0: Monatelang konnten Städte und Kreise in Südwestfalen nicht mit Computern arbeiten.
1: Bundesverteidigungsminister Pistorius ist skeptisch, was Äußerungen des russischen Präsidenten Putin zu neuen Friedensverhandlungen und einem nahenden Kriegsende angeht. Er sprach bei seinem Besuch in Kiew von einem möglichen Täuschungsmanöver. Putin könne den Krieg jederzeit beenden. Russlands Präsident hatte vorgeschlagen, dass Altkanzler Schröder vermittelt. Die EU-Außenminister haben neue Sanktionen beschlossen. Sie richten sich unter anderem gegen gewaltbereite Siedler im besetzten Westjordanland und gegen Menschen und Institutionen in Russland. Thomas Spickhofen, WDR Brüssel.
2: Mehrere israelische Siedlerorganisationen und extremistische Siedler setzten die Außenminister auf die Sanktionsliste. Das geschehe wegen der Gewalt gegen die Palästinenser, erklärte die EU-Außenbeauftragte Kaya Kallas nach der Sitzung. Auch gegen Mitglieder der Hamas wurden Sanktionen verhängt. Außerdem setzten die Außenminister mehr als 20 russische Personen und Institutionen auf eine weitere Sanktionsliste, weil sie zur Deportation und Zwangsadoption ukrainischer Kinder beigetragen haben sollen.
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1: In Düsseldorf haben die Veranstalter das Programm zum Japan-Tag vorgestellt. In knapp 2 Wochen gibt es entlang des Rheinufers wieder jede Menge japanisches Lebensgefühl. Doro Blume-Müller, WDR Düsseldorf.
4: Traditionelles Highlight des Japan-Tages ist das große Feuerwerk. In diesem Jahr gibt es rund 25 Minuten Lichtkompositionen unter dem Motto What a Wonderful World. Ein Feuerwerk voller Lebensfreude. Wie immer mit großem Sicherheitsabstand zum Publikum und wie immer wird es im WDR übertragen. Auf verschiedenen Bühnen demonstrieren Vereine ihre Sportarten und Tänze. Als Hauptakt wurde die Gruppe Mikage Project eingeladen. 3 Musiker, die traditionelle japanische Volkslieder mit modernen Arrangements kombinieren.
1: Und das Wetter in Nordrhein-Westfalen. Bis zum Morgen wird es besonders in Westfalen nass. Tagsüber gibt es eine windige Mischung aus vielen Wolken, gelegentlich Sonnenschein und ein paar Schauern. Es bleibt weiterhin recht kühl. In Mainzer-Zagen 10 Grad, höchster 11 und in Porta Westfalica bis zu 12 Grad. Das war WDR aktuell.
5: Und da gucken wir auf die Straßen. Geht los auf der A2 Berlin Richtung Hannover. Die ist zwischen Irxleben und Bornstedt nach einem Unfall gesperrt. Die A3 Frankfurt Richtung Würzburg ist zwischen Würzburg-Kist und Würzburg-Heidingsfeld nach einem Lkw-Unfall gesperrt. Die A8 Luxemburg Richtung Saarlouis ist zwischen Perlborg und Merzig-Wellingen bis 5 gesperrt. Die A70 Schweinfurt-Werneck Richtung Bamberg ist zwischen Bamberg-Hafen und Bamberg wegen Bauarbeiten bis 6 gesperrt. Dadurch staut es sich da. Und die A81 Singen Richtung Stuttgart ist zwischen Herrenberg und Gärtringen wegen Wartungsarbeiten im Schönbuchtunnel bis 5 in beiden Richtungen gesperrt. Die Umleitung, die führt euch da über die U36 und die U45. Gute Fahrt!
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5: Ich bin Laura Dahm und bis 5 noch für euch hier am Start. Und wir sprechen hier gleich in der jungen Nacht über 2 Big Player aus dem Musikbusiness, die einfach schon seit 12 Jahren einen gemeinsamen Song rumfliegen haben, irgendwo in der Schublade, und den einfach nicht rausbringen. Warum nicht? Wer das überhaupt ist? Und ob der Song vielleicht doch bald kommt, klären wir hier nach 3 Songs. Anfang machen Fastboy und Ruff mit Wave.

0: Killer für Robin Schulz in der jungen Nacht. Und man sagt ja sowas wie, gut Ding will Weile haben oder so, ne? Aber die beiden, ey, die übertreiben wirklich einfach mal komplett. Ed Sheeran und Martin Garrix, die haben nämlich einen gemeinsamen Song, aber die bringen ihn einfach nicht raus. Also zumindest haben sie ihn bis jetzt nicht rausgehauen. Und Annika Wasenmüller aus dem jungen Nachtteam sagt, der Song liegt jetzt schon 12 Jahre irgendwo rum. Alter, wirklich 12 Jahre?
1: Ja, so lange hat's gedauert. Der niederländische DJ Martin Garrix macht aber jetzt seit Tagen Promo für den gemeinsamen Song Repeat It mit Ed Sheeran. Und jetzt hat er quasi extra so große Werbeflächen angemietet und plakatieren lassen mit privaten Nachrichten von ihm an Ed Sheeran, wo dann zum Beispiel so draufsteht, Ed, wann veröffentlichen wir endlich unser Lied?
0: Ja, und wann ist es soweit?
1: Könnte jeden Moment so sein, weil dieser Song ja wirklich seit 2014 fertig ist.
0: Ey, und muss man jetzt wirklich mal fragen, ist der denn so kacke, dass die 12 Jahre dann daran weiterarbeiten mussten?
1: Nee, ich glaube, das liegt wirklich gar nicht daran. Der Song, der kam auch so seit der ersten Sekunde saugut bei den Fans an. Martin Garrix hat den nämlich ein einziges Mal 2015 auf dem Ultra Music Festival live in Miami gespielt. Also eigentlich in Ordnung.
0: Ja, voll, geht voll klar.
1: Liegt wohl an Bürokratie. Martin Garrix, der hat in der Zeit zwischen der Aufnahme mit Ed Sheeran und diesem Veröffentlichungsplan, wann der Song rauskommen soll, nämlich seinen Vertrag gewechselt. Mhm. Und deswegen hat sein Label wirklich jahrelang verboten, dass der den Song rausbringt.
0: Krass, aber jetzt, nach 12 Jahren, dürfen Ed Sheeran und Martin Garrix wohl endlich diesen gemeinsamen Song rausbringen. Irgendwann diesen Monat soll er kommen, Repeat It. Und klar, ne? Wenn er dann kommt, dann hört ihr ihn natürlich hier in der jungen Nacht. Oh.

was Karl Dieter gerade schreibt. Der schreibt nämlich, der hört uns in Chengdu in China. Und da sind 24 Grad. Ja, auf jeden Fall mehr als hier in Deutschland. Have fun.

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1: Es ist 3:30. Wir gucken auf die Straßen. Geht los auf der A2 Berlin Richtung Hannover. Die ist zwischen Irxleben und Born steht nach einem Unfall gesperrt. Die A3 Frankfurt Richtung Würzburg ist zwischen Würzburg-Kist und Würzburg-Heidingsfeld nach einem LKW-Unfall gesperrt. Die A8 Luxemburg Richtung Saarlouis ist zwischen Perl-Borg und Merzig-Wellingen bis 5 gesperrt. Die A70 Schweinfurt-Werneck Richtung Bamberg ist zwischen Bamberg-Hafen und Bamberg wegen Bauarbeiten bis 6 gesperrt. Dadurch staut es sich da. Und zum Schluss noch die A81 Singen Richtung Stuttgart ist zwischen Herrenberg und Gärtringen wegen Wartungsarbeiten im Schönbuchtunnel bis 5 in beiden Richtungen gesperrt. Die Umleitung führt euch da über die U36 und die U45. Gute Fahrt!
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1: Ey Crazy, ich habe euch ja gerade eine Nachricht vorgelesen von Karl Dieter, der eigentlich aus Kaiserswerth kommt, aber uns gerade in China hört, in Chengdu. Es schreibt, ne, da sind 24 Grad und ich habe dann geschrieben, so, ey, was machst du denn da drüben? Und dann sagt er, Holiday, und er ist auf dem Weg zum Reiten in die kasachische Steppe. Hör mal, das sind ja mal crazy Urlaube, die ihr macht. Aber geil, klingt gut. Wenn ihr auch irgendwo gerade irgendwo auf der Welt seid und uns hört hier in der jungen Nacht, meldet euch rein unter der 0221 567 89 3x1. Könnt euch aber auch einfach aus Deutschland reinmelden, auch wenn ihr hier um die Ecke in Herne oder wo auch immer hört. Ich freue mich immer, wenn ihr euch reinmeldet. 0221 567 89 3x1.

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von Mixu. Und es ist irgendwie auch so ein geiler After-Party-Track, oder? Wenn man gerade nach Hause kommt und der Himmel halt lila wird. Love it. Und für alle, die noch nicht fertig sind mit Feiern, gibt's jetzt hier Bebe Rexha und Faithless New Religion.

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1: Oh, was für ein schöner Song, Optimist, der neue Song von Nico Santos. Ich finde, der hat auf jeden Fall Gänsehautpotenzial. Und wo ich auch Gänsehaut kriege, ist bei euren Nachrichten. Wie krass seid ihr bitte? Max hat sich gerade reingemeldet, nachdem sich, warte, wie war sein Name? Karl-Heinz, glaube ich, aus China reingemeldet hat. Schreibt jetzt Max, dass er und Pia jeden Tag gerade die junge Nacht in Australien hören. Wie geil. Hammer, ich freue mich voll. Er hat auch ein Foto geschickt vom Feld auf der anderen Seite der Welt, wie er schreibt, weil die beiden nämlich in Australien arbeiten. Ja, und dabei halt eben die junge Nacht hören. Ey Leute, meldet euch weiter rein unter der 0221-56789-3x1. Von wo hört ihr uns? Macht mich auf jeden Fall lucky, um

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1: Die Nachrichten mit David Rühl. Guten Morgen. Die Evakuierung des Kreuzfahrtschiffes auf Teneriffa, auf dem das tödliche Hunter-Virus ausgebrochen ist, ist abgeschlossen. Die letzten 27 Menschen, die das Schiff verlassen sollten, sind von Bord. Das Schiff nimmt nun Kurs auf Rotterdam. Julia Macher für WDR aktuell.
2: An Bord etwa 30 Crewmitglieder und der Leichnam einer deutschen Frau, einem der drei Todesopfer des Hunter-Virus-Ausbruchs an Bord des Kreuzfahrtschiffes. Unter hohen Sicherheitsvorkehrungen waren in den vergangenen zwei Tagen 122 Menschen von Bord gebracht und in ihre Herkunftsländer zurückgeflogen worden. Mehrere Teilnehmer der Kreuzfahrt wurden inzwischen positiv auf das Hunter-Virus getestet. Die Gefahr für die breite Öffentlichkeit stuft die Weltgesundheitsorganisation weiter als gering ein.
1: Der Hackerangriff auf die Südwestfalen-IT bleibt unaufgeklärt. Die zuständige Staatsanwaltschaft konnte nicht herausfinden, wer dahinter steckte. Bekannt hatte sich eine Gruppe namens Akira. Im Herbst 2023 waren die Server zahlreicher Städte und Kommunen lahmgelegt worden. Erst nach 11 Monaten lief alles wieder reibungslos. Die ChatGPT-Firma OpenAI ist in den USA verklagt worden wegen eines Schusswaffenangriffs. Die Witwe eines Opfers sagte, der Schütze habe von dem KI-Chatbot Ratschläge für die Tat bekommen. Es hätte einen Schutzmechanismus geben müssen, durch den die Polizei hätte informiert werden müssen. OpenAI dagegen erklärte, das Programm habe lediglich öffentlich zugängliche Informationen geliefert. Griechenland geht gegen den sich ausweitenden Massentourismus vor. Die Regierung hat neue Regeln dazu vorgestellt. In besonders belasteten Regionen von Rhodos, Kos oder Mykonos zum Beispiel dürfen neue Hotels maximal 100 Betten haben. Vergangenes Jahr waren fast 38 Millionen Touristen in Griechenland, so viele wie nie zuvor. Anwohner kritisieren das.
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1: Das Planetarium in Münster gehört jetzt zu den Top 10 weltweit und zwar dank einer umfassenden Modernisierung. Was neu ist, weiß Marco Portronieri, WDR Münster.
3: Das Planetarium hat eines der besten Projektionssysteme bekommen, das momentan auf dem Markt ist. Heißt für Besucher, die Reise ins Weltall wird intensiver als bisher. Die Bildqualität, die hat sich nochmal deutlich verbessert. Das hat natürlich seinen Preis. Der Landschaftsverband Westfalen-Lippe hat dafür 2,4 Millionen Euro investiert. Am Donnerstag wird das Planetarium wieder eröffnet. Den ganzen Tag über wird es dann Shows geben mit spannenden Reisen ins Universum.
1: Das Wetter in Nordrhein-Westfalen. Tagsüber gibt es eine Mischung aus vielen Wolken, Sonnenschein und ein paar Schauern. Es bleibt recht kühl. Meinerzhagen 10 Grad, Detmold 11 und in Herford bis zu 12 Grad. Das war WDR aktuell.
4: Und da gucken wir natürlich wieder auf die Straßen. Geht los auf der A2 Berlin Richtung Hannover. Die ist zwischen Irxleben und Bornstedt nach einem Unfall gesperrt. Dadurch staut es sich da. Dann die A8 Luxemburg Richtung Saarlouis. Die ist zwischen Perl-Borg und Merzig-Wellingen bis 5 noch gesperrt. Die A70 Schweinfurt-Werneck Richtung Bamberg ist zwischen Bamberg-Hafen und Bamberg wegen Bauarbeiten bis 6 gesperrt. Dadurch staut es sich da. Und die A81 Singen Richtung Stuttgart ist zwischen Herrenberg und Gärtringen wegen Wartungsarbeiten im Schönbuchtunnel bis 5 in Bayern. Beiden Richtungen gesperrt. Da führt euch die Umleitung über die U36 und die U45. Da was geht, gute Fahrt.
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4: Ja, Mensch, Leute, hier die junge Nacht goes international. Wir hatten jetzt gerade schon den Karl Dieter, den ich fälschlicherweise, glaube ich, vorhin Karl Heinz genannt habe. Sorry dafür. Also, Karl Dieter hat sich reingemeldet aus China. Er ist da nämlich gerade im Urlaub und geht jetzt reiten in die kasachische Steppe. Crazy. Und dabei hört er auf jeden Fall hier die junge Nacht. Dann haben sich Max und Pia aus Australien gemeldet, die auch da vom Feld am anderen Ende der Welt, wie sie schreiben, die junge Nacht hören. Und jetzt meldet sich Hörerin Dominik rein und schreibt, ich höre die junge Nacht im LKW auf der A45, A4, A3, A1 und A57. Hör mal, auch nicht schlecht. Darauf würde ich sagen, Nespresso von Sabrina Carpenter. Ihr meldet euch gerne weiter rein unter der 0221 567 89 3x3.

0: Avicii in der jungen Nacht. Und diese sieben Jungs hier, die machen vor allem weibliche Fans nicht nur wuschig, sondern die machen uns auch schlau. Ja, erkennt ihr, ne? BTS und Annika Wasenmüller aus dem Junge Nacht-Team, die behauptet jetzt jedenfalls, BTS machen uns schlau. Wie das bitte?
1: Also, Leadsänger Jungkook, der ist ja von BTS und er hat jetzt Geschichte geschrieben. Der macht nämlich Kinder in den USA schlauer. Er ist nämlich der erste K-Pop-Star, der in einer amerikanischen Lehrbuchreihe für Grundschulkinder aufgenommen wurde. Brain Candy Books heißt die ganze. Und die soll halt jungen Leserinnen und Lesern bekannte Persönlichkeiten vorstellen und so ein bisschen darin bilden. Auch Taylor Swift zum Beispiel ist dabei, Ariana Grande, Billie Eilish, Dua Lipa oder Cristiano Ronaldo. Alle sind in der DC Ringausgabe dabei.
0: Okay, also machen jetzt aber jetzt nicht nur BTS schlau, wenn es nach deiner Logik geht, oder?
1: Ja, könnte man so sagen. Aber ich rück trotzdem nicht von meiner These ab, dass BTS uns auf jeden Fall klug macht, weil die Jungs echt sehr engagiert sind, wenn es um Bildung geht. Und die BTS-Fans, die sind halt auch davon voll die Fans. Super viele sagen, dass die Band sie positiv beeinflusse. Das liest man zumindest in ganz vielen Fanforen oder halt auch auf deren Social-Media-Kanälen da in den Kommentaren.
0: Mhm. Und du sagst aber, du hast auch noch ein ganz klares Zeichen, dass BTS einfach was für die Schlauen ist.
1: Und es ist sicherlich halt auch kein Zufall, würde ich an der Stelle behaupten, um meine These hier nochmal zu unterstreichen. Schulen, Unis und Sprachschulen weltweit, die verzeichnen seit einigen Jahren einen heftigen Anstieg von Schülerinnen und Schülern, die halt Koreanisch lernen wollen.
0: Okay, hast mich überzeugt. K-Pop bringt die Menschen also dazu, lernen zu wollen, sagt Annika Wasenmüller aus dem Junge Nacht-Team.

Bits in der Jungnacht und ey, von Ed Sheeran könnte diesen Monat noch ein neuer Song rauskommen und zwar zusammen mit Martin Garrix. Wobei man sagen muss, so neu ist der Song gar nicht. Den haben sie nämlich schon einfach mal vor 12 Jahren zusammengeschrieben, aber nie rausgebracht, war anscheinend nicht erlaubt und jetzt dürfen sie den aber rausbringen und er soll diesen Monat kommen. Ja, wenn er kommt, hört er das natürlich hier bei uns in der Jungnacht. Jetzt gibt's aber erstmal einen relativ frischen Song von Olivia Rodrigo, Drop Dead, für euch für den Start in den Dienstag um, warte mal, ist überhaupt heute Dienstag? Ja, ne, ich glaube schon. Gott, sorry. 3:23 Uhr auf jeden Fall, das stimmt.

0: Es ist 3:30. Wir gucken auf die Straßen. Geht los mit der A2 Berlin Richtung Hannover. Die ist zwischen Irxleben und Bornstedt nach einem Unfall gesperrt. Dadurch staut es sich da. Dann die A8 Luxemburg Richtung Saarlouis. Die ist zwischen Perlborg und Merzig-Wellingen bis 5 gesperrt. Die A70 Schweinfurt-Werneck Richtung Bamberg ist zwischen Bamberg-Hafen und Bamberg wegen Bauarbeiten bis 6 gesperrt. Dadurch staut es sich da auch. Und die A81 Singen Richtung Stuttgart ist zwischen Herrenberg und Gärtringen wegen Wartungsarbeiten im Schönbuchtunnel bis 5 in beiden Richtungen gesperrt. Die Umleitung führt euch über die U36 und die U45. Da wo es geht, gute Fahrt.
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0: Hey Leute, ihr seid crazy und ihr macht mich gerade so happy. Es ist so cool zu lesen, von wo aus ihr überall die junge Nacht hört. Wir hatten jetzt, wie gesagt, vorhin schon den Karl Dieter aus China, der macht da gerade Urlaub und hört jede Nacht die junge Nacht. Max und Pia sind an Australien auf dem Feld und hören da die junge Nacht. Und jetzt meldet sich Dani rein, auch aus Australien, schickt ein Foto mit Blick auf einen Orangenbaum und schreibt, ich bin im Homeoffice und höre die junge Nacht. Hey, wie geil seid ihr bitte? Mehr davon. Bis 5 bin ich noch für euch am Start und freue mich über solche Nachrichten. Meldet euch rein unter der 0221 56789 dreimal die 1. Ich bin eine sehr glückliche Laura da.

0: Schock. Da gerade alle so.
1: How excited are you?
0: Ja, junge Nacht, Kollegin Simone Sohn. Anfang des Jahres haben wir noch darüber gesprochen, dass die Fans von der Fourth Wing Drachenreiter Saga auf einen neuen Teil warten. Und jetzt wurden da tatsächlich News gedroppt, ne?
2: Ja, da wurde vor kurzem bekannt gegeben, dass es schon im September ein neues Buch geben wird aus der Reihe. Allerdings nicht der sehnsüchtig erwartete vierte Teil.
0: Ja, sondern so eine Art Bonusbuch mit 200 Seiten, ne? Aber es gibt noch kein Cover und keine Inhaltsangabe, kommt Ende September erst raus. Aber das ist, muss man auch sagen, nicht die einzige Buchreihe, wo man jetzt mehr weiß, ne?
2: Genau, die Akuta-Reihe von Sarah J. Maas, mega erfolgreich, mega gehypt, A Court of Thorns and Roses. Da warten die Fans schon seit 6 Jahren auf die 6. Fortsetzung. Und Anfang März sind dann alle komplett ausgeflippt, weil die Autorin verkündet hat, dass es bald gleich 3 neue Bände gibt.
0: What? 3? Also erst lange hinhalten und dann die volle Ladung?
2: Ja, an Band 8 schreibt sie wohl gerade noch, aber Band 6, der soll am 27. Oktober kommen und Band 7 dann schon am 12. Januar nächstes Jahr. Erscheinen dann auch wieder zeitgleich in Deutsch. Aber auch hier ist noch nichts zum Inhalt bekannt. Man weiß nicht, aus welcher Sicht sie geschrieben sind oder um welches Paar sich hauptsächlich dreht. Auch das lässt bei den Fans viel Raum für Spekulation.
0: Aber ich sehe euch auf jeden Fall mit ganz vielen coolen neuen Büchern am Pool chillen im Sommer. Also so kann man doch

Also, Australien, China, was hatten wir jetzt hier noch? Südkorea, ihr meldet euch gerade wirklich von überall auf der Welt und schreibt, dass ihr die junge Nacht hört. Richtig geil, freut mich total. Und jetzt kommt Leon um die Ecke und Leon schreibt, guten Morgen, ich kann zwar nicht mit fernen Ländern punkten, sende aber liebe Grüße aus Wiesloch in Baden-Württemberg. Das ist in der Nähe von Heidelberg, wo ich noch zur Schule gehe. Ja, hör mal Leon, egal von wo, ich freue mich immer, wenn ihr euch reinmeldet und zuhört. Und Leon schreibt weiter, dass er jetzt heute eine Bio-Klausur schreibt und dafür noch lernen muss. Also offensichtlich macht Leon das nachts und hört dabei die junge Nacht. Aber er sagt auch, er weiß nicht, ob er lachen oder weinen soll. Aber zumindest ist es die letzte Bio-Klausur fürs restliche schulische Leben, weil er hat das Fach dann abgewählt. Hör mal, auch gut. Dann beglückwünsche ich dich dazu, drück dir die Daumen, lern noch fleißig weiter und ihr, ey, egal wo ihr gerade seid auf der Welt, meldet euch weiter rein unter der 0221 567 89 3x1. Von wo hört ihr gerade die junge Nacht?

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1: Die Nachrichten mit David Rühl. Guten Morgen. Im Kreis Heinsberg läuft eine Großfahndung. Am Abend wurde in Wassenberg ein Mann erschossen. Der oder die Täter flohen unerkannt. Nach ersten Informationen der Polizei soll ein Mann gegen 20 Uhr aus einem Auto ausgestiegen sein und vor einem Haus auf einen anderen Mann geschossen haben. Deutschland will gemeinsam mit der Ukraine unbemannte Drohnen entwickeln. Verteidigungsminister Pistorius sagte bei einem Besuch, man könne von den Erfahrungen der Ukrainer im Krieg gegen Russland profitieren. Rebecca Barth, WDR Kiew.
2: Die rasante technologische Entwicklung ukrainischer Rüstungsproduzenten im Bereich unbemannter Systeme habe mittlerweile einen sichtbaren Effekt auf dem Schlachtfeld, betont der deutsche Verteidigungsminister. Nach unterschiedlichen Schätzungen erleidet die russische Armee aktuell die größten Verluste seit Beginn der Vollinvasion vor mehr als 4 Jahren. Experten gehen davon aus, dass die Ukraine die personelle Überlegenheit der russischen Truppen mittels Drohnen an vielen Frontabschnitten ausgleichen könne.
1: Der britische Ministerpräsident Starmer gerät in der eigenen Partei zunehmend unter Druck. Nach schlechten Ergebnissen bei den Kommunalwahlen fordern ihn nun 70 Labour-Abgeordnete zum Rücktritt auf. Damit könnte Starmer eine mögliche Vertrauensfrage im Parlament nicht überstehen. Auf dem Kreuzfahrtschiff Hondius, auf dem das tödliche Hunter-Virus ausgebrochen ist, ist die Evakuierung nun abgeschlossen. Die 27 Menschen, die das Schiff verlassen sollten, sind von Bord. 4 deutsche Passagiere sind inzwischen wieder zurück in ihren Heimatorten. Alle 4 hatten keine Symptome, müssen aber sicherheitshalber in Quarantäne.
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1: In Leverkusen gibt es jetzt ein Notarztteam speziell für Einsätze mit Kindern. Es wurde am Leverkusener Klinikum offiziell vorgestellt. Jenny Weißenfels für WDR aktuell.
3: Speziell geschulte Rettungskräfte fahren mit einem eigenen Einsatzfahrzeug vom Klinikum Leverkusen aus gezielt zum Unfall oder Notfall, auch bis ins Umland, etwa nach Köln. Der Unterschied? Kinder müssen medizinisch anders versorgt werden als Erwachsene, mit spezieller Ausrüstung und angepassten Medikamenten. Eingesetzt wird das Team bei besonders schweren Fällen, etwa nach Verkehrsunfällen oder wenn ein Kind droht zu ersticken. Nach Dortmund und Düsseldorf ist Leverkusen der 3. Standort, an dem ab sofort ein Kindernotfallteam ausrückt.
1: Und so wird das Wetter bei uns in Nordrhein-Westfalen. Tagsüber gibt es eine windige Mischung aus vielen Wolken, Sonnenschein und Schauern. Und es bleibt recht kühl in Lüdenscheid 10 Grad, Nümbrecht 11 und in Aachen bis zu 13 Grad. Morgen am Mittwoch dann wechselhaftes, teilweise windige Schauerwetter, vereinzelt auch kurze Gewitter möglich. Wieder etwas milder bei 11 bis 16 Grad. Und das war WDR aktuell.
4: Und da gucken wir auf die Straßen. Geht los mit der A2 Berlin Richtung Hannover. Die ist zwischen Ilksleben und Bornstedt nach einem Unfall gesperrt. Dadurch staut es sich da. Die A8 Luxemburg Richtung Saarlouis, die ist zwischen Perlborg und Merzig-Willingen bis 5 gesperrt. Die A70 Schweinfurt-Werneck Richtung Bamberg ist zwischen Bamberghafen und Bamberg wegen Bauarbeiten bis 6 gesperrt. Auch da staut es sich. Und die A81 Singen Richtung Stuttgart ist zwischen Herrenberg und Gärtringen wegen Wartungsarbeiten im Schönbuch-Tunnel bis 5 gesperrt in beiden Richtungen. Die Umleitung führt euch da über die U36 und die U45. Gute Fahrt!
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4: Laura Dahn ist hier und jetzt gehen hier auch noch Grüße raus nach Seoul in Südkorea. Da ist nämlich gerade Lorenz und hört die junge Nacht. Es ist echt crazy, wie international wir hier nachts sind. Australien, Südkorea, was hatten wir noch alles? China und auch Baden-Württemberg unter anderem. Also ihr meldet euch hier wirklich von überall rein heute Nacht. Macht das gerne weiter. Ich bin noch eine Stunde für euch am Start. Freue mich über jede Nachricht unter der 0221 56789 3x1.

0: seid ihr schon ordentlich in Stimmung. Autokorso, ne? Erkennt man. Falls ihr noch nicht in Stimmung seid, Leute, dann wird es Zeit. In genau einem Monat, am 11.06., da startet die Fußball-WM der Männer in Nordamerika. Und da geht es natürlich nicht nur um Fußball. Annika Wasenmüller aus dem Jüngenacht-Team sagt nämlich, für die Musik wird da auch richtig Fettkohle rausgeballert, ne?
1: Ja, und wie? Also wir wissen ja schon, der offizielle WM-Song, der kommt ja von Shakira und Burna Boy. Mhm.
0: Auf jeden Fall direkt Bock, finde ich.
1: Passt. Auch wieder sehr, sehr fein. Ja, und jetzt ist halt auch ganz frisch raus, dass Katy Perry die offizielle WM-Headlinerin wird. Sie tritt also live da auf. Genauso wie, haltet euch fest, Tyler, Lisa von Blackpink, J Balvin, Rapper Future, Anita oder auch Michael Bublé. Und das sind wirklich längst noch nicht alle.
0: Das ist auf jeden Fall ein crazy Line-up. Aber das braucht es ja auch, weil es soll nicht nur bei einer Eröffnungsfeier bleiben, ne?
1: Nein, die New York Times, die hat jetzt gerade berichtet, dass die FIFA wohl nicht nur eine große Eröffnungsfeier für die WM plant, sondern direkt mal drei in Toronto, Los Angeles und in Mexiko-Stadt. Und weil das halt immer noch nicht genug ist, werden bei den Spielen am 4. Juli, also am Unabhängigkeitstag der USA, auch noch besondere Zeremonien mit Stargästen stattfinden.
0: Okay, wer soll da doch bitte mitkommen, ey?
1: Wir müssen uns eigentlich nur merken, jeweils 90 Minuten vor den ersten drei Spielen der WM sind diese großen Eröffnungsfeiern mit den Stargästen. Mhm. Ob die alle jetzt bei uns aber auch übertragen werden, ist nicht so richtig sicher. Die Übertragungsrechte für die WM sind ja immer so ein bisschen konfus.
0: Aber safe ist, die Deutschlandspiele, das Eröffnungsspiel am 11. Juni und das Finale könnt ihr auf jeden Fall kostenlos in der ARD und im ZDF gucken.

0: Es ist 16:30. Wir melden uns in der Videoinfo. Wir gucken auf die Straßen. Gott. Es geht los auf der A2 Berlin Richtung Hannover. Die ist zwischen Irxleben und Born, steht nach einem Unfall gesperrt. Dadurch staut es sich da. Die A8 Luxemburg Richtung Saarlouis. Die ist zwischen Perlborg und Merzig-Wellingen bis 5 gesperrt. Die A70 Schweinfurt-Werneck Richtung Bamberg ist zwischen Bamberg-Hafen und Bamberg wegen Bauarbeiten bis 6 gesperrt. Dadurch staut es sich auch da. Und die A81 Singen Richtung Stuttgart ist zwischen Herrenberg und Gärtringen wegen Wartungsarbeiten im Schönbuchtunnel bis 5 in beiden Richtungen gesperrt. Die Umleitung führt euch über die U36 und die U45. Da wo es geht, gute Fahrt.
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0: Oh Mann, ey, ich bin ganz abgelenkt von euren ganzen Nachrichten hier heute Nacht, die wirklich hier von der ganzen Welt reinkommen. Aus Australien, aus Südkorea, aus China und jetzt auch aus, Achtung, Düsseldorf. Von da schreibt Domi, der sitzt nämlich im Zug und schreibt, er ist Lokführer, ist seit 2 Uhr am Start und sorgt dafür, die Leute in NRW von A nach B zu bringen. Ja, ey, Domi, danke dafür. Gut, dass du am Start bist. Und ich bringe euch hier noch bis 5 in den Dienstagmorgen rein. Ich bin Laura Dahm und freue mich über weitere Nachrichten unter der 0221 56789 3x1. Dafür gibt's von mir gute Mucke, bzw.

0: Well, who's next?
1: Da haben wir heute Nacht schon drüber gesprochen, dass es eine neue Studie gibt, die besagt, dass jeder Sechste in Deutschland seinen Einkauf abbricht, einfach weil es an der Kasse zu voll ist und die Wartezeit zu lang. Ich bin eine von denen. Ich struggle wirklich jedes Mal im Supermarkt an der Kasse. Ey, das ist was, was mich wirklich richtig aggro macht. Eine der wenigen Dinge, wirklich, wenn die Wartezeit da so lang ist und ich gucke immer, wo es am wenigsten los und stelle mich aber irgendwie doch dann immer an die Kasse an, die am längsten dauert. Ja, da werde ich richtig aggressiv. Aber man muss sagen, Comedian Björn von Morgenstern, der hat im Supermarkt an der Kasse ein ganz anderes Problem.
2: Kennt ihr in Supermarktkassen diese Warentrenner, die überall stehen? Benutze ich nicht. Mein oberstes Ziel im Leben ist es, niemals so einen Warentrenner anzufassen. Wofür? Finde ich eklig. Ich stelle mich einfach an die Kasse, mache meinen Einkauf so aufs Band und dann warte ich so ein bisschen, wie langsam um mich rum Chaos entsteht. So, die Person hinter mir wird langsam nervös, weil die so, also der nimmt ja gleich meinen Einkauf mit nach Hause, das ist ja mein Einkauf, warum wird das nicht abgetrennt? Ich will das haben, wenn der das kriegt. Ich habe das ja extra für mich mitgenommen. Da merkt man, der ist so langsam, wird der nervös. Aber ich guck straight geradeaus weiter. Und die Person vor mir, die ist richtig nervös. Weil die so, ich will die Scheiße nicht mehr nach Hause nehmen, das ist seine. Das gehört mir gar nicht, was ist denn hier los? Und die fangen dann an zu gestikulieren, wie so beim Fußball, irgendein Foul, der Schiri hat es nicht gesehen und dann sind die so. Dann versuchen auch nonverbal mit mir Blickkontakt aufzubauen, sind dann so. Und ich gucke nur nach vorne und denke mir noch, mach's selber, Alter. Sehe aus wie einer, der einen Warentrenner aufstellt. Ich habe zu tun, ich denke nach. Ich genieße auch ein bisschen. Und letztens war so eine richtig süße Omi, die war vor mir, hat eingekauft und dann hat die so einen Warentrenner genommen, einen vor meinen Einkauf gestellt, einen hinter meinen Einkauf gestellt und ich dachte mir nur, geht's doch, Alter.
3: Wow, hey, danke schön.

hier fast meinen Einsatz verpasst. Ich bin immer noch abgelenkt von euren ganzen Nachrichten hier. Und ich versuche gerade wirklich mal zu sortieren, von wo aus ihr euch hier heute Nacht überall reingemeldet habt. Ging los mit Kaldita, der sich aus China reingemeldet hat und sagt, er hört aus China oder in China die junge Nacht. Er ist da im Urlaub und reitet durch die kasachische Steppe. Dabei hört er uns. Finde ich mega. Genauso wie Max und Pia, die sich vom Feld am anderen Ende der Welt, wie sie schreiben, reingemeldet haben, nämlich aus Australien. Die arbeiten da auf dem Feld und hören auch dabei die junge Nacht. Dani hat sich auch aus Australien reingemeldet, macht da Homeoffice und hört dabei uns im Radio. Lorenz hört uns in Südkorea, in Seoul. Also Leute, so cool, wie international wir wirklich nach sind. Aber auch Grüße auf die A45, die A4, die A3, die A1, die A57. Da ist nämlich Dominik im LKW unterwegs. Oder auch Grüße an Leon in Wiesloch in Baden-Württemberg. Er hört uns, während er für seine letzte Bio-Klausur lernt. Also ja, ich könnte jetzt hier noch Ewigkeiten so weitermachen, aber so viel Zeit haben wir leider nicht. Weil gleich um 5 ist hier Ende. Wollte aber auf jeden Fall nochmal Grüße hier raussenden und hab jetzt hier noch Olivia Dean für euch. So Easy. Die war übrigens gestern in Köln, ist da aufgetreten. Ja, das jetzt noch für euch in der Jungen.

Morgen. Apache singt hier morgen für euch in der jungen Nacht, beziehungsweise am Dienstagmorgen um 4.56 Uhr. Und damit bin ich raus. Ich bin Laura Dahm und habe jetzt hier noch Kedo featuring John für euch. Turn the lights off. Passt auch. Ich mach das Licht aus. Ich bin raus. Habt

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1: 5 Uhr, ich bin Christina Wilkes. Ikimel, Berg oder Kraftklub. Sie alle haben einen Brief an die Bundesregierung geschrieben. Sie fordern, dass... Was ist das? Ich mache einfach weiter. Sie fordern, dass mehr dagegen gemacht wird, dass Konzerttickets teurer weiterverkauft werden können. Reporterin Barbara Geschwinde erklärt das Problem.
2: Bislang verkaufen einige gewerbliche Weiterverkäufer auf Plattformen wie Viagogo oder eBay Tickets überteuert. Teilweise kaufen sie in Massen auf. Manche gehen noch einen Schritt weiter und fälschen Tickets. Konkret fordern die Unterzeichner beim gewerblichen Weiterverkauf von Tickets einen maximalen Preisaufschlag von 25%.
1: Die Musikbranche fordert in dem Brief auch, dass Veranstalter bestimmen dürfen, wo ihre Tickets weiterverkauft werden können. Bevor ein neues Medikament auf den Markt kommt, wird es im Labor ja oft getestet, auch an Tieren. Forschungsteams aus Marburg sagen jetzt, dass sie eine Methode gefunden haben, die solche Tierversuche deutlich reduziert. Das geht mit KI, die lernt Strukturen und Datensätze und kann so Testtiere simulieren. Für einen aussagekräftigen Durchlauf werden dann weniger echte Tiere gebraucht. Ein großer Hackerangriff in NRW bleibt wohl unaufgeklärt auf die Südwestfalen-IT. Vor gut 2,5 Jahren waren die Systeme von vielen Städten in Südwestfalen lahmgelegt und das über Monate. Wer dahinter steckte, hat die Staatsanwaltschaft aber nie rausgefunden. Sie hat die Ermittlungen eingestellt. Im Kreis Heinsberg läuft eine Großfahndung. Am Abend wurde in Wassenberg ein Mann erschossen. Der oder die Täter konnten unerkannt fliehen. Nach ersten Informationen der Polizei soll ein Mann gegen 20 Uhr aus einem Auto ausgestiegen sein und vor einem Haus auf einen anderen Mann geschossen haben.
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1: Es ist windig und das bleibt auch tagsüber so. Dazu sind viele Wolken unterwegs, mal mit Sonne im Wechsel, mal kommen Schauer. Und das sind die Höchstwerte heute. In Olpe 10 Grad, in Remscheid 11 und in Dortmund 12 Grad. Bochum und Düsseldorf kommen auf 13.
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1: Da gibt's noch nichts zu melden.
3: Aber ich muss mich entschuldigen.
1: Ihr könnt jetzt Musik spielen, ist doch gut, oder?
3: Wir waren noch nicht so wach. Entschuldige bitte. Aber wir haben es ja durchgeschafft.
1: Ist doch gut.

0: ist wirklich 5 Uhr.
1: Ja.
0: Das ist nicht meine Uhrzeit. Das tut mir wirklich sehr leid.
1: Ich will dich jetzt auch nicht ranten, aber sag doch immer, wenn Jule Blase die Technik übernimmt hier von uns beiden, da funktioniert immer irgendwas nicht ganz am Anfang der Sendung. Also sie slidet immer irgendwie komisch in die Sendung rein. Aber ist gar nicht schlimm. Ist ja heute auch ein wilder Tag. Also ist okay, Schatz.
0: Heute wird auf jeden Fall sehr, sehr wild. Es gibt den Sektor Vision Song Contest.
1: Oh.
0: Was genau das ist, da reden wir gleich nochmal drüber. Aber heute wird Premium-Musik, ja?

0: Ist schon mal ein guter Girlbanger. Wir wünschen uns ja immer einen für die 5-Uhr-Stunde. Ich finde, Ariana Grande mit Break Free ist einer.
1: Ariana Grande auch einfach in ihrer Prime gewesen damals.
0: Ja, true.
1: Hätte man auch wählen können für heute. Lange haben Selina und ich ja Angst gehabt. Wann ist es soweit? Unsere allererste 1Live-Box. Wann werden wir hier überrascht? Und gestern Morgen war es soweit, um 9 Uhr. Fiel uns alles aus den Augen, als Marcel Immel hier reinkam und meinte direkt, ja, kickt das, was hier als nächstes bei euch in der Liste steht und so, wir machen jetzt, ich erzähle euch jetzt was.
0: Ja.
1: Und wir hatten so Schiss.
0: Ja, wir waren auch, unsere erste Reaktion war, ich so, ach du Scheiße, ich kann nicht bis 18 Uhr moderieren, meine Hunde sind zu Hause, die warten auf mich. Jule so, ich bin verabredet, ich kann nicht.
1: Ich krieg so Besuchsucht, weißt du, da ist jemand im Zug jetzt schon.
0: Ja.
1: Deswegen, wir hatten Panik, aber... Wir konnten durchatmen, denn die Box findet heute statt, ab 7 Uhr. Mhm. Und falls ihr das nicht mitbekommen habt, gibt es jetzt nochmal eine kleine Erklärung, was da nachher passiert.
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0: Wer auch sonst?
1: Ja, the one
0: Alter,
1: and only.
0: Wirklich.
1: Ja, also das bedeutet, ihr könnt nachher abstimmen, Sektor, darüber, wer hier die bessere Playlist zusammengestellt hat. Das findet ihr dann auch alles auf 1live.de und so weiter und so fort. Wir erklären alles nachher nochmal.
0: Ja.
1: Ganz genau. Wir freuen uns, hatten gestern beide kurz Sinnkrise, glaube ich.
0: Ja, weil es Milliarden Songs gibt, die da in Frage gekommen werden. Und wir waren beide, wir konnten uns ja auch nicht absprechen. Wir sind ja auch Menschen, die sich gerne mal absprechen bei solchen Entscheidungen. Konnten wir aber nicht. Und deswegen, wir sind ganz gespannt auf später, Leute. Ja.
1: Nachher ab 7 geht's los.
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0: gibt es hier so einen kleinen Switch in der Laune auf jeden Fall.
1: Wir können auch ruhig, Leute. Wollten wir nur noch mal sagen, so aufgedrehte Frauen morgens, das braucht auch nicht jeder.
0: Durchatmen.
1: Cool.

0: So, sag mal, Selina.
1: Ja.
0: Möchtest du mal hier? Bist du noch da? Bist du noch im Job?
1: Ja, jetzt bin ich gerade kurz müde geworden. Ich
2: einmal sagen, alle strecken.
1: Hättest du jetzt was Flotteres? Was Freches? Oh ja, das ist okay.
0: Ganz keck.

0: Halb sechs ist es, ich bin Christina Wilkes. Wer ausgerechnet an der Autobahn tanken muss, kann gerade einen Schnapper machen. Bei einigen Shell-Tankstellen kostet der Liter Diesel gerade nämlich nur etwas über 1,80. Aufgefallen war das zuerst in Haltern am See, sagt Reporter Markus Holtrichter.
1: Die Nachricht hatte sich schnell verbreitet. Im Laufe des Abends kamen immer mehr Menschen aus der Nähe zum Tanken auf die Autobahn. Da ist es sonst eigentlich viel teurer. Am Abend aber kostete der Liter Diesel hier nur 1,85 Euro und damit mindestens 10 Cent weniger als anderswo. Und weil die Preise nur noch einmal am Tag erhöht werden dürfen, bleibt es zunächst so, wohl bis die Vorräte aufgebraucht sind.
0: Shell wollte zum günstigen Dieselpreis nichts sagen, vermutlich ist er eine Panne. Viele Musikerinnen und Musiker sind sauer, weil mit ihren Konzerttickets miese Geschäfte gemacht werden. Zum Beispiel werden Karten über Bots aufgekauft und dann teurer wieder angeboten. Bands und Künstlerinnen wie Provinz oder Nina Chuba fordern deshalb Gesetze für den Weiterverkauf. Sie haben der Bundesregierung geschrieben. Heute ist der internationale Tag der Pflegenden. Fast 300.000 Menschen sind in NRW in dem Job angemeldet. Und wie wichtig er ist, wollen einige von ihnen heute zeigen. In Wermelskirchen zum Beispiel, da fahren Pflegekräfte am Mittag hupend in einem Autokorso durch die Stadt. Das Kreuzfahrtschiff, auf dem das Hunter-Virus ausgebrochen war, ist ja mittlerweile geräumt. Alle Passagiere sind von Bord und in ihre Heimatländer geflogen worden. Auch für Deutsche, sie haben bis jetzt keine Symptome. Das Schiff, die Hondius, ist jetzt auf dem Weg nach Rotterdam. Da soll es aufwendig desinfiziert werden.
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0: Die Nacht war oft nass. Tagsüber gibt's eine windige Mischung aus vielen Wolken, manchmal Sonne und ein paar Schauern. Dazu maximal 11 Grad in Paderborn heute. Unna und Hagen kommen auf 12 und Aachen und Dormagen auf 13 Grad.
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0: Gibt eine Meldung auf der A2 Dortmund Richtung Oberhausen zwischen Oberhausen-Königshardt und dem Kreuz Oberhausen 2 Kilometer.
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3: Achtung, Explosionsgefahr.
4: Ja, ey, Leute, ich bin gestern auf eine Tankstelle gefahren. Ich habe mich schon gewundert, warum ich die Einzige bin, die da drauf fährt, weil der Sprit war da auch günstig. Und dann war da einfach ein Schild Explosionsgefahr. Und ich stand mit meinem Auto vor diesem Schild und dachte so, fuck, Alter. Rückwärtshang reingeballert, dabei noch fast einen Fahrradfahrer platt gemacht, weil ich war so gestresst, Leute. Warum stellt man so ein Schild auf, Alter?
3: Naja, war wahrscheinlich Explosionsgefahr.
4: Meinst du, war wirklich, war vielleicht auch ein bisschen übertrieben, oder?
3: Weißt du, wie die Schilder immer mit Vorsicht, die wurde gewischt, die ausrutschen, so
4: ähnlich,
3: ungefähr.
4: Ähnlich.

0: doch mal an, Mann, oder lass mich mal ran, Mann. Ich zeig dir den nächsten Gang. Du wirst schon sehen, wie die Leute plötzlich abgehen. Ja, der wäre fast auf meiner Playlist gelandet. Ja, ich wollte dich triggern mit Culture Candela und ADJ.
1: ADJ.
0: Ist geiler Song.
1: Bring den Tune zurück.
0: Ich dachte, für die 1Live-Box, die uns heute ab 7 Uhr erwartet, packe ich den drauf, habe ich dann doch nicht gemacht. So viel kann ich schon mal sagen.
2: Aber es ist auch schwierig. Wir spielen den Sektor Vision Song Contest. Selina und ich durften jeweils 5 Songs auswählen, die hier nachher laufen.
0: Ja.
2: Und dann dürft ihr Sektor abstimmen, wer die bessere Playlist zusammengestellt hat. Mhm. Findet ihr dann auch alles auf 1live.de. Und das Ding ist wirklich, 5 Songs ist nicht viel, um so auch so die gesamte Bandbreite an dem, was man an Musik hört, irgendwie zu zeigen.
0: Da muss man noch mitbedenken, dass wir ja auch viele Überschneidungen haben. Ich wollte jetzt auch keinen Song haben, den du auch hast. Wir hören ja beide gern Hip-Hop, gern Deutschrap, gern 2000er. Wir haben ja viele Überschneidungen, aber dann auch wieder so ein paar Bereiche, wo wir, glaube ich, ein bisschen eigen sind. Und das habe ich versucht, so ein bisschen mit reinzubringen.
2: Ja, ich auf jeden Fall auch. Mhm. Und wir haben gerade, als die Mikros aus waren, uns auch schon unterhalten. Und dann haben wir so, was wir fast reingepackt hätten.
0: Ja.
2: Und wir waren gerade beide bei den Pussycat Dolls.
0: Ja, mit 2 verschiedenen Songs. Ich hätte Beep mit reingetan und du Buttons.
2: Ja.
0: Beide stark, Alter.
2: Beide stark, aber Sektor, die erwarten euch später nicht.
0: Nee.
2: Das tut uns leid.
0: Ja.
2: Euch erwarten andere Bang. So. Ab 7 Uhr geht's dann hier los. Und dann gucken wir mal, wer hier was sich überlegt hat.
0: Ich bin auch gespannt, was Marcel Emme sagt. Seine Meinung ist mir wichtig.

0: Es ist soweit. Ich bin neidisch.
1: Warum?
0: Auf Selina Pegel.
1: Wieso?
0: Keine Idee?
1: Nein, es gibt ja nicht so viele Gründe, um neidisch auf mich zu sein, weil
0: so bescheiden, das lieben wir doch. Nee, ich habe gerade so drüber nachgedacht. Der nächste Song ist von Taylor Swift, der heißt Elizabeth Taylor.
1: Das ist schade, Spaß.
0: Okay, das überhören wir jetzt einfach mal. Mhm. Und das Ding ist, ich bin mein Leben lang schon traurig, dass Name-Dropping einfach nicht passiert mit dem Namen Jule in Songs. Singt halt keiner. Und du hast halt Selena.
1: Ja.
0: Und ich bin ja auch ein riesen Selena Gomez-Fan. Und man schreibt euch zwar komplett unterschiedlich, aber es klingt ja gleich. Und Selena ist so ein Name, der wird häufiger auch mal in Songs gedroppt.
1: Ja.
0: Und da bin ich neidisch drauf.
1: Ja, stimmt. Selena. Selena.
0: Fühlst du dich manchmal angesprochen dann?
1: Immer, Schatz. In jedem Song, wo mein Name draufkommt, da war ich früher die, die im Kreis in der Mitte stand und mitgeschrien hat. Das weißt du ja wohl.
0: Vor allem auch Beauty and the Beat. Egal, ich bin eier für Selena.

0: So, ganz harmlose Frage, Selina.
1: Ja,
0: bist du für oder gegen privates Feuerwerk?
1: Privates Feuerwerk.
0: Ja, ist doch jedes Jahr zu Silvester wieder.
2: Pyrotechnik.
1: Was
2: anderes? Ist doch kein Verbrechen.
1: Bin ich scheiße.

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1: 6 Uhr, hier sind Christina Wilkes
2: und Svenja Bönisch. Und wir starten mit einem Brief, den Musikerinnen und Musiker jetzt der Bundesregierung geschrieben haben. Zum Beispiel Ekimmel, Berke und Deichkind fordern gesetzliche Regeln für Ticketpreise.
1: Oft ist es ja so, dass Tickets online sehr viel teurer angeboten werden, als sie eigentlich kosten. Offenbar auch, weil einige Plattformen Bots einsetzen, um massenhaft Tickets zum Originalpreis zu kaufen. An die Fans werden die Karten dann aber teurer weiterverkauft.
2: Und das ist, anders als in anderen Ländern, hier nicht verboten. Die Musikerinnen und Musiker fordern in ihrem offenen Brief jetzt unter anderem, das zu ändern. Außerdem sollten die Veranstalter entscheiden dürfen, auf welchen Plattformen die Tickets verkauft werden dürfen.
1: Wie ist das bei euch? Habt ihr auch Erfahrungen gemacht mit überteuerten Tickets und sie trotzdem gekauft oder auch gerade nicht? Schickt uns eine Sprachnachricht über die 1Live-App.
2: An manchen Shell-Tankstellen in NRW kostet Diesel gerade überraschend wenig, 1,84 Euro pro Liter, und das an der Autobahn. Dirk aus Remscheid hat eine Raststätte erstmal vollgetankt, er war beruflich unterwegs.
3: Völlig verrückt, da kann ich mit meinem privaten Morgen noch nachtanken.
1: Der günstige Preis ist wohl eine Panne, Shell wollte dazu aber nichts sagen. Teurer werden kann der Diesel erst heute Mittag um 12.
2: Der Düsseldorfer Rüstungskonzern Rheinmetall hat heute Jahreshauptversammlung und da wird es wohl gute Nachrichten geben, weil Deutschland wieder aufrüstet und die Ukraine im Krieg unterstützt, hat die Rüstungsbranche gut zu tun.
1: Das finden aber nicht alle gut. Vor der Rheinmetall-Zentrale in Düsseldorf sind Proteste geplant. Und zum Schluss noch in Sauerland. Wer da heute früh aufgestanden ist, hat ihn vielleicht noch gesehen, den Schnee. Rund um Winterberg hat es heute Nacht nochmal geschneit.
2: Webcams am Kahlen Asten zum Beispiel haben eine weiße Schneedecke gezeigt. Mittlerweile ist die fast schon wieder weg. Schnee im Mai gab es zuletzt im Jahr 2019.
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1: Es ist windig und das bleibt auch tagsüber so. Dazu sind viele Wolken unterwegs, mal mit Sonne im Wechsel, mal kommen Schauer runter. Und das sind die Höchstwerte heute. In Wuppertal und Paderborn 12 Grad, in Castrop-Rauxel und Ahlen 13 und in Heinsberg bis 14 Grad.
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2: Noch ist nicht allzu viel los. Den ersten Stau gibt's auf der A2 Dortmund Richtung Oberhausen zwischen Oberhausen-Königshardt und Kreuz-Oberhausen plus 10 Minuten 3 Kilometer Stau. Dann die A59 Dienstlaken Richtung Duisburg zwischen Kreuz-Duisburg-Nord und Duisburg-Meiderich. 3 Kilometer stockt's da. Und zum Schluss noch die A516 Abzweig Oberhausen zwischen Kreuz-Oberhausen und Oberhausen-Eisenheim plus 10 Minuten 3 Kilometer Stau.
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4: Guten Morgen.
5: Boah, Sektor, kennt ihr das, wenn man so albern ist, wenn man so müde ist, dass man so albern ist und über alles so kichert? Das
4: ist Selina und ich. Müde kommt blöd. Das wird meine Mutter jetzt sagen. Und das trifft auf uns zu 1 Million% heute zu.
5: Ja, nur auch zu den Zeitpunkten, wo wir nicht müde sind.
4: Ja.
5: Wir sind immer blöd.
4: Ja, stimmt.
5: Mach

0: So, Selina, willst du nochmal deine Reaktion nachmachen, die du gerade hattest, als du es in den Infos zum ersten Mal gehört hast?
1: What?
0: Ja, das war ziemlich realistisch.
1: Ja, also sorry, wer hätte denn gedacht, dass tanken an der Autobahn günstiger sein wird als jetzt hier bei mir in Duisburg im Pott? Also sorry, da war ich geschockt.
0: Ja, und wer hätte vor allem gedacht, dass man den Liter Diesel nochmal für die rund 1,80 Euro bekommt? Das ist nämlich gerade so, wenn ihr auf der Autobahn unterwegs seid, dann reibt euch nicht die Augen. Ihr seht richtig, das ist tatsächlich so. Bei einer Tankstelle gibt es gerade den Liter Diesel für um die 1,80 Euro.
1: Ja, ich finde es total krass. Aufgefallen war das irgendwie da zuerst da in der Ecke Haltern am See auf der A43. Gut, das ist jetzt nicht bei mir, das sage ich jetzt auch mal ganz ehrlich. Ich bin da jetzt nicht vorbeigekommen, aber bin ja froh, dass überhaupt jemandem aufgefallen ist. Ja, und unsere WDR-Reporter sind gestern mal rausgefahren, haben es auch noch auf der A2 zum Beispiel gesehen, auf der A99 gesehen. Also, da bin ich mal gespannt.
0: 1,80 ist das so, ich fahre ja kein Auto, deswegen ist das so Vorniveau?
1: Schatz,
0: vor
1: nein.
0: Krise?
1: Nein, also diese Krise, nein. Also das ist nicht Vorniveau, auf gar keinen Fall, leider. Aber es ist schon viel, viel besser. Also ich habe mir einfach nur gewünscht, dass wir mal wieder unter die 2-Euro-Marke kommen.
0: Ja.
1: Aber ja, wie okay. Vorher ist es nicht.
0: Checke, also die Tankstelle, die wollte zum günstigen Preis erstmal nichts sagen. Man geht davon aus, dass es vermutlich ein Versehen ist, was dann natürlich für die sehr ärgerlich ist. Mhm. Aber hier, Martin, den wir an einer der Tankstellen getroffen haben, der spricht uns, glaube ich, allen sehr außer Seele.
2: Ja, wenn kommt bis 1,60 Euro, dann ich bin zufrieden.
1: Boah, ich schwöre genau, was er sagt. 1,60, das wäre mal wieder so, wow, dann würde ich noch mehr what machen.
0: Wie würdest du denn machen?
1: What?
0: Top.

0: Ja, wahre Worte. 21 Pilots, Stressed Out war das.
1: Gestern Abend war ich ganz selig, hatte nichts mit Stressed Out zu tun. Mhm. Ich war mit vielen von euch aus dem Sektor auf dem Olivia Dean-Konzert.
0: Ach, stimmt.
1: Und das war wirklich auch einfach Girlhood. Ich kann es nicht anders beschreiben. Herzschmerz, Selbstliebe, freundschaftliche Liebe, alles da gewesen. Fandet ihr auch schön?
2: Es war wunderschön und irgendwie ist man so richtig voller Euphorie und hat richtig gute Laune und ein ganz großes Herz.
3: Irgendwie ganz viele Emotionen, die man gefühlt hat an einem Abend. Ja, am liebsten morgen nochmal.
4: Ich hatte richtig viel Spaß und es war einfach eine sehr positive, energetische Show. Hat mir gut gefallen.
5: 10 von 10, also wirklich eins der besten Konzerte, auf denen ich jemals war.
0: Oha. Ich habe schon ganz viele Videos gesehen, auch in deiner Story. Es wurde ja ziemlich viel gelacht, getanzt, aber auch mal so ein Tränchen vergossen. Das kann man bei Olivia Dean ja auch ganz gut mal. Aber insgesamt hatte ich das Gefühl, irgendwie alle hatten trotzdem eine richtig gute Zeit, auch wenn es emotional war zwischendurch. Für Mareike aus Bonn liegt das auch an einem ganz bestimmten Grund.
6: Olivia Dean hat sowas Persönliches. Also man fühlt sich hier so nah, man fühlt sich nicht so distanziert. Das fühlt sich so ein bisschen an, als würde man, ich weiß nicht, im Wohnzimmer mit ihr irgendwie, ich weiß nicht, zusammen singen, zusammen tanzen.
1: Ja, das kann ich auf jeden Fall so unterschreiben, weil die hat auch einfach Spaß. Ja. Das sieht man ihr an auf der Bühne. Und Olivia Dean hat am Anfang von dem Abend auch eine Regel aufgestellt. Die hat gesagt, sei hier im Moment bei mir und es wird ein richtig geiler Abend. Also süß. Nicht in deinem Handy basically.
0: Ja.
1: Und genau das ist dann auch gestern in der Köln Arena passiert. Also es war wirklich top schön.
0: Fini aus Augsburg, mein Gott, hat mal versucht, die Show in Worte zu fassen.
7: Sie macht so eine gute Laune, sie hat so eine tolle Stimme, sie hat so tolle Songs. Sie tanzt so viel mit, sie ist so witzig irgendwie, sie wirkt so echt. Ich fand auch das ganze Bühnenbild so toll und mit den Disco-Kugeln und dass sie so 3 verschiedene Outfits hatte, dass sie noch auf der B-Stage war, auch wie das Licht war und die ganze Bühne. Ich fand es einfach phänomenal.
1: Ja, wunderschöne Frau auch gewesen.
0: Ja.
1: Das ist wirklich krass.
0: Ist sie wirklich. Und wir bringen euch jetzt so ein bisschen Konzertfeeling zumindest ins Radio. Hier ist Olivia Dean mit Man I Need in 1 Live.

0: 20 nach 6 hier in 1 Live. Ja, ja, ja, ja, ja. Ich liebe das Outro.
1: Also er ist ja schon so ein bisschen auch mein Spirit Animal.
2: Du wendest dich nicht von deiner Familie ab. Auch nicht, wenn sie es tut.
1: Ich hab auch einen Crush. Das ist halt das Ding, Leute. Vin Diesel als Dom Toretto in Fast and Furious und Sektor. Annika Wasemüller aus dem 1Live-Pop-Team ist hier und hat jetzt anscheinend, hast du gerade schon gesagt, fette Fast and Furious News für mich. Voll.
3: Ja, ich wollte gerade sagen, du und auch alle anderen Fans auf dieser Welt können sich jetzt schon mal übelst freuen.
1: Oh
3: Vin
1: Gott.
3: Diesel hat jetzt nämlich bei der NBC Universal Upfront-Präsentation in New York gesagt, dass eine Fast and Furious-Serie kommt. Mit ihm als Produzenten und originalen Drehbuchautoren des Franchises.
1: Ich kann das nicht.
0: Oha, okay. Worum geht's denn darin? Warte. Warte, give me a second, lass mich raten.
1: Das kriegst hin.
0: Familie.
3: Ja.
0: Ehre.
3: Mhm.
0: Krasse Autos.
3: Ja.
0: Verfolgungsjagden.
3: Mhm.
0: Und irgendwas Kriminelles ist passiert.
3: Ich würde schätzen, du liegst nicht besonders falsch damit.
0: So.
3: Aber über die Handlung der Serie hat Vin Diesel noch nichts verraten.
0: Der weiß auch noch nichts.
3: Super geheim. Ich gehe davon auch aus.
0: Safe.
3: Aber er meinte, dass die Serie dem Vermächtnis der Filme gerecht werden würde. Die feiern dieses Jahr nämlich 25-Jähriges.
1: Okay, das wusste selbst ich nicht, dass es das schon so krass lange gibt. Alter,
3: ja.
1: Da war ich 4.
3: Ja, erster Film 2001, dann alle 2-3 Jahre immer ein weiterer. Mittlerweile sind es 11 Stück.
1: Wow.
3: Und die haben weltweit über 7 Milliarden US-Dollar eingespielt.
0: Okay, das ist crazy. Aber das heißt auch, die Motivation für die Serie ist ganz klar Money.
3: Nein, natürlich niemals. Die Geschichte, die gibt einfach so viel
0: ja.
3: her. Ihr wisst, da kann es ja immer weitergehen. Aber es sagt ja auch schon der Titel vom geplanten letzten Film der Reihe, Fast Forever.
1: Mhm.
3: Also, ne, es wird für immer weitergehen. Der kommt nämlich März 2028 ins Kino.
0: Warte, es gibt noch einen Film?
3: Ja,
0: ich dachte,
3: ja,
0: das wäre schon fertig alles.
3: Nee, den allerletzten. Und spätestens danach gibt's dann halt die neue Fast and Furious Serie für uns alle.
1: Ey, ohne Scheiße. Ich weiß, ihr hatet ein bisschen, ich höre es ein bisschen an euren Stimmen, aber ich freue mich da richtig, richtig doll drauf. Ich weiß, so eine Serie ist manchmal auch kacke nach so geilen Filmen. Es kann verkacken, aber ich freue mich, die alle wieder
3: aber
1: zu.
3: Aber Selina, dann habe ich noch mehr bessere Neuigkeiten für dich.
1: Jetzt kommt.
3: Weil Vin Diesel nämlich sogar gesagt hat, dass 4 neue Serien geplant
0: Nein.
3: sind. Aber ein Insider ist dann direkt mal so ein bisschen zurückgerudert bei den Branchenmedien und hat gesagt, naja, offiziell ist es nur eine Serie.
0: Hä, also 4? Dann wird es auch echt ein bisschen viel irgendwann, oder?
1: Will der Mann eigentlich in seiner Karriere nochmal was anderes machen?
0: Rente wäre mal angebracht, langsam auch. Doch so hart jetzt. Ich dachte, nur eine andere Filmrolle.
3: Er könnte.
0: Du schickst ihn direkt nach Hause.
3: Der hat da was zu tun.

0: Sarah Larsson, würde ich mal sagen, ist schon mal ein Hinweis für später für unsere Box, ne?
1: Könnte sein.
0: Vielleicht.
1: Könnte
0: vielleicht.
1: Sein. Ja, aber würdet ihr es lieben, Sektor, oder nicht? Weil euch fragen wir natürlich heute auch. Mögt ihr die Playlist, die Jule Blase euch nachher präsentiert? Mögt ihr die Playlist, die meine Wenigkeit euch nachher präsentiert? Ich hoffe doch.
0: Ich hoffe, wir werden es hören, ja. Vor allem im Sektor Vision Song Contest. In einer guten halben Stunde, da geht's hier los. Selina und ich durften jeweils 5 Songs aussuchen hier. Ja. Und ihr könnt dann abstimmen, was euch am Ende besser gefallen hat. Könnt ihr alles auf 1live.de dann auch nochmal nachlesen und nachhören und so. Keine Sorge. Und der nächste Kandidat hier in der Playlist ist Peter Fox.
1: Ja.
0: Und der war bei uns beiden auch, glaube ich, mit dabei in der engeren Auswahl.
1: Bei mir war nicht alles neu. Also der jetzt kommt hier an dieser Stelle. Bei mir war Haus am See und Schüttel dein Speck.
0: Oh, Schüttel dein Speck. Auch so unfassbar.
1: Oder war das sie?
0: Siehst
1: du? Mega.
0: Schüttel dein Speck.
1: Speck, Speck. Ja, Mr. Speck.
0: Guten Morgen.
1: Spock.
0: Nee, aber wo du Seed erwähnst, bei mir war Seed tatsächlich auch auf der Liste.
1: Wir sind
0: auch
1: so gleich.
0: Mein Gott, man kann sich...
1: You are my sister of another mister.
0: Wir gucken mal, was es da nachher so gibt.
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2: Irgendjemand meinte letztens, ja, du Dönerschnauze. 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
5: Um 6:30, wir sind Christina Wilkes
6: und Svenja Bönisch. Die Spritpreise sind in letzter Zeit ja immer mal wieder Thema, heute aber mal ganz anders als sonst, denn bei einigen Shell-Tankstellen an Autobahnen ist diese gerade besonders günstig.
5: Zum Beispiel in Haltern am See oder in Chlorbruch Nord an der A52 oder Peppenhofen Ost an der A61 kostet der Diesel gerade 1,84 Euro. Das sind locker 10 Cent weniger als anderswo. Hintergrund ist wohl eine technische Panne. Was aber genau passiert ist, ist unklar. Shell hat bislang nicht geantwortet.
6: In Haltern war dieser günstige Dieselpreis wohl zuerst so richtig aufgefallen und hat sich über Social Media schnell verbreitet, sodass da an der Tankstelle schnell sehr viele Leute waren.
5: Teurer werden darf Sprit ja gerade nur um 12 Uhr mittags. Bis dahin bleibt es an den betroffenen Shell-Tankstellen also günstiger.
6: Viele Musikerinnen und Musiker sind sauer, weil mit ihren Konzerttickets miese Geschäfte gemacht werden. Zum Beispiel werden Karten über Bots aufgekauft und dann teurer wieder angeboten.
5: Bands und Künstlerinnen wie Provinz oder Nina Chuba fordern deshalb Gesetze für den Weiterverkauf. Sie haben der Bundesregierung geschrieben.
6: Ein großer Hackerangriff in NRW bleibt wohl unaufgeklärt auf die Südwestfalen-IT. Vor gut 2,5 Jahren waren die Systeme von vielen Städten in Südwestfalen lahmgelegt über Monate.
5: Wer dahinter steckte, hat die Staatsanwaltschaft aber nie rausgefunden. Sie hat die Ermittlungen eingestellt.
6: Im Kreis Heinsberg läuft eine Großfahndung. Am Abend wurde in Wassenberg ein Mann erschossen. Der oder die Täter konnten unerkannt fliehen.
5: Nach ersten Informationen der Polizei soll ein Mann gegen 20 Uhr aus einem Auto gestiegen sein und vor einem Haus auf einen anderen Mann geschossen haben.
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6: Die Nacht war oft nass. Im Hochsauerland gab es sogar noch mal Schnee. Tagsüber gibt es heute eine windige Mischung aus vielen Wolken, manchmal Sonne und ein paar Schauern. Dazu maximal 11 Grad in Menden und Warburg, 12 werden es in Bochum und Bielefeld. Frechen kommt bis auf 13 Grad.
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5: 3 Meldungen gibt's gerade. Geht los auf der A2, Dortmund Richtung Oberhausen. Zwischen Bottrop und dem Kreuz Oberhausen plant mit 20 Minuten extra 5 Kilometer Stau. A3, Oberhausen Richtung Köln. Zwischen Dreieck Langenfeld und dem Kreuz Leverkusen. Da stockt's auf 4 Kilometern, dauert 10 Minuten länger. Und noch die A4, Olpe Richtung Köln. Zwischen Gummersbach und Bielstein. 10 Minuten extra, 2 Kilometer Stau.
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2: Leute, wenn ihr gerade vorm Kleiderschrank steht und nicht wisst, was ihr anziehen sollt, es gibt eine Sache, die geht immer. Immer und zwar bei jedem. Das sind Blazer. Oversized Blazer. Kannst du jeden Tag zu jedem Anlass tragen. Meine Meinung, Jule und ich haben nämlich heute beide einen an.
7: Ich wollte gerade sagen, ich gehe nicht mit, obwohl ich heute auch einen anhabe.
2: Ja, deswegen halt's Maul.
7: Mir ist das zu Business oft. Deswegen habe ich meinen zum Beispiel auch aus gerade und Celine hat ihren noch an. Ja. Und dann denke ich immer, das sieht so ungemütlich aus.
2: Aber mit sieht besser aus, sage ich dir auch ehrlich. Du hast jetzt wie so ein Schlafanzug-Oberteil gerade an. Das finde ich jetzt halt auch... Oh, was? Jetzt...
7: Mikro ist aus von Celina, das mache ich auch nicht mehr für den Rest.
8: Jedes Mal, ey, das ist schwach. Schwach ist das. Peinlich.
7: Ey, die ist so gemein, wirklich. Peinlich. Die ist so gemein.
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0: Ja, braucht ihr mich nie so angucken. 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Wir haben wieder Probleme aus dem Sektor gesammelt und geordnet. Und Felix ist dann hier ins 1 Live-Haus gesteppt und hat die Probleme vor Publikum ganz offiziell gelöst.
2: Und dieses Mal gab es was Besonderes, nämlich ein Doppelproblem direkt von zwei 1 Live-Hörern, von Diana und von Mike aus Düsseldorf.
3: Woher kennt ihr euch beiden? Seid ihr zusammen eigentlich?
4: Genau, ja, wir sind ein Pärchen seit über 10 Jahren.
3: 11 Jahre. Oh, wie süß. Oh. Oh, süß. Aber ihr habt ja irgendein Problem. Eure Beziehung scheint es nicht zu sein. Bei euch ist alles tippitappo. Aber was habt ihr für ein Problem?
4: Genau, unser Problem ist quasi, dass wenn wir irgendwo platziert werden oder uns selber Plätze aussuchen, dass wir immer oder sehr, sehr häufig neben so Quasselstrippen landen.
5: Mhm. Wir sitzen immer falsch.
3: Ihr sitzt also immer falsch.
5: Komplett falsch, ja.
3: Ihr habt kein Gespür für Nachbarn.
5: Also das Problem ist eigentlich auch vor allem, dass also ich sehe es in seinem Gesicht dann immer 10 Sekunden und der ist einfach nicht schon mehr erreichbar.
4: Die Laune ist super, aber ich habe dann woanders meine Ohrmuscheln ausgestreckt.
3: Und du ziehst sie einfach mit runter.
4: Nee,
3: also du bist perfekt.
5: Ich bin bedient.
3: Du bist
5: dann,
3: perfekt, ja. Du bist einwandfrei. Das Problem ist Mike. Mike ist der Problembär. Okay, ich weiß es. Immer wenn du merkst, ah, der Mike, der ist gerade ganz woanders, dann sagst du Elefantenbaby. Weil Elefantenbabys sind süß.
5: Ja.
3: Und dann zieht ihn sofort, wo ist ein Elefantenbaby? Und dann, und zack, ist die Aufmerksamkeit wieder bei dir. Und dann sagst du, ich hab kein Elefantenbaby, aber hier spielt die Musik, okay? Und dann merkst du, er dreht wieder ab, dann Elefantenbaby. Ja, wollen wir jetzt so machen?
4: Perfekt.
3: Ja. Elefantenbaby, geil.
2: Elefantenbaby, einfach Lösung für alles.
0: Fazit. Eine komplette neue Folge 99 Problems mit Felix Lobrecht gibt's ab jetzt überall, wo es Podcasts gibt. 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Also warum? Da gibt's ganz viele Gründe für Leute. 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Also da gibt's auch genügend Gründe für zum Beispiel.
2: Das hat mich gerade irgendwie auch inspiriert.
0: Ja?
2: Das mit der lieben Chiara.
0: Mhm.
2: Ja, wenn ihr selbst auch ein Problem habt, das nur Felix lösen können, meldet euch bei uns über 1live.de oder natürlich über die 1live-App.
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1: BTS waren das mit Swim.
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1: Alter Falter, da wurde ja richtig aufgefahren hier nochmal. Meine Güte.
3: Fanfare. Ja, hast du die gespielt, Marcel Emmel?
4: Ja, natürlich. Ich bin großer Trompetensolist.
1: Mhm, hab's mir gedacht.
4: Ganz viel hier so mit Till Bräuner und so auf
3: ja,
4: Tour.
3: Ja. Ihr könnt euch ja zusammentun. Selina hat ja gestern Morgen erzählt, dass sie Flöte spielen kann. Ich glaube, sie noch nicht.
4: Ah, oh, das ist ein tolles Duo.
1: Ja, aber nur Blockflöte, keine Querflöte oder so, leider.
3: Ja gut, ein Glück gibt's heute keine Musik von Selina Pegel und von Marcel Emmel, sondern es gibt Musik, die wir ausgesucht haben.
4: Korrekt, es ist eure 1 Livebox, die allererste gleich ab 7, der Sektor Vision Song Contest. Am Samstag ist ja das Finale des ESC in Wien und wir haben uns gedacht, nee, wir machen den Sektor Vision Song Contest. Boah. Und nee, wir lassen jetzt nicht Jule und Selina singen, sondern ihr habt gleich jeweils eine halbe Stunde Playlist-Freiheit hier in diesem Radio. Ihr habt 5 Songs mitgebracht und der Sektor stimmt dann ab, wer hat denn die geilere Playlist? Stimmt ab auf 1live.de und in der 1live-App. Erklären wir aber auch nochmal alles in Ruhe. Mhm. Ich bin sehr, sehr gespannt. Wir machen das große Besteck. Wir machen hier den Sektor Vision Song Contest, den SSC.
1: Es ist so crazy, es ist once in a lifetime, Leute. Wir dürfen uns hier nie Songs aussuchen, also ganz, ganz selten mal mit Ausnahme. Und ihr könnt euch ja auch selten was wünschen. Die Musikplaylist, die ist immer ziemlich vorgeplant. Das heißt, das ist für uns schon eine Ehre.
3: Ja, Selina und ich haben auf jeden Fall gestern lange darüber nachgedacht, welche Songs da reinkommen. Also wir haben ganz viel Liebe für euch da reingesteckt, Sektor.
1: Ja.
3: Was am Ende drin gelandet ist, das hören wir gleich. Ab 7 geht's hier los mit unserer allerersten 1 Live Box. Vorher aber auch ein Banger. Nochmal?
1: Ja.
4: Oh, das dauert zu lange.
1: Du bist krass,
3: du bist
1: Bruder.
3: Gut.
1: Ja?

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0: Vertigo
1: war das um gleich 7 Uhr.
0: Jetzt wird's wieder albern. Ich merke die Anspannung zwischen uns auch, weil jetzt gleich um 7 Uhr geht's los. Unsere allererste 1Live-Box, Leute. Ich bin todesnervös. Ich
1: würde mal sagen, zittern, nee. Ja.

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1: 7 Uhr, wir sind Christina Wilkes
2: und Svenja Bönisch. Und wir starten mit einem Brief, den Musikerinnen und Musiker jetzt der Bundesregierung geschrieben haben. Zum Beispiel Ekimel Berg und Deichkind. Die fordern gesetzliche Regeln für Ticketpreise.
1: Oft ist es ja so, dass Tickets online sehr viel teurer angeboten werden, als sie eigentlich kosten. Offenbar, weil einige Plattformen Bots einsetzen, um massenhaft Tickets zum Originalpreis zu kaufen. An die Fans werden die Karten dann aber teurer weiterverkauft.
2: Und das ist, anders als in anderen Ländern, hier nicht verboten. Die Musikerinnen und Musiker fordern in ihrem offenen Brief jetzt unter anderem, das zu ändern. Außerdem sollten die Veranstalter entscheiden dürfen, auf welchen Plattformen die Tickets verkauft werden dürfen.
1: An manchen Shell-Tankstellen in NRW kostet Diesel gerade überraschend wenig, 1,84 Euro pro Liter, und das an der Autobahn. Dirk aus Remscheid hat an der Raststätte erstmal vollgetankt, er war beruflich unterwegs.
3: Völlig verrückt, da kann ich mit meinem privaten Morgen noch nachtanken.
2: Der günstige Preis ist wohl eine Panne, Shell wollte dazu aber nichts sagen. Teurer werden kann der Diesel erst um 12.
1: Hinterher pfeifen auf der Straße oder der anzügliche Spruch. Catcalling passiert jeden Tag und Köln will offenbar härter dagegen vorgehen.
2: Catcalling soll als unerwünschtes Verhalten in die Stadtordnung kommen. Die Verwaltung soll das jetzt prüfen. Dann könnte diese Art von sexueller Belästigung mindestens eine Ordnungswidrigkeit werden.
1: Bevor ein neues Medikament auf den Markt kommt, wird es im Labor oft an Tieren getestet. Forschungsteams aus Marburg sagen jetzt, dass sie eine Methode gefunden haben, die solche Tierversuche deutlich reduziert.
2: Das geht mit KI. Die lernt Strukturen und Datensätze und kann so Testtiere simulieren. Für einen aussagekräftigen Durchlauf werden dann weniger echte Tiere gebraucht.
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1: In Teilen vom Sauerland hat es nochmal geschneit. Heute Nacht gab es Schnee, liegen bleibt der aber wohl nicht so lange, auch wenn es heute kühler bleibt. In Attendorn höchstens 9 Grad, in Bocholt und Solingen 12, in Gelsenkirchen und Hürth 13 Grad. Dazu tagsüber eine Mischung aus vielen Wolken, etwas Sonne und zwischendurch auch Schauer.
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2: Mittlerweile ist einiges los. Hier kommen die längsten Staus. A2 Dortmund Richtung Oberhausen zwischen Bottrop und Kreuz Oberhausen. Da dauert es 20 Minuten länger, 5 Kilometer. A3 Oberhausen Richtung Köln zwischen Kreuz Hilden und Kreuz Leverkusen. Da dauert es eine halbe Stunde länger, 15 Kilometer Stau und stockenden Verkehr gibt's da. A40 Dortmund Richtung Duisburg zwischen Bochum-Hamme und Dreieck Essen-Ost plus 10 Minuten, 5 Kilometer stockend. A42 Kamp-Lindfort Richtung Dortmund zwischen Herne-Wanne und Kreuz-Herne. Auch da plus 10 Minuten, 3 Kilometer. Und zum Schluss die A57 Nimwegen Richtung Köln zwischen Mörskapellen und Kreuz Meerbusch plus 10 Minuten, 6 Kilometer stockender Verkehr.
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4: Guten Morgen, good morning et bonjour Sektor, this is das 1 Live House Calling. Willkommen zum bestimmt viertwichtigsten Musikereignis, das ihr diese Woche erleben werdet. Hier ist die 1 Live Box mit dem Sektor Vision Song Contest. I'm your host Marcel Amel und ich begrüße traditionell natürlich die über 200 Millionen Zuhörerinnen und Zuhörer vom Radio und sage ebenso traditionell Good Morning Australia. Samstag in Wien, das ESC-Finale. Heute wollen wir aber schon eure 12 Punkte und zwar 12 Points aus Aachen, Much und Remscheid. Duspoint aus Halver und Arnsberg. Diese Box, das sind die musikalischen Hunger Games zwischen Selina Pegel und Jule Blase, die euch bis gerade hier in diesem Morgen begleitet haben. Sie treten beim ersten und vielleicht auch letzten Sektor Vision Song Contest an. Sie betteln sich mit selbst zusammengestellten Playlists. Wer von beiden hat für euch die besseren Songs für den Start in den Dienstagmorgen? Das ist die Challenge für die beiden. Über diese Songs stimmt ihr heute Sektor ab. Schmeißt euch in den Glitzerfummel. Stellt den Matt Eagle kalt. Wir gehen gleich zu Jule und Selina in den Green Room, checken die Lage und melden uns dann hier in der 1 Live Box. Good morning Europe. Let the Sektor Vision Song Contest begin. 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

0: Live aus der Stadthalle im 1 Live Haus. Der erste Sektor Vision Song Contest. Das ist heute die 1 Live Box. Ich bin Marcel Emmel und die Premieren-Teilnehmerinnen stehen bereit. Die Bühne ist bereitet, die Laser flackern, die Windmaschine, die läuft. Aber nicht ich hole sie zu euch, nein. Das macht ganz offiziell die deutsche Stimme des Eurovision Song Contests himself. Go for it, Thorsten Schorn.
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0: Guten Morgen, Selina.
2: Sektor, was geht ab? Dankeschön. Vielen Dank, danke. Setz euch hin. Nein, das muss ich nicht sein.
0: Selina, hi. Du bettelst dich gleich mit Jule. Wer spielt im Sektor die bessere Playlist? Ja. Das weißt du ja seit gestern Morgen.
2: Ja.
0: Geträumt hast du aber von diesem Sektor Vision Song Contest schon seit du ein Kind bist, oder?
2: Lustig, sag dass ja. Du sagst ja, aber ich habe von dir geträumt, habe ich heute Morgen schon allen erzählt. Du kamst heute Nacht in meinem Traum vor und das war genau die Situation, die jetzt gerade passiert.
0: Oh, ist das herrlich. Ja. Also, deine 5 Songs, aber ein Durchmarsch wird es ja trotzdem nicht. Du hast eine Kontrahentin und hier kommt sie.
1: Mit der Startnummer 2 beim Sektor Vision Song Contest, Jule Blase.
3: Bum, bum, bum, bum. Was geht ab? Was geht ab?
0: Auch dir. Good morning, Jule.
3: Ja, good morning in the morning.
0: Sonst bist du hier mit Selina ein Team. Schatzi hier, Schatzi da.
3: Ja.
0: Heute ist allerdings gegeneinander. Wie aufgeladen ist denn die Stimmung bei euch? Oder gönnt ihr es am Ende wieder euch beiden?
3: Also, wir haben lange darüber nachgedacht.
2: Ja.
3: Es ist natürlich eine Frage der Ehre, weil Musikgeschmack ist was sehr Persönliches.
2: Mhm.
3: Das ist auf jeden Fall klar.
2: Ja.
3: Aber Selina und ich haben auch viele Überschneidungen generell.
2: Ja.
3: Deswegen, ich bin jetzt mal die Diplomatische und sage...
2: Weil du weißt, was ich jetzt sage.
3: Ich gönn's Selina nicht. Auf gar keinen Fall.
2: Ah,
3: gar nicht. Ich finde es ekelhaft.
2: Okay, gut. Ich dir auch nicht.
3: Ich weiß auch, dass du so richtig strategisch dir überlegt hast,
2: nö,
3: wie kriege ich die Leute im Sektor, was mögen die?
2: Na, gar
3: nicht. Gar nichts zu tun, als wäre das wirklich deine Musik.
2: Nee, also merkst, die Stimmung ist aufgeladen zwischen uns. Aber wir lieben uns halt trotzdem. Das können wir ganz
3: das
2: gut.
3: Das stimmt.
0: Aber genau da wollten wir euch haben. Jeweils 5 Songs habt ihr beide auf eure Playlist gepackt. Das sind
3: ja.
0: Jetzt nicht nur eure Lieblingssongs. Das ist eine Playlist, um den Sektor zu überzeugen, um hinterher die 12 Punkte zu bekommen.
3: Ja.
0: Ihr Sektor stimmt ab, vergebt später eure 12 Punkte. Erkläre ich aber alles nochmal in Ruhe. Alles, was jetzt erstmal noch an Musik läuft, das ist erstmal außer Konkurrenz und Warm-up. Gleich schalten wir dann die Playlists scharf hier in der 1 Live Box beim Sektor Vision Song Contest. 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
1: Und wir sind halt alle eine Generation der Ungeduldigen. Warum bis zum großen ESC-Finale am Samstag warten? Wir haben heute Morgen schon den Sektor Vision Song Contest. Das ist die 1Live-Box für Jule und Selina. Guten Morgen, ich bin Marcel Emmel und guten Morgen, Jule und Selina.
2: Guten Morgen.
1: Ja, gleich wird geliefert die erste Aufgabe für euch in der 1Live-Box. Jule, wie lautete diese Aufgabe nochmal?
2: Die erste Aufgabe oder die generelle,
1: Aufgabe in dieser 1Live-Box?
2: Okay, ich war kurz verwirrt, ich dachte, ich hätte was verpasst. Die Aufgabe war, dass Selina und ich jeweils 5 Songs aussuchen durften, mit denen wir den Sektor überzeugen, dass wir den besseren Musikgeschmack haben. Ja. Das bedeutet also, wir haben eine halbe Stunde jeweils die Möglichkeit, Songs zu präsentieren.
3: Ja.
2: Und der Sektor darf dann abstimmen, wer hier die 12 Punkte verdient hat.
1: Gleich um 7:30 startet Selina mit der Startnummer 01.
3: Na klar.
1: Wie groß ist der Druck, starten zu müssen?
3: Du, ich habe da keinen Druck. Also die 1 steht mir sowieso am besten, würde ich sagen. Vor allen Dingen von uns beiden. Deswegen, also ich habe ich habe wirklich keinen Druck, weil ich bin mir der Sache tatsächlich sehr sicher. Also ja, du wirst sehen, ich will nichts sagen.
1: Aber abwarten, Jule legt ja dann ab 8 Uhr nach. Nach eurem Playlist schalten wir dann natürlich uns, wie es sich gehört, zur Punktevergabe durch den ganzen Sektor. Wir haben eine Fachjury, die wird die ersten 12 Punkte verteilen und dann ist der gesamte Sektor dran. Das zählt dann jeweils 50-50 in ein Gesamtergebnis, wie beim großen ESC für die Erwachsenen auch. Über die 1Live-App und 1Live.de könnt ihr dann gleich ab 7.30 Uhr schon komplett abstimmen und voten. Mhm. Wenn ihr sagt, boah, ich muss noch zur Arbeit, ich muss in die Schule, Uni, zum Arzt, weiß der Teufel was, ab 7.30 Uhr öffnen wir schon das Voting, wenn eure ersten Songs laufen.
3: Mhm.
1: Und dann gucken wir mal so gegen Ende irgendwann, wann auch immer das sein wird. Die überziehen ja auch andauernd. Wie das ganze Ding hier ausgeht, wer diesen Sektor Vision Song Contest gewinnt. Ihr seid bereit?
3: Ja.
2: Wir sind bereit, wir hoffen, der Sektor ist es auch.
1: Ja.
3: Born ready, Alter.
1: Ist die 1Live-Box heute Morgen.

0: 7:23. Der Dienstagmorgen ist The Final Countdown. Die letzten Minuten vor der offiziellen großen Show beim Sektor Vision Song Contest. Die erste 1Live-Box für Jule und Selina. Guten Morgen.
1: Guten Morgen.
0: Ich bin Marcel Emmel und ihr bettelt euch mit eurem Musikgeschmack bzw. mit eurer eigenen Playlist für den Sektor gleich um die Sektor 12 Points. Ja. Ich muss aber vorher natürlich nochmal checken, wie ESC-fit ihr eigentlich seid. Wie viel Ahnung habt ihr?
1: Lena Satellite.
0: Spitze, 16 Jahre her.
1: Malik Harris und dann hört's auf bei
0: mir. Also es gehört natürlich zur Tradition, dass jedes Mal nochmal auch der Siegersong aus dem Vorjahr gehört wird. Das war der hier. To love someone like me. Sing it! Fällt euch da irgendwas auf?
1: Also der ist nicht auf meiner Playlist, das kann ich sagen.
2: Der sagt mir irgendwie gar nichts.
0: Ja, das ist ja auch überhaupt nicht der Siegersong aus dem letzten Jahr. Ich wollte euch mal testen. Das war ein völlig random Beitrag von Litauen aus dem Jahr 2023, Platz 11 im Finale. Nein, jetzt aber völlig im Ernst. Das hier ist der ESC-Siegersong von 2025.
1: Schatz.
0: Abwarten. Das ist der JJ, Wasted Love für Österreich. Servus, küss die Hand. Hat gewonnen. Im Kino wird man zu diesem

0: Sagen, das ist ein Arthouse-Streifen. Kommen wir bei euch gleich in ähnliche Gefilde musikalisch?
1: Ja, das wünschst du dir, ne?
2: Nee,
1: überhaupt
2: schon nicht.
1: Also es ist bei mir, ich kann nur für mich sprechen, eine komplett andere Richtung. Also anders könnte es gar nicht sein.
2: Bei mir auch und das ja, obwohl, wie du gerade schon gesagt hast, beim ESC ja auch oft Songs einfach sehr viel Erfolg haben, die sehr besonders sind, mit denen man vielleicht auch im ersten Moment nicht rechnet. Das ist jetzt nicht unbedingt der Pop-Banger, der danach in den Charts erfolgreich ist, aber es ist immer irgendwie, entweder der Artist hat was Besonderes oder die Stimme ist irgendwie voll krass. Das war jetzt ja auch so Operngesang und so.
0: Seit vielen Jahren ein großer Trend, ja. Also wir sind sehr gespannt. Mehr Spannung herrscht eigentlich nur auf der Taste Play hier im Studio. Welche Songs liegen da drunter? Was ist auf eurer Playlist?
2: Warte. Was wären denn auf deiner Playlist?
0: Auf meiner Playlist spontan.
2: Nenn uns einen Song, ist vielleicht einfacher als
0: Mr. Brightside, The Killers. Würde ich, glaube ich, als einen Banger schon mal rausschicken.
1: Gassenhauer. Das ist ein sicheres Brett.
0: Genau,
1: auf jeden Fall,
0: damit wären meine 12 Punkte sicher.
2: Gucken wir mal, ob man bei uns auch so gut mitsingen kann, bei unserer Auswahl.
0: Bin ich sehr gespannt. Denn gleich geht es hier los mit euren Songs. Selina fängt an, hier in der 1 Live Box beim Sektor Vision Song Contest.
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2: Gleich ist es 7:30. Hier sind Christina Wilkes
3: und Svenja Bönisch. Und wir starten jetzt mal mit dem Wetter. Das gibt's eigentlich ja erst am Ende der Infos. Aber heute Nacht ist was passiert. Es hat geschneit.
2: Kein Witz, ein paar Zentimeter zumindest rund um Winterberg. Auf den Webcams der Skigebiete kann man da den Schnee noch sehen. Zum Ski- oder Schlittenfahren reicht's aber natürlich nicht.
3: Auch sonst war es in NRW heute Nacht oft ziemlich kalt. Die Temperaturen blieben zwar meist über Null, aber nur knapp. Und da gucken manche in den Kalender und sagen, kein Wunder, es sind ja die Eisheiligen.
2: Die sind immer zwischen dem 11. und dem 15. Mai und eine alte Bauernregel sagt, dass es da noch mal frieren kann. Für Wetterexperten ist Frost im April oder Mai aber keine große Überraschung, unabhängig von alten Bauernregeln. Den letzten Schnee im Mai gab es 2019.
3: Ikimel, Berg oder Kraftklub, sie alle haben einen Brief an die Bundesregierung unterschrieben. Sie fordern, dass mehr dagegen gemacht wird, dass Konzerttickets teuer weiterverkauft werden können. Oft laufen über den Zweitmarkt nämlich auch Tricks, die in Deutschland bislang nicht verboten sind.
2: Die EU will verhindern, dass Medikamente wie Antibiotika oder Schmerzmittel knapp werden. Ihr Plan, mehr selbst produzieren, also in den EU-Ländern.
3: Das soll jetzt offenbar leichter mit Geldern gefördert werden können. Verhandlungsteams der Mitgliedsländer und des EU-Parlaments haben sich auf verschiedene Förderideen geeinigt.
2: Das Kreuzfahrtschiff, auf dem das Hunter-Virus ausgebrochen war, ist ja mittlerweile geräumt. Alle Passagiere sind von Bord und in ihre Heimatländer geflogen worden. Auch 4 Deutsche, sie haben bis jetzt keine Symptome.
3: Das Schiff, die Hontius, ist jetzt auf dem Weg nach Rotterdam. Da soll es aufwendig desinfiziert werden.
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2: Die Nacht war oft nass und im Hochsauerland gab es nochmal Schnee, habt ihr gehört. Tagsüber gibt's heute eine windige Mischung aus vielen Wolken, manchmal Sonne und ein paar Schauern. In Höxter und Nümbrich dazu 11 Grad, Schwerte und Steinfurt kommen auf 12 und in Troisdorf bis 13 Grad.
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3: Geht los auf der A2 Dortmund Richtung Oberhausen zwischen Bottrop und dem Kreuz Oberhausen plus 10 Minuten 6 Kilometer. A3 Oberhausen Richtung Köln zwischen Kreuzhilden und Kreuz Leverkusen plus 20 Minuten da 10 Kilometer stockender Verkehr. A40 Dortmund Richtung Duisburg zwischen Bochum Hamme und Dreieck Essen Ost, auch da dauert es 20 Minuten länger, 5 Kilometer Stau. A57 Nimwegen Richtung Köln zwischen Kreuz Mörs und Kreuz Meerbusch plus 15 Minuten 8 Kilometer und dann noch die A59 Dienstlaken Richtung Duisburg zwischen Duisburg-Fahrn und Kreuz Duisburg. 20 Minuten dauert es länger, 5 Kilometer Stau.
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4: Good morning Europe, good morning Sektor, bienvenue, es geht los, die 1 Live Box, der Sektor Vision Song Contest. Ich bin Marcel Emmel und Selina Pegel bestimmt die nächste halbe Stunde eure Playlist im Radio. 5 Songs, mit denen sie eure 12 Punkte haben will. Mhm. Und um das offizielle Kommando uns zu holen, haben wir uns einen besorgt, den ESC und jetzt auch Sektor Vision Kommentator Thorsten Schorn.
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4: Stimmt ab sofort ab, Sektor. Über die 1 Live App und über 1live.de. Wer gibt euch die geilere Playlist für den Dienstagmorgen? Selina, wir legen los. Mit welchem Song?
6: Leute, ich muss eigentlich nicht viel sagen zu dem nächsten Song. Das Ding ist, ich weiß, dass Jule Blase den auch sehr gerne hört und auch die Super Bowl-Fans den sehr, sehr gerne gehört haben. Er ist bald auch hier im Sektor. Es ist Bad Bunny. Und es ist der geilste Song von ihm, finde ich persönlich. Ich freue mich so, so sehr, euch den jetzt präsentieren zu dürfen. Der Song heißt Titi Me Prejunto. Das habe ich extra für euch gelernt. Spanisch kann ich nämlich auch ein bisschen. Viel Spaß!
5: Bonjour Sektor. Alle Scheinwerfer auf Selina Pegel und ihren Song Nummer 1 beim Sektor Vision Song Contest.
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0: Ich glaube, ich habe Nasenbluten bekommen.
1: Aber ich habe Ohrenbluten bekommen von dem Spanisch, was du gesprochen hast gerade.
0: Ich hatte 2 Jahre Spanisch, lieb, dass du fragst.
2: Das hat man gar nicht gemerkt. Naja. Das war der erste Song von Selina beim Sektor Vision Song Contest. Hier ist die 1 Live Box. 30 Minuten bestimmt Selina eure Sektor-Playlist. Danach ist Jule dran. Sektor, ihr könnt jetzt schon abstimmen. In der 1 Live App und auf 1live.de. Welche Playlist bekommt eure 12 Punkte? Und Selina, wir kommen jetzt zu deinem Song Nummer 2 und Startplatz Nummer 2.
0: Darf ich sagen schon?
2: Natürlich.
0: Leute, die Pegel wären nicht die Pegel, wenn ihr hier nicht mit einem Song mit einer fetten, dicken, deep Message ums Eck kommen würde. Deswegen an alle meine Homies, an alle meine Bloods and Crips, immer hört mal alle zu.
1: Fast.
0: Ist ja nicht schlimm. An alle meine Mäuse da draußen. Ich habe natürlich Tupac auf der Liste. Und es ist, ich war am Tendieren. Ghetto Gospel, Changes. Es gibt genug Songs. Ich habe Changes genommen. Ich hoffe, ihr seid fein damit. Ich freue mich da ganz doll drauf. Ich bin Tupac immer auf die 1, wenn mich jemand fragt. Und ich hoffe, ihr seht das genauso wie ich. Jule Blase, wie findest du das denn an dieser Stelle?
1: Ich sag nichts zu deinen Songs, du sagst nichts zu meinen Songs.
0: Das kann ich dir nicht versprechen, mein Schatz, aber ist ja nicht schlimm. Viel Spaß, Leute!

0: Lemon Chain.
1: Ein Hit von Bukarest bis Reykjavik, aber auch von Detmold bis Bad Honnef? Selina Pegel mit einem weiteren ihrer All-Time-Favorites hier beim Sektor Vision Song Contest.
2: Vielen Dank unserem Kommentator Thorsten Schorn, das ist die 1Live-Box. Ich bin Marcel Emmel, hallo. Der Sektor Vision Song Contest. Jule und Selina bestimmen jeweils eine halbe Stunde die Playlist in eurem Radio und ihr Sektor stimmt ab, was euch besser gefällt. 5 Songs haben beide. Selina, welchen hast du als drittes gepickt?
3: Also, wir hatten jetzt Bad Bunny, wir hatten Tupac. Es waren 2 Männer, ne, die auch ihre Daseinsberechtigung haben, aber jetzt an dieser Stelle, Mann, brauchen wir ja auch mal eine Frau, Leute.
4: Rede.
3: Da sind wir uns einig. Leute, ich bin Charizzle, ihr wisst es. Und Shireen the White habe ich jetzt natürlich hier als nächstes mit dem iconicsten Song, den sie, glaube ich, je gemacht hat. Es geht raus an meine Girlies, an die G-Unit. Hört genau hin, weil das ist für euch von mir. Ich darf das.

0: Allein während dieses Songs hat sich Selina Pegel 8-mal umgezogen. Das vertonte Effektkleid auf ihrer Playlist beim Sektor Vision Song Contest.
1: Und sie darf das. Selina Pegel bestimmt nämlich diese halbe Stunde die Playlist. Das ist die 1Live-Box heute Morgen, der Sektor Vision Song Contest. Mhm. 5 Songs von Selina, 5 von Jule. Sektor, ihr bestimmt, welche Playlist eure 12 Punkte verdient hat auf 1Live.de oder in der 1Live-App. Gerne jetzt schon abstimmen. Auch für Jules Playlist gibt es da auch schon zu sehen.
2: Ja, will ich auch nochmal sagen hier. Ich bin auch noch dran.
1: Du bist ja gleich, du hast gleich deine 5 Songs. Und um es mit unserem Kommentator Thorsten Schorn zu sagen, Selina, jetzt von dir Song Nummer 4.
2: Boah, du machst das echt klasse, Marcel. Das muss man ja auch mal sagen an der Stelle. Leute, jetzt gerade hatten wir so ein bisschen, ja, bisschen edgy, bisschen Deutschrap, bisschen hier, bisschen Emanzipation und so. Jetzt als nächstes, oh mein Gott, es war der Song von mir in meiner Club-Era. Die ist vorbei, ja, aber sie war da. Booty shaken, mitten in den Kreis stellen, Leute, ich will euch alle hören, ich will, dass ihr jetzt aufdreht, weil, Leute, Entschuldigung, selbst Jule Blase lächelt mal zur Abwechslung, es ist doch wunderschön. Let's go, Gasolina!

0: Johannes, wenn das hier so weitergeht, dann habe ich hier gleich gar nichts mehr zu sagen.
1: Ich bin auch ein bisschen außer Atem, ehrlich gesagt.
0: Das ist einfach einer der besten
1: Songs, der je geschrieben
0: ever,
1: wurde.
0: Oder? Daddy Yankee ist das mit Gasolina, gepickt von Selina Pegel und das bin ich, Leute.
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3: Und ich stehe zwischen den beiden. Ich bin Marcel Emmel. Hallo. Wer haut dem Sektor die bessere Playlist um die Ohren? Das ist die 1 Live Box heute für Jule und Selina. Beide bestimmen jeweils 30 Minuten eure Playlist im Radio und wir holen uns danach quer durch den Sektor die 12 Points von Rheine über Kleve bis Bonn.
0: Wow.
3: Bonjour auf Selina.
0: Hallo.
3: 4 Songs haben wir schon gehört. Das heißt, jetzt kommt dein letzter. Danach ist deine Playlist schon durch.
0: Ja.
3: Was ist dein letzter Song?
0: Mein letzter Song, Leute, nimmt's mir nicht persönlich. Er ist nicht in unserer Muttersprache. Es ist nochmal ein spanischer Song, einfach weil ich so sehr liebe.
3: Merde.
0: Es ist ein sehr, sehr alter Song und ich glaube, dass alle im Sektor den fühlen werden, egal wo ihr gerade seid. Bitte, bitte fühlt das jetzt. Das ist Aventura mit Obsession für euch.
4: Das

0: Als Ruhrpott-Kind since Day One bezeichnet sich Selina selbst. Mit diesem Song ist Schicht im Schacht, der letzte Song auf der Pegel-Playlist.
1: Und damit sind wir tatsächlich im Wettbewerb halb durch. Selinas 5 Songs sind gelaufen. Hier ist die 1Live-Box mit dem Sektor Vision Song Contest. Ich bin Marcel Emmel, schönen guten Morgen. Jule und Selina übernehmen ja hier jeweils eine halbe Stunde das Musikprogramm und ihr Sektor stimmt ab. Wer hat die besseren Songs für den Start in euren Dienstag? Selina, du hast es geschafft. Hat dir deine eigene Playlist gefallen?
2: Das ist eine sehr dumme Frage, das weißt du selber. Ich hab's total geliebt. Aber ich find's auch schön, dass ihr das so gefühlt habt. Das ist ja schon mal ein gutes Feedback, auch für euch Sektor, dass ihr jetzt bitte abstimmt für meine Playlist natürlich. Weil jetzt kann's ja nur noch bergab gehen, sind wir mal ehrlich.
1: Jule, du hast jetzt eine halbe Stunde zugehört. Was sagst du zu Selinas Songauswahl?
3: Sei ehrlich. Also es hat mich schon ganz schön weggeblasen. Im wahrsten Sinne. Es war schon doll, es war laut, aber das braucht man ja morgens auch manchmal, um wach zu werden. Und Selina weiß genau, Bad Bunny, Shireen David, Daddy Yankee, das sind auch alles Leute, die ich sehr feier. Mhm. Deswegen, ich kann da nur Respekt für geben. Mhm. Meine Playlist ist besser, hören wir ja gleich noch. Ja. Wir haben gleich die beste Zeit des Morgens. Ja. Aber ich muss trotzdem sagen, ich hatte Spaß.
1: Sehr gut. Jules Playlist gleich nach 8, nach den Infos hier beim Sektor Vision Song Contest. Ihr Sektor stimmt jetzt aber schon mal ab in der 1Live App oder über 1Live.de, denn das ist die 1Live Box und auch vorm Radio gilt weiterhin...
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1: Es ist 8, wir sind Christina Wilkes
2: und Svenja Bönisch. Die Spritpreise sind in letzter Zeit ja immer mal wieder Thema, heute aber mal ganz anders als sonst, denn bei einigen Shell-Tankstellen an Autobahnen ist Diesel gerade besonders günstig.
1: Zum Beispiel in Haltern am See, an Chlorbruch Nord an der A52 oder Peppenhofen Ost an der A61 kostet Diesel gerade 1,84 Euro. Das sind locker 10 Cent weniger als anderswo. Hintergrund ist wohl eine technische Panne. Was aber genau passiert ist, ist noch unklar. Shell hat bislang nicht geantwortet.
2: In Haltern war der günstige Dieselpreis wohl zuerst so richtig aufgefallen und hat sich über Social Media schnell verbreitet, sodass da an der Tankstelle schnell sehr viele Leute waren.
1: Teurer werden darf der Sprit ja gerade nur um 12 Uhr mittags. Bis dahin bleibt es an den betroffenen Shell-Tankstellen also günstiger.
2: Heute ist der internationale Tag der Pflegenden. Fast 300.000 Menschen sind in NRW in dem Job angemeldet. Und wie wichtig er ist, wollen einige von ihnen heute zeigen. In Wermelskirchen zum Beispiel, da fahren Pflegekräfte am Mittag hupend in einem Autokorso durch die Stadt.
1: Der Düsseldorfer Rüstungskonzern Rheinmetall hat heute Jahresversammlung und da werden wohl Gewinne verkündet. Weil Deutschland wieder aufrüstet und die Ukraine im Krieg unterstützt, hat die Rüstungsbranche viel zu tun.
2: Das finden nicht alle gut. Vor der Rheinmetall-Zentrale in Düsseldorf sind Proteste geplant.
1: Und zum Schluss noch ins Sauerland. Wer da früh aufgestanden ist, hat ihn vielleicht noch gesehen. Den Schnee. Rund um Winterberg hat es heute Nacht noch mal geschneit.
2: Am Kahlenasten zum Beispiel liegt auch noch welcher. Webcams zeigen eine weiße Schneedecke. Lange liegen bleibt die aber wohl nicht.
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1: Der Schnee bleibt zwar nicht lange liegen, kühler ist es heute aber trotzdem. In Gummersbach höchstens 10 Grad, in Hagen und Detmold werden es bis 12 und in Warendorf und Bergheim 13 Grad. Dazu gibt es eine Mischung aus vielen Wolken, etwas Sonne und zwischendurch auch Schauern.
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2: Mit den längsten Staus einen von der A2 Dortmund Richtung Oberhausen zwischen Bottrop und Kreuz Oberhausen. Da solltet ihr mittlerweile eine halbe Stunde mehr einplanen. Es gibt 6 Kilometer. A3 Oberhausen Richtung Köln zwischen Mettmann und Leverkusen Zentrum. Auch da plus 30 Minuten, 20 Kilometer stockenden Verkehr gibt's da. Dann die A33 Osnabrück Richtung Bielefeld zwischen Osnabrück-Lüstringen und Hilter am Teutoburger Wald. Plus 15 Minuten, 8 Kilometer stockend. A40 Duisburg Richtung Essen zwischen Mülheim-Dümpten und Essen-Zentrum. Plus 15 Minuten, 7 Kilometer stockend. Und dann noch die A40 Dortmund Richtung Duisburg zwischen Bochum-Hamme und Dreieck Essen-Ost. Da solltet ihr auch eine halbe Stunde mehr einplanen. 10 Kilometer Stau.
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4: Und da sind wir wieder um kurz nach 8 am Dienstagmorgen. Ich bin Marcel Emmel, hallo. Und das musikalische Battle geht weiter. Ein Traum wird wahr, ich darf den Sektor Vision Song Contest hosten. Jule und Selina sind auch da. Guten Morgen.
5: Hallo.
4: Ihr beide habt jeweils eine halbe Stunde freie Musikauswahl für die 1 Live Playlist. Ja. Und ihr solltet dem Sektor eine schöne Playlist für den Dienstagmorgen bereiten, um dann die 12 Points von Paderborn bis Neuss und Marienheide zu holen. Sektor voten könnt ihr jetzt schon auf 1live.de und über die 1 Live App. Da gibt es auch nochmal den Überblick über Selinas Playlist. Die ist nämlich schon fertig, sitzt im Green Room bei Viktoria Swarovski. Ja, was? Die moderiert am Samstag wirklich den ESC. Das wird toll. Liebe Grüße. Mhm. Und jetzt kommen wir zum zweiten musikalischen Teil. Natürlich, angekündigt vom deutschen ESC-Kommentator und ja, ab heute auch der Stimme des Sektor Vision Song Contest, Thorsten Schorn. Hit it!
6: Good morning, Sektor. Jule Blase betritt die große Musikbühne mit ihrem Song Nummer 1 beim Sektor Vision Song Contest.
4: Jule, welchen Song hast du dabei? Mit welchem startest du?
5: Also das Ding ist, Selina hat uns gerade ja schon, also mit ganz viel Reggaeton vor allem auch, richtig in die Stimmung gebracht, ne? Mhm. Also ich bin fertig mit der Welt, ich lag auf dem Boden, ich habe den Booty geschenkt, wie es ist. Deswegen würde ich dem Sektor eigentlich ganz gerne eine kurze Pause davon gönnen.
7: Schlau.
5: Habe ich kurz gedacht und dann habe ich aber gedacht, nein. Okay. Wir machen genau auf dem Level weiter und zwar mit einer ganz fabelhaften Frau, ihr Name ist Sarah Larsson.
7: Mutter.
5: Midnight Sun ist der Song, den ich gepickt habe. Meiner Meinung nach wahrscheinlich der Song des Sommers dieses Jahr. Ja. Diese Frau hat einfach eine Karriere über 10 Jahre, mhm, und hat es jetzt endlich geschafft, weltweit den Erfolg zu kriegen, den sie verdient hat. Denn die arbeitet bis zum geht nicht mehr. Sie ist eine Macherin. Und dieser Song hier ist einfach bei mir gerade überall. Ich finde, der macht so geile Laune. Der macht so Bock auf Sommer. Vor allem, weil es gerade noch mal so kalt ist.
7: Du kannst auch die Choreo, Schatz.
5: Mach den Lautsektor.

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1: Der Anfang ist gemacht. Julis erster Playlist-Beitrag hier beim Sektor Vision Song Contest unserer 1Live-Box heute Morgen. Der Sektor stimmt ab. Wer haut die besten Banger raus auf 1Live.de oder in der 1Live-App? Könnt ihr abstimmen. 12 Punkte, 12 Points verteilen wir gleich für Jule und Selina. Und Jule, du jetzt mit Song Nummer 2.
0: Ja, Sektor, ich hab's eben schon mal angekündigt. Ich wollte euch gerne eine kleine Pause gönnen. Denn Selina hat ordentlich geballert mit Reggaeton. Jetzt gerade Midnight Sun ist auch a lot. Ja. Ich weiß das. Und es ist auch erst 8 Uhr morgens. Es gibt Leute, die stehen jetzt erst auf. Und deswegen ist der nächste Track komplett entspannt. Das hier ist nämlich Mac Miller zusammen mit Ariana Grande. Meiner Meinung nach eins der perfektesten Paare, die es jemals gegeben hat. Wirklich. Es ist eine einzige Tragödie. Aber ich finde einfach, das ist der beste, chilligste Vibe. Es ist sexy. Es ist entspannt.

0: Freunde, kleiner privater Tipp von mir an dieser Stelle. Zu diesem ganzen Album Sex zu haben, ist ein ganz anderer Vibe. Aber nur ein kleiner Service-Hinweis von mir.
1: Oversharing.
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3: Und Sektor, ich hoffe, ihr spürt die musikalische Windmaschine, die wir hier aufgebaut haben. Ich bin Marcel Emmel, guten Morgen. Jule und Selina sind da und betteln sich mit ihren Playlists um eure 12 Punkte aus dem Sektor. Abstimmen geht in der 1Live-App und auf 1Live.de. Jule, Song Nummer 3, den du dabei hast, hau raus. Für was hast du dich entschieden?
0: Wir müssen wieder hochfahren. Dafür habe ich mich in erster Linie entschieden. Gerade haben wir noch so ein bisschen gechillt. Jetzt kommen wir zu einer wirklich sehr goldenen Era. Und ich glaube, da sind Selina und ich uns auch einig.
1: Ja.
0: Die 2000er. Und auch die 2010er möchte ich da jetzt auch an dieser Stelle mal mit reinnehmen.
1: Ja.
0: Das ist einfach die goldene Zeit gewesen von Musik. Für mich sind es nicht die 90er. Ich weiß, da gibt es wahrscheinlich viele, die sich jetzt mit mir streiten würden.
1: Ja.
0: Aber für mich sind es wirklich 2000er, 2010er. Und dieser Kollege hier,
1: boah,
0: der hatte zu dieser Zeit einen anderen Run. Nicht von dieser Welt.
1: Unnormal.
0: Und dieser Song hier ist für mich auch einfach... Ich will grinden. Okay, grinden auf dem Boden. Das hier ist Justin Timberlake, jetzt ganz exklusiv für euch, Sektor. Das ist Summer Love.

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2: Da kann unsere Koltata Thorsten schauen. Wir sind mittendrin in Jules Playlist beim Sektor Vision Song Contest, die 1Live-Box heute Morgen. Jule und Selina übernehmen für jeweils eine halbe Stunde die Playlist und ihr Sektor verteilt die 12 Points. Welche Playlist hat euch besser gefallen? Überblick und Voting jetzt schon auf 1Live.de und in der 1Live-App. Und vielleicht unter dem Motto 4 gewinnt, der vorletzte Song, Jule, welchen hast du dir gepickt?
3: Ich freue mich so doll, denn wir haben eben schon Shirin David bei Selina gehört mit Ich darf das. Jetzt gibt's sie nochmal als Feature-Gast und zwar bei Shindy. Leute, die drin sind im Deutschrap-Game, die wissen, hinter diesem Song steht eine lange Geschichte, steht auch in gewisser Weise ein Beef und eine Versöhnung. Also da ist ganz, ganz viel dabei. Ich feiere aber vor allem einfach den Vibe, ne? Manchmal muss man einen auf dicke Hose machen.
4: Ja.
3: Selina kennt das mit ihrem dicken Auto.
4: Ja, Mann.
3: Weil manchmal ist das einfach der Vibe, der sein muss. Und deswegen gibt's jetzt für euch Sektor Shindy zusammen mit Shirin David. Das hier ist Auf Falterbach.
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0: mal, was Thorsten Schorn dazu sagt.
1: Wenn Jule Blase mit diesem Song schon in den Tag startet, dann kann man sich kaum vorstellen, wie der Tag dann endet.
0: Das lasse ich mal offen.
2: Hat er wohl recht, hier ist die 1Live-Box, der Sektor Vision Song Contest. Ich bin Marcel Emmel, schönen guten Morgen Sektor. Jeweils eine halbe Stunde Playlistenfreiheit für Jule und Selina heute Morgen. Und ihr Sektor stimmt ab, welche Songs euch besser in den Dienstag petern. Das ist die 1Live-Box heute. Wow. Am Samstag ist das ESC-Finale in Wien. Jetzt schon der Sektor Vision Song Contest live aus der Stadthalle im 1Live-Haus. Jule, dein letzter Song liegt unterm Knöpfchen. Mhm. Was kredenzt du uns zum Finale?
0: Ich dachte zum Finale auf jeden Fall nochmal was Positives, was nicht zu doll ist, aber was einen so ein bisschen einfach so mit Hoffnung zurücklässt. Und zwar ist der nächste Song Florence and the Machine, Dog Days Are Over. Dazu gibt es eine Story, möchte ich an dieser Stelle sagen. Das ist nämlich der einzige Song, den ich auf den Körper tätowiert habe.
3: Komplett oder was?
0: Genau. Die ganzen Lyrics einmal rücken. Nein.
3: Sieht man gar nicht.
2: Die nächsten 4 Minuten alle auf dem Rücken.
0: Ich habe eine Textzeile daraus tätowiert, denn ich habe diesen Song, jetzt bin ich ganz unsympathisch, wie viel Lisa 18 aus. Ich war mal in Kanada für ein paar Wochen. Nee, also ich hatte ganz, ganz schlimm Heartbreak. Selina hat es mitbekommen. Das war wirklich ganz, ganz grässlich. Und ich musste raus. Ich musste mich neu finden. Und da hat mich dieser Song sehr begleitet. Und er hat mir sehr viel Mut gegeben in der Zeit damals. Und deswegen ist er auch auf meinen Körper tätowiert, zumindest eine Textzeile davon. Und deswegen habe ich mich für den als letzten Song entschieden. Ich finde, der ist auch Sommer, der ist auch schön. Ich weiß, Selinas Vibe ist ja nicht 100%. Nee, aber das ist okay, Sektor. Euch gefällt es ja hoffentlich. Das hier ist Dog Days Are Over, Florence and the Machine. Stimmt ab.

0: Ein Song wie ein Käseigel, viele Jahre gereift, überall Spitzen und auch mit Fahne bekömmlich. Jule Blases Playlist beim Sektor Vision Song Contest.
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2: Thorsten schon, mein
1: aber
2: Gott.
1: Aber Käseigel stark.
3: So, guten Morgen Sektor, wir sind damit durch. Ihr habt alles gehört, das waren 5 Songs von Celina und 5 Songs von Jule, handverlesen beim Sektor Vision Song Contest. Das ist heute hier die 1 Live Box. Es war teilweise speziell, aber das ist der ESC ja durchaus auch.
2: Ich wollte gerade sagen, ne?
3: Das
2: also,
3: gilt
2: sorry.
3: Auch bei uns.
2: Warum? Ihr müsst das jetzt nicht schlechter machen, als es war teilweise speziell. Was willst denn du hier, Marcel?
3: Naja, wieso?
2: Machst du hier Stimmung für Celina?
3: Nee, wieso? Also ich finde, bei Celina war ja auch durchaus was Spezielles bei.
2: Also das voll
3: und speziell
2: nicht
3: ist ja jetzt nicht negativ. Und Sektor, ihr stimmt ja am Ende auch ab über die 1Live-App und über 1Live.de. Wie fühlt ihr euch denn jetzt? Ihr habt beide eure Songs gespielt?
2: Ich fühle mich top. Ja, ich fühle mich vor allen Dingen nach deinen Songs auch sehr sicher. Danke dafür an dieser Stelle.
1: Egal, ich mach dein Mikro direkt wieder auf.
3: Ich bringe hier keine Schärfe rein. Also 2 Hinweise, Sektor. Die aufgelisteten Songs gibt es, wie gesagt, nochmal auf 1Live.de und in der 1Live-App. Und ihr verteilt bitte jetzt eure 12 Punkte. Wir gehen dann gleich, machen wir den Schnelldurchlauf und den ganzen Käse, der zum ESC auch dazugehört. Und wir brauchen jetzt natürlich nochmal vom offiziellen ESC und Sektor Vision Kommentator Thorsten Schorn den Aufruf.
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7: 8.30 Uhr, hier sind Christina Wilkes
8: und Svenja Bönisch. Catcalling, das ist für viele Frauen in Deutschland Alltag und ein Problem. Hinterherpfeifen auf der Straße, anzügliche Sprüche oder pausenloses Anstarren. Ein bundesweites Gesetz dagegen ist noch in der Mache. Köln will es jetzt zumindest schon mal zur Ordnungswidrigkeit machen.
7: Dazu muss die Stadtordnung angepasst werden. Genau das wünscht sich der Gleichstellungsausschuss. Er hat die Verwaltung jetzt beauftragt, konkrete Pläne auszuarbeiten.
8: Ziel ist, dass das Kölner Ordnungsamt in Zukunft einschreiten und Bußgelder verhängen kann, wenn Frauen mit Blicken oder Sprüchen sexuell belästigt werden. Köln wäre die erste Stadt, die Regeln gegen Catcalling in die Stadtordnung aufnimmt.
7: Wann das bundesweite Gesetz kommt, ist noch nicht klar. Justizministerin Hubig will in diesem Jahr einen Entwurf vorlegen.
8: Wer ausgerechnet an der Autobahn tanken muss, kann gerade ein Schnäppchen machen. Bei einigen Shell-Tankstellen kostet der Liter Diesel nur etwa 1,85 Euro, deutlich weniger als anderswo. Vermutlich ist der günstigere Preis bei Shell eine Panne. Sagen wollte der Konzern dazu nichts.
7: Ein großer Hackerangriff in NRW bleibt wohl unaufgeklärt auf die Südwestfalen-IT. Vor gut 2,5 Jahren waren die Systeme von vielen Städten in Südwestfalen lahmgelegt und das über Monate.
8: Wer dahinter steckte, hat die Staatsanwaltschaft aber nie rausgefunden. Sie hat die Ermittlungen jetzt eingestellt. Der US-Bundesstaat Texas hat Netflix verklagt. Der Vorwurf, die Streaming-Plattform spioniere seine User aus, sammle illegal Daten und mache sie abhängig.
7: Zum Beispiel, weil immer automatisch ein nächstes Video startet. Netflix hält die Vorwürfe für absurd und sagt, dass alle Gesetze eingehalten werden, auch zum Datenschutz.
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8: Gerade zieht bei Ostwestfalen noch ein Regengebiet durch. Im Sauerland kann es auch noch mal schneien. Später gibt es dann überall einen Mix aus vielen Wolken, manchmal Sonne und wenigen Schauern. Meinerzhagen und Wermelskirchen kommen dazu auf 10 Grad, Lemgo und Ibbenbüren 12 Grad und in Leverkusen werden es bis zu 13 Grad.
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7: Hier kommen gerade nur die längsten. A1 Münster Richtung Dortmund zwischen Hamburg-Umwerne und dem Kamener Kreuz. 6 Kilometer Stau da, plant mit mehr als 20 Minuten extra. A2 Dortmund Richtung Oberhausen zwischen Bottrop und dem Kreuz Oberhausen. 6 Kilometer auch da, 20 Minuten on top. A3 Oberhausen Richtung Köln zwischen Mettmann und dem Kreuz Leverkusen. Da dauert es eine halbe Stunde länger, mehr als 15 Kilometer Stau. A40 Dortmund Richtung Duisburg zwischen Bochum-Hamme und dem Dreieck Essen-Ost. Es stockt da auf 8 Kilometern, dauert mindestens eine Viertelstunde länger. Und zum Schluss die A57 Nimwegen Richtung Köln zwischen dem Kreuz Mörs und dem Kreuz Meerbusch. Eine Viertelstunde extra, es stockt auf 8 Kilometern.
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9: Bonjour, Sektor. Good morning, Europe. Die 1 Live Box heute. Musikalisch unterwegs. Ich bin Marcel Emmel. Hallo. Der Sektor Vision Song Contest mit Jule und Selina.
10: Hallo. Hallo. Ja.
9: Ihr habt euch gebettelt. Jede von euch durfte eine halbe Stunde lang die Songs spielen, mit denen ihr den Sektor in den Dienstag jagen wollt. Mhm. Der Sektor verteilt jetzt die 12 Punkte in der 1 Live App und auf 1live.de. Die legendäre Punktevergabe kommt natürlich auch noch. Wir schalten uns von Münster bis nach Bad Godesberg und so. Wie fühlt ihr euch denn gerade? Seid ihr ein bisschen nervös? Weil, also, es wird gerade darüber abgestimmt, wer hier die bessere Playlist abgeliefert hat. Ist euch das egal?
10: Also das Ding ist, Selina würde jetzt wieder wahrscheinlich gegen mich schießen, das ist okay, ich kann damit leben. Ich finde Musikgeschmack ist was komplett Individuelles. Mhm. Ich finde das immer komisch, wenn Leute so was sagen wie, ich habe den besten Musikgeschmack, weil ich denke mir immer, ist halt so, jeder wie er mag einfach. Mhm. Ja. Und ich hasse auch übrigens nichts mehr, als wenn Leute gegen Pop haten. Ja. So, oh mein Gott, wer hört schon Pop? Ich höre nur Rap. Und dann denke ich immer, nee, sorry.
11: Nee,
10: ja, das wieder kommt zur Seite.
11: Ja, ich versuche das heute, um mich so ein bisschen selbst zu beruhigen, so zu sehen, dass es einfach eine objektive Abstimmung vom Sektor ist, die sagen, ey, damit bin ich heute gut in den Tag gestartet. So. Gasolina, einfach mal morgens um 7, kein Problem. Shindy, let's give it! Weißt du, so einfach so, damit bin ich gut gestartet.
9: Und wenn ihr jetzt denkt, Sektor, über was reden die denn da?
11: Ja.
9: Wir hören uns gleich nochmal die 5 Songs von beiden an im Schnelldurchlauf hier in der 1 Live Box.
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1: Und die große Frage ist, welche Playlist war denn geiler? Die von Selina oder die von Jule? Stimmt ab. Verteilt eure 12-Punkte-Sektor. Das ist das Prinzip dieser 1Live-Box heute zu Ehren des ESC. Machen wir den Sektor Vision Song Contest. Und ich bin wirklich so, so gespannt, wie der Sektor entscheidet.
2: Ich auch.
1: Mhm. Jule und Selina auch. Und was zum ESC gehört und natürlich auch bei unserem Sektor Vision Song Contest nicht fehlen darf. Und für alle, die vielleicht gerade nicht zuhören konnten, wir haben einen Schnelldurchlauf.
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0: Das war die erste halbe Stunde. War da was für euch beide? Dann stimmt für Selina ab. Wenn nicht, vielleicht gab es ja was bei Jule.
1: Eine halbe Stunde in einer halben Minute. Die Playlist von Jule Blase im Schnelldurchlauf.

0: Welche Playlist erobert euer Ohr und euer Herz? Ihr beiden, würdet ihr für eure Playlist abstimmen oder für die der jeweils anderen?
1: Boah, du willst Streit schüren.
2: Ich will auch gerade sagen, das Ding ist wirklich... Ich mag ja Selinas Musikgeschmack auch total.
1: Wir teilen ja viel auch.
2: Ja, Bad Bunny war auch auf jeden Fall in meiner engeren Auswahl mit einem anderen Song, aber so, der war auf jeden Fall auch dabei. Shireen war ja auch bei uns beiden, also da sind auf jeden Fall Ähnlichkeiten. Ich sag mal so, ich würde auf eine Party gehen, wo Selina DJ ist. Würde ich machen.
0: Wo ihr beide auflegt, hintereinander. Wir machen das einfach nochmal live. Oh mein Gott. In der 1Live-App und auf 1Live.de Sektor könnt ihr abstimmen, wer gewinnt den Sektor Vision Song Contest.
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0: Ey, ihr habt die Leitungen so dermaßen zum Glühen gebracht. Die 1Live-App ist zwischendurch kurz gecrashed.
1: Geil.
0: Also es gab vielleicht kurz irgendwie ein paar Hänger in der App beim Voting hier beim Sektor Vision Song Contest. Aber ihr könnt immer noch voten. Versucht es jetzt nochmal oder geht auf 1Live.de. Wählt, wer eure 12 Punkte kriegen soll. Jules Playlist oder Selinas Playlist, denn das ist heute hier die 1Live-Box der Sektor Vision Song Contest. Und wir haben auch natürlich massig Reaktionen reingekriegt. Selina, Lisa aus Essen schreibt, Selina hat mich mit ihrer Playlist maximal abgeholt und bekommt ganz klar 12 Punkte.
1: Dankeschön.
0: Isabel aus Dienstlaken schreibt, da schlägt mein Südamerika-Herz doch höher.
1: Wegen den ganzen spanischen Songs.
0: Und Jule, auch für dich ganz, ganz großes Lob. Hier ganz viele Tanz-Emojis bei Falterbach. Und Julian schreibt auch, was sind das denn bitte heute für Banger bei euch? Sehr geil, Jule, das geht an dich. Und dann haben wir noch eine, und das wundert mich ein bisschen, eine gewisse Luisa Pegel aus Essen.
1: Kenn ich nicht.
0: Die schreibt, ich bin Luisa Pegel, die Schwester von Selina.
1: Genau. Ich habe gerade gelogen, Entschuldigung.
0: Ich komme aus Essen und ich liebe ihre Playlist. Das ist noch 100 von 10.
1: Du, ich gebe das weiter. Ich gebe das alles weiter an meine kleine Schwester.
2: Das steht auch, meine hört sich 1:1 genauso an, wenn ich das richtig sehe. Da denke ich ja, ihr seid ja auch das doppelte Lottchen.
1: Ja, was 4 Jahre machen? Unterschied und trotzdem denselben Geschmack. Das muss man erstmal hinkriegen. Aber danke, mein Schatz.
2: Ja gut, ihr merkt, Sektor, Selina ist ein bisschen verzweifelt auch. Deswegen muss ihre Schwester sich jetzt hier schon melden.
1: Glaube ich nicht.
2: Ihr könnt natürlich weiterhin abstimmen. 1Live.de und auch in der 1Live-App. Für unsere beiden Playlisten. Jetzt gibt's was, das hat nichts mit unseren Playlisten zu tun.
1: Mama, falls du das hörst, meld dich rein.
2: Oh Junge,
1: Mama,
2: ekelhaft.

0: 8.48 Uhr am Dienstagmorgen, hier ist die 1 Live Box, der Sektor Vision Song Contest. Jule und Selina mussten zur Einstimmung auf das ESC-Finale am Samstag jeweils eine Playlist erstellen mit 5 Songs, um eure 12 Sektorpunkte zu ergattern.
1: Wir mussten nicht, wir durften.
2: Wir durften an
0: dieser
2: Stelle.
0: Guck mal, das ist doch ein schönes Modalverb. Und das Nervigste am ESC ist ja eigentlich dieser Schnelldurchlauf. Der kommt ja tausendmal und tausendmal.
1: Dauert eine Stunde jedes Mal.
0: Wisst ihr was? Ja. Das können wir auch.
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0: Bachata.
1: Mit diesen 5 Songs wollte Selina euch überzeugen. Hat sie es geschafft? Dann votet für sie. Oder ansonsten votet für Jule.
2: Eine halbe Stunde in einer halben Minute. Die Playlist von Jule Blase im Schnelldurchlauf.

0: 1Live App oder 1Live.de, da gebt ihr Sektor eure Punkte. Es ist die letzte Chance. Die Punktevergabe rückt näher und näher.
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0: Rede.
1: Mit Donna. 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
2: Hallo ihr Lieben, ich wäre für ein Unentschieden. Beide Playlisten mega, ich wünsche euch einen wunderschönen Tag. Schreibt Mike aus Mülheim an der Ruhr, vielen Dank.
3: Mike, danke.
4: Ihr Lieb.
2: Wie sieht's aus? Unentschieden?
3: Nee.
2: Machen wir nicht.
4: Unentschieden ist immer langweilig,
2: ja.
4: Aber wir nehmen die Blumen trotzdem an.
2: Wir müssen also eine Gewinnerin finden hier beim Sektor Vision Song Contest in der 1 Live Box. Sektor, ihr habt ewig abgestimmt, ihr hattet ewig die Chance, über die beiden Playlisten abzustimmen, aber irgendwann ist dieser Punkt auch gekommen, an dem es vorbei sein muss. Wir gucken nach 9 in den Sektor und schalten uns durch den ganzen Sektor, holen uns die Punkte. Dafür braucht es aber jetzt erstmal das offizielle Kommando.
5: Sektor, stop voting now.
2: Bis gleich.
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1: 9 Uhr, wir sind Christina Wilkes
2: und Svenja Bönisch. Und wir starten jetzt mal mit dem Wetter. Das gibt's eigentlich ja erst am Ende der Infos. Aber heute Nacht ist was passiert. Es hat geschneit.
1: Kein Witz, ein paar Zentimeter, zumindest rund um Winterberg. Auf den Webcams der Skigebiete kann man den Schnee noch sehen. Zum Ski- oder Schlittenfahren reicht's aber natürlich nicht.
2: Auch sonst war es in NRW heute Nacht oft ziemlich kalt. Die Temperaturen blieben zwar meist über Null, aber nur knapp. Und da gucken manche in den Kalender und sagen, kein Wunder, es sind ja die Eisheiligen.
1: Die sind immer zwischen dem 11. und dem 15. Mai und eine alte Bauernregel sagt, dass es da noch mal frieren kann. Für Wetterexperten ist Frost im April oder Mai keine große Überraschung, unabhängig von alten Bauernregeln. Den letzten Schnee im Mai gab es 2019.
2: Viele Musikerinnen und Musiker sind sauer, weil mit ihren Konzerttickets miese Geschäfte gemacht werden. Zum Beispiel werden Karten über Bots aufgekauft und dann teurer wieder angeboten.
1: Bands und Künstlerinnen wie Provinz oder Nina Tschuba fordern deshalb jetzt Gesetze für den Weiterverkauf. Sie haben der Bundesregierung geschrieben.
2: Hinterherpfeifen auf der Straße oder ein anzüglicher Spruch. Catcalling passiert jeden Tag und Köln will offenbar härter dagegen vorgehen.
1: Catcalling soll als unerwünschtes Verhalten in die Stadtordnung kommen. Die Verwaltung soll das jetzt prüfen. Dann könnte diese Art von sexueller Belästigung mindestens eine Ordnungswidrigkeit werden.
2: Die EU will verhindern, dass Medikamente wie Antibiotika oder Schmerzmittel knapp werden. Ihr Plan, mehr selbst produzieren, also in den EU-Ländern.
1: Das soll jetzt offenbar leichter mit Geldern gefördert werden können. Verhandlungsteams der Mitgliedsländer und des EU-Parlaments haben sich auf verschiedene Förderideen geeinigt.
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2: Der Schnee im Sauerland bleibt zwar wahrscheinlich nicht mehr allzu lange liegen, kühler ist es heute trotzdem. In Brilon höchstens 8 Grad, in Rheine und Velbert bis 12, in Neuss und Wesseling bis 13 Grad. Dazu gibt es eine Mischung aus vielen Wolken, etwas Sonne und zwischendurch auch mal Schauern.
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1: Nur mit den längsten Staus geht los auf der A1 Münster Richtung Dortmund zwischen Ascheberg und dem Kamener Kreuz. 8 Kilometer da, plant mal 20 Minuten extra ein. A2 Dortmund Richtung Oberhausen zwischen Bottrop und dem Kreuz Oberhausen eine Viertelstunde länger, 5 Kilometer Stau. A3 Oberhausen Richtung Köln zwischen dem Kreuz Hilden und dem Kreuz Leverkusen, 20 Minuten on top auch da, es stockt auf 10 Kilometern. Auf die A4 Olpe Richtung Aachen zwischen Dreieck Heumer und Köln-Eiffeltor, da dauert es eine Viertelstunde länger, 6 Kilometer Stau. Und zum Schluss noch die B64 Paderborn-Holzminden. Die ist in Höhe Paderborn-Süd in beiden Richtungen nach mehreren Unfällen gerade gesperrt.
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3: Und der geht so langsam in die Zielgerade. Ich bin Marcel Emmel, es ist kurz nach 9 am Dienstagmorgen. Hallo, und Jule und Selina sind natürlich auch da.
4: Hallo.
5: Ja.
3: Ihr habt dem Sektor 5 Songs jeweils kredenzt in einer eigenen Playlist. Über die hat der Sektor abgestimmt. Welche Playlist hat den Sektor besser in den Dienstagmorgen gebracht? Dafür hat der Sektor 12 Punkte verteilt. Und kurz nochmal zur Punktevergabe, die wir gleich natürlich auch machen im ESC-Style. Wir haben ein 50-50-System. Wir haben also erst eine Fachjury, wie beim ESC, und zu der schalten wir uns gleich quer durch den Sektor. Die vergeben den ersten Teil der Punkte. Mhm. Und danach kommt dann das Sektorergebnis dazu, also die finalen Punkte, und dann haben wir einen Gesamtpunktestand.
4: Und was ist mit Gruppe 3?
3: Wer ist in Gruppe 3?
4: Selinas Familie, dass sie alle angerufen hat, damit die für sie abstimmen.
3: Ja, das ist die Fachjury. Alle Leute, die wir gleich anrufen, kommen aus Selinas Familie.
4: Und stell dich mal vor, das sind wirklich deine Schwester, deine Mutter, alle so.
3: Nein, wir starten gleich mit einem wirklichen Experten, zu dem wir als Erste schalten, weil der hat im letzten Jahr tatsächlich in der ESC-Jury gesessen und für Deutschland die Punkte mitvergeben.
4: Alright.
3: Das habe ich schon mal gesagt, ein richtiger Experte. Das alles gleich hier in der 1Live-Box beim Sektor Vision Song Contest.

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1: Und wir gehen jetzt wirklich in die Phase und holen uns die Punkte ab für Selina und für Jule. Und wir schalten uns durch den Sektor, haben wir schon gesagt. Und am Telefon ist jetzt Marc Möllmann. Schönen guten Morgen.
2: Guten Morgen zusammen.
1: Na, Marc. Kleiner Transparenzhinweis, du warst auch mal hier im 1 Live-Haus tätig und warst tatsächlich letztes Jahr Jurymitglied beim ESC. Du hast für Deutschland die Punkte mitvergeben.
2: Das ist richtig, ja.
1: Wie war das denn für dich? Also wie krass ist es bitte da, diesen Druck zu haben, zu sagen, aha, ja, also die deutschen Punkte, die gehen heute da und dahin.
2: Ja, das ist schon nicht ohne, aber ich habe versucht, die Sache möglichst professionell anzugehen und hatte ja auch noch andere Jurymitglieder, die mir den Druck so ein bisschen genommen haben. Und wir haben dann versucht, natürlich die bestmögliche und objektive Entscheidung zu treffen. Und das ist uns hoffentlich gelungen.
1: War es denn letztes Jahr schwieriger oder heute hier beim Sector Vision Song Contest?
2: Ja, ich sag mal so, die Auswahl ist natürlich beim echten ESC dann ein bisschen größer. Deswegen war das da schon noch so ein bisschen schwieriger. Aber heute war es auch nicht leicht. Ja, ich habe mit mir gerungen und lange hin und her überlegt und habe hoffentlich eine gute Entscheidung getroffen.
1: Dann machen wir es jetzt offiziell und wir schalten zu Marc nach Dortmund. Marc, deine Punkte bitte.
2: Ja, also wie gesagt, ich stimme ja für Dortmund ab und deswegen habe ich das versucht, so ein bisschen aus der Ruhrpott-Perspektive zu bewerten. Und ich denke, für den Ruhrpott ist die Playlist von Selina die bessere.
1: Und damit die erste.
3: Das ist Vetternwirtschaft an dieser Stelle.
4: Mein Herz, dankeschön.
1: 12 Points für Selina aus Dortmund von Marc. Vielen Dank. Diese Punkte sammeln wir und dann geht es gleich weiter. Wir schalten uns weiter durch den Sektor und holen uns die Punkte ab. Hier beim großen Finale des Sector Vision Song Contests. Danke, Marc.

0: Schiebung, Schiebung, Schiebung. Nee, kann ich nicht ernst nehmen. Fachjury und dann macht er hier, weil er aus dem Pott kommt, macht er für Pegel aus dem Pott. Nee.
1: Ich finde es total fair, muss ich sagen. Er gehörte nicht zu meiner Familie, so viel kann ich euch schon mal sagen. Ich kannte
0: dir sicher
1: diesen Mann noch nicht.
2: Sektor, wir müssen ein bisschen aufklären. Hier ist der Sektor Vision Song Contest und wir schalten uns durch den Sektor und holen uns die 12 Punkte ab für die Playlisten von Jule und von Selina. Wir haben gerade schon 12 Punkte aus Dortmund für Selina bekommen und hören jetzt nach Wuppertal und sagen Good Morning Wuppertal und Guten Morgen Yannick, hallo.
3: Good morning. Thank you for this fantastic show.
2: Well, thank you so much.
0: No problem.
2: Seit 2010 bist du richtig beim ESC am Start. Jedes Halbfinale wird geguckt. Du liest die Sachen über die Proben und du sagst, das ist, was für andere die WM ist, ist für dich der ESC. Dann hau du jetzt bitte raus. Die Punkte aus Wuppertal.
3: Yes, meine 12 Punkte, die guten alten Douze-Pois, die gehen an. An Jule!
2: Vielen Dank, Yannick. 12 Punkte aus Wuppertal und wir gehen direkt weiter zu Vicky aus Freudenberg. Good morning to Freudenberg.
4: Guten Morgen aus Freudenberg, hier ist Vicky und ihr habt beide absolut abgeliefert. Thank you for the great morning.
0: Danke, Girl, an dieser Stelle. Rede.
4: Unsere 12 Punkte aus Freudenberg gehen an Jule.
2: Schon wieder Jule!
0: Ja,
2: vielen Dank nach Freudenberg an Vicky. Und als letztes schalten wir uns jetzt nach Bielefeld zu Felix. Guten Morgen.
5: Guten Morgen nach Köln.
2: Guten Morgen, Felix. Deine 12 Punkte aus Bielefeld, bitte.
5: Ja, ihr habt wirklich die Entscheidung nicht einfach gemacht. Selina, so eine energetische Playlist. Mhm. Julia eher ein bisschen breiter gestreut.
0: Ja.
5: Mhm. Und die 12 Punkte aus Bielefeld gehen in diesem Fall an Jule.
2: Oh, ein Durchmarsch. God. Vielen Dank nach Bielefeld, vielen Dank an Felix. Und damit haben wir nach diesen 9 Votings einen neuen Zwischenstand. Und es steht 36 zu 12 für Jule hier beim Sektor Vision Song Contest. Aber es kommt noch mehr.
0: Das ist echt, das ist wie Honig in meine Ohren.
1: Ja, ich gönn dir das, Schatz, weil du strahlst.

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1: Mit der legendären Punktevergabe wie beim ESC schalten wir uns jetzt durch die Fachjury im Sektor sitzend. Wir haben gerade schon vier Wertungen gehört und es steht aktuell 36-12 für die Playlist von Jule.
2: Ei, und so muss das doch klingen an einem Dienstagmorgen.
1: Boah. Gerade hat sie noch gesagt Schiebung, dann hat sie dreimal die 12 Punkte gekriegt. Jetzt
2: danke,
1: ist
2: Marcel.
1: Alles andersrum. Aber wir schauen uns mal an, wie Düsseldorf abgestimmt hat und wir sagen guten Morgen, André. André ist nicht da. Wir machen
2: Felix ist da.
1: Felix ist da.
2: Felix aus Gladbeck ist da.
3: Guten Morgen.
1: Ah, gut.
3: Guten
1: alles klar.
3: Morgen.
1: Ja. Ich war in einer völlig falschen Stadt. Aber auch das ist beim ESC ja völlig normal.
2: Genau.
1: Bist in Albanien, willst du auch noch Montenegro. Felix aus Gladbeck. So, da bist du. Wem gibt Gladbeck die Punkte?
3: Ja, erstmal thank you for this amazing show. Wir haben uns natürlich auch sehr schwer getan hier in Gladbeck, können aber sagen, our 12 points go to Jule.
1: Die nächsten 12 Punkte für Jule.
2: Danke an Felix.
1: Vielen Dank nach Gladbeck. Und wir gehen weiter nach Beckum zu Jessie. Good morning, Beckum.
4: Hallo.
5: Hallo.
1: Beckum, an wen gehen eure Punkte?
4: Unsere Punkte gehen auch an Jule.
1: Auch an Jule, mein lieber Scholli. Vielen Dank. Thank you, Beckum. Damit steht es aktuell 60-12, aber wir holen uns jetzt noch die Punkte. Und Selina, ich habe wirklich keine Ahnung, aber ich habe Vertrauen, denn wir gehen nach Kastrop-Rauxel. Good morning, Kastrop-Rauxel.
6: Schönen guten Tag.
1: Hallo Pascal, du hast 2015 angefangen, den ESC zu gucken. Du hast sogar einen ESC-Stammtisch in Bochum.
2: Bochum!
1: Jetzt bin ich gespannt, an wen gehen die 12 Punkte aus Kastrop-Rauxel?
6: Die 12 Punkte aus der schönsten Stadt im Pott gehen an Selina.
2: Ja!
1: Auf den Pott ist Verlass.
2: Ja, Mann, Bochum.
1: Vielen Dank, Pascal. Vielen Dank nach Kastrop-Rauxel. Und damit steht es 60-24 hier bei der großen Punktevergabe im Sektor Vision Song Contest. Und wir schalten uns gleich durch die nächsten Städte und holen uns die nächsten Punkte ab. Meine Güte, es ist viel spannender, als ich dachte.
2: Findest du? Ich finde es eigentlich ja schon fast entschieden jetzt, oder?
7: Es gibt
2: es gibt ja noch die Punkte von 1Live.de und aus der 1Live-App. Pott, Alter.

0: was ist, was ist.
1: Ja, ich weiß nicht. Ich habe jetzt gerade auch so ein bisschen Enttäuschungsgefühle. Ich muss dazu sagen, ich hätte es von Anfang an sagen sollen, ich bin schlechte Verliererin. Vielleicht hätte ihr mich einfach gewinnen lassen sollen, damit die Stimmung jetzt gar nicht am Arsch ist. Aber hey, Leute.
0: Es ist doch noch lange nicht verloren. Hier ist der Sektor Vision Song Contest, die 1 Live Box heute Morgen. Und wir schalten uns gerade durch den Sektor und holen die 12 Punkte ab aus den verschiedensten Sektorstädten für die Playlist von Jule und von Selina. Mhm. Aktueller Zwischenstand 60-24 für Jule. Aua. Jule hat Punkte gekriegt aus Wuppertal, Freudenberg, Bielefeld, Gladbeck und aus Beckum.
2: Sektor.

0: Pott allerdings steht hinter Selina. Punkte aus Castrop-Rauxel und aus Dortmund.
1: Ich finde es richtig geil, dass es jetzt so ein kleines Pott-Battle auch noch wird. Ich hole die alle auf meiner Seite.
0: Wir schalten uns gleich durch die letzten Städte nach den Infos um 9:30. Wir gehen nach Düsseldorf, nach Köln und nach Mönchengladbach. Also das Rheinland wird abgegrast. Und dann kommt ja auch noch das große Sektor-Voting dazu. Ihr konntet ja abstimmen über die 1Live-App und 1Live.de. Ja. Und das ist auch nochmal ein großer, großer Batzen an Punkten, der dann am Ende oben drauf kommt.
2: Ja, und ich würde auch mal sagen, online ist auch nochmal ein bisschen anders als quasi dann jetzt direkt vor Ort.
1: Das ist richtig, Julia. Ja. Das hast du gut erkannt.
2: Ja, deswegen. Das wird schon werden.
1: Selina,
2: ja.
1: Ich bin sowieso auf deiner Seite.
2: Ich bin auch auf deiner Seite, mein Schatz. Ich gönne dir ein bisschen. Aber ein bisschen auch nicht. Aber du verstehst schon.
1: Liebe geht raus.
0: Liebe.

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3: Es ist 9:30, wir sind Lukas Haag
4: und Svenja Böhnisch. Catcalling, das ist für viele Frauen in Deutschland Alltag und ein Problem. Hinterherpfeifen auf der Straße, anzügliche Sprüche oder pausenloses Anstarren. Ein bundesweites Gesetz dagegen ist noch in der Mache. Köln will es jetzt zumindest schon mal zur Ordnungswidrigkeit machen.
3: Dazu muss die Stadtordnung angepasst werden. Genau das wünscht sich der Gleichstellungsausschuss. Er hat die Verwaltung beauftragt, konkrete Pläne auszuarbeiten.
4: Ziel ist, dass das Kölner Ordnungsamt in Zukunft einschreiten und Bußgelder verhängen kann, wenn Frauen mit Blicken oder Sprüchen sexuell belästigt werden. Köln wäre die erste Stadt, die Regeln gegen Catcalling in die Stadtordnung aufnimmt.
3: Wann das bundesweite Gesetz kommt, ist nicht klar. Justizministerin Hubig will in diesem Jahr einen Entwurf vorlegen.
4: Wer im Sauerland lebt, hat beim Blick aus dem Fenster heute Morgen wohl erstmal gestutzt. Unter anderem in Winterberg liegt Schnee.
3: Dass es im Mai noch schneit, ist ungewöhnlich, aber jetzt nicht super selten. In den letzten 30 Jahren gab es das 7-mal.
4: Heute ist der internationale Tag der Pflegenden. Fast 300.000 Menschen sind in NRW in dem Job angemeldet. Und wie wichtig er ist, wollen einige von ihnen heute zeigen. In Wermelskirchen zum Beispiel, da fahren Pflegekräfte am Mittag hupend in einem Autokorso durch die Stadt.
3: Der Düsseldorfer Rüstungskonzern Rheinmetall hat heute Jahreshauptversammlung und da werden wohl Gewinne verkündet. Weil Deutschland wieder aufrüstet und die Ukraine im Krieg unterstützt, hat die Rüstungsbranche viel zu tun.
4: Das finden nicht alle gut. Vor der Rheinmetall-Zentrale in Düsseldorf sind Proteste geplant. Der US-Bundesstaat Texas hat Netflix verklagt. Der Vorwurf, die Streaming-Plattform spioniere seine User aus, sammle illegal Daten und mache sie abhängig.
3: Zum Beispiel, weil immer automatisch ein nächstes Video startet. Netflix hält die Vorwürfe für absurd und sagt, dass alle Gesetze eingehalten werden, auch zum Datenschutz.
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4: Gerade zieht bei Ostwestfalen noch ein Regengebiet durch. Im Sauerland kann es auch noch schneien. Später gibt es dann überall einen Mix aus vielen Wolken, manchmal Sonne und wenigen Schauern. Dazu erreicht Bad Berleburg 8 Grad, Minden und Bielefeld kommen auf 12 und Meerbusch und Pulheim auf 13 Grad.
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3: Da geht's los mit der A3 Oberhausen Richtung Köln. Zwischen Kreuz Hilden und Kreuz Leverkusen braucht ihr gerade 20 Minuten mehr. Ist da stockt auf 10 Kilometer. Dann A42 Kamp-Lennfort Richtung Dortmund. Zwischen Herne-Wanne und Kreuz-Herne 10 Minuten plus, 3 Kilometer Stau. A44 Essen Richtung Düsseldorf. Zwischen Ratingen-Schwarzbach und Kreuz-Düsseldorf-Nord 15 Minuten obendrauf, 4 Kilometer Stau. A57 Nimwegen Richtung Köln. Zwischen Mörskapellen und Kreuz-Meerbusch 10 Minuten plus, stockt auf 5 Kilometern. Und zum Schluss haben wir die B64 Paderborn Holzminden, die ist in Höhe Paderborn Süd in beide Richtungen nach mehreren Unfällen gesperrt.
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5: Und es ist ein Good Morning and Bienvenue zum Sector Vision Song Contest. Ich bin Marcel Emmel. Schönen guten Morgen. Jule und Selina sind auch da.
6: Hallo. Hi.
5: Haben sich wahnsinnig verausgabt mit ihrer Playlist, die sie euch gespielt
6: Fix
5: haben.
6: Fix und fertig bin ich. Wirklich. Am Ende.
5: Und Sektor, ihr habt abgestimmt über 1Live.de und über die 1Live App. Und wir holen uns gerade, wie beim großen Erwachsenen-ESC, die Punkte ab. Jule führt aktuell mit 60-24.
6: Ehre.
5: Hat Punkte aus Wuppertal, Freudenberg, Bielefeld, Gladbeck und Beckum gekriegt.
6: Ehre.
5: Der Pott steht hinter Selina und hat 12 Punkte verteilt aus Dortmund und Kastrop-Rauxel.
6: Da geht noch was!
5: 3 Städte haben wir noch übrig. Wir gehen gleich ins Rheinland und danach, Sektor, das große Ergebnis von eurem Online-Voting, das nochmal obendrauf kommt und nochmal alles umschmeißen kann. Das alles in der letzten halben Stunde dieser 1Live-Box beim Sector Vision Song Contest.
6: Girl.

0: hätte es auch fast auf meine Playlist geschafft heute.
1: Ich will auch gerade sagen, der wäre ein geiler Pick gewesen. Ja. Aber naja, jetzt ist es gelaufen.
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3: Tja, Sektor, wenn ihr euch fragt, was machen die denn da? Wir machen den Sektor Vision Song Contest. Jule und Celina haben heute eine Playlist. Euch ins Radio gejagt, jeweils 5 Songs und darüber habt ihr abgestimmt und eure 12 Punkte verteilt online auf 1live.de und in der 1live App. Und wir sind ja gerade dabei, uns durch die Fachjury quer im Sektor verteilt zu schalten und uns da die ersten 12 Punkte abzuholen. Aktuell steht es 60-24 für Jule und wir gehen jetzt zu André aus Düsseldorf. Good morning, bonjour Düsseldorf.
4: Guten Morgen, Sektor. Das ist Düsseldorf calling. Eurovision City 2011.
3: Das stimmt. Oh mein stimmt. Gott. Ihr war der Eurovision City. Ich war ja bei euch. So, du bist ESC-Fan. Seit du denken kannst, du hast immer mit der Family geguckt. Und heute darfst du zumindest mal beim Sektor Vision Song Contest die Punkte verteilen. André.
4: Korrekt.
3: Your points from Düsseldorf.
4: Genau. Vielen lieben Dank für dieses wonderful, wonderful Playlisten. Auch wenn die Entscheidung super schwer war. Musik ist und bleibt Geschmackssache, doch kann es nur eine geben, die unsere 12 Punkte aus Düsseldorf kriegen kann. Finally, unsere 12 Punkte gehen an. Our 12 points go to. An die nostalgischen 2000er Vibes. 12 Punkte Douce-Point aus Düsseldorf gehen an. Celina.
3: Fantastisch, André. Ey, wenn du Samstagabend nichts vorhast, ich würde dich sofort vorschlagen, dass du vielleicht unsere 12 Punkte vergibst. Vielen Dank, André.
4: Immer gerne doch.
3: Viel Spaß beim ESC am Wochenende und thanks to Düsseldorf. And now we are saying Buonasera, Mönchengladbach. Hallo Milan.
5: Guten Morgen, Sektor. Hier ist Milan aus Mönchengladbach. Ich hoffe, es geht euch gut. Viele Grüße an Sektor, an den ESC Stammtisch Bochum, an spätestens ich. Und schaut alle in den ESC und supportet Deutschland. Und ja, ich bin bereit für die 12 Punkte.
3: Genau.
5: Und
3: go.
5: Meine 12 Punkte gehen heute, ich hatte es fand sehr schwierig, an die Playlist Nummer 2 an Celina. Wegen Latino Vibes, positive Energy und guter Stimmung, ist einfach, das brauchen wir diese Woche. Und
0: geil, Milan.
3: Gracias
0: geil.
3: Nach Mönchengladbach.
5: Genau.
3: Wow. Pui, guck mal.
1: So kann sich das also verwenden.
3: Und ohne Witz, ne? Wir haben hier nichts geplant. Wir haben jetzt einfach hier das Rheinland abgeklappert.
0: Ihr labert doch,
3: und jetzt sind wir, lass mich nochmal kurz rechnen, wir sind jetzt im Endergebnis nach den Jury-Votes sind wir bei 60-48 für Jule.
1: Oh, jetzt bist du doch wieder rangekommen.
0: Ich komme.
3: So, das heißt, es entscheidet tatsächlich am Ende der Public Vote, der ganze Sektor, und wie der abgestimmt hat.
1: Oh,
3: die
1: Gott.
3: Finale Punktzahl. Wer diesen Sektor Vision Song Contest gewinnt, das alles gleich. Hier in der 1Live Box.

0: ich weiß das Endergebnis schon.
1: Ehrlich?
0: Ja.
1: Oh mein Gott.
0: Hier ist der Sektor Vision Song Contest, die 1 Live Box an diesem Dienstagmorgen. Ich bin Marcel Emmel und mir gegenüber sind Jule und Selina.
2: Servus.
0: Sie haben euch heute, Sektor, jeweils eine Playlist dahingestellt ins Radio und ihr solltet abstimmen, wer bekommt die legendären 12 Punkte. Wir haben uns gerade quer durch den Sektor, durch unsere Fachjury geschaltet. Es gab viele, viele Punkte. Es gab 60 Punkte für Jule und 48 für Selina.
1: Ja, ist okay.
0: Und jetzt gab es ja noch das Publikumsvoting auf 1live.de.
2: Ist das jetzt soweit?
0: Und in der 1live-App.
1: Oh Gott, ich kann das nicht.
0: Und wir haben gesagt, das Urteil ist 50-50. Das heißt, 50% unsere Fachjury, die wir gerade gehört haben. Und jetzt kommen nochmal 50% Punkte aus dem Online-Voting dazu.
1: Oh Marcel, du machst das
2: richtig böses Lachen einfach.
1: Ich muss mich gleich erbrechen, wenn du so weitermachst.
0: Nochmal, es steht 60-48 für Jule.
1: Ja.
0: Und Jule, du bekommst vom Sektor dazu.
2: Das ist immer der enttäuschendste Moment, wenn man so einen Punkt kriegt, oder?
0: 40 Punkte.
1: Das ist nicht
0: und
1: viel.
0: Und landest damit bei 100 viel. Punkten das insgesamt.
2: Ist viel, Schatz. Das ist gut.
0: Selina hat 48, braucht also jetzt mindestens 52, um gleich zu ziehen.
2: Ja. Boah, ich höre Mathe
0: hat sie mehr,
2: in meinem Kopf schon wieder.
0: Gewinnt sie den Sektor Vision Song Contest. Und der Sektor vergibt an Selina 68 Punkte und damit gewinnt Selina den Sektor Vision Song Contest.
1: Ja, Mann, ja, Mann.
0: Mit insgesamt 116 Punkten und einem Mittelfinger. Alter, was ist das?
2: Sektor kann das nicht sehen. Aber Selinas Mittelfinger geht einfach so.
1: Ist so ein Reflex, irgendwie
2: macht man
1: Richtung.
2: Das so. Entschuldigung, ich dachte, wir machen hier ehrliches Fairplay. Mittelfinger, ich glaube, es packt.
1: Gott,
0: also nochmal,
1: der
0: amtliche Endstand, 116 Punkte für Selina und 100 für Jule. Es ist am Ende ein wirklich knappes Ergebnis. Es sind noch nicht mal 2 Votes aus den Städten. Also es ist wirklich knapp, aber ja,
1: ist fair.
0: Es gibt eine Gewinnerin des Sektor Vision Song Contest.
1: Ja, ganz wichtig, könntest du nochmal in die Namen gucken, weil ich glaube, die hatten nicht alle meinen Nachnamen, oder? Die für mich gestimmt haben, weil Jule meinte ja, meine ganze Familie
2: hat sie auch.
1: Ein paar vielleicht, Schatz. Aber du hast ja auch viele bekommen. Also meine Familie hat vielleicht auch ein bisschen für dich abgestimmt.
2: Das glaube ich irgendwie nicht. Aber es ist okay. Ich bin eine Verliererin. Ich glaube, am Ende des Tages steht einfach die Liebe und die Freundschaft und die Verbindung im Vordergrund. Genauso wie ja hoffentlich beim ESC, oder?
1: Ja, Mann.
0: Wir werden jetzt gleich nochmal Selina die große Bühne geben. Hier beim großen Finale.
2: Sagst
0: dieser 1Live-Box. Ja, ich glaube, da müssen wir dich zu zwingen. Das ist einfach so.
2: Ich drücke hier die Knöpfe.
0: Selina hat wie heißt denn das? Den Sektor Vision Song Contest.
1: So hieß das, genau.
0: Ich sortiere mich nochmal und dann feiern wir dich gleich so halb.
2: Guter Plan.
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1: Und wir haben eine Gewinnerin. Sie freut sich immer noch ein bisschen.
2: Auf einmal ist sie so Woo-Girl.
3: Ich freue mich so sehr. Ich liebe es zu gewinnen, Leute.
1: Okay, also wir haben ein amtliches Endergebnis. Jule 100 Punkte vom Sektor bekommen und Selina 116 für eure Playlist, die ihr heute Morgen hier zusammengezimmert habt. Und so wie es sich beim Eurovision Song Contest gehört, machen wir es jetzt auch beim Sektorvision Song Contest einmal offiziell.
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1: Wow. Applaus, und damit steht auch absolut fest, der nächste Sektorvision Song Contest findet bei dir statt.
3: Wie bei mir? Bei mir so,
1: ja, natürlich, das macht man ja immer so.
3: Natürlich, oh toll. Alle in den Pott, los, let's go.
2: Zu Duisburg, Duisburg. Und es gibt ein kleines Extra-Konzert von deinen Hundis.
3: Ja, das können wir auch reinrichten. Das ist wahrscheinlich schöner als ein Konzert von mir, das kann ich schon mal sagen, weil das geht nicht.
2: Ja, also Sektor, ich sag trotzdem danke. Ja. Für mich ist das vollkommen fein. Ich mag Selinas Musikgeschmack ja auch, deswegen
3: ja.
2: All good, kein böses Blut. Ich komme morgen wieder, ob ihr wollt oder nicht.
3: Ist okay, Schatz. Wir freuen uns auch, dass du wiederkommst, weil ganz viele haben ja auch für dich gestimmt und ja, auch wenn du meinen Musikgeschmack nicht immer zu 100% triffst, da war viel Gutes heute dabei.
2: Sie war stets bemüht, könnte man an dieser Stelle auch sagen. Ja, wir sind raus.
3: Marcel, danke. Du hast das großartig gemacht.
1: Ich danke euch. Vielen Dank, Sektor, dass ihr mitgemacht habt, dass wir uns da durchschalten konnten, dass ihr die Punkte verteilt habt. Das war der erste Sektor Vision Song Contest und die erste 1Live-Box für Jule und Selina. Und ich verspreche euch schon mal eins. Good evening, Europe. Und es wird eine nächste Box kommen. Ich bin raus. Tschüss.

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2: und Svenja Bönisch. Und heute ist Internationaler Tag der Pflegekräfte. Viele nutzen das, um nochmal darauf hinzuweisen, dass es in dem Bereich bald einen extremen Mangel geben könnte.
3: Gerade arbeiten etwa 300.000 Leute in Pflegeheimen oder bei ambulanten Pflegediensten in NRW. Aber in den nächsten Jahren werden viele der sogenannten Babyboomer in Rente gehen. Gleichzeitig wird es wohl mehr Menschen geben, die gepflegt werden müssen.
2: In den Personalabteilungen wird deshalb viel darüber nachgedacht, wie man den Beruf attraktiver machen kann. In einem Krankenhaus in Westfalen kann man zum Beispiel alle Schulferien komplett frei bekommen, muss dafür aber natürlich unbezahlte Urlaubstage nehmen.
3: Bundesweit gibt es Forderungen, den Beruf generell so zu verändern, dass mehr junge Menschen Lust haben, in die Pflege zu gehen. Um die Forderungen zu unterstreichen, finden heute in NRW zum Beispiel mehrere Autokursos statt.
2: Hinterherpfeifen auf der Straße oder ein anzüglicher Spruch. Catcalling passiert jeden Tag und Köln will offenbar härter dagegen vorgehen.
3: Catcalling soll als unerwünschtes Verhalten in die Stadtordnung kommen. Die Verwaltung soll das jetzt prüfen. Dann könnte diese Art von sexueller Belästigung mindestens eine Ordnungswidrigkeit werden.
2: In NRW haben in den letzten Jahren immer mehr Leute die Schule ohne einen Abschluss verlassen. Letztes Jahr waren es über 4%, fast doppelt so viele wie vor 10 Jahren.
3: Besonders stark ist der Anstieg bei ausländischen Schülerinnen und Schülern. Da kommen die meisten ohne Abschluss aus der Ukraine.
2: Iki Mellberg oder Kraftklub, sie alle haben einen Brief an die Bundesregierung unterschrieben. Sie fordern, dass mehr dagegen gemacht wird, dass Konzerttickets teuer weiterverkauft werden können. Oft laufen auf dem Zweitmarkt nämlich auch Tricks, die in Deutschland bislang nicht verboten sind.
3: Wer ausgerechnet an der Autobahn tanken muss, kann gerade einen Schnapper machen. Bei einigen Shell-Tankstellen kostet der Liter Diesel nur etwa 1,85 Euro, deutlich weniger als anderswo. Vermutlich ist der günstigere Preis bei Shell eine Panne, sagen wollte der Konzern dazu nichts.
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2: Den Tag über gibt es heute einen Wechsel aus Sonne, Wolken und Schauern und es kann windig sein. Dazu in Winterberg bis 4 Grad, Remscheid und Dortmund kommen auf 11 und Erftstadt und Herne bis auf 13 Grad.
3: Morgen dann weiter mehr Wolken als Sonne und immer wieder Schauer bei noch bis 15 Grad. Am Donnerstag wieder nasser und nur noch bis 13 Grad.
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2: Hier kommen die längsten Staus. Einen gibt's auf der A2 Dortmund Richtung Oberhausen zwischen Dreieck Bottrop und Kreuz Oberhausen. Da dauert 20 Minuten länger, 7 Kilometer. A40 Dortmund Richtung Duisburg zwischen Dreieck Bochum West und Dreieck Essen Ost plus 10 Minuten, 4 Kilometer stockend. A52 Essen Richtung Düsseldorf zwischen Kreuz Breitscheid und Ratingen plus 15 Minuten, 6 Kilometer Stau. Dann die A57 Nimwegen Richtung Köln zwischen Mörskapellen und Kreuz Meerbusch. Da gibt es 5 Kilometer stockenden Verkehr, 10 Minuten dauert es da länger. Und dann noch die B64 Paderborn-Holzminden. Die ist zwischen Paderborn Süd und Georg-Marschall-Ring in beiden Richtungen nach mehreren Unfällen gesperrt.
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4: Guten Morgen. Leute, ein Blick in die Playlist. Es geht direkt los mit Taylor Swift und danach habe ich hier so einen OG-Track, Nelly mit Hot in Here. Also ich würde sagen, so kann eine Sendung

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Leute, irgendwas stimmt hier nicht. Es gibt eine Umfrage, da sagen über die Hälfte der Befragten, wir Deutschen, wir sind in den letzten Jahren unhöflicher geworden. Okay. Und gleichzeitig denken in der gleichen Umfrage diese Leute, die meisten von denen, 85%, sagen, ich selber bin aber total höflich. Ah, okay, da stimmt doch was nicht. Ich finde, ihr könnt es ruhig zugeben. Wann seid ihr das letzte Mal ein richtiges gewesen? Meldet euch gerne mit einer Sprachnachricht über die 1 Live App oder über die 02215678911. Erzählt mir, wann wart ihr das letzte Mal ein richtiger Drecksack? Ich möchte eure Geschichten hören. Also meldet euch über die 1 Live App oder über die 02215678911. 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
3: Um 10:30 geht's los mit der A2 Dortmund Richtung Oberhausen. Zwischen Bottrop und Kreuz Oberhausen braucht ihr gerade 10 Minuten länger. Es stockt auf 6 Kilometern. Dann haben wir die A3 Arnheim Richtung Oberhausen zwischen Hevesel und Hüngste. 2 Kilometer Stau. A3 Arnheim Richtung Oberhausen zwischen Dienstlaken Süd und Oberhausen-Holten. 2 Kilometer Stau. A4 Olpe Richtung Aachen zwischen Dreikheimer und Kreuz Köln Süd. 10 Minuten dauert es länger. 3 Kilometer Stau. A52 Essen Richtung Düsseldorf zwischen Dreieck Breitscheid und Ratingen. Auch da 10 Minuten obendrauf. 5 Kilometer stockend. A57 Nimwegen Richtung Köln zwischen Mörskapellen und Kreuz-Meerbusch auch 10 Minuten plus, 5 Kilometer stockend. Und zum Schluss haben wir die B64 Paderborn-Holzminden. Die ist zwischen Paderborn Süd und Georg-Marschall-Ring in beiden Richtungen nach mehreren Unfällen gesperrt.
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4: Hello Leute, kommt schon, erzählt's mir. Wann seid ihr das letzte Mal ein richtiger Drecksack gewesen? Es ist nämlich so, es gibt eine Befragung, da sagen über die Hälfte der Leute, wir Deutschen, wir seien unhöflicher geworden. Aber die gleichen Leute, sogar noch mehr, die meisten, 85% der Befragten sagen, nee, aber ich selber, ich bin super höflich. Wir können das schon zugeben. Wann seid ihr das letzte Mal ein richtiger Drecksack gewesen? Meldet euch über die 1 Live App oder über die 02 zu 1 567 89 111 gerne mit einer Sprachnachricht.

0: Erzählt mir, wann seid ihr das letzte Mal ein richtiger Drecksack gewesen? Erzählt mir davon über die 1 Live App oder wie Angelika aus Wuppertal über die 02:1 5678 9111.
1: Also ich war jetzt erst am Samstag ein richtiger Drecksack. Wir haben meine kranke Schwiegermutter aus Griechenland abgeholt.
0: Das ist schon
1: mal
0: gut.
1: Und auf dem Rückflug habe ich Sitzplätze nur für meinen Mann und sie reserviert. Ich habe mich extra weiter weggesetzt. Und auch als noch genug Platz war im Flieger und der Steward gesagt hat, ich könnte mich gerne hinsetzen, habe ich ihm gesagt, der soll bloß nicht auf komische Gedanken kommen und mich lassen, wo ich bin. Ja, ich habe mir gedacht, mein Mann kann mal schön mit seiner Mutter Familienzeit genießen.
0: Okay, das war schon unhöflich, Angelika, aber auch irgendwie geil und vielleicht auch nötig gewesen für deinen Seelenfrieden. Wann ist das bei euch das letzte Mal gewesen, dass ihr so ein richtiger Drecksack gewesen seid? Es gibt nämlich eine Befragung, das sagen über die Hälfte der Leute, wir Deutschen, wir sind in den letzten Jahren unhöflicher geworden, aber gleichzeitig denken fast alle, die da befragt wurden, nee, sie selber, sie sind super höflich. Das kann ja nicht sein. Also erzählt mir eure Stories, wann ihr das letzte Mal ein Drecksack gewesen seid, weil wir können ruhig dazu stehen.
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0: Erzählt mir, wann seid ihr das letzte Mal so ein richtiges gewesen? Beim Autofahren? Kommt schon, beim Autofahren, da bin ich sogar schon ein paar Mal ausgerastet. Was ich jetzt nicht unbedingt gemacht habe, ist, dass wenn jemand zum Beispiel rechts reinfahren wollte und ich stand da und da war hier Reißverschlussverfahren und ich habe keinen Platz gemacht oder so. Sowas habe ich jetzt nicht gemacht, weil das wäre schon auch ein richtiger Drecksack-Move. Selbst wenn ich es eher irgendwie eilig habe. Aber beim Autofahren so richtig fies sein und so, habt ihr doch schon mal gemacht, oder? Wenn ja, erzählt mal. Meldet euch mal über die 1Live-App oder über die 0221-568-9111. Es gibt nämlich eine Befragung, da sagen fast alle, nee, ich bin nicht unhöflich, ich bin super höflich und das kann doch nicht sein. Haut eure Stories raus über die 1Live-App oder über die 0221-567-89-111. Am besten mit einer Sprachnachricht.
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1: Es ist 11 Uhr, wir sind Lukas Haack
2: und Svenja Böhnisch. Und wir blicken erstmal in die USA. Da gibt es in letzter Zeit immer wieder spannende Klagen oder Prozesse gegen Online-Dienste. Jetzt gerade gegen Netflix. Der Bundesstaat Texas hat den Streaming-Dienst verklagt.
1: Die Staatsanwaltschaft wirft Netflix zwei Dinge vor: illegal Daten von den Nutzern zu sammeln und eine Technik einzusetzen, die Menschen süchtig nach der Plattform zu machen.
2: Zum Beispiel geht es um die Autoplay-Funktion, die dafür sorgt, dass nach einem Video sofort das nächste startet. Diese Funktion gibt es allerdings auch bei vielen anderen Streaming-Diensten.
1: Warum Texas jetzt genau gegen Netflix vorgeht, ist nicht klar. Zur Einordnung helfen aber vielleicht zwei Dinge. Der Staatsanwalt hinter der Klage gilt als prominenter Gegner der LGBTQ-Community und seine Partei, die Republikaner, werfen Netflix immer wieder vor, Propaganda für Transmenschen zu betreiben.
2: Auch in mehreren NRW-Städten stehen heute Leute im Vordergrund, die in der Pflege arbeiten. Es gibt einen internationalen Aktionstag. In Wermelskirchen gibt's Autokorsos. In Düsseldorf wird heute Abend ein Preis verliehen.
1: Hauptproblem in der Branche ist weiter der Nachwuchsmangel. Es werden zu wenig Leute eingestellt, vor allem weil die Zahl der Pflegebedürftigen immer weiter wächst.
2: Krank sein und keine Medikamente bekommen, etwa wegen Lieferproblemen. Dagegen hat sich die EU auf neue Regeln geeinigt. In Zukunft sollen Pharmaunternehmen, die in der EU produzieren, bevorzugt werden.
1: Knappe Medikamente waren zuletzt immer wieder ein Problem, auch weil bis zu 90% unserer Medikamente in Asien hergestellt werden.
2: In 10 Stunden startet das erste Halbfinale des Eurovision Song Contest. 5 Länder boykottieren ihn dieses Jahr aus Protest gegen die Teilnahme Israels.
1: Deutschland ist aber dabei. Sarah Engels tritt mit Fire an. Sie performt den Song heute Abend, auch wenn sie automatisch fürs Finale qualifiziert ist, weil Deutschland einer der größten Geldgeber ist.
2: In Wuppertal hat die Feuerwehr eine vielbefahrene Kreuzung gesperrt und 2 Häuser evakuiert. Eins der Gebäude ist offenbar einsturzgefährdet.
1: Im Keller des Hauses haben 2 Wände nachgegeben. Die Feuerwehr geht davon aus, dass die Bodenplatte des Gebäudes unterspült wurde.
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2: Der Nachmittag bringt viel Wind, Wolken, Sonne und vereinzelt auch noch Schauer. Dazu in Wuppertal und Paderborn bis 12 Grad. Castrop-Rauxel und Aalen, da gibt es 13 Grad und in Heinsberg 14.
1: Morgen ist es dann weiter oft grau bei bis 15 Grad. Der Donnerstag bringt dann noch mehr Regen und es wird noch ein bisschen kühler.
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2: Mit 3 Meldungen. Die erste kommt von der A1 Köln Richtung Dortmund zwischen Wermelskirchen und Remscheid-Lennep. Da hat es einen Unfall gegeben. Es gibt 3 Kilometer Stau und es dauert da 20 Minuten länger. Dann A2 Dortmund Richtung Oberhausen zwischen Dreieck Bottrop und Kreuz Oberhausen. Auch da dauert es 20 Minuten länger. Es gibt 6 Kilometer Stau. Und zum Schluss noch die B64 Paderborn-Holzminden. Die ist zwischen Paderborn Süd und dem Georg-Marschall-Ring in beiden Richtungen weiterhin gesperrt.
3: Lukas, was hast du gerade gesagt? Es wird noch kühler?
1: Ja, und nasser. Es wird richtig schlimm.
3: Das heißt, ich muss meine Winterjacke wieder rausholen,
1: yes,
3: oder was? Ich war heute Morgen schon kurz davor, aber okay.
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3: Also Leute, nix hier Wintersachen vakuumieren. Holt alles wieder raus, hängt's auf, ihr werdet's brauchen.

0: kommt schon, Leute. Wo sind die Drecksäcke unter euch? In einer Umfrage haben mehr als die Hälfte der Leute gesagt, wir Deutschen, wir sind unhöflicher geworden. Gleichzeitig haben fast alle in der Befragung gesagt, ich bin aber super höflich. Ist klar. Und deswegen frage ich euch, wann seid ihr das letzte Mal so ein richtiger Drecksack gewesen? Meldet euch über die 1Live-App oder wie Andi aus Bochum über die 0221-5689-111.
1: Das ist schon tatsächlich ein bisschen länger her, aber es ging darum, dass ich mit freundlichen Worten einfach nicht vorangekommen bin. Mhm. Da hat einfach ein Hundebesitzer den Haufen seines Hundes nicht weggemacht.
0: Was?
1: Obwohl ich ihn dann mehrmals angesprochen habe, dass hier auch Kinder spielen. Und in voller Rage und Wut habe ich mir dann selber einen Hundeklo-Sack geschnappt. Mhm. Aber nicht, um den Haufen wegzuräumen, sondern voller Scham, sage ich das jetzt. Und habe ihn damit dann abgeworfen.
0: War da Hundekacke drin in dem Sack? Oh mein Gott. Aber trotzdem, ich finde, im Endeffekt war der andere Hundebesitzer der Drecksack. Du warst eigentlich der gute Andi. Ich bin hier Richterin Barbara Fahlisch und der Angeklagte ist unschuldig. Also wirklich der Kläger. Der muss 50 Stunden gemeinnützige Arbeit leisten und überall Hundekacke wegmachen. Das Urteil ist gesprochen.

0: zu supporten.
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2: Wir haben eure Probleme aus dem Sektor gesammelt. Felix ist deswegen extra aus Berlin gekommen, für euch ins 1 Live Haus. Ihr habt ihn getroffen und ihm von eurem Problem erzählt, sowie Diana und Mike aus Düsseldorf. Das Problem ist quasi, also Mike ist ein, auf Persisch sagt man Fusul, also ein extrem neugieriger Mensch, übertrieben neugierig. Einer, der immer alles mitkriegen will, auch von fremden Leuten, was ihn ja eigentlich auch null was angeht. Und das nervt Diana. Aber hört mal selber.
3: Woher kennt ihr euch beiden? Seid ihr zusammen eigentlich?
4: Genau, ja, wir sind ein Pärchen seit über 10 Jahren.
3: 11 Jahre. Oh, wie süß. Oh. Oh, süß. Aber ihr habt ja irgendein Problem. Eure Beziehung scheint es nicht zu sein. Bei euch ist alles tippitappo. Aber was habt ihr für ein Problem?
4: Genau, unser Problem ist quasi, dass wenn wir irgendwo platziert werden oder uns selber Plätze aussuchen, dass wir immer oder sehr, sehr häufig neben so Quasselstrippen landen.
5: Mhm. Wir sitzen immer falsch.
3: Ihr sitzt immer falsch.
5: Komplett falsch, ja.
3: Ihr habt kein Gespür für Nachbarn.
5: Also das Problem ist eigentlich auch vor allem, dass also ich sehe es in seinem Gesicht dann immer,

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5: 11:30, es geht los mit der A1 Köln Richtung Dortmund zwischen Wermelskirchen und Remscheid-Lennep. Braucht ihr gerade 20 Minuten länger, 5 Kilometer Stau nach einem Unfall. Dann die A40 Duisburg Richtung Essen zwischen Essen-Frohnhausen und Essen-Frillendorf. 10 Minuten plus, 6 Kilometer stockend. A52 Düsseldorf Richtung Essen zwischen Essen-Süd und Dreieck Essen-Ost. 20 Minuten mehr mitbringen, 3 Kilometer Stau. Und zum Schluss haben wir noch die B64. Die Sperrung, da ist aufgehoben worden zwischen Paderborn-Süd und Georg-Marschall-Ring. Da sind wieder alle Fahrstreifen frei.
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6: Hello, Alex Warren habe ich jetzt für euch. Der Typ ist so romantisch. In jedem Interview, auf jedem Konzert spricht er süß über seine Frau. Er widmet ihr wirklich gefühlt jeden Song, den er schreibt. Was hast du zuletzt für deine Freundin gemacht, ha? Wenn du jetzt schon überlegen musst, dann ist nicht gut. Hier ist Alex Warren.

0: haben Olivia Dean in den Sektor geholt, gestern Abend in Köln. Olivia stand auf der Bühne mit ihrer neunköpfigen Band, zwei Sängerinnen, Bläser, Bassist, Schlagzeuger und Pianist und alle ultraschick gekleidet in so schönen Kleidern und im Anzug. Olivia hat super viel mit dem Publikum gesprochen, über ihr Album, über sich selbst. Es ging den ganzen Abend um Liebe, in wirklich allen unterschiedlichen Formen, also von Herzschmerz, die Heilung davon und dann auch, es ging auch um die bedingungslose Liebe, um Selbstliebe, Liebe in Freundschaft, Liebe zur Familie. Ach, dieser Abend, der hat sich sowas von gelohnt, oder?
1: Ganz viele Emotionen, die man gefühlt hat in anderthalb Stunden und ja, am liebsten morgen nochmal.
2: Es war wunderschön und irgendwie ist man so richtig voller Euphorie und hat richtig gute Laune und ein ganz großes Herz.
3: Das ist so eine richtige Feel-Good-Show gewesen und wir haben so eine positive Energie wahrgenommen und sind jetzt ganz beseelt.
4: Das hat einfach super viel Spaß gemacht.
5: 10 von 10, also wirklich eines der besten Konzerte, auf denen ich jemals war.

erzählt mir, wann seid ihr das letzte Mal so ein richtiges Arschloch gewesen? Gibt nämlich eine Umfrage, da haben mehr als die Hälfte der Leute gesagt, die Deutschen sind unhöflicher geworden. Gleichzeitig haben fast alle der Befragten gesagt, ja, ich aber nicht. Ich bin super höflich, ist klar. Wir hier im Sektor, wir sind da ehrlich zu uns. Das zeichnet uns aus. Also haut mal raus, wann seid ihr das letzte Mal ein Drecksack gewesen? Meldet euch über die 02:1 5678911 oder über die 1Live-App, wie Dennis aus Dortmund. Er schreibt, ich bin Busfahrer, fahre nicht in Dortmund und bin öfters ein Drecksack. Wenn ich Verspätung habe und sehe, Leute rennen zur Haltestelle, fahre ich vorbei. Motto, der Fahrgast wartet auf den Bus, nicht andersherum. Ich wusste es, Dennis. Ich wusste es. Die Busfahrer machen das extra. Dennis, du Drecksack. 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

0: Kind aus Bielefeld, der ist auf großer Jubiläumstour. 15 Jahre macht er jetzt Musik und deswegen gibt's 15 Konzerte, zwei davon bei uns im Sektor. Und für eins, davon mache ich euch Tickets klar, für das Open-Air-Konzert in Bonn in der Rheinaue am 4. Juli, gleich um kurz nach 12, also in 5, denkt sie nach 9, also in wenigen Minuten, sage ich, wie ihr an die Tickets kommt. Wir spielen da drum. Ist nicht so schwer. Also wenn ihr Montez-Fans seid, dann solltet ihr auf jeden Fall dranbleiben, weil ihr werdet das rauskriegen. Und selbst wenn ihr nicht so hundertprozentig riesen Fans seid, ich glaube, ihr werdet es trotzdem rauskriegen. Vorher spiele ich euch noch Oliver Heldens mit Lady Hear Me Tonight, because my feeling is so right, in weniger als 1,5 Minuten. Bis gleich.
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1: Um 12, wir sind Lukas Haag
2: und Sandra Wahle. Wer krank ist, braucht oft auch Medikamente. Aber was ist, wenn man da nicht rankommt? Damit zum Beispiel Antibiotika nicht mehr knapp werden, haben Vertreter der EU neue Regeln auf den Weg gebracht.
1: Wie schnell die Regale in den Apotheken leer sein können, hat sich in den letzten Jahren immer wieder gezeigt. Dann haben zum Beispiel Schmerzmittel gefehlt oder Medikamente, die man bei Asthma braucht.
2: Mit den neuen Regeln will die EU unabhängiger von anderen Ländern werden. Bis zu 90% aller Medikamente bei uns kommen aus Asien, vor allem aus China. Durch die EU-Regeln soll sich das langfristig ändern.
1: Hersteller, die hier produzieren oder sich vergrößern wollen, sollen zum Beispiel Geld bekommen. Im Gegenzug sollen sie Medikamente zuerst in die EU liefern und nicht woanders hin. Die Regeln müssen noch durch das Parlament und von den EU-Ländern bestätigt werden.
2: Ermittler in Deutschland haben häufiger mit Cybercrime zu tun. Es gibt mehr Fälle, zum Beispiel Phishing-Mails. Ein Grund dafür ist laut Bundesinnenminister Dobrindt KI.
3: Auch Menschen, die keine technische Vorerfahrung haben, keine Experten im Bereich sind, können sich mit künstlicher Intelligenz diese Fähigkeiten sehr schnell aneignen.
1: Mittlerweile gibt es täglich auch mehrere hundert Angriffe auf Behörden oder Firmen, bei denen Systeme überlastet werden oder Fälle, in denen Daten verschlüsselt oder gestohlen und nur gegen Lösegeld wieder freigegeben werden.
2: Der US-Bundesstaat Texas hat Netflix verklagt. Der Vorwurf, die Streaming-Plattform spioniere seine User aus, sammle illegal Daten und mache sie abhängig.
1: Zum Beispiel, weil immer automatisch ein nächstes Video startet. Netflix hält die Vorwürfe für absurd und sagt, dass alle Gesetze eingehalten werden, auch zum Datenschutz.
2: Kommt der Steuerrabatt auf Benzin und Diesel bei den Autofahrern an? Das haben Berater der Bundesregierung untersucht.
1: Die sogenannte Monopolkommission kommt zu dem Ergebnis, dass die Konzerne den Rabatt von knapp 17 Cent inzwischen weitgehend weitergegeben haben. In den ersten Tagen war das demnach anders und der ADAC findet die Spritpreise auch weiterhin zu hoch.
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2: Den Tag über gibt's heute einen Wechsel aus Sonne, Wolken und Schauern und es kann windig sein und dazu in Menden und Warburg 11 Grad, in Bochum und Bielefeld 12 und Frechen kommt auf 13 Grad.
1: Morgen dann weiter mehr Wolken als Sonne und immer wieder Schauer bei noch bis 15 Grad, am Donnerstag dann wieder nasser und nur noch bis 13 Grad.
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2: Da gibt's nur eine Meldung von der A2 Dortmund Richtung Oberhausen. Zwischen Bottrop und dem Kreuz Oberhausen braucht ihr eine Viertelstunde länger, 4 Kilometer Stau.
4: Das war's?
1: Ja.
4: Das war's schon.
1: Ja,
4: ja, gut.
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4: Schönen Mittag euch. Haut mal raus eure Stories, wenn ihr mal so richtig fies gewesen seid zuletzt. So unhöflich, ein richtiger Drecksack. Erzählt mir davon. Es gibt nämlich eine Umfrage, da sagen fast alle, ja, ich bin super höflich. Hm, ist klar. Wir sind der ehrliche Sektor. Erzählt mir, wann ihr richtig fies wart. Über die 1 live App oder über die 0221 567 89111. Am besten mit einer Sprachnachricht.

0: geht auf Tour und ich mache euch Tickets dafür klar.
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0: Seit gestern hauen wir jeden Tag 2 Wochen lang Tickets raus für die heftigsten Festivals und Open Air Konzerte im Sommer. Gestern hat Emma bei mir hier in der Show, Emma aus Köln, Tickets gewonnen für Annemai Kantereit. Und sie hat sich so gefreut, hört mal.
2: Ja, jetzt heule ich auch tot.
0: Oh. Ich habe mich richtig mit dir gefreut und ich hoffe, dass heute auch eine andere Person auch so happy wird wie Emma, die gestern bei mir in der Show gewonnen hat. Ich habe nämlich Tickets für Montez. Ihr könnt ihn erleben live am 4. Juli in Bonn bei seinem Open-Air-Konzert am Kunstrasen. Und dafür müsst ihr mir eigentlich nur eine Frage beantworten. Welchen Song suche ich hier? Hört mal.
3: Ja, ich weiß, es läuft.
0: Was ist das für ein Song? Wenn ihr es wisst, ruft an 0800 5678 91. Nochmal neu. Was ist das für ein Song? Wenn ihr es wisst, ruft an. Schreibt mit 0800 5678 111. Viel Glück!
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0: Die Bundesregierung tut was, sagen jetzt einige deutsche Künstlerinnen und Künstler. Es geht um die Ticketpreise. Also Konzerte sind der Hammer. Es ist eine krasse Erfahrung, den Lieblingskünstler, die Künstlerin live zu sehen. Das ist wirklich ein unvergessliches Erlebnis. Aber nicht jeder kann auf ein Konzert gehen. Das ist einfach super teuer. Ein Ticket kann schon mal 90 Euro kosten. Und wenn das Konzert dann auch noch ausverkauft ist, gibt es nur noch Tickets auf anderen Plattformen und die kosten dann schnell das Dreifache. Ist einfach irgendwie gefühlt ein fieses Geschäft. Und das soll sich bitte ändern, fordern deutsche Musikerinnen und Musiker. Annika Wasenmüller aus dem 1Live-Pop-Team. Erstmal fangen wir vorne an. Wer hat sich alles zusammengetan?
1: Also zum Beispiel die Initiative Pro Musik und so Leute wie Nina Chuba, Provinz, Berg, Ikimel, Kraftklub, KIZ oder Anmal Kantereit. Die alle wollen, dass Fans halt in Zukunft keine Wucherpreise mehr für Tickets bezahlen müssen.
0: Dabei geht es jetzt nicht um deren Preise, ne? Das, was die sagen, sondern um das Geld, was sie... Also wenn jemand ein Ticket gekauft hat und das dann weiterverkauft für teuer.
1: Genau, weil Musikerinnen und Musiker ja momentan eigentlich fast nur noch mit Live-Konzerten und Merchandise Geld verdienen. Also die können da kaum sparen, was sie sagen, wie teuer es sein soll. Aber halt im Wiederverkauf, da haben sie halt nichts mit zu tun und haben auch nichts von dem Geld. Auch nicht die Produktion oder die Veranstaltungsbranche.
0: Sondern die Leute, die die Tickets kaufen und dann eigentlich nur deswegen kaufen, um sie teuer weiterzuverkaufen.
1: Ganz genau. Und das sind halt super oft

0: und alle Tickets einkauft. Und vollständige Transparenzpflicht von Verkäufern wird gefordert, weil es halt auch super oft gefälschte Tickets gibt.
1: Bin jetzt kein Experte, aber klingt doch fair.
0: Ja, denke ich auch. Und es kann auch funktionieren, das zeigen zum Beispiel unsere Nachbarländer, also Frankreich, Italien oder auch Belgien. Da ist der kommerzielle Weiterverkauf von Tickets nämlich seit Jahrzehnten gesetzlich eingeschränkt.
1: Ja, dann hoffen wir mal, dass der offene Brief von mehreren deutschen Künstlerinnen und Künstlern irgendwas hier bringt, damit die Ticketpreise nicht, man muss ja schon sagen, explodieren.
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2: Um 12:30 geht's los mit der A2 Dortmund Richtung Oberhausen. Zwischen Bottrop und Kreuz Oberhausen braucht ihr gerade 10 Minuten länger. Es gibt 6 Kilometer Stau. Dann haben wir die A40 Dortmund Richtung Duisburg. Zwischen Gelsenkirchen Süd und Dreieck Essen Ost 20 Minuten braucht ihr da länger 4 Kilometer Stau. A46 Düsseldorf Richtung Wuppertal. Zwischen Wuppertal Faresbeck und Wuppertal Oberbarm stockt's auf 5 Kilometern. Und zum Schluss haben wir die A59 Duisburg Richtung Dienstlaken. Zwischen Duisburg-Düstern und Kreuz Duisburg-Nord 10 Minuten plus 5 Kilometer stockt.
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3: Hi, wer von euch hat Bock, Montez live zu erleben in Bonn for free bei seinem Open-Air-Konzert? Dann sagt mir, was ist das hier für ein Song?
4: Ja, ich weiß, es läuft.
3: Wie heißt der Track? Wenn ihr es wisst, ruft an 0800 5678 111 und mit ein bisschen Glück landet ihr bei mir im Studio und könnt die Tickets abstauben. 0800 5678 111.

0: Wann seid ihr das letzte Mal richtig fies gewesen? Fies, unhöflichen Drecksack. Wir reden drüber. Ich habe euch hier in der Show gefragt, weil es gibt eine Umfrage. Da haben fast alle gesagt, ich bin null unhöflich und fies zu anderen. Auf der anderen Seite haben über die Hälfte der Befragten gesagt, ja, alle sind irgendwie unfreundlicher geworden. Ja klar, alle, nur du nicht, oder was? Nee. Wir sind hier ehrlich im Sektor. Wir machen uns da nichts vor. Ab und zu sind wir halt so. Und deswegen habe ich euch halt gefragt, wann seid ihr das letzte Mal ein richtiger Drecksack gewesen? Arian aus Köln, der erinnert sich.
1: Oh, ich glaube tatsächlich zu meiner Mutter. Da war ich sehr, sehr abgefuckt. Es lag, glaube ich, an Haushaltssachen. So. Weil ich, meiner Meinung nach, habe ich da schon ziemlich viel Haushalt gemacht. Aber ne, man kennt das ja. Dann war das so, zu einem schlechten Zeitpunkt hat sie mich da erwischt. Und da war ich so, ach, da bin ich einfach, keine Ahnung, rausgegangen oder so, habe sie dann ignoriert.
0: Boah, ist echt so, ne? Zu Mamas bei mir auch, die kriegt immer als erstes mal eine schlechte Laune ab. Also lass uns darauf einigen, Drecksack, okay, ab und zu, aber nicht zu Mama.
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0: 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Wir präsentieren im Sommer die heftigsten Festivals und Open-Air-Konzerte im Sektor. Unter anderem das Brookeville, Summer Jam, 1 Live San Remo, Nina Chuba Open-Air, Annemai Kantereit. Und jetzt haue ich Tickets raus für das Open-Air-Konzert von Montez in Bonn am 4. Juli. Eine Person kann die Tickets sich klar machen. Viele von euch haben angerufen. Und ich frage mich, mit wem spreche ich jetzt? Hallo, hier ist Donja.
1: Hi, hier ist Mandy.
0: Hallo Mandy, wo bist du her?
1: Aus Wuppertal.
0: Aus Wuppertal. Und was feierst du so an Montez?
1: All seine Songs, all die Worte, die er, oder all seine Gefühle, die er in die Songs verpackt. Und ja, sowohl die langsamen Lieder als auch einfach gute Lieder wie Wir tanzen den Regen weg, die auch perfekt zu einem Open Air passen, falls das Wetter nicht so mitspielt.
0: Hast du den denn schon mal live gesehen?
1: Ja, ich war ganz am Anfang dabei. Das war in Dortmund in der Westfalenhalle. Da hat er vor nur 1000 Leuten gespielt.
0: Ach, und guck mal.
1: Ja,
0: Fan der ersten
1: vielleicht
0: Stunde.
1: Mal was Größeres zum 15 Jahre Jubiläumstour.
0: Ich würde es dir gönnen, aber ich habe das hier gar nicht zu entscheiden, leider. Das wär, ich glaube, dann würden alle immer alle Tickets bekommen. Das kann ich wahrscheinlich ganz gut, dass ich das nicht entscheide. Es läuft nämlich jetzt so, Mandy. Ich spiele dir einen Ausschnitt aus einem Song vor und du sagst mir, wie der Song heißt, okay? Hier kommt der Ausschnitt. Hör gut zu.
2: Ja, ich weiß, es läuft.
0: Was sagst du? Wie heißt der Song?
1: Auf und ab.
0: Wie? Ich war gerade über eine Leitungsstörung. Wie heißt der Song?
1: Auf und ab.
0: Okay, und hören wir mal, ob das stimmt.
2: Ja, ich weiß, es läuft.
0: Ja, ist richtig. Ist richtig, du kriegst die Tickets. Du darfst auch jemanden mitnehmen.
1: Oh mein Gott.
0: Nach Bonn.
1: Ich freue mich.
0: Du darfst auch jemanden mitnehmen und du wirst ihn wiedersehen. Montez am 4. Juli in Bonn, präsentiert von 1 Live. Und wenn ihr euch jetzt denkt, ach Mann, ich hatte auch Bock. Ja, Tickets für Montez habe ich jetzt gerade nicht mehr. Aber wenn ihr Bock habt, auf ein Festival zu gehen, ab 15 Uhr hauen die Jungs hier, Mietja und wer ist der andere? Julia. Tickets für ein Festival raus. Welches müsst ihr dann rausfinden? Ab 15 Uhr könnt ihr da mitmachen. Und Mandy, du wirst ihn hier live erleben im Juli. Und
1: oh
0: diesen Song
1: Gott,
0: auch live hören.
1: Ich freue mich so, so sehr. Vielen Dank.
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0: Die Kings of Leon habe ich für euch in 2,5 Minuten, nein, in 1,5 Minuten hier in 1 Live mit You Somebody. Bis gleich.
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1: Um 13 Uhr mit Lukas Haack.
2: Und mit Sandra Wahle. Deutschland ist weiter ein beliebtes Ziel für Cyberangriffe. Das Bundesinnenministerium hat Zahlen rausgegeben. Demnach gab es letztes Jahr rund 330.000 Fälle. Die meisten davon wurden aus dem Ausland gesteuert.
1: Ziele sind unter anderem kleine und mittelgroße Unternehmen. Hacker schleusen sich da in die Netzwerke ein und legen sie mit sogenannter Ransomware lahm. Dann fordern sie Lösegeld.
2: Das haben letztes Jahr nur wenige Unternehmen wirklich gezahlt. Aber wenn, dann war es eine dicke Summe. Im Schnitt etwa 390.000 Euro. Und ein extra Verlust ergibt sich dadurch, dass die Unternehmen nicht weiterarbeiten können, wenn sie lahmgelegt sind.
1: Cyberangriffe können aber auch ganz normale Leute treffen, zum Beispiel durch Phishing, also Mails, die angeblich vom Arbeitgeber oder so kommen, wo aber Hacker hinterstehen.
2: Das Bundeskriminalamt warnt, dass solche Mails durch KI täuschend echt aussehen können. Andererseits könne KI aber auch helfen, dass zum Beispiel Unternehmen eigene Schwachstellen bei der Sicherheit erkennen.
1: Mehrere deutsche Stars setzen sich gegen Abzocke bei Konzerttickets ein. Unter anderem Annemai Kantereit und Nina Tschuber haben einen Brief an die Bundesregierung unterschrieben.
2: Es geht um Menschen, die massenhaft Tickets kaufen, auch mit Hilfe von Bots, um sie zu völlig überhöhten Preisen weiterzuverkaufen. Das ist bisher nicht illegal.
1: Bei mehreren Shell-Tankstellen gab es heute Morgen einen unschlagbaren Preis für Diesel. 1,84 Euro pro Liter, rund 10 Cent weniger als bei der Konkurrenz.
2: Jetzt ist auch klar, warum. Die Person, die Preise ins System gibt, hat sich vertippt. Seit 12 Uhr ist das Schnäppchen vorbei. Da durfte Shell den Dieselpreis wieder erhöhen.
1: In NRW haben in den letzten Jahren immer mehr Leute die Schule ohne einen Abschluss verlassen. Letztes Jahr waren es über 4%, fast doppelt so viele wie vor 10 Jahren.
2: Besonders stark ist der Anstieg bei ausländischen Schülerinnen und Schülern. Da kommen die meisten ohne Abschluss aus der Ukraine.
1: In Wuppertal hat die Feuerwehr eine vielbefahrene Kreuzung gesperrt und zwei Häuser evakuiert. Eins der Gebäude ist offenbar einsturzgefährdet.
2: Im Keller des Hauses haben zwei Wände nachgegeben. Die Feuerwehr geht davon aus, dass die Bodenplatte des Gebäudes unterspült wurde.
0: Sektorwetter.
1: Der Nachmittag bringt viel Wind, Wolken, Sonne und vereinzelt auch noch Schauer. Halle erreicht dazu bis 11 Grad, St. Augustin und Iserlohn kommen auf 12, Jülich und Bottrop auf 13 Grad.
2: Morgen weiter oft grau und bis 15 Grad. Der Donnerstag bringt dann wieder mehr Regen und es wird noch etwas kühler.
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1: Geht los mit der A2 Dortmund Richtung Oberhausen. Zwischen Bottrop und Kreuz Oberhausen braucht ihr gerade 10 Minuten länger. Es stockt auf 5 Kilometern. Dann A40 Dortmund Richtung Duisburg. Zwischen Dreieck Bochum West und Dreieck Essen Ost. Doch da 10 Minuten plus. 4 Kilometer stockend nach Bergungsarbeiten. A46 Düsseldorf Richtung Wuppertal. Zwischen Wuppertal Faresbeck und Wuppertal Oberbarm stockt es auf 5 Kilometern. A52 Düsseldorf Richtung Essen. Zwischen Essen Süd und Dreieck Essen Ost haben wir 2 Kilometer Stau. Und zum Schluss die A59 Duisburg Richtung Dienstlaken. Zwischen Duisburg Düssern und Kreuz Duisburg Nord 10 Minuten mehr mitbringen, 5 Kilometer Stau.
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3: Hello, wir haben einen neuen Track von Nico Santos in der Playlist. Ich finde, der singt ja was, das könnten wir uns auch mal vom Spiegel so zu uns selbst sagen. Reden wir drüber, den Song spiele ich euch direkt in 2 Minuten nach WizzyMC mit Show Me Love.

sagt er was, was wir uns vielleicht öfter sagen könnten. Den negativen Gedanken keinen Raum geben. Lasst uns positiv denken und einfach das andere wegschieben. Oder wie Nico so schön sagt,

0: Jovi, deine neue Spülmaschine ist schon wieder defekt. Hilfe naht.
1: Das wäre ein Desaster, wenn das nicht geht. Dann haben wir ein Problem. Dann müssen wir mal gucken. Ja, ich probiere das nochmal aus jetzt. Ja, das wäre es ja dann noch, ne? Tut sich was. Ja, das ist gut. Das ist gut. Und das wäre ja auch was gewesen, wenn nicht, ne?

0: Zwei Frauen, jeweils eine Playlist und ihr, der Sektor, der hatte das letzte Wort. Das war heute Morgen der Sektor Vision Song Contest. Meine Kollegin von der Morning Show, Jule Blase und Selina Pegel, die hatten heute Morgen die große Aufgabe, spielt jeweils eine halbe Stunde eure Lieblingssongs und am Ende wird gewotet, wer die beste Playlist gebastelt hat. Hören wir mal rein. Das hier waren die Songs von Selina.
1: Fünf Songs für eure 12 Punkte. Selinas Playlist im

0: Boah, schwierig. Schwierig. Gut, dass ich das nicht entscheiden musste. Abgestimmt wurde nämlich wie beim ESC vom Publikum über die 1Live-App und von der Fachjury. In unserem Fall waren das Hardcore-ESC-Fans aus dem gesamten Sektor und die hatten eine Favoritin.
1: Die Punkte aus Wuppertal.
2: Jetzt meine 12 Punkte, die guten alten Douze-Pois, die gehen an Jule.
3: Unsere 12 Punkte aus Freudenberg gehen an Jule.
4: Die 12 Punkte aus Bielefeld gehen in diesem Fall an Jule.
5: Wir haben es natürlich auch sehr schwer getan hier in Gladbeck, können aber sagen, our 12 points go to Jule.
1: Good morning, Beckum. An wen gehen eure Punkte?
6: Auch an Jule.
0: Und am Ende gab es einfach 100 Punkte für Jule. Konnte Selina das mit Hilfe des Sektors noch schlagen?
1: Gut. Selina hat 48, braucht also jetzt mindestens 52, um gleichzuziehen.
7: Ja. Boah, ich will Mathe
1: hat sie
7: auch
1: mehr,
7: in meinem Kopf schon wieder.
1: Gewinnt sie den Sektor Vision Song Contest. Und der Sektor vergibt an Selina 68 Punkte und damit gewinnt Selina den Sektor Vision Song Contest.
0: Ja, Mann, ja. Herzlichen Glückwunsch, Selina. Aus deiner Playlist hören wir jetzt auch einen Song, Daddy Yankee mit Gasolina.

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10: Um 13:30 starten wir mit der A2 Dortmund Richtung Oberhausen. Zwischen Bottrop und Kreuz Oberhausen braucht ihr gerade 10 Minuten länger. Es stockt auf 5 Kilometern. Dann A3 Arnheim Richtung Oberhausen. Zwischen Dienstlaken Süd und Oberhausen-Holten 2 Kilometer Stau. A40 Duisburg Richtung Essen. Zwischen Mülheim-Heißen und Essen-Zentrum stockt es auf 4 Kilometern. A40 Dortmund Richtung Duisburg. Zwischen Bochum-Wattenscheid-West und Dreieck Essen-Ost 3 Kilometer stocken nach Bergungsarbeiten. A42 Dortmund Richtung Kamp-Lindfort. Zwischen Gelsenkirchen-Schalke und Kreuz Essen-Nord 10 Minuten plus 5 Kilometer stockend. Und zum Schluss nochmal die 52 Düsseldorf Richtung Essen. Zwischen Essen Süd und Dreieck Essen Ost haben wir 2 Kilometer Stau.
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11: Leute, diese Oma hier, die dominiert die 1 Live O-Ton-Charts.
12: Die Rosinen, die lege ich in Whisky ein und die kommen morgens auf meinen Joghurt mit drauf. Ja, ich bin morgens schon gleich ein bisschen
11: Sie ist auf der 1 in den 1 Live O-Ton-Charts. Gleich stelle ich euch neue Töne vor. Findet ihr die lustiger als diese Omi hier und ihre Morgenroutine? In 6 Minuten finden wir es raus. 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

0: gerade die dritte Neuverstellung. Die ist weirdo, aber irgendwie auch geil.
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0: Wie jede Woche stellen wir euch hier in 1 Live Töne vor, die unsere 1 Live Comedy Redaktion aus irgendwelchen Sendungen und Shows rausgeschnitten hat. Also alles, was sie irgendwie lustig fanden, dann stellen wir sie euch vor. Und wenn ihr auch was lustig fandet, dann könnt ihr für den Ton abstimmen auf 1live.de. Und nächste Woche haben wir dann unsere Charts, vielleicht mit einer neuen Nummer 1. Also ich sag mal, die dritte Neuvorstellung, die hat mich echt gekillt, weil irgendwie auch total random. Aber wir fangen mal vorne an.
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0: Schalke-Fans kommen ja seit einer Woche nicht mehr klar mit ihrem Leben. Nach 3 Jahren wieder in der ersten Bundesliga. Auf Nitro haben wir das entscheidende Spiel gesehen zwischen Schalke und Fortuna Düsseldorf. Als das entscheidende Tor gefallen ist, haben wir, ja, zu RTL Sport auf YouTube geschaltet. Und ich finde, dass dieses Umschalten hat sich echt gelohnt.
2: Renan Karaman, Saisontreffer Nummer 14. Und jetzt hören Sie mal rein, was hier gerade tobt.
3: Oh, das Ding da rein!
0: Das hört gar nicht mehr auf, ey.
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0: Wenn wir irgendwie in der Fußballsprache bleiben, bei WDR 4 mit Stefan Hasselt, haben wir eine Frau kennengelernt. Ihr Name ist quasi wie ein Schalke-Fan, der in Dortmund lebt.
4: Es geht weiter mit den Kopfknoten und die Kandidatin ist Gisela aus Düsseldorf und ihr Nachname ist Köln. Ist das so?
5: So ist das.
4: Das ist aber auch ein schöner Zufall, oder?
5: Ja, genau. Wir werden auch oft damit gehänselt.
4: Ja, das so ehrlich?
5: Ist. Ja.
4: Also wirklich, ich glaube, das ist großartig.
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0: Leute, ich habe den Ton schon gehört und ich weiß nicht, was ich sagen soll. Genauso sprachlos wie der Reporter im RBB-Fernsehen. Bei der Sendung Der Tag in Berlin und Brandenburg. Der hat da ein paar getroffen, die haben da was erzählt. Ich habe irgendwie da zu viele Fragen, traue mich aber auch nicht, die zu stellen.
6: Also wir haben gestern den 8. Hochzeitstag gehabt.
7: Nein, dann herzlichen Glückwunsch vom RBB. Letzte Frage, was ist ein Garant für eine glückliche Ehe?
6: Dass man sich gegenseitig so akzeptiert, wie man ist.
8: Lutschen, gut lutschen. Vor allem gut lutschen.
7: Gut lutschen?
8: Lutschen.
7: Gut, dann erstmal vielen, vielen Dank dafür.
0: Was erzählt die da?
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0: Holly Humberstone, To Love Somebody. Hier ist 1 Live, 14:15 haben wir's.
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2: Nachricht von Lukas. Herzliche Einladung zu meiner Geburtstagsnachfeier. Ich hoffe, ihr habt am kommenden Samstag noch nichts vor. Liebe Grüße. Das überrascht mich. Heute ist Dienstag. Lukas feiert gerne, aber normalerweise plant er alles perfekt und sehr vorausschauend. Mit Excel-Tabelle und 2 Save-the-Date-Nachrichten im Abstand von jeweils 3 Monaten. Samstag ist sogar für mich spontan. Ich schreibe zurück, so kurzfristig? Was ist mit dem Partyplaner Lukas passiert? Kurz danach kommt die Antwort als Sprachnachricht. Lange Geschichte, hier die Kurzfassung. Eigentlich wollte ich gar nicht feiern, weil, klingt vielleicht komisch, aber ich habe mich gefragt, ob ich überhaupt feiern darf, weil so viel Scheiße auf der Welt passiert und weil es so vielen Menschen schlecht geht. Und das nimmt mich gerade voll mit. Und das hat meine große Schwester mitbekommen und dann zu mir gesagt, gerade in herausfordernden Zeiten dürfen wir schöne Momente erleben und müssen uns nicht dafür schämen. Wenn du nicht ganz in negativen Gedanken versinken willst, tu was dagegen. Manchmal ist es doch gar nicht so schlecht, wenn die eigene Schwester Psychologie studiert, oder? Liebe Grüße. Und dann kommt die nächste Nachricht von Lukas. Eine Abstimmung. Bist du dabei? Ich klicke direkt auf Ja. Jan Priemke, Dortmund.
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0: und übergebe dieses Studio in die Hände von Mitja Rybinski und Julian Färber.
1: Das ist aber eine große Verantwortung, die du ins hier überträgst.
0: Ja, und ich habe kein gutes Gefühl dabei.
1: Das hätte ich auch nicht an deiner Stelle.
2: Doch, das wird super. Das wird toll.
0: Ich habe nämlich gehört, Mitja, du willst ihn, den Julian, quälen gleich.
2: Ja, lutschen machen. Nein, also pass auf. Julian, ich habe mich und Julian habe ich ja angemeldet für ein Fahrradrennen am Sonntag. Ja.
1: Ich glaube immer noch nicht, dass du uns angemeldet hast, sondern ich glaube, er hat nur mich angemeldet.
2: Ich habe uns angemeldet, aber es kann sein, dass ich Sonntag gar keine Zeit habe. Aber ich habe schon uns angemeldet, aber Julian ist überhaupt nicht fit. Der hat ein Rennrad, saß da erst zweimal drauf.
0: Moment mal, Julian hat Sport studiert.
1: Der muss reichen, sag ich auch.
2: Das ist Jahre her.
0: Nein,
2: wir müssen
0: Der hat doppelt so großes Kreuz wie du, breites Kreuz wie du.
2: Ja, und fährt ein breites Kreuz Fahrrad? Nein, das machen seine Beine und die sind läppsch. Und deswegen müssen wir den bis Sonntag fit kriegen.
0: Ich hab den noch nicht nackt gesehen.
2: Das ich schon. Sonja, kann ich jetzt sagen, ich schon. Ich werde den fit kriegen bis Sonntag und damit geht's heute in der Sendung weiter.
0: Okay, ich bin gespannt, wie du ihn quälst. Ich werde rein.
1: Ich bin auch gespannt.
0: Eine Frage habe ich noch. Wird er weinen?
1: Nee, ich weine nicht. Ich weine nie.
2: Ich glaube ja.
0: Ab zwei.
1: Also
0: Julian
1: so?
0: Und nee, Entschuldigung. Die beiden hier, die beiden Chaoten für euch. Bis morgen ab 10. Tschüss, tschüss.
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1: Um zwei, hier sind Lukas Haack
2: und Sandra Wahle. Fast 7.400 junge Leute in NRW haben letztes Jahr die Schule verlassen, ohne einen Abschluss gemacht zu haben. Wir gucken uns die Zahlen vom Statistischen Landesamt jetzt mal genauer an.
1: Auffällig ist erstmal, Jungs verlassen die Schule öfter ohne Abschluss als Mädchen. Letztes Jahr gab es zum Beispiel rund 3.000 Abgängerinnen ohne Abschluss und etwa 4.500 Abgänger.
2: Zweitens, der Anteil der Schüler mit anderer Staatsangehörigkeit ist vergleichsweise hoch. Vor allem Ukrainerinnen und Ukrainer verlassen die Schule demnach oft ohne Abschluss. Letztes Jahr waren es 1.200.
1: Das Schulministerium erklärt sich das so. Viele ukrainische Schüler wechseln entweder auf ein Berufskolleg oder sie gehen wieder in ihr Heimatland zurück. Ein anderer Grund ist auch, dass viele wohl Wert darauf legen, erstmal einen ukrainischen Schulabschluss zu machen per Fernunterricht.
2: Krank sein und keine Medikamente bekommen, etwa wegen Lieferproblemen. Dagegen hat sich die EU auf neue Regeln geeinigt. In Zukunft sollen Pharmaunternehmen, die in der EU produzieren, bevorzugt werden.
1: Knappe Medikamente waren zuletzt immer wieder mal ein Problem, auch weil bis zu 90% unserer Medikamente in Asien hergestellt werden.
2: Ein mutmaßlicher Korruptionsskandal an einem Gefängnis in Euskirchen ist wohl größer als gedacht. Es gibt den Vorwurf, dass Wärter Häftlingen gegen Geld Gefallen getan haben.
1: Gegen 8 JVA-Mitarbeiter wird ermittelt. Sie sollen eine Art Abo verkauft haben. Dafür gab es unter anderem Tipps, wann Zellen kontrolliert werden oder Hilfe, um verschiedene Hafterleichterungen zu bekommen.
2: Dann gibt es eine Warnung vor einem Gesundheitstrend auf Social Media. Die deutsche Arzneimittelbehörde rät von sogenannten Longevity-Drips ab.
1: Das sind Infusionen mit Vitaminlösungen. Das Versprechen, mehr Energie, besseres Aussehen und ein längeres Leben. Die Realität laut Behörde, Überdosierungen, allergische Reaktionen und keine Studien, die den Nutzen beweisen.
2: In Wuppertal hat die Feuerwehr eine vielbefahrene Kreuzung gesperrt und zwei Häuser evakuiert. Eins der Gebäude ist offenbar einsturzgefährdet.
1: Im Keller des Hauses haben zwei Wände nachgegeben. Die Feuerwehr geht davon aus, dass die Bodenplatte des Hauses unterspült wurde.
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2: Den Tag über gibt's heute einen Wechsel aus Sonne, Wolken und Schauern und es kann windig sein und dazu in Bad Münstereifel 10 Grad, in Dorsten und Lünen 12 und Viersen und Langenfeld kommen auf 13 Grad.
1: Morgen dann weiter mehr Wolken als Sonne und immer wieder Schauer bei noch bis 15 Grad, am Donnerstag noch nasser und nur noch bis 13 Grad.
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2: Und hier dauert es gerade am längsten. A2 Dortmund Richtung Oberhausen zwischen Bottrop und dem Kreuz Oberhausen. 10 Minuten plus, 5 Kilometer stockender Verkehr. Die 3 von Köln nach Arnheim zwischen Kreuz Oberhausen West und dem Kreuz Oberhausen. 10 Minuten plus, auch da stockt es auf 5 Kilometern. Das gleiche auf der A33 Osnabrück Richtung Bielefeld zwischen Osnabrück-Fledder und Hilter am Teutoburger Wald. Auch da stockt es auf 5 Kilometern. Dann die A40 Duisburg Richtung Essen zwischen Mülheim-Dümpen und Essen-Zentrum. 4 Kilometer stockend. Und zum Schluss die A52 Düsseldorf Richtung Vermont zwischen Kreuz Nersen und Kreuz Mönchengladbach. 10 Minuten extra, 5 Kilometer stockender Verkehr.
3: Und damit ein knackiges Mahlzeit.
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6: Ja, wunderschönen Mahlzeit auch an euch.
3: Wir wünschen euch einen wunderschönen Mahlzeit.
6: Sektor, vielleicht habt ihr Mittagessen so wie wir gemacht. Wir waren so einen gerollten Schwarma, hatten wir? Schwarma.
3: Ja.
6: Da war ein bisschen Knoblauch bei mir dabei. Deswegen haben wir so ein...
3: Du hast einen Lutschbonbon.
6: Willst du auch eins?
3: Ja, ich hätte auch
6: einfach
3: gerne
6: mal für so einen frischen Atem.
3: Wenn ihr auch eins wollt, meldet euch rein über die 1 Live-App.
6: Genau,
3: schickt den Färber zu euch nach Hause heute Abend vorbei.
6: Gibt's Lutschbonbons.
3: Dann verteilt er ein paar Lutschbonbons.
6: Oh,
3: aber ich würde sagen, wir... lecker.
6: Das ist gut,
3: starten
6: ja?
3: Jetzt erstmal in die Show. Das ist Lila Wolken. Und Färber, was ich noch fragen wollte, fühlst du dich fit heute?
6: Ich bin immer fit. War heute Morgen schon beim Sport.
3: Okay, super. Ist eine Frage ganz ohne Hintergedanken.
6: Na, natürlich.

0: Kato featuring John, Turn the Lights Off in 1 Live, 14.09 Uhr, Rybinski und Färber sind hier, hallo.
1: Es ist ein toller Tag.
0: Es ist ein absolut semi-toller Tag, ja.
1: Es ist auch eine tolle Woche. Ich habe den Färber für ein Fahrradrennen angemeldet.
0: Du verstrickst dich immer wieder selbst in Widersprüche.
1: Ich habe uns am Sonntag beim Fahrradrennen angemeldet. Ich weiß nur noch nicht, ob ich jetzt Sonntag kann. Aber ist ja ein relativ langes Fahrradrennen und ich habe versprochen, dich diese Woche fit zu machen. Du bist ja mittlerweile ausgerüstet. Du hast ja ein Rennrad, ne?
0: Ein Rennrad habe ich mir letztes Jahr im November schon gekauft, genau.
1: Und seitdem hast du wie oft da drauf gesetzt?
0: 2 Touren habe ich schon gemacht.
1: Das ist ein bisschen wenig, um so ein professionelles Fahrradrennen
0: zu fahren. Du saßt noch nie auf so einem Ding, du kannst das eigentlich überhaupt nicht beurteilen.
1: Ich habe dich ja gebeten, dass du mal deine professionelle Ausrüstung mitbringst. Ich sehe hier so eine Fahrradhose. Da habe ich richtig investiert nochmal rein. Wie teuer ist denn so eine Rennrad-Fahrradhose?
0: Die war sehr teuer. Mir wurde aber gesagt, das ist wichtig, damit der Arsch gut gepolstert ist. Die hat 190 Euro gekostet.
1: 190? Und du hast erst zweimal auf dem Fahrrad gesessen.
0: Ja, ich hatte da aber auch einen Gutschein in dem Laden bekommen, deswegen musste ich selber nicht ganz so viel zahlen.
1: Okay, was mit diesem Trikot von dir?
0: Ja, das war 10 Euro, 12 Euro.
1: Okay, da hast du gespart. Die Hose ist wichtig.
0: Die Hose, ne? Haben sie mir gesagt, ist sehr wichtig, damit der Arsch gut sitzt.
1: Aber jetzt habe ich eine Frage. Ja. Wegen Sonntag, wegen diesem Fahrradrennen. Was sind denn das hier für komische Schuhe?
0: Das sind diese Klickschuhe. Du klickst ja beim Rennrad, hast du eine feste Verbindung zwischen Pedal und Schuh, damit du sowohl das Pedal hochziehen kannst, als dann auch wieder runterdrücken kannst. Deswegen ist das so ein Klickmechanismus. Das ist super praktisch,
1: wenn du am Sonntag mit einem Rennrad fahren würdest. Aber guck mal, wir haben eine Überraschung für dich.
0: Nein, ich sehe es noch nicht.
1: Da kommt Kollege Tobi, kommt da mit meinem Fahrrad rein, Julian.
0: Nein!
1: Das ist mein Fahrrad.
0: Was ist das denn für eine Kackmöhre? Das verdient ja nicht mal den Namen Hollandrad, Alter.
1: Nee, das ist auch, glaube ich, kein Hollandrad. Hier hängen lose Drähte dran rum.
0: Ja, also
1: der Dynamo, der ist auch ein bisschen kaputt, glaube ich. Aber guck dir mal den Tacho an. Ich glaube, das hat bestimmt 40 Jahre auf dem Buckel, das Fahrrad.
0: Ist das eine kmh-Anzeige hier vorne drauf?
1: Aber keine digitale kmh-Anzeige. Es ist eine kmh-Anzeige mit Zeiger.
0: Funktionieren denn wenigstens die drei Gänge, die das Fahrrad hat?
1: Das weiß ich nicht. Ich fahre eigentlich immer den zweiten.
0: Der ist gut, auch so bergauf.
1: Ich fahre damit nicht
0: bergauf. Weil dieses Radrennen, hast du das, wo du uns angemeldet, das geht durchs Bergische Land.
1: Ja, jetzt ist das Problem, du fährst mit meinem Fahrrad, jetzt ist es raus, ich kann gar nicht mitfahren, ich habe kein Fahrrad.
0: Du kannst ja mein Rennrad haben.
1: Nee, ich habe auch was vor, aber die Anzeige funktioniert.
0: Das einzig Bessere an dem, im Gegensatz zu meinem Rennrad, der Sattel ist relativ weich und breit.
1: Der Sattel ist tatsächlich das einzig Neue an diesem Fahrrad und es ist ein Gelsattel, weil ich bin ja nicht böse zu dir.
0: Kann ich die Höhe noch verstellen, weil ich bin ja mindestens 30 cm größer als du?
1: Da braucht man so Schraubenschlüssel für. Wenn du welche hast, kannst du es verstellen, ansonsten nicht. Aber wir haben noch viel mehr für dich vorbereitet. Lieber Sektor.
0: Was sind das hier für bunte Kordeln?
1: Lieber Sektor, gleich wird Fahrrad gefahren und ihr könnt auch ein bisschen was lernen. Das ist jetzt schon mal mein Versprechen. Guck du dir mal das Fahrrad an und gleich geht's hier weiter.
0: Es hat doch bestimmt noch Rücktrittsbremse und so ein Scheiß.
1: Färber, heute wird ein toller Tag für dich. Ja.

0: Jetzt mal eine ganz wichtige Frage. Würde dieses Rad hier, was du mir hier gerade reingeschoben hast, würde das einer Verkehrskontrolle standhalten der Polizei?
1: Da bin ich ziemlich sicher. Also ich komme da immer sicher mit an. Das ist ein super Fahrrad,
0: ja,
1: mit dem du da am Sonntag dieses professionelle Radrennen fährst.
0: Da fahren tausende Menschen mit dem Rennrad und ich soll jetzt hier mit deiner, was ist das?
1: Lieber Sektor, ich bin da ja bei Julian. Man kann den ja nicht einfach jetzt auf eine offizielle Straße oder bei einem offiziellen Radrennen mitfahren lassen, ohne dass er überhaupt weiß, wie man sich da verhält. Deswegen haben wir Besuch von Anke Prinz von der Radfahrschule Prinz. Ja? Und die hat alles vorbereitet, um mit dir auch mal die Theorie fürs Radfahren durchzugehen. Hallo Anke.
2: Hallo Anke.
1: Hallo zusammen. Was würdest du denn sagen, ist wichtiger? Ich meine, der Junge hat schon mal auf dem Fahrrad gesessen, aber Theorie ist schon wichtig, oder?
2: Es hilft auf jeden Fall zum Überleben im Straßenverkehr.
1: Siehst du, Julian?
0: Wir reden schon über Überleben. Es ist ja schon mal sehr toll.
1: Ich habe heute über dieses Radrennen gehört, dass es da auch mal Unfälle gibt und ich will nächste Woche wieder mit dir hier sitzen. Anke, du hast Fragen vorbereitet, die wir dem Julian stellen können, ne?
2: Ja, ich meine, wenn ich jetzt natürlich frage, was braucht ein verkehrstüchtiges Fahrrad, um Straßenverkehr zu fahren, ist das natürlich was anderes als ein Rennrad bei rund um Köln, ne?
1: Das ist schon mal gut. Also das finde ich grundsätzlich schon mal eine gute Sache.
0: Aber wenn du mal einen Blick hier auf das Teil hier wirfst, Anke, ist das Verkehr... Jetzt mal nur so vom Draufgucken. Ist das verkehrssicher?
2: Knapp dran vorbei.
0: Und das drehst du mir hier an?
1: Ja, das ist ja abgesperrt am Sonntag, dieses Rennen. Du bist ja nicht im offiziellen Straßenverkehr. Aber Anke, hättest du mal so eine Theoriefrage vielleicht für den Julian, damit wir mal...
0: Führerscheinprüfung jetzt,
1: dass wir auch für den mal überhaupt wissen, ob der sich auskennt.
2: Okay. Ja, wie viele Bremsen hat der in ein Rad?
0: Ja, zwei. Eine Vorder- und eine Rückbremse.
2: Und welche ist die gesunde Bremse?
0: Die gesunde ist die fürs Hinterrad.
2: Ja, also wenn du jetzt eine Vollbremsung machst, dann bremst du wie?
0: Mit beiden, aber wenn nur eine, dann nur die Hinterdingsbumsbremse.
2: Also
0: Hinterrad.
2: Ich rate dir erst Hinterradbremse, dann die Vorderradbremse und dann machst du auch keinen fliegenden Holländer.
0: Ich wollte gerade sagen, weil nur Vorderbremse, dann mache ich ein astrein Looping und kann bei Touren bei Olympia mitmachen.
2: Ja, genau.
1: Ja. Deine Antwort war ja schon einigermaßen okay. Wir müssen den weiter testen. Hast du noch was dabei? Vielleicht auch mal ein bisschen schwieriger.
2: Ja,
1: ich mache mir ja Sorgen um den. Der hat zweimal nur auf seinem Rennrad gesessen.
2: Oh.
0: Ja. Okay. Ja.
2: Du fährst auf einer Vorfahrtstraße.
0: Ja.
2: Und die Ampel zeigt grün.
0: Ja.
2: Aber du hast rechtsabbiegenden Autoverkehr. Wie verhältst du dich denn?
1: Ja, wie verhältst du dich denn, Julian?
0: Ich sag ja immer, wer bremst, verliert. Ich zieh da durch. Ich hab ja Vorfahrt und hab grün.
2: Okay, aber wenn auf deinem Grabstein steht, er hatte Vorfahrt, hilft dir das jetzt auch nichts, ne?
0: Nee. Also, aber ich hab doch grün und ich bin auf der Vorfahrtstraße.
2: Ja, aber du weißt ja, es gibt auch Leute, die tippen mal eben irgendwas in eine SMS ein oder so. Also wenn ich das mache, ist für mich die grüne Ampel zweitrangig. Ich gucke erstmal den Autofahrer an, ob der mich auch gesehen hat.
1: Genau, Julian, ich gucke nämlich auch erstmal den Autofahrer an, nämlich ob der mich auch gesehen hat, nämlich.
0: Du fährst überhaupt kein Fahrrad, jetzt tu mal nicht so. Du bist derjenige, der im Auto sitzt und noch was ins Handy tippt. So.
1: Also, ich breche an der Stelle ab, aber Anke, schön, dass du da bist. Wir haben noch mehr Fragen für dich vorbereitet, weil Julian, du liegst mir am Herzen. Ich mach dich bis Sonntag.
0: Du brauchst gar nicht so zu tun, als würden wir jetzt hier ein tolles Verhältnis haben.
1: Halt die Schnauze, ich mach dich fit und klug.
0: Mhm.

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3: Um 14:30 geht's los mit der A2 Dortmund Richtung Oberhausen. Zwischen Bottrop und Kreuz Oberhausen müsst ihr knapp eine Viertelstunde mehr mitbringen. 5 Kilometer Stau. Dann haben wir die A3 Köln Richtung Arnheim. Zwischen Oberhausen-Lierich und Kreuz Oberhausen 10 Minuten plus. 5 Kilometer stockend. A3 Oberhausen Richtung Köln. Zwischen Mettmann und Dreieck Langfeld auch da 10 Minuten obendrauf. 4 Kilometer stockend. A33 Osnabrück Richtung Bielefeld. Zwischen Kreuz Osnabrück Süd und Hilter am Teutoburger Wald stockt's auf 3 Kilometern. A40 Duisburg Richtung Essen. Zwischen Mülheim-Dümpten und Essen-Zentrum 10 Minuten plus. 3 Kilometer stockend. A45 Hagen Richtung Gießen zwischen Lüdenscheid Süd und Meinerzhagen dauert es gerade 10 Minuten länger. 3 Kilometer Stau, da ragt eine Regenrinne auf die Fahrbahn. A52 Düsseldorf Richtung Essen zwischen Essen Süd und Dreieck Essen Ost. 10 Minuten plus 3 Kilometer Stau. Und zum Schluss haben wir die A59 Dienstlaken Richtung Duisburg zwischen Duisburg-Alt-Hamborn und Kreuz Duisburg stockt es auf 3 Kilometer.
4: Lukas, wie findest du denn das Fahrrad, was der Färber hier von mir bekommen hat?
5: Was ist das denn so?
4: Das hier?
5: Ja. Toll.
4: Ja, super.
5: Sieht gut aus.
4: Kannst du haben.
5: Danke.
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4: Ihr habt vielleicht auch schon mal gedacht, mit einem Rennrad, so ein Radrennen, das ist eine coole Idee. Eine richtig coole Idee ist ein Radrennen, aber mit meinem Fahrrad. Das muss der Färber am Sonntag machen.
6: Wie beschreiben wir das denn? Das ist so ein Holland-Rad, aber in ganz alt und abgeranzt.
4: Genau, das
6: so kann
4: ist ein Oldtimer, also hat bestimmt 40 Jahre auf dem Buckel. Und bei uns ist Anke Prinz von der Radfahrschule Prinz. Die gibt nämlich Kurse für Kinder, was Radfahrsicherheit angeht, aber auch für Erwachsene, so wie Julian. Und ich wollte dich mal fragen, Anke, wenn du mein Fahrrad so anguckst, das ist ja schon, also alt, aber recht verkehrssicher. Ich muss jetzt sagen, das Licht ist kaputt. Gilt ein Fahrrad denn trotzdem als verkehrssicher? Oder also verpflichte ich mich dann nur tagsüber zu fahren, wenn mein Licht kaputt ist?
7: Nee, wenn du in eine Polizeikontrolle kommst, muss dein Licht auch mittags um 12 Uhr bei 40 Grad funktionieren.
6: Könnte ja plötzlich eine Sonnenfinsternis geben und dann siehst du nichts.
4: Genau. Da bin ich aber froh, dass bei diesem Fahrradrennen am Sonntag, was du fährst, Julian, keine Polizei unterwegs ist.
6: Naja, wenn die uns zuhört, dann denkt die sich, oh, da machen wir mal einen Einsatz. Das lohnt sich richtig, wenn der da fährt.
4: Möglich.

0: singt Rihanna für dich, Julian. Te amo. Ich liebe dich auch, deswegen habe ich dich beim Fahrradrennen angemeldet.
1: Das ist so lieb von dir.
0: Am Sonntag. Und weil Julian ja noch gar nicht gut vorbereitet ist für dieses Rund um Köln am Sonntag, macht er heute zusammen mit Anke Prinz von der Radfahrschule Prinz seinen Fahrradführerschein.
2: Yippie! Anke, wenn du jetzt nicht bei uns hier im Studio stehst, wer kommt denn sonst so zu dir und macht seinen Fahrradführerschein?
3: Hauptsächlich unterrichte ich Erwachsene, die nie Fahrradfahren gelernt haben.
0: Also so wie Julian.
3: Der hält sich auf jeden Fall auf dem Fahrrad.
2: Ja, ich kann wirklich gut Fahrrad fahren. Ich bin quasi auf dem Fahrrad groß geworden, auf dem Dorf bei uns. Also das kann ich.
0: Anke hat dir schon zwei Theoriefragen gestellt.
2: Ja, ich war gar nicht schlecht.
0: Eine hast du so ein bisschen richtig und eine so ein bisschen falsch. Aber wir können ja mal weitermachen, Anke. Du hast ja noch mehr Fragen mitgebracht, ne?
3: Wenn du, Julian, mit Musik auf den Ohren durch den Straßenverkehr fährst, darfst du das denn?
2: Habe ich in beiden Ohren Musik oder nur in einem?
3: Ja, was machst du denn im echten Leben?
2: Im echten Leben gab es eine Zeit, da bin ich mit Noise-Canceling-Kopfhörer gefahren. Aber mittlerweile habe ich nur noch einen drin.
3: Das ist die schlauere Variante.
0: Das darf man.
2: Aber auch ich nehme immer die Seite, ich habe keinen Stöpsel drin auf der Seite, die zur Straße ist.
3: Sehr schön.
2: So.
3: Das gefällt mir sehr gut.
2: Ja.
0: Julian, also ich bin überrascht.
2: So mache ich das.
0: Aber zwei Fragen kommen noch.
2: Ja?
0: Anke, was müssen wir noch wissen?
3: Wo tritt denn der tote Winkel auf?
2: Ja, das ist ja das bei Autos oder LKWs, wo dieser Bereich, den sie nicht sehen können, wenn sie in den Rückspiegel gucken.
0: Die Anke hat dich weggeäht.
2: Ja, aber das ist ja das, was Autofahrer und LKW-Fahrer nicht sehen können und was ja für Radfahrer dann sehr gefährlich ist, wenn halt so ein rechtsabbiegendes Auto und du kommst mit dem Fahrrad, ne, da ist dann dieser tote Winkel irgendwann.
3: Ja.
2: Und da sehen die dich nicht, egal was du machst.
3: Das ist korrekt, aber wie kannst du feststellen, ob du selber dich nicht in dem toten Winkel aufhältst?
0: Ja, Julian, wie kannst du das denn feststellen, dass du dich da selber nicht aufhältst?
2: Ja, die Fahrer mal anlächeln und gucken, ob sie zurücklächeln.
3: Ja, aber ich bin ja ein Pygmäe, also ob der mich jetzt sieht, bezweifle ich ja.
2: Aha.
3: Aber ab einem gewissen Punkt sieht auch er mich als Pygmäe.
2: Nee, da weiß ich nicht. Das weiß ich nicht. Muss mal eine Scheibe vom Auto mal klopfen. Hallo.
3: Ja.
0: Anke, was macht man denn?
3: Ich würde in den Rückspiegel des Beifahrers gucken. In dem Moment, wo ich mich langsam an den LKW ranpirsche.
2: Ja.
3: Und mich im Rückspiegel selber, den LKW-Fahrer sehe.
2: Ach
3: in
2: so.
3: In dem Moment, wenn der da reingucken würde, dann würde der mich auch sehen, optisch gesetzt.
2: Das hätte ich nicht gewusst, okay.
3: Und da bleibe ich. Und auch so lange, bis die Ampel grün ist. Und ich warte erstmal ab, ob der nicht doch im letzten Moment rechts abbiegt, weil da hilft mir auch kein Helm und keine Ritterrüstung.
0: Ganz viel Erklärung. Wir können auf jeden Fall feststellen, das war falsch, Julian.
2: Ne? Ja, war falsch. Ja. Aber ich habe ja noch eine Frage,
0: oder? Letzte Frage. Dann gucken wir mal, was wir mit dir machen. Anke, hast du noch eine?
3: Ja, wenn du jetzt deine Kumpels triffst, ne?
2: Ja.
3: Und ihr sammelt euch.
2: Ja.
3: Und ihr fahrt gleichzeitig los.
2: Ja.
3: Wie lange dürft ihr denn nebeneinander herfahren?
2: Solange da genug Platz ist.
3: Und?
2: Auf dem Fahrradweg dürfen wir das machen, auf der Straße nicht.
3: Auf der Straße dürftest du das auch, solange wie du keinen störst, oder?
2: Oder solange wir nicht zu eng aneinander fahren, damit wir nicht keinen Unfall verursachen?
3: Ich würde sagen, keinen anderen gefährdest.
2: Keinen anderen gefährden, ja, das ist wichtig, das ist mir auch ganz wichtig.
3: Ja, gegenseitige Rücksichtnahme ist ein hohes Gut.
2: Auch beim Radrennen, obwohl, da will ich ja gewinnen.
0: Aber Anke, danke schon mal für die ganzen Fragen. Meinst du, wir können den noch aufs Fahrrad lassen?
2: Sag mal nein, dann kann ich hier sitzen.
0: Nee, sag mal lieber ja.
3: Ja, ich glaube, mit einem gesunden Menschenverstand wird das schon
2: schaffen. Ja, das wird bei mir ja nichts mehr. Also das,
0: Julian, mach mal einen Haken hinter die Theorie.
2: Ja.
0: Gleich kommt die Praxis. Freust du dich?
2: Nein.
0: Hier kommt dein Lied, Drive Safe.

0: Also ich glaube, das war ein richtig, richtig geiler Abend gestern Abend in der Arena in Köln.
1: Olivia Dien hat was Persönliches. Also man fühlt sich ja so nah, man fühlt sich nicht so distanziert. Das fühlt sich so ein bisschen an, als würde man, ich weiß nicht, im Wohnzimmer mit ihr irgendwie, ich weiß nicht, zusammen singen, zusammen tanzen.
0: Oh, Mareike aus Bonn auf jeden Fall noch sehr beseelt vom Olivia Dien Konzert gestern Abend in der komplett ausverkauften Köln Arena.
2: Das hat man heute hier im Büro auch gemerkt.
0: Waren ganz viele
2: jeder
0: da,
2: ne? Ich war ja gestern bei Olivia Dien. Gestern war ich ja bei Olivia Dien.
0: Ich war auch bei Olivia.
2: So ging das heute hier den ganzen Tag. Aber praktisch für unsere Kollegen, dass das in der Köln Arena stattgefunden hat, weil eigentlich sollte sie in Düsseldorf spielen. In der Mitsubishi Elektrikhalle. Aber
0: zu klein.
2: Ihr habt ja alle so viele Tickets gekauft. Da haben die gesagt, nee, gehen wir lieber in die Köln Arena, die ist viel größer. Ja, hat wieder nur ein paar Minuten gedauert. Zack, waren auch da alle Tickets für Olivia Dien weg.
0: Und dann war sie auf der Bühne, alles dabei, ne? Neunköpfige Band, Bläser, Bassisten, Schlagzeug, natürlich auch ein Piano. Und am Anfang hat sie aber noch eine Regel aufgestellt. Ich versuche das mal zu zitieren. Be present, be here with me, and we will have a good time together.
2: Ich übersetze das mal frei ins Deutsche.
0: Gerne.
2: Packt bitte eure Handys in die Tasche, ihr Pflaumen, und dann singt mal ordentlich mit und tanzt und habt einen guten Abend.
0: So.
2: Und anscheinend hattet ihr den.
3: Es war wunderschön und irgendwie ist man so richtig voller Euphorie und hat richtig gute Laune und ein ganz großes Herz.
4: Ganz viele Emotionen, die man gefühlt hat in anderthalb Stunden, und ja, am liebsten morgen nochmal.
5: Ich fand auch das ganze Bühnenbild so toll und mit den Disco-Kugeln und dass sie so drei verschiedene Outfits hatte. Ich fand es einfach phänomenal.
6: Diese nahbaren Momente fand ich wahnsinnig schön, wo sie dann auch mal ihre Story erzählt hat.
3: Man wird so richtig in ihren Bann gezogen.
7: Die Band war super toll. Ihre Stimme kommt live mega rüber und ist da wirklich echt eine absolute 10 von 10.
8: Jeder Song war von der ersten Sekunde an einfach nur Gänsehaut.
9: Es hat einfach super viel Spaß gemacht.

0: Die Million Good Reasons kommen von Robin Schulz und Fastboy. Es ist 14.55 Uhr.
1: Falls auf eurer Uhr nicht 14.55 Uhr steht,
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1: Ja, oder ihr kauft euch einfach mal eine neue Uhr. Oder ihr kauft euch was anderes.
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1: Es ist 15 Uhr mit Lukas Haack
2: und Sandra Walle. Wir gucken zuerst auf den Korruptionsskandal im Gefängnis in Euskirchen. Im Landtag sind heute Details dazu bekannt geworden und das Ausmaß ist anscheinend größer als gedacht.
3: Ermittelt wird gegen 8 Mitarbeiter und 3 Männer, die da früher mal inhaftiert waren. Ihnen wird Bestechung vorgeworfen. Sie haben offenbar ein ganzes System aufgebaut, um an das Geld von Häftlingen zu kommen.
2: Dazu gehört zum Beispiel eine Art Abo, das sie eingeführt haben. Die Häftlinge haben den JVA-Mitarbeitern monatlich was gezahlt. Im Gegenzug haben die dann Bescheid gesagt, wenn Kontrollen anstehen. Außerdem waren Gefangene wohl öfter mal außerhalb der JVA, obwohl im System stand, dass sie anwesend waren.
3: 2 der Häftlinge, gegen die ermittelt wird, kommen laut Polizei aus dem Rockermilieu und aus der organisierten Kriminalität. Die beschuldigten Mitarbeiter aus der JVA galten wohl als zuverlässig und vertrauenswürdig. Die Landesregierung will jetzt alle 36 JVAs in NRW kontrollieren.
2: In NRW haben in den letzten Jahren immer mehr Leute die Schule ohne einen Abschluss verlassen. Letztes Jahr waren es über 4%, fast doppelt so viele wie vor 10 Jahren.
3: Besonders stark ist der Anstieg bei ausländischen Schülerinnen und Schülern. Da kommen die meisten ohne Abschluss aus der Ukraine.
2: Mehrere deutsche Stars setzen sich gegen Abzocke bei Konzerttickets ein. Unter anderem Ann-Mai Kantereit und Nina Chuba haben einen Brief an die Bundesregierung unterschrieben.
3: Es geht um Leute, die massenhaft Tickets kaufen, auch mit Hilfe von Bots, um sie zu völlig überhöhten Preisen weiterzuverkaufen. Das ist bisher nicht illegal.
2: Der US-Bundesstaat Texas hat Netflix verklagt. Der Vorwurf, die Streaming-Plattform spioniere ihre User aus, sammle illegal Daten und mache sie abhängig.
3: Zum Beispiel, weil immer automatisch ein nächstes Video startet. Netflix hält die Vorwürfe für absurd und sagt, dass alle Gesetze eingehalten werden, auch zum Datenschutz.
2: Im Netz suchen gerade viele nach einer alten Bauernregel zu den Eisheiligen. Deren Namenstage dauern vom 11. bis zum 15. Mai und sollen nachts den letzten Frost bringen.
3: Wichtig ist das für alle, die zum Beispiel auf dem Balkon schon was gepflanzt haben. Gerade machen die Eisheiligen ihrem Namen noch alle Ehre. Im Sauerland hat's letzte Nacht geschneit.
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2: Der Nachmittag bringt viel Wind, Wolken, Sonne und vereinzelt auch noch Schauer. Und dazu erreicht Siegen 11 Grad, in Bergisch Gladbach und Eschweiler werden es 12. Und Gütersloh und Düsseldorf kommen auf 13 Grad.
3: Morgen ist es dann weiter oft grau bei bis 15 Grad. Der Donnerstag bringt wieder mehr Regen und es wird noch ein bisschen kühler.
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2: Da haben wir zuerst die A2 von Dortmund nach Oberhausen. Zwischen Bottrop und dem Kreuz Oberhausen braucht ihr eine Viertelstunde länger, 6 Kilometer Stau. Dann die 3 von Frankfurt nach Oberhausen zwischen Dreieck Heumer und Kreuz Leverkusen. Da müsst ihr 20 Minuten länger einplanen, 8 Kilometer Stau. A45 Dortmund Richtung Hagen zwischen Kreuz Castrop-Rauxel Ost und Kreuz Dortmund West. 20 Minuten länger, 4 Kilometer Stau. Dann die A45 Hagen Richtung Gießen zwischen Lüdenscheid Süd und Meinerzhagen. 20 Minuten on top, 4 Kilometer Stau. Da ragt eine Regenrinne in die Fahrbahn. Und dann noch die A516 Abzweig Oberhausen zwischen Kreuz Oberhausen und Oberhausen-Eisenheim. Halbe Stunde extra, 4 Kilometer Stau. Nach einem Unfall in einer Baustelle ist da die Fahrbahn blockiert.
4: Ach, das war's schon?
2: Das war's schon. Mhm.
4: Supi, danke.
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5: Sektor, das Problem ist, dass jetzt hier schon wieder Tobi Böhle im Studio sitzt. Mhm. Unser 1F-Kollege, der ja hier dieses... Ja, Fahrrad-Möhre-Schrotthaufen reingefahren hat. Ja, die Klingel funktioniert, danke. Was willst du hier?
6: Also, Färber, wir müssen mal so sagen, du hast jetzt ja gerade eben schon ein paar Theoriefragen beantwortet.
5: Das habe ich auch ziemlich gut gemacht.
6: Ist aber nur die halbe Miete bei so einem Fahrradführerschein,
7: mein Lieber. Das ist ja so, beim Führerschein macht man erst Theorie und dann...
5: In der Praxis habe ich beim Autoführerschein 3 Anläufe gebraucht.
6: Ja, ja, beim Autoführerschein 3. Jetzt ist ja die Frage, wie läuft es denn beim Fahrradführerschein? Wir beide, wir machen gleich natürlich die praktische Prüfung für deinen 1-Live-Fahrradführerschein. Ich habe mal was mitgebracht und zwar das hier. Pass auf, ich hole es hier mal aus meinem Etui raus. Ich habe dir sogar eine schnelle Brille mitgebracht.
5: Nee, geil.
6: Die ist besonders schnell.
5: Hier. Damit.
7: Du brauchst die schnelle Brille, weil das Fahrrad ist ja sehr langsam.
5: Ja, guck mal hier.
7: Aber ich hab dem Tobi gesagt, der soll mal bitte kreativ werden. Was den Fahrradführerschein angeht.
5: Sektor, ihr könnt das jetzt nicht sehen, aber ich sehe ultra geil aus.
7: Ja, schmeiß dich aufs Fahrrad.

0: Arbeitstage, die liebe ich einfach. Wir haben 2:10, ich sitze alleine im Studio und mein Kollege Julian Färber steht draußen vor dem Studio. Ich glaube, wir haben so 11 Grad Nieselregen, er hat Fahrradklamotten an, eine schnelle Brille und hat mein hässliches Fahrrad gekriegt. Julian, wie geht's dir?
1: Ja, also es geht so, würde ich sagen. Also es ist echt arschkalt, weil es auch sehr windig ist. Ich glaube, ich muss meinen Pulli gleich noch überziehen. Aber ich sag mal so, die Hose sitzt erotisch eng.
0: Sektor, ich hole euch nochmal ab. Es ist ja wichtig, dass wir den Julian vorbereiten. Der fährt am Sonntag bei Rund um Köln im großen Fahrradrennen mit und er macht heute seinen Fahrradführerschein. Den theoretischen Teil haben wir abgehakt. Jetzt kommen wir zum praktischen Teil. 1Live-Reporter Tobi Böhle, was hast du denn dir vorgenommen für diesen praktischen Fahrradführerschein-Teil?
2: Also wir müssen ja so vorgehen, dass das auch irgendwie Sinn ergibt, was wir hier machen, damit der Julian am Rennen wirklich perfekt teilnehmen kann.
0: Genau.
2: Deswegen starten wir gleich mit dem Thema Snackstation, so im Prinzip, ja. Er muss also gleich auch schon mal gucken, wie geht das eigentlich mit dem Trinken an so einer Station? Das wird gleich die erste Aufgabe sein. Zu viel möchte ich noch nicht verraten. Ja?
1: Ganz kurze Zwischenfrage meinerseits. Tobi, was qualifiziert dich denn überhaupt dazu, mir jetzt hier so eine Führerscheinprüfung abzunehmen?
2: Ja, also ich habe so eine Fahrradführerscheinprüfung schon gemacht. Da war ich 8 und deswegen bin ich qualifiziert.
1: Ja, super. Finde ich gut.
0: Ich finde das auch sehr, sehr gut. Werd ihr startklar oder soll ich mal noch einen Song spielen und dann starten wir mit der ersten Aufgabe?
1: Ich würde mir gerne einen Pulli anziehen, wenn das okay ist.
0: Ja, ich höre nur Mimimi, aber das ist okay. Dann spiele ich hier Dominik Feig für euch,
1: super,
0: mit White,
1: ja,
0: Keys, und du ziehst dir mal einen Pulli an.
1: Ja.

0: Dominik Feig in 1Live. Wir bereiten Julian Färber auf sein großes Fahrradrennen am Sonntag vor mit einem speziellen Fahrradführerschein. 1Live-Reporter Tobi Böhle, was muss denn der Julian jetzt so machen bei dir da?
1: Jetzt draußen? Bin ich gespannt.
2: Also ganz wichtig ist ja tatsächlich für so ein Fahrradrennen, dass man an den Snackstationen möglichst schnell ist. Ja, du willst ja nicht viel Zeit verlieren. Und deswegen haben wir uns Folgendes überlegt. Und zwar bekommst du jetzt hier diese Flasche 0,5 Liter Sprudelwasser.
1: Die ist auch nicht zu wenig gesprudelt.
2: Die ist auch nicht mit Medium. Nee, nicht Medium, das ist wirklich komplett Sprudel. Und du musst uns jetzt beweisen, dass du sehr schnell trinken kannst. Ich gebe dir exakt 15 Sekunden Zeit, um diese Flasche Sprudelwasser auf deinem Fahrrad zu exen.
1: Denn beim Fahren?
2: Beim Fahren, natürlich. Mehr Zeit wirst du jetzt gleich nämlich dann auch im Rennen nicht haben.
1: Darf ich die schon mal aufmachen?
2: Darfst du schon mal aufmachen.
1: Na klar. Warte kurz. Ja, ist auf. So. Also ich muss aber fahren jetzt währenddessen, ne?
2: Du musst fahren. Ich fahr mal los und dann werde ich sagen, wenn es losgeht.
1: Ja, ich fahre jetzt hier einfach so ein bisschen
2: mal,
1: im Kreis.
2: Ja. So, der Herr Färber fährt gerade die erste Runde. Und jetzt würde ich mal sagen, Färber?
1: Ja, ich bin hier.
2: 3, 2, 1, go! Die Zeit läuft. Färber hat sich schon den Pulli vollgeschüttet. Jetzt schon. Er fährt im Kreis. Oh, er macht die Drücktechnik. Die Drücktechnik, die ist nicht schlecht. Saugt das Ding weg und jetzt kippt er das in den Schlund rein wie ein Wahnsinniger. 10 Sekunden.
1: Aus.
2: 10,07 Sekunden. Ja. Aber das war eine Glanzleistung.
1: Ich habe die Flasche weggeworfen. Das tut mir voll leid. Die müssen wir einsammeln.
0: Ich muss kurz reingrätschen. Das ist natürlich auch ein bisschen unfair. Der Färber hat auf Bier gelernt. Das schafft er natürlich. Aber Tobi, du hast auch bestimmt noch mehr vorbereitet.
2: Wir haben noch mehr vorbereitet. So. Absolut. Und Färber, ich glaube, du hast gerade schon genau das Richtige gemacht, nämlich die Flasche wegschmeißen. Ja. Wir machen das gleich mal ein bisschen professioneller, würde ich sagen.
1: Ach so, noch professioneller. Ja,
2: professioneller.
1: Okay, alles klar.
0: Das klingt für mich alles sehr, sehr gut. Ich fand, das war
1: ein bisschen schlecht jetzt von dem Sprudelwasser.
0: Das war eine unfaire Disziplin, das hat er in der Kreisliga bei TuS Tengern gelernt.
2: Und man muss sagen, er hat gar nicht gerülpst. Das wundert mich tatsächlich.
1: Ja, das kommt jetzt gleich.
0: Man im Radio auch nicht machen, Julian. Ja. Ich spiele hier Instruction von Jax Jones und dann kannst du raus ballern, wenn keiner mehr zuhört.
1: Danke.

0: Es ist nach dem Füller-Führerschein der wichtigste Führerschein, den ihr alle gemacht habt. In der Grundschule. Der Fahrradführerschein. Habt wirklich, fast jeder von euch hat den gemacht. Und heute macht ihn mein Kollege Julian Färber, weil den einfach ohne Vorbereitung in ein Fahrradrennen reinzuschicken, das können wir nicht machen. Deswegen sitzt Julian auf meinem alten schrömmeligen Fahrrad drauf.
1: Schrömmelig ist auch noch eine nette Umschreibung für dieses Fahrrad.
0: Ja, ist Vintage, ist das
1: Vintage,
0: Fahrrad.
1: Ja, genau.
0: Deswegen sitzt Julian da drauf, draußen, zusammen mit 1Live-Reporter Tobi Böhle, der

0: gestern mit Flaschen diese Mülleimer treffen. Denn ist ja ganz wichtig beim Rennen, dass man nicht die anderen Fahrer und Fahrerinnen behindert, wenn man also am Getränkestand seine Flasche schnell wegschmeißt. Ne? Dann kann ja sonst was passieren.
1: Ach so, ich dachte, das wäre so wie bei Mario Kart, weißt du, dass du da so mit Gegenständen um dich werfen kannst, um die anderen aus dem Rennen zu befördern, dachte ich.
0: Leider nein. Ich glaube, da kann man auch ins Gefängnis für kommen, wenn man da jemanden verletzt. So, und um das zu vermeiden, haben wir das jetzt hier mal gemacht und wollen jetzt ausprobieren, schafft es der Herr Färber mit seinen 3 Getränkeflaschen diese Mülleimer während der Fahrt treffsicher nicht zu verfehlen. Ist das möglich? Was meinst du, Färber?
1: Ich glaube, das ist sehr gut. Nur nicht kurze Frage. Muss ich rechts rum oder links rum fahren oder ist das egal? Also mit dem Uhrzeiger ist egal.
0: Ist natürlich rechts rum. Ist ja klar.
1: Ach so, klar.
0: Ja, müssen wir ja nicht einfach machen hier.
1: Ist auf Zeit oder wie läuft das jetzt hier?
0: Du fährst jetzt einfach diese Runde. Du hast ja 3 Versuche, 3 Flaschen, um diese Mülleimer zu treffen.
1: Ja.
0: Also ich sag mal, 2 solltest du schon
1: in
0: verwandeln.
1: In einer Runde direkt?
0: In einer Runde direkt.
1: Ja, ich fahr jetzt einfach mal los.
0: Okay, Färber beginnt, lang geschnackt. Okay, es geht in die erste Kurve. Die erste Flasche. Hier ist drin. Das ist kein Problem gewesen für Färber. Und macht sich nochmal bereit. Okay, Alter, er zieht die Flaschen hinten aus seinem... Und die dritte ist auch drin.
1: Junge, stell mir mal eine Herausforderung hier. Das ist ja wirklich.
0: Pass auf, jetzt komm mal zurück. Du hast jetzt aber auch ein bisschen gecheatet, finde ich, ne?
1: Was?
0: Weil du hast dich ja bei jedem Mülleimer total dahin gebückt. Also
1: das ist doch wohl erlaubt. Jetzt fällt dem armen Tobi hier schon die Technik runter. Jetzt willst du mir erzählen, dass ich mich mit den Regeln nicht richtig auskenne. Aber ich habe jede Flasche in einen dieser Mülleimer.
2: Ja, ja.
1: Treffsicher habe ich das verwandelt.
2: Julian, du klingst mir schon wieder viel zu selbstbewusst. Kannst du nochmal den Satz wiederholen, den du gerade gesagt hast? Stell mir mal, wie hast du es gesagt?
1: Stell mir mal eine richtige Herausforderung, bitte.
2: Ah, das ist ein tolles Stichwort. Ja. Die Sendung, die geht ja noch bis 18 Uhr.
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2: Es ist 3:30 und hier dauert es gerade am längsten. Die A2 Hannover Richtung Dortmund ist zwischen Kamen, Bergkamen und Lünen Süd nach einem Unfall im Moment gesperrt. 2 Kilometer Stau da. A2 Dortmund Richtung Oberhausen zwischen Bottrop und dem Kreuz Oberhausen eine Viertelstunde extra. 5 Kilometer Stau. Dann geht's weiter mit der A3 Frankfurt Richtung Oberhausen zwischen Dreieck Heumer und Kreuz Leverkusen. Da müsst ihr eine halbe Stunde länger einplanen. 8 Kilometer Stau. Die 40 von Duisburg nach Essen zwischen Mülheim-Winkhausen und Essen-Frillendorf. Viertelstunde extra. 7 Kilometer stockend. Dann die A45 Hagen Richtung Gießen zwischen Lüdenscheid Süd und Weihnachtshagen. Eine Viertelstunde extra, 4 Kilometer Stau, da ragt eine Regenrinne in die Fahrbahn. Dann die A57 Krefeld Richtung Köln zwischen Dreieck Neuss Süd und Kreuz Köln Nord. 10 Minuten extra, 8 Kilometer stockend. A59 Duisburg Richtung Dienstlaken zwischen Duisburg Zentrum und Duisburg Marxloh. 10 Minuten plus, 4 Kilometer stockender Verkehr. Und zum Schluss haben wir noch die A516 Abzweig Oberhausen zwischen Kreuz Oberhausen und Eisenheim. Braucht eine 3/4 Stunde länger, 4 Kilometer Stau. Nach einem Unfall in einer Baustelle ist die Fahrbahn dicht.
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3: Ihr alle habt ihn gemacht, den Fahrradführerschein. Außer 1 Live-Hörer Frank, der schreibt, ich habe nie Fahrradführerschein gemacht. Neumodischer Tüdelkram. Ich bin froh, dass Julian Färber, mein Moderationskollege, aktuell diesen neumodischen Tüdelkram machen muss. Er macht den Fahrradführerschein. Und Julian, es gibt ja ein Problem. Alle Rennradfahrer an einer Ampel, die halten sich nicht an der Ampel fest. Falls du das Bild schon mal gesehen hast. Die balancieren aus. Die stehen da und dann balancieren die so lange, dass die bloß nicht umfallen.
4: Nee, man kann doch ausklicken aus den Pedalen.
3: Das machen viele nicht. Das sieht viel cooler aus, wenn man so versucht, sein Gleichgewicht zu halten. Ich übergebe an deinen Kollegen als Live-Reporter Tobi Böhle. Ja. Das ist nämlich dein nächster Job.
5: So ist das, Julian. Also du kannst sowieso nicht ausklicken. Also bei dir ist es sowieso so, dass du da drin bleiben musst. Das ist einfach so eine Regel. Ne?
4: Deswegen, eine Regel.
5: Ja. Deswegen würde ich jetzt vorschlagen, du machst für deinen Fahrradführerschein Folgendes. Ja. Du fährst mal eine schöne große Runde und dann bleibst du langsam aber sicher stehen und sobald du stehst, ja, zähle ich die Zeit. Du musst mindestens 20 Sekunden stehen bleiben, ohne dass du deine Beine auf den Boden stellst.
4: Ja, okay.
5: Ich würde sagen, und go.
4: Ich fahre jetzt mal eine Runde.
5: Färber macht seine Runde.
4: Es ist jetzt übrigens schön die Sonne draußen. Von mir aus können wir jetzt länger hier ein bisschen fahren.
5: Ich hoffe, es fängt gleich an zu regnen. Hoffe ich, es einfach mal für dich.
4: So, wo muss ich anhalten?
5: Einfach so, jetzt halt einfach mal an. Ja? Anhalten. So, 1, 2. Die Uhr läuft.
4: Von 3 Sekunden.
5: Das nicht. Das kann doch nicht dein Ernst sein.
4: Ja, das ist auch überhaupt nicht austariert.
5: Hast du gar kein Gleichgewicht?
4: Also auf meinem Rennrad, ne, was ich mir gekauft habe, da hätte ich jetzt locker 20 Sekunden stehen
5: bleiben. Also die ersten 2 Übungen waren einfach, hast du gesagt. Ne? Und jetzt hast du das so verkackt hier. Also.
4: Dieses Schrottbike ist überhaupt nicht austariert.
5: Ja, das liegt wieder immer an den anderen. Also Julian, Mietja, du hörst
4: Material,
5: schon.
4: Material.
3: Ich höre das schon. Julian, jammern auf hohem Niveau. Eine Aufgabe haben wir noch und dann entscheiden wir, ob wir dich in den Straßenverkehr lassen.
4: Kann ich das nicht nochmal probieren?
3: Nee, das geht nicht mehr.
4: Ach so.

0: Ihr seid vielleicht gerade auf der Arbeit, guckt durchs Großraumbüro und seht den Kollegen, den ihr hasst. Ja? Dieser Kollege bin in dem Fall ich. Diese ganze Woche mache ich Julian fit. Er macht gerade einen Fahrradführerschein, die Regeln dazu, die... Also, haben wir uns überlegt.
1: Habt ihr euch ausgedacht, die gibt es überhaupt so gar nicht.
0: Als Live-Reporter Tobi Böhle hat die offiziellen Fahrradführerschein-Regeln aus dem Internet und stellt dir Aufgaben. Tobi, wie läuft es denn bis jetzt?
2: Es läuft, ich würde sagen, eigentlich ganz gut. Färber hat jetzt 2 von 3 Aufgaben mit Bravour gemeistert. Inzwischen hat der gute Mann eine Weste an. Und das hat auch einen Grund, den ich dir jetzt verraten möchte, lieber Julian.
1: Ja.
2: Ich gebe dir jetzt noch eine Banane in die Hand.
1: Ich habe Hunger, das trifft dich super.
2: Es ist ja bei so einem Radrennen auch wichtig, dass man da multitaskingfähig ist.
1: Ja.
2: Und du hast ja auch heute schon gemerkt, das Wetter verändert sich schnell. Gerade hat es noch geregnet, jetzt ist die Sonne draußen.
1: Ja.
2: Ich möchte jetzt von dir, dass du gleich während der Fahrt diese Banane isst und gleichzeitig diese Weste ausziehst. So, das bedeutet, ich möchte gleich mindestens 2 Bisse von dieser Banane weghaben und dann ist die Jacke aus. Und währenddessen fährst du.
1: Ja? Aber darf ich das nacheinander machen?
2: Nee, du musst das schon. Du musst die Banane schon in der Hand natürlich haben und schon mindestens einmal abgebissen haben. Und wenn das zweite Mal abgebissen wird, dann muss die Weste weg sein.
1: So. Wo genau brauche ich das im Moment des Radrennens?
2: Das brauchst du tatsächlich dann, wenn du zwischendurch mal so einen Zwischenschub haben willst und die Banane brauchst. Und dann wird es gleichzeitig heiß und du musst die Jacke ausziehen. Man kennt das.
1: Also, ich glaub's dir fast, Tobi. Ja. So emotional, wie du das hier vorträgst.
0: Julian, das ist ja ganz einfach. Du fährst ja Sonntag bei Rund um Köln mit. Das ist wirklich lange. Du wirst Hunger kriegen. Deswegen, das ist wirklich eine Aufgabe, die machen wir dir zuliebe.
1: Und das ist so nett.
0: Nicht einfach, weil wir uns bespaßen wollen damit. Ich würde dich einzählen. Bist du bereit?
1: Ja, immer bin ich bereit.
0: Dann 3, 2, los!
1: Oh, ich bin fast frühstartig.
2: Er muss die Banane erstmal aufmachen, das ist wichtig. Er holt sie aus der Tasche. Er beißt die Banane einfach auf. Das habe ich noch nie gesehen. Wie ein Affe. Das ist ja der Wahnsinn. Okay, so, die Banane ist auf. Der erste Biss ist drin. Herr Färber macht den Reißverschluss auf. Okay, jetzt fallen die Hüllen. Ja, wenn ihr das sehen könntet, es ist wirklich sexy hier. So, eine Schulter ist... Oh, die Jacke fällt und die Banane ist abgebissen.
1: Wow.
2: Färber hat es geschafft.
1: Junge.
2: Alle Hüllen sind gefallen, die Banane ist sogar fast weg. Das ist ja, du hast die ja weggeatmet. Hast du so viel Hunger, Junge?
1: Ich habe super Hunger. Ich habe ja viel Muskeln, ich brauche ja viel Kraftstoff hier. Nee, das war jetzt wieder easy für mich.
0: Selbst aber, ich weiß nicht, wie es euch geht, aber ich habe das Gefühl, dieser Typ kann was auf dem Fahrrad. Und ich glaube, wir können dem noch ein bisschen was zumuten. Julian, komm doch einfach mal wieder rein zu uns. Wir haben ja noch ein bisschen Zeit. Aber du hast Fahrradführerschein, würde ich sagen. Hast du bestanden?
2: Ich kann das auch als Fahrlehrer, kann ich das bestätigen.
1: Tobi, Hand drauf.
2: Hand drauf. Du hast den Fahrradführerschein bestanden.
1: Oh, geil. Endlich mal was geschafft.
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0: So, jetzt nicht erschrecken, Sektor. Es kommt eine etwas ungewöhnliche Frage.
1: Habt ihr Bock zu tanzen, Sektor?
0: Ja, auf dem Dienstag klingt das erstmal merkwürdig, aber es macht gleich alles Sinn.
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3: 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Das ist
0: Kopf ausschalten.
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0: So, und auf eines dieser Erlebnisse wollen wir euch heute hinschicken, for free plus eins, das auch noch als VIP. Und wir verraten euch nachher noch, was ihr dafür tun müsst, aber es bleibt erstmal ein Geheimnis.
3: Es bleibt ein Geheimnis und ihr werdet das Geheimnis selber lüften müssen.
0: Das tut uns leid, ja.
3: Das ist auch nicht ganz einfach, aber dafür ist der Preis halt sehr geil.
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0: Teddy Swims, Mr. Know-It-All in 1 live. Wir haben es 15.56 Uhr. Hier sind Rybinski und Färber und Hallo Sektor. Jetzt habe ich eigentlich alles gesagt.
1: Hallo Sektor, kann man doch einfach mal sagen. Ja. Fühlst du dich heute auch so gut wie ich?
0: Ich fühle mich jetzt eigentlich echt, ich fühle mich wohl. Pudelwohl.
1: Pudelwohl.
0: Muss mal aufs Klo.
1: Finde ich gut. Nach der Werbung noch Forever Young und dann die Infos.
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1: 16 Uhr ist es, wir sind Sarah Bartkowski
2: und Sandra Wahle. Deutschland ist weiter ein beliebtes Ziel für Cyberangriffe. Das Bundesinnenministerium hat Zahlen rausgegeben. Demnach gab es letztes Jahr rund 330.000 Fälle. Die meisten davon wurden aus dem Ausland gesteuert.
1: Ziele sind unter anderem kleine und mittelgroße Unternehmen. Hacker schleusen sich da in die Netzwerke ein und legen sie mit sogenannter Ransomware lahm. Dann fordern sie Lösegeld.
2: Das haben letztes Jahr nur wenige Unternehmen wirklich gezahlt. Aber wenn, dann war es eine dicke Summe, im Schnitt etwa 390.000 Euro. Und ein extra Verlust ergibt sich dadurch, dass die Unternehmen nicht weiterarbeiten können, wenn sie lahmgelegt sind.
1: Cyberangriffe können aber auch ganz normale Leute treffen, zum Beispiel durch Phishing, also Mails, die angeblich vom Arbeitgeber oder so kommen, wo aber Hacker hinter sind.
2: Das Bundeskriminalamt warnt, dass solche Mails durch KI täuschend echt aussehen können. Andererseits könne KI aber auch helfen, dass zum Beispiel Unternehmen eigene Schwachstellen bei der Sicherheit erkennen.
1: Ein mutmaßlicher Korruptionsskandal an einem Gefängnis in Euskirchen ist wohl größer als gedacht. Es gibt den Vorwurf, dass Wärterhäftlingen gegen Geld Gefallen getan haben.
2: Gegen 8 JVA-Mitarbeiter wird ermittelt. Sie sollen eine Art Abo verkauft haben. Dafür gab es unter anderem Tipps, wann Zellen kontrolliert werden oder Hilfe, um verschiedene Hafterleichterungen zu bekommen.
1: Bei mehreren Shell-Tankstellen gab es heute Morgen einen unschlagbaren Preis für Diesel. 1,84 Euro pro Liter, rund 10 Cent weniger als bei der Konkurrenz.
2: Jetzt ist auch klar, warum. Die Person, die Preise ins System gibt, hat sich vertippt. Seit 12 Uhr ist das Schnäppchen vorbei. Da durfte Shell den Dieselpreis wieder erhöhen.
1: In Köln-Porz haben Unbekannte mehrere Bäume an den Gleisen einer Straßenbahnlinie angesägt. Mehrere Bäume sind umgeknickt und knapp neben die Gleise gestürzt. Dabei wurden Oberleitungen beschädigt.
2: Der Staatsschutz ermittelt jetzt wegen möglicher Sabotage. Die Straßenbahnlinie 7 fährt in den betroffenen Bereich in Köln gerade nicht.
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1: Bis zum Abend gibt es einen Wechsel aus Wolken, Sonne und aus einzelnen seltenen Schauern. Dazu ist es windig bei 6 bis 12 Grad noch.
2: Auch morgen mehr Wolken als Sonne und immer wieder Schauer. Und es bleibt kühl in Nettersheim 11 Grad. Porta-Westfalica und Arnsberg kommen auf 13 und Essen und Kerpen auf 14 Grad. Am Donnerstag dann teils kräftige Schauer und einzelne Graupelgewitter. Es bleibt weiter kühl.
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1: Fast 200 Kilometer Staugrad, hier steht ihr am längsten auf der A1 Euskirchen Richtung Dortmund. Zwischen Köln-Löwenich und Kreuz-Leverkusen-West, 5 Kilometer stockend, macht 10 Minuten extra da. Dann A3 von Frankfurt nach Oberhausen, zwischen Dreieck-Heumer und Kreuz-Leverkusen 20 Minuten extra einplanen, mehr als 10 Kilometer stockend. A3 Oberhausen Richtung Köln, zwischen Mettmann und Dreieck-Langenfeld, 8 Kilometer stockend, macht eine Viertelstunde plus. Dann A40 von Duisburg nach Essen, zwischen Mülheim-Winkhausen und Essen-Frillendorf, Viertelstunde extra einplanen, 7 Kilometer stockend. Und dann haben wir noch die A57 Krefeld Richtung Köln zwischen Dreieck Neuss-Süd und Kreuz Köln-Nord. 10 Minuten extra, 7 Kilometer stockend.
3: Hey Sandra, hey Sarah, habt ihr Lust auf eine Party?
4: Was, oh, unbedingt.
1: Was für eine?
3: Ja, die geht jetzt los.
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5: Aha.
3: Da ist sie.
5: Ah, da ist die Party.
3: Hat geil. Gedauert.
5: Put your hands up in the air.
3: Guck mal da. Sandra und Sarah hinten machen mit. Mit den Händen.
5: Ja.
3: Wo sind die Hände, Sektor?
5: Hier sind die Hände.
3: Geht doch. Leute, ist doch egal, dass Dienstag und 16 Uhr ist. Man sagt kein Bier vor 4. Wir haben ja 16:03 Uhr.
5: Und es ist alles eine Mindset-Sache. Wenn ihr euch vorstellt, ihr steht jetzt irgendwann an einer Cocktailbar an einem See, dann steht ihr da. Ist völlig egal, dass Dienstag und grau ist und ja. Egal.
3: Another Talk to You. Woo. In 1 Live.

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1: Es ist ja so, der Rybinski sitzt den ganzen Tag mir gegenüber mit so einem schelmischen Grinsen. Jetzt habe ich aber schon erfolgreich meinen Fahrradführerschein gemacht, weil ich ja am Sonntag dieses Radrennen rund um Köln absolviere.
2: Ich habe uns da ja zusammen angemeldet.
1: Ja, aber nur ich werde das fahren. Jetzt hör mal auf mit dieser, ich habe uns da zusammen angemeldet.
2: Ich kann Sonntag vielleicht nicht.
1: Ja, aber ich fahre das alleine, das habe ich schon verstanden. Und ich muss das fahren mit einem abgewrackten, glaube ich, jahrzehntelang nicht benutzten
2: Damenrad. Ich habe das 5 Jahre ungefähr nicht benutzt, deswegen sind die Spinnweben da dran.
1: Ja.
2: Und ja, das ist ein bisschen unverantwortlich, dich einfach so in dieses Rundum-Köln-Rennen einfach so reinzuschicken mit meinem Fahrrad.
1: Aber ich habe ja jetzt einen Fahrradführerschein gemacht.
2: Genau, und du bist ja gestern hier auf dem, wie heißt das, Ergometer?
1: Das ist ein Radergometer, was übrigens mindestens genauso alt ist wie dieses Schrottrad hier.
2: Ja.
1: Da habe ich 30 Kilometer gestern abgespult während der Sendung.
2: Also, wenn ihr jetzt denkt, ich bin irgendwie ein schlechter Kollege, ich lasse den armen Jungen nur leiden. Ich bin auch ein guter Kollege. Wie wäre das zum Beispiel, wenn jetzt euer Kollege, der sitzt da gerade bei euch gegenüber im Büro und der würde jetzt zu euch kommen und sagen, du hast jetzt Feierabend. Was guckst du so?
1: Ich fahre jetzt nicht mit diesem Fahrrad.
2: Was?
1: Zu mir nach Hause.
2: Was?
1: Ich will kein Feierabend. Nein.
2: Julia, wir haben 16.11 Uhr, die Sendung geht zwar bis 18 Uhr, aber du hast jetzt Feierabend.
1: Unsere Chefin sitzt gerade nebenan. Ich will kein Feierabend.
2: Unsere Chefin habe ich gefragt, ob du früher Feierabend haben kannst. Du kannst ja mal für alle sagen, wir sind jetzt in Köln, du wohnst ja gar nicht in Köln, ne?
1: Nein, ich wohne in Düsseldorf.
2: Genau, wie weit ist das denn so kilometermäßig von hier, wenn du mit dem Auto fährst?
1: Mit dem Auto so 40, 45, vielleicht 50.
2: Genau, aber 50 Kilometer auf dem Rennrad ist ja eigentlich keine Strecke.
1: Auf dem Rennrad ist das keine Strecke.
2: Genau, und weil das auf dem Rennrad keine Strecke ist, aber du musst ja vorbereitet sein für Sonntag, für dieses Fahrradrennen.
1: Nee.
2: Deswegen fährst du es auf meinem 40 Jahre alten Fahrrad.
1: Oh nee.
2: Doch, Julia, die Sendung ist für dich beendet. Ich bin froh, dass du die Fahrradklamotten noch anhast. Wo ist die schnelle Brille?
1: Ich habe die schnelle Brille verlegt.
2: Ah, das ist nicht schlimm. Den Helm hab ich noch. Den Helm habe ich noch hier. Warte, den hole ich dir noch.
1: Ja.
2: Hier, kannst du fahren?
1: Aber ich kann jetzt nicht mit diesem Teil nach Hause fahren. Wir haben den Sattel nicht mal richtig eingestellt.
2: Mit dem Sattel, das können wir vielleicht noch lösen. Aber Fakt ist, du fährst jetzt nach Düsseldorf nach Hause mit dem Fahrrad. Ich wünsche dir ganz viel Spaß.
1: Und wie bleiben wir in Kontakt?
2: Ach, Handy. Schmeiß dich aufs Fahrrad. Bis vielleicht später.
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0: Also Julian schmeißt sich gerade aufs Fahrrad. Der ist jetzt leider nicht mehr da. Deswegen kümmere ich mich darum, dass ihr die Tickets kriegt. Das hat er mit vorbereitet, aber ich finde, der Dank, der gehört in dem Fall nur mir. 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Und zwar haben wir eine Soundcollage für euch vorbereitet. Und wenn ihr die gleich hört und dann sagt ihr, warte mal, das Festival, das kenne ich aber, dann solltet ihr ganz, ganz schnell die 0800 5678 111 anrufen und uns den richtigen Namen sagen. 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
5: Gleich 16:30 los geht's auf der A2 Dortmund Richtung Oberhausen. Zwischen Bottrop und Kreuz Oberhausen 6 Kilometer Stau, braucht ihr eine Viertelstunde durch. A3 Frankfurt Richtung Oberhausen. Zwischen Dreikeumer und Kreuz Leverkusen 20 Minuten extra einplanen, 8 Kilometer. Dann die 3 Köln Richtung Arnheim. Zwischen Oberhausen-Nierich und Kreuz Oberhausen 10 Minuten extra, 6 Kilometer Stau. Nochmal die A3, jetzt Oberhausen Richtung Köln. Zwischen Mettmann und Dreieck Langenfeld 7 Kilometer stockend, macht eine Viertelstunde plus. A40 Duisburg Richtung Essen. Zwischen Mülheim-Winkhausen und Essen-Frillendorf 20 Minuten extra, 10 Kilometer stockend. A40 von Essen nach Duisburg zwischen Dreieck Essen-Ost und Mülheim-Winkhausen 4 Kilometer stockend, 10 Minuten plus. A46 Düsseldorf Richtung Wuppertal zwischen Düsseldorf-Bilk und Erkrath eine Viertelstunde extra einplanen, 7 Kilometer stockend. Und zum Schluss A57 Köln Richtung Nimwegen zwischen Bowart und Mörskapellen.

0: Stunde on top, 5 Kilometer stockend.
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2: Allerdings ohne den Färber. Mehr dazu gleich in 2 Songs. Könnte sein, dass der sich gerade auf einem Fahrrad befindet und von Köln nach Düsseldorf fahren muss. Keine Ahnung, wie es dazu kommen konnte. Aber ich weiß, wie es hierzu kommen konnte.
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2: 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Und ihr könnt umsonst zu einem Festival gehen. 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

0: 16.37 Uhr, hier ist 1 live mit Mitja Rewinski und ohne Julian Färber, weil, also Julian kann nicht, weil der muss für ein Fahrradrennen trainieren am Sonntag. Julian, du hast ja gesagt, du musst unbedingt trainieren, du kannst jetzt nicht mehr an der Sendung teilnehmen, so war das doch, oder?
1: Also ich habe mich fit genug gefühlt, du meintest ja, ich soll jetzt noch trainieren und deswegen hast du mich einen Feierabend entlassen, ist ja total nett. Problem daran ist, du hast mir dein scheiß altes Fahrrad gegeben und ich soll damit nach Hause, nach Düsseldorf fahren. Und ich habe jetzt gerade, bin jetzt hier am Rhein in Köln, ich fahre so solide 20 km/h, würde ich sagen.
0: Das ist aber mit diesem alten Fahrrad gar nicht schlecht.
1: Also wenn der Tacho hier, das hat ja so einen Tacho, der geht angeblich bis 70 km/h. Also ich weiß nicht, wer jemals so schnell mit diesem Fahrrad fahren soll.
0: Das Fahrrad ist 40 Jahre alt, das ist noch D-Mark km/h. Also wenn da 20 steht, du bist bei 10.
1: Fahr ich 10. Ja. Fahr ich 10. Aber ist schön, der Rhein schippert hier so neben mir. Ne, die Leute gehen hier ein bisschen spazieren. Ich habe ein bisschen Angst, da vor mir ist eine dunkle Wolkenfront.
0: Ich mache
1: mir ein bisschen Sorge.
0: Ich habe nachgeguckt, vermutlich kein Regen, trotzdem Köln-Düsseldorf ist eine ordentliche Distanz. Aber ich habe ja gesagt, das ist wie beim Tennis. Wer mit einem schlechten Tennisschläger gut spielen kann, der spielt auch mit einem guten Tennisschläger gut. Deswegen trainierst du auf mein Fahrrad.
1: Ach, darf ich dann bei dem Rennen am Sonntag mein eigenes nehmen?
0: Da gehen wir hier nochmal.
1: Jetzt habe ich dich erwischt.
0: Da gehen wir nochmal in eine Abstimmung. Ne?
1: Aber, ach so.
0: Aber je nachdem, wie du dich heute schlägst, gucken wir mal. Meinst du denn, Also wir haben bis 18 Uhr noch Sendung, meinst du denn, du kommst zu Hause an, bis die Sendung vorbei ist?
1: Nee, das glaube ich nicht. Ich werde vielleicht auch mal in so einen Biergarten einkehren hier. Das gehört ja auch zum Fahrradfahren dazu, dass man sich auch nochmal hier Pause macht. Nee, also pünktlich, du musst auch ein bisschen länger bleiben dann, ne? Also pünktlich schaffen wir es heute nicht.
0: Ich habe mit dem Chef gesprochen, also da du ja schon 2 Stunden früher abgehauen bist, darf ich pünktlich Feierabend machen. Also es ist abgeklärt, aber Julian, strampel weiter, wir hören uns.
1: Ich mach das hier, danke.
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0: Ich weiß nicht, ob man das im Hintergrund hört, wie der Färber da atmet. Der fährt gerade mit dem Fahrrad von Köln bis nach Düsseldorf. Ist noch alles gut?
1: Musst du selber lachen, ne?
0: Ist noch alles gut?
1: Ja, mir geht's super.
0: Super.
1: Ja, ist toll hier.
0: Es gibt Menschen, die haben ganz andere Probleme.
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0: Und wenn ihr Probleme habt, die man im Gegensatz zu dem Problem vom Färber lösen kann, dann meldet ihr euch sehr gerne hier rein. Und die aktuelle Folge von 99 Problems könnt ihr natürlich überall hören, wo es Podcasts gibt. 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
3: Kennt ihr euch beiden? Seid ihr zusammen eigentlich?
4: Genau, ja, wir sind ein Pärchen seit über 10 Jahren.
3: 11 Jahre.
5: Oh, wie süß. Oh.
3: Aber ihr habt ja irgendein Problem. Eure Beziehung scheint es nicht zu sein. Bei euch ist alles tippitappo. Aber was habt ihr für ein Problem?
4: Genau, unser Problem ist quasi, dass wenn wir irgendwo platziert werden oder uns selber Plätze aussuchen, dass wir immer oder sehr, sehr häufig neben so Quasselstrippen landen.
6: Mhm. Wir sitzen immer falsch.
3: Ihr sitzt immer falsch.
6: Komplett falsch, ja.
3: Ihr habt kein Gespür für Nachbarn.
6: Also das Problem ist eigentlich auch vor allem, dass... Also ich sehe es in seinem Gesicht dann immer 10 Sekunden und der ist einfach nicht schon mehr erreichbar.
4: Die Laune ist super, aber ich habe dann woanders meine Ohrmuscheln ausgestreckt.
3: Und du ziehst sie einfach mit runter.
4: Nee, ja,
3: also du bist perfekt.
6: Ich bin bedient.
3: Du bist perfekt,
6: ja.
3: Du bist einwandfrei. Okay. Das Problem ist Mike. Mike ist der Problembär. Okay, ich weiß es. Immer wenn du merkst, ah, der Mike, der ist gerade ganz woanders, dann sagst du Elefantenbaby. Weil Elefantenbabys sind süß.
6: Süß, ja.
3: Und dann zieht ihn sofort, wo ist ein Elefantenbaby? Und dann, und zack, ist die Aufmerksamkeit wieder bei dir. Mhm. Und dann sagst du, ich hab kein Elefantenbaby, aber hier spielt die Musik, okay? Und dann,
6: das ist eine gute
3: dann
6: Idee.
3: Merkst du, er dreht wieder ab, dann Elefantenbaby. Ja, wollen wir jetzt so machen?
4: Perfekt.
3: Ja. Elefantenbaby, geil.
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0: Ich bin einfach so ein netter Kollege. Ich habe Julian Färber für ein Radrennen angemeldet am Sonntag. Jetzt habe ich ihm 2 Stunden früher Feierabend gegeben, damit er mit dem Fahrrad nach Hause fahren kann. Julian, und ich höre dich die ganze Zeit nur keuchen. Was ist denn da los?
1: Ich muss kurz meine Handgelenke ein bisschen. Entschuldigung, ich fahre über so eine Holzbrücke. Ich weiß nicht, ob das so sein muss, aber fährst jetzt geht es hier wieder bergab.
0: Fährst du durchs Mittelalter oder durch den Sektor?
1: Ja, zu dem Fahrrad wird das passen, was du mir geliehen hast.
0: Ja, das stimmt.
1: Sektor, ihr müsst euch vorstellen, das ist so ein Fahrrad, das hat euer Opa garantiert im Keller stehen. Und wenn ihr das rausholt, dann sagt ihr, oh, da ist die Oma früher bei mir auf dem Gepäckträger mitgefahren. So ein Fahrrad ist das.
0: Ja.
1: Aber es ist eine schöne Strecke hier am Rhein, weil eben so an so einer Schafsherde bin ich vorbeigefahren.
0: Wow, schön.
1: Hab auch mal nett gegrüßt, ja, war richtig schön.
0: Julian, wir haben jetzt keine Zeit mehr, aber fahr du mal weiter. Ich melde mich gleich wieder, dann erzähle ich dir, wie deine Oma schon da auf meinem Gepäckträger mitgefahren ist, okay?
1: Habe ich mich da versprochen?
0: Ja, nee.
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0: 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Um 17 Uhr, wir sind Sarah Bartkowski
1: und Sandra Wahle. Wer krank ist, braucht oft auch Medikamente. Aber was ist, wenn man da nicht rankommt? Damit zum Beispiel Antibiotika nicht mehr knapp werden, haben Vertreter der EU neue Regeln auf den Weg gebracht.
0: Wie schnell die Regale in den Apotheken leer sein können, hat sich in den letzten Jahren immer wieder gezeigt. Dann haben zum Beispiel Schmerzmittel gefehlt oder Medikamente, die man bei Asthma braucht.
1: Mit den neuen Regeln will die EU unabhängiger von anderen Ländern werden. Bis zu 90% aller Medikamente bei uns kommen aus Asien, vor allem aus China. Durch die EU-Regeln soll sich das langfristig ändern.
0: Hersteller, die hier produzieren oder sich vergrößern wollen, sollen zum Beispiel Geld bekommen. Im Gegenzug sollen sie Medikamente zuerst in die EU liefern und nicht woanders hin. Die Regeln müssen noch durch das Parlament und von den EU-Ländern bestätigt werden.
1: Schäden durch Hackerangriffe haben letztes Jahr einen Höchststand erreicht. Der Digitalverband Bitkom spricht von mehr als 200 Milliarden Euro.
0: Die Täter sitzen laut Bundesinnenminister Dobrindt oft im Ausland. Er will, dass deutsche Behörden zurückschlagen.
2: Wir wollen uns auch zur Wehr setzen und die Infrastruktur der Angreifer stören und zerstören können. Technisch sind wir dazu heute in der Lage. Die rechtlichen Rahmenbedingungen, die müssen wir dazu erreichen.
0: Kritiker warnen, dass bei den Gegenangriffen die Falschen getroffen werden könnten, zum Beispiel wenn Hacker Server übernommen haben.
1: Deutschland bleibt für internationale Studierende weiter ein beliebtes Land. Laut einer neuen UNESCO-Studie liegt Deutschland weltweit. Ich fange nochmal neu an. Laut einer neuen UNESCO-Studie liegt Deutschland weltweit auf Platz 4. Die Mehrheit der Studierenden aus dem Ausland kommt aus Asien, ein weiterer Großteil aus anderen europäischen Ländern.
0: Wer über die A45 zwischen Lüdenscheid und Meinerz haken will, braucht seit dem Nachmittag Geduld. Da ist ein Teil einer Brücke hochgekommen und auf die Fahrbahn geraten. Deswegen ist nur eine Spur frei.
1: Die Brücke ist nicht kaputt, aber es laufen Reparaturarbeiten. Ob ein mögliches Ersatzteil noch vor dem Feiertagsverkehr morgen geliefert werden kann, ist unklar.
0: 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Sektorwetter. Auch am Abend bleibt es bei Wolken, bisschen Sonne und hin und wieder kommen auch noch Schauer runter. Das Ganze bei 6 bis 12 Grad.
1: Morgen ist es den Tag über meistens bewölkt. Am Nachmittag ziehen wieder Schauer und einzelne Gewitter durch und es wird windig. In Hattingen und Solingen dazu 12 Grad, in Coesfeld und Soest 14 und in Köln bis 15 Grad. Auch das lange Wochenende startet kühl und wechselhaft.
0: 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Noch über 170 Kilometer Stau in NRW. Hier braucht ihr gerade die meiste Geduld. Auf der A1 Euskirchen Richtung Dortmund zwischen Köln-Bocklemünd und Kreuz-Leverkusen-West 5 Kilometer stocken, 10 Minuten extra da. A3 Oberhausen Richtung Köln zwischen Mettmann und Dreieck-Langenfeld eine Viertelstunde plus 8 Kilometer stockend. A40 von Duisburg nach Essen zwischen Mülheim-Dümpten und Essen-Frillendorf Viertelstunde extra 7 Kilometer stockend. A43 von Wuppertal nach Recklinghausen zwischen Bochum-Leer und Kreuz-Herne 7 Kilometer stockend, macht eine Viertelstunde plus. Und A45 Hagen Richtung Gießen, ihr habt es gerade gehört, zwischen Lüdenscheid Süd und Meinerzhagen eine Viertelstunde plus, 4 Kilometer Stau, es ist nur eine Spur frei.
3: Ich sag ja immer, Fahrrad fahren, dann hat man mit dem Stau kein Problem. Ist doch so, oder?
1: Stimmt.
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3: Ja, wenn ein Problem noch nicht da war für meinen Kollegen Färber, der gerade auf dem Fahrrad, also von hier aus dem Studio bis nach Hause nach Düsseldorf fährt, dann ist es doch Stau, oder Julian? Stau hast du doch nicht.
4: Also Stau habe ich wirklich gar nicht. Hier ist allzeit freie Fahrt. Mein Problem ist jetzt das Folgende. Also ich konnte bisher super schön am Rhein entlang fahren und jetzt hat da diese Autofirma Namen F am Anfang und Ort am Ende so einen blöden Betrieb da. Und jetzt kann ich da nicht mehr am Rhein weiterfahren. Jetzt muss ich hier querfeldein. Ich steuere gerade Richtung B9. Ich habe noch eine B9, was heißt das?
3: Bundesstraße.
4: Was ist das?
3: Da darf's aber, nicht, ob da ein Fahrradweg ist, ehrlich gesagt. Julian, ich wünsche dir weiterhin viel Erfolg.
4: Nicht.
3: Ich spiele jetzt einen Song für dich, der heißt Kamrad. Ne, das ist ja fast wie Fahrrad.
4: Fahrrad,
3: aber, ist das mit diesem Autowerk ist ja klar. Immer wenn man mit Fahrrädern Probleme hat, sind die Autos schuld.

0: Also ich finde, mich als asozialen Kollegen darzustellen, wäre komplett untertrieben. Ich habe heute einfach entschieden, dass Julian mit dem Fahrrad nach Hause muss. Von Köln nach Düsseldorf. Hallo Julian, geht's dir noch gut, mein Freund?
1: Mir geht's prima. Ich bin richtig gut unterwegs. Ich habe jetzt auch diese Bundesstraße gefunden, die mich weiter Richtung nach Hause bringt.
0: Ist da ein Fahrradweg? Ich mache mir ja auch Sorgen um dich. Ist da ein Fahrradweg oder fährst du auf der Straße?
1: Ja, nee, das ist ein Fahrradweg und ich muss sagen, der ist super asphaltiert. Nur ab und zu durchbricht mal so eine Wurzel den Asphalt. Das tut dann am Arsch richtig weh, wenn man darüber fährt.
0: Ja, aber du hast doch deine 180 teure Fahrradhose dabei. 180 Euro teure Fahrradhose. Du bist doch so ein Profi.
1: Ja, die dämpft, glaube ich, auch schon sehr viel Schlaglöcher ab hier. Also sonst würde es mir ganz anders gehen. Weil ich kann es nur immer wieder betonen, dieses Rad ist an die 120 Jahre alt.
0: Nein, also nein, das ist maximal 40 Jahre alt. Aber ja, vielleicht ein bisschen schwergängig. Ich liebe ja die moderne Techniksektor, muss ich sagen. Julian hat mir einen Live-Standort geschickt. Du bist jetzt ja schon 40 Minuten, fast eine Stunde bist du, glaube ich, schon unterwegs. Du bist in Höhe Leverkusen. Also du hast so ein Viertel vom Weg hast du auch schon geschafft. Da bin ich ja richtig stolz.
1: Du, hier ist gerade ein Kreisverkehr. Kannst du mir sagen, welche Ausfahrt ich hier nehmen soll? Ich
0: glaube, die zweite, glaube ich. Nicht sicher, aber müsste eine auf der rechten Seite sein.
1: Da, das kann jetzt hier nicht rechnen. Ich muss, glaube ich, geradeaus. Neusser Landstraße. Hier
0: ich drück dir die Daumen. Also so, wie ich es auf der Karte sehe, immer weiter geradeaus. Irgendwann, sobald die Leute Shampoos trinken, bist du in Düsseldorf. Viel, viel Erfolg.
1: Ach, die Kö, ich freue mich.
0: Ne? Wir sprechen
1: uns. Ja, danke.
0: Uns. Ja, tschüssi.
1: Danke, ich freue mich.
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0: Festival-Tickets, aber nichts mit Anstehen. Priority-Check-In, okay? Free Wi-Fi auf dem Festival und auch nicht Dixi-Klo, nee, Premium-Toiletten.
1: Ey, das ist geisterkrank.
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0: Wir schicken euch 2 Wochen lang zu den besten Festivals im Sektor und zu ganz vielen Open-Air-Konzerten. Und das, was wir jetzt verlosen, ist, was ist das nochmal?
1: Geisterkrank.
0: Absolut geisterkrank, genau. Ihr musstet allerdings drauf kommen, was das überhaupt für ein Festival ist, was wir da suchen. Ich habe jemanden in der Leitung. Hallo, wer ist denn da?
3: Hallo, hier ist Janine.
0: Hallo Janine. Hör mal, bist du Festivalgängerin?
3: Tatsächlich noch nicht ganz. Letztes Jahr war mein erstes Festival.
0: Was war denn dein erstes Festival?
3: Das Sanremo.
0: Das 1 Live Sanremo. Wie hat's dir denn gefallen?
3: Das war super klasse. Das war richtig schön. Der Festival-Vibe, das ist was ganz anderes, als wenn man nur auf einem Konzert ist. Wirklich schön.
0: Das ist wirklich schön. Wir hören uns noch mal ganz kurz unsere Collage an und danach kannst du ja mal raten, welches Festival wir gesucht haben. Bist du bereit?
3: Ja, ich bin bereit.
4: Das ist einfach wie so eine eigene Stadt, wie so eine eigene Welt, die hier aufgebaut wird. 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
0: Sag mal, Janine, was könnte das denn wohl für ein Festival sein?
3: Das könnte sehr gut das Perukaville-Festival sein.
0: Das Perukaville-Festival. Warte mal, ich schalte mal eben in unsere Festivalredaktion zu den seriösen Typen. Welches Festival war das?
8: Perukaville! Was geht ab?
0: Ey, du kriegst VIP-Tickets!
3: Oh mein Gott! Danke! Oh mein Gott!
0: Oh mein Gott! Du scheinst dich
3: das
0: aber
3: ist
0: zu
3: so
0: freuen.
3: Cool.
0: Janine,
3: oh mein Gott.
0: Du kriegst ja nicht irgendwelche Festival-Tickets. Nein, es sind VIP-Tickets. Du wirst an diesem ganzen Wochenende kein Dixi-Klo sehen. So viel ist schon mal versprochen.
3: Das ist mega. Ich freue mich richtig.
0: Und weißt du, was das Beste ist? Du warst ja letztes Jahr beim 1 Live Sanremo. Die Anreise ist die gleiche. Du kennst den Weg. Ja, das ist alles in Weeze auf dem großen Festivalgelände.
3: Das ist so cool.
0: Janine, ich wünsche dir ganz, ganz viel Spaß. Und wo wir gerade dabei sind, kann ich dir noch ein paar Namen sagen, die du dann live sehen wirst. Die Chainsmokers, Felix Jehn, Steve Aoki, Armin van Buuren, Topic. Ich glaube, Scooter sind sogar dabei. Ist das was?
3: Boah. Das ist mega.
0: Okay, und du kannst dich jetzt auch noch ein bisschen warm hören, weil er hier wird auch auf der Mainstage spielen. Das ist Fischer zusammen mit Tones and I und Favor. Tschüssi, Janine.
3: Tschüss.

Das ist Fischer, den wird Janine aus Mönchengladbach live sehen beim Perukaville, weil sie hat Tickets gewonnen. Falls ihr jetzt ein bisschen traurig seid, macht euch keinen Kopf. Es gibt weitere Tickets und zwar heute Abend in Plan B.

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2: 5:30 durch. Geht los auf der A1 Euskirchen Richtung Dortmund zwischen Köln-Bocklemünd und Kreuz-Leverkusen-West 20 Minuten extra, 8 Kilometer stockend. Dann A3 Köln Richtung Arnheim zwischen Oberhausen-Lierich und Kreuz-Oberhausen eine Viertelstunde plus 5 Kilometer Stau. Nochmal die 3 jetzt Oberhausen Richtung Köln zwischen Mettmann und Dreieck-Langenfeld 7 Kilometer stockend, macht eine Viertelstunde extra. A40 Duisburg Richtung Essen zwischen Mülheim-Heißen und Essen-Frillendorf 10 Minuten extra, 4 Kilometer stockend da. Dann sind wir auf der 42 von Dortmund nach Kamp-Lindfort zwischen Gelsenkirchen-Zentrum und Kreuz Essen-Nord. 4 Kilometer stocken, 10 Minuten extra. A52 Düsseldorf Richtung Essen zwischen Essen-Süd und Dreieck Essen-Ost. Viertelstunde plus 3 Kilometer. A57 Köln Richtung Krefeld zwischen Bowert und Krefeld-Zentrum. Viertelstunde plus 6 Kilometer stockend. Und dann die 57 von Krefeld nach Köln zwischen Dormagen und Kreuz Köln-Nord. 10 Minuten extra, 5 Kilometer stockend.
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3: Ihr wünscht euch doch bestimmt auch mal so einen guten Freund, der euch ein bisschen antreibt, der euch sagt, mach mal ruhig Sport, das wird dir was bringen. Dieser gute Freund bin ich. Ich habe heute Julian Färber mit dem Fahrrad nach Hause geschickt, von Köln nach Düsseldorf. Julian, ich muss dir gratulieren. Du bist ja auf meinem 40 Jahre alten Fahrrad unterwegs. Weil der Sport ja was bringen soll, natürlich. Das ist nicht gegen dich gerichtet, sondern für dich. Und du bist fast auf der Hälfte der Strecke angekommen. Du bist kurz vor Dormagen.
4: Ja, das ist doch Hammer. Ich bin jetzt nur gerade, ich habe ein Problem. Ich habe jetzt so ein Baustellenschild passiert.
3: Ja.
4: Da steht eigentlich drauf, Sackgasse, nur noch 1 Kilometer weiterfahren. Ich bin jetzt trotzdem mal lang gefahren.
3: Das ist immer klug.
4: Wenn ich das umfahren muss, dann wären das ja noch viel mehr Kilometer.
3: Ja, nee, das ist immer wahnsinnig klug. Ich sehe allerdings, du hast mir einen Live-Standort geschickt. Du bist gleich kurz vor Worring. Also Worring scheint die Baustelle zu sein. Da kannst du aber so kleine Schleichwege kannst du nehmen. Pass auf, wir machen das so. Ich spiele dir hier so schöne Spinning-Musik.
4: Ja, top. Ja, sowas brauche ich jetzt.
3: Tritt nochmal rein, ne? Und dann, wenn die Sackgasse ist, dann umdrehen, sag ich mal.

0: Sarah Larsen für euch in 1 live. Julian Färber ist immer noch unterwegs von Köln nach Düsseldorf mit einem 40 Jahre alten Fahrrad. Julian, du warst doch gerade nicht sicher da mit dieser Sackgasse in Worring, ob du da langfahren kannst, ne?
1: Ja, soll ich dir was sagen?
0: Ich sag dir erstmal was.
1: Stimmte, da konnte man nicht langfahren.
0: Wirklich?
1: Ja, jetzt folge ich hier so Fahrradumleitungsschildern hier durch den Ort. Oh, hier Stau.
0: Achso, ja okay, nee, weil 1 Live-Hörer Nobby hatte sich reingemeldet und das klang alles sehr positiv. Hört ihr das mal an.
2: Hallo 1 Live. Schöne Show mit eurem Kollegen. Der kann aber durch morgen durchfahren. Da ist auf der ganzen Seite an der Rheinmauer entlang Fahrradweg und da kommt er vorne wieder raus. Wieso der allerdings diese Richtung fährt und nicht über den Rhein drüber gefahren ist, direkt Richtung Düsseldorf, bleibt wahrscheinlich sein Geheimnis. Könnte er mir mal mitgeben.
0: Ja, Julian, du bist nicht über den Rhein drüber. Also du fährst jetzt doch eine deutlich längere Route, als ich da für dich rausgesucht habe. Aber bist du selber schuld?
1: Ja, auch leck mich doch am Arsch, ey.
0: Gute Fahrt. Ja, okay. Nee, gute Fahrt. Ja. Gute Fahrt. Tschüss.
1: Danke. Gleichfalls, Nobby, danke. 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

0: Rainien von Sam Fender und Olivia Dean bei Rybinski und Färber, allerdings ohne Färber. Und damit sage ich Hallo Annika Wasenmüller aus dem 1Live-Pop-Team.
1: Hallo.
0: Und auch Hallo Dr. Strange.
2: Hallo.
0: Ja, das wäre schön, wenn der da wäre, ist aber ein Ausschnitt aus dem 1Live-Interview. Benedict Cumberbatch leider nicht bei uns, genauso wie der Färber. Julian fährt ja gerade mit dem Fahrrad nach Hause, nachdem er heute seinen Fahrradführerschein gemacht hat. Und Annika, diesen Fahrradführerschein, sagst du, den sollte Benedict Cumberbatch vielleicht auch mal machen?
1: Ja, halte ich für eine gute Idee. Benedict Cumberbatch war nämlich brav mit Helm in London mit dem Fahrrad unterwegs, aber er hat es mit der Straßenverkehrsordnung offenbar nicht ganz so ernst genommen.
0: Ach wie, was?
1: Mhm. Mitten auf der Straße hat sich Benedict Cumberbatch 10 Minuten lang mit einem anderen Radfahrer gestritten und die haben super viele Menschen beobachtet und haben natürlich das Ganze aufgenommen.
3: I am listening to everything you're saying. You're deluded. Take it on lying. I was behind you the entire time.
0: Englisch die schönste Sprache, um zu streiten, aber es klingt, als würden die sich richtig anbiefen. Was ist denn das Problem?
1: Also der andere Radfahrer, der wirft Benedict Cumberbatch vor, du bist mehrfach über Rot gefahren.
0: Nein!
1: Benedict Cumberbatch, der regt sich dann die ganze Zeit auf und sagt, nee, bin ich gar nicht. Dann biefen die sich halt die ganze Zeit so hin und her an. Und er, also Benedict Cumberbatch, wirft dem anderen Dude dann die ganze Zeit einfach nur vor, er habe sie ihn halt beleidigt. Aber dann... Hast du gehört?
0: Nee, habe ich nicht verstanden.
1: Also der Radfahrer sagt, jo, ich hab dich zwar beleidigt, aber halt, weil du über Rot gefahren bist. Und Benedict Cumberbatch sagt... Benedict Cumberbatch sagt, I did it once. Also er habe es nur einmal gemacht.
0: Du bist mehrfach über Rot gefahren. Nein, einmal. Einmal stimmt.
1: Tja.
0: Aber sehr witzig.

0: Das sind Sabrina Carpenter und ihre Mutter Madonna mit Bring Your Love in 1 Live. Ist nicht wirklich ihre Mama. Ich meine jetzt nur so musikalisch natürlich. Wir haben 17.51 Uhr. Hier ist 1 Live mit Rewinski. Ohne Färber. Aber der Färber ist uns natürlich zugeschaltet, weil ich habe ihm heute, weil ich so ein netter Kollege bin, habe ich ihm gesagt, komm 2 Stunden früher frei, fahr mal mit dem Fahrrad nach Hause. Und wie läuft's?
1: Richtig toll. Ich bin hier gerade in Rheinfeld unterwegs. Das gehört, glaube ich, zu Dormagen.
0: Ja.
1: Weil ich das eben richtig auf dem Straßenschild gesehen habe. Und wenn jetzt noch die Sonne scheinen würde und es ein bisschen wärmer wäre, würde ich fast sagen, es ist toll.
0: Jetzt beschwer dich mal nicht. 11 Grad und windig ist doch perfektes Fahrradwetter.
1: Das sagen sie auf Mallorca auch immer, da können wir jetzt fahren.
0: Also ich habe dich ja überschätzt. Ich habe gesagt, wenn wir den da gegen 16.10 Uhr losschicken, dann ist der bestimmt bis zum Ende der Sendung zu Hause. Jetzt ist gleich das Ende der Sendung. Ich würde mich dann in mein warmes Auto setzen, aber...
1: du willst jetzt nach Hause?
0: Ja, ich fahre jetzt gleich nach Hause. Also es wird auch entspannt. Aber wie lange brauchst du denn noch, meinst du?
1: Ich glaube, so eine Stunde brauche ich noch.
0: Eine Stunde?
1: Ja, eine Stunde bräuchte ich noch. Hätte die Linda vielleicht gleich Zeit, mich da noch ein bisschen moralisch zu begleiten?
0: Pass auf, wir machen das so.
1: Ist doch nach uns dran, ne?
0: Ich lass dich weiterfahren und dann kläre ich gleich noch mit Linda Reitinger, ob die vielleicht noch, also dem Sektor wenigstens sagen...
1: dass ich nicht so ganz alleine bin.
0: Ja, und dass sie dem Sektor auch sagen kann, dem geht's gut, macht euch keine Sorgen.

0: Oh, hier stand gerade das erste Mal Düsseldorf auf dem Schild. Ich glaube, ich bin richtig.
1: Wow, hey, glaub, das läuft super. Hier. Julian Färber ist auf dem Weg mit dem Fahrrad nach Hause. Dumme Entscheidung von dir, ich hätte das nicht gemacht.
2: Aber er ist ja vor allen Dingen schon fast da. Da lohnt sich ja für mich gar nicht mehr groß drauf zu gucken.
1: Ja, aber ich bin auf jeden Fall jetzt gleich nicht mehr da. Aber Linda Reitinger übernimmt ab 18 Uhr. Es wäre wirklich cool, wenn du verkünden könntest, dass der Julian heile zu Hause angekommen ist, damit ich als gute Mutter das auch einfach weiß, weißt du?
2: Ja, ich habe ja ein Herz auch für so ein bisschen irre Kerle wie euch. Also nein, ich will natürlich auch, Julian, ne, dass du gesund und munter ankommst und am Schluss noch Puls hast. Das werde ich schon auch einmal checken.
0: Danke, danke.
1: Julian, dann weiterhin gute Fahrt. Ich setze mich jetzt ins Auto. Tschüssi.
0: Ja, tschüss. Hoffentlich kriegst du Stau.
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0: um 18 Uhr mit Sarah Batkowski
1: und mit Sandra Walle. Es geht zuerst um die Millionen von Paketen, die jeden Tag aus dem Ausland in Deutschland ankommen. Der Zoll, der für die Kontrollen zuständig ist, hat seine Bilanz für letztes Jahr vorgestellt.
2: Die Behörde hat zum Beispiel wieder viele Drogen beschlagnahmt. 70 Tonnen waren es insgesamt und es sind über 7000 verbotene Waffen gefunden worden.
1: 2025 sind auch noch mal deutlich mehr Pakete nach Deutschland geschickt worden, knapp 790 Millionen. Zum Vergleich, im Jahr davor waren es fast 600 Millionen. Ein Grund dafür ist laut Zoll, dass mehr aus China bestellt wird und einzelne Bestellungen von da auf mehrere kleine Pakete aufgeteilt werden.
2: Auf dem Weg umgehen Plattformen wie Temu und Co. Zollgebühren. Das ändert sich aber bald. Die Unternehmen müssen ab dem Herbst auch für jedes kleinere Paket mindestens 3 Euro Gebühr bezahlen.
1: Wer tankt, profitiert mittlerweile auch vom Tankrabatt. Nach Ansicht von Beratern der Bundesregierung geben ihn die Mineralölkonzerne größtenteils an die Kunden weiter. Für eine endgültige Bilanz ist es laut den Experten aber noch zu früh.
2: Die EU will verhindern, dass in Europa Medikamente knapp werden. Vertreter haben sich deswegen auf neue Regeln geeinigt. In Zukunft sollen Pharmaunternehmen, die in der EU produzieren, bevorzugt werden.
1: Bisher stammen bis zu 90% der Arzneimittel in Europa aus Asien. Knappe Medikamente waren zuletzt immer wieder ein Problem.
2: In Köln-Porz haben Unbekannte mehrere Bäume an den Gleisen einer Straßenbahnlinie angesägt. Einige Bäume sind umgeknickt und knapp neben die Gleise gestürzt. Dabei wurden Oberleitungen beschädigt. Der Staatsschutz prüft, ob das Ganze einen politischen Hintergrund hat.
1: Im Netz suchen gerade viele nach einer alten Bauernregel zu den Eisheiligen. Deren Namenstage dauern vom 11. bis zum 15. Mai und sollen nachts den letzten Frost bringen.
2: Wichtig ist das für alle, die zum Beispiel auf dem Balkon schon was gepflanzt haben. Gerade machen die Eisheiligen ihrem Namen noch alle Ehre. Im Sauerland, da hat's letzte Nacht geschneit.
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1: Bis zum Abend gibt's einen Wechsel aus Wolken, Sonne und einzelnen seltenen Schauern. Dazu ist es windig bei 6 bis maximal 12 Grad.
2: Auch morgen mehr Wolken als Sonne und immer wieder Schauer. Es bleibt kühl. In Waldbrühl 11 Grad, in Bad Salzuflen und Kleve 13, in Unna und Zülpich bis 14 Grad. Der Donnerstag bringt dann wieder mehr Regen und es wird auch noch etwas kühler.
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1: Da geht's los mit der A3 Köln Richtung Arnheim zwischen Kreuz Oberhausen West und dem Kreuz Oberhausen 10 Minuten on top, 5 Kilometer stockend. Dann die 3 von Oberhausen nach Köln zwischen Mettmann und dem Dreieck Langenfeld, auch da 10 Minuten länger, es stockt auf 4 Kilometern. Das gleiche auf der A46 Düsseldorf Richtung Wuppertal zwischen Wersten und dem Kreuz Hilden, auch da 10 Minuten länger, 4 Kilometer stockend. Dann die A52 Düsseldorf Richtung Essen zwischen Essen Süd und Dreieck Essen Ost, 10 Minuten on top, 3 Kilometer Stau. Und noch die A57 Krefeld Richtung Köln zwischen Dreieck Neuss-Süd und Dormagen, auch da 10 Minuten länger einplanen, 3 Kilometer Stau.
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4: Das bin ich, euer Taschenwärmer an diesem Dienstagabend, dem uns das Wetter kleine Frostperlen an die Wimpern zaubert, im Mai. Mensch, übertreibt nicht, sagt ihr. Mensch, war es schon ganz schön frisch. Aber auf der anderen Seite ja auch alles normal. Eisheilige haben wir ja gerade in den Infos nochmal gelernt. Muss so. Und ja, mein Gott, dann dancen wir uns halt einfach ein bisschen auf angenehme Betriebstemperatur. David Guetta, Teddy Swims und Tones and I, die liefern auch.

0: ist hier an eurem Dienstagabend. Und ich möchte jetzt von euch wissen, ob euer Algorithmus bei Insti auch so eisenhart unterwegs ist zuletzt. Ey, ich hatte jetzt gerade mal so ein Video bei mir im Feed, ne, wie einer so ein eingewachsenes Haar rauspopelt. Und das habe ich mir, glaube ich, eine Sekunde zu lange angeguckt. Weil jetzt habe ich nur noch so Popel-Videos auf meiner For You. Eingewachsene Haare, verstopfte Poren. Aber Gott sei Dank auch ein paar cute Tier-Videos. Bisschen cute Tier-Content. Da ist zum Beispiel so ein Schafbock, der mit so einem Hütehund irgendwie voll dicke Kumpels ist. Das Hund, das pennt eben gerade in der Sonne. Was diesem Schafbock überhaupt nicht passt, weil der will irgendwie abhängen und Sachen machen. Und deswegen blökt er die ganze Zeit den Hund so an. Und wie ich nicht wusste, dass Schafböcke überhaupt so ganze Sätze sprechen. Weil das klingt ja wohl voll so.
1: Jetzt steh mal auf. Steh mal auf jetzt.
0: Naja, auf jeden Fall besser als Popel-Reels. Womit übertreibt es denn bei euch der Algo gerade so? Was wird bei euch dauernd angezeigt oder reingeschmissen in den Feed? Sagt mir das mal gerne, dann fühle ich mich nicht mehr so schlecht.

0: Ja, guck mal hier, bei BookTok allein sind sie schon maximal hyped, so wie zum Beispiel Emily.
1: Ich bin so unfassbar gespannt auf diese Serie, auf diese Buchverfilmung und ich kann wirklich nicht mehr.
0: Ja, morgen startet nämlich die neue Serie Off Campus, die auf einer Buchreihe basiert. Eine Buchreihe von Elle Kennedy und ich glaube, 1Live Bücher Frau Simone Sohn ist allein deshalb schon auch ganz schön doll happy, ne?
2: Oh ja, ich bin selber auch schon voll hyped. Ich liebe Elle Kennedy. Mhm. Die Serie basiert auf ihrer sogenannten fünfteiligen Off-Campus-Reihe und im Prinzip eine, ich sag mal, straighte Eishockey-College-Romance. Jeder Band dreht sich um ein anderes Paar und es gibt auch noch Spin-Off-Reihen. Wer also nach der ersten Staffel Bock auf mehr hat, da gibt's ganz, ganz viel Lesestoff.
0: Okay, aber das heißt ja, die erste Staffel also ist jetzt quasi die Verfilmung vom ersten Band, so, ne? Worum geht's da genau?
2: Ja, also das Buch heißt The Deal, denn auf so einen lassen sich die beiden Hauptfiguren ein, Hannah und Garrett. Sie zuerst sehr widerwillig, denn eigentlich will die eher zurückhaltende Musikstudentin nichts mit dem ultra selbstbewussten Superstar des Eishockey-Teams zu tun haben.
0: Okay, ja, was für ein Deal machen die denn?
2: Ja, also sie gibt ihm Nachhilfe und dafür hilft er, ihr sich bei ihrem Crush interessant zu machen, indem sie halt vortäuschen, miteinander auszugehen.
0: Checke. Ich weiß, wohin das führt, glaube ich.
2: Ja, aber es ist wirklich sehr, sehr süß geschrieben. Liebt die Chemie zwischen den beiden, die sich da entwickelt und ich hoffe, dass dieses tolle Knistern auch wirklich in der Serie zu spüren
0: ist. Ja, weiß man denn schon, wie nah die Serie an den Büchern bleibt tatsächlich auch?
2: Also ich habe schon gesehen im Trailer, dass es so einige Abweichungen gibt. Zum Beispiel ist Hannahs ursprünglicher Schwarm, dieser Justin, der ist da Musiker und nämlich nicht wie im Buch Footballspieler.
0: Okay.
2: Da bin ich gespannt, wie das so aufgeht. Aber ich muss sagen, die Besetzung, die gefällt mir schon mal sehr gut so von den Teasern her. Hannah habe ich mir tatsächlich ziemlich genauso vorgestellt und die Boys, die sind einfach super cute. Der Garrett-Darsteller, der ist wirklich so der richtig perfekte Charme-Bolz.
0: Wow, dann kann ja eigentlich nichts schief gehen. Nee. Gucken wir aber auch nochmal genauer drauf im Seriencheck morgen früh. Die Buchvorlage aber jedenfalls kriegt schon mal einen dicken Daumen hoch von Simone Sohn.
2: Ja, dicken Daumen.
0: Dicken Daumen.
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10: Und es ist genau 6:30. Los geht's auf der A3 Köln Richtung Arnheim. Zwischen Kreuz Oberhausen West und Kreuz Oberhausen 4 Kilometer stockend. A3 Oberhausen Richtung Köln zwischen Mettmann und Dreieck-Langenfeld 10 Minuten extra 5 Kilometer stockend da. A46 von Düsseldorf nach Wuppertal zwischen Düsseldorf-Holthausen und Erkrath 4 Kilometer stockend. A52 Düsseldorf Richtung Essen zwischen Essen-Süd und Dreieck-Essen-Ost braucht ihr gerade 10 Minuten länger, 3 Kilometer Stau. Und zum Schluss haben wir noch die A57 Krefeld Richtung Köln zwischen Dreieck-Neuss-Süd und Dormagen 10 Minuten extra, 2 Kilometer Stau.
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11: Und immer noch Julian Färber auch ein bisschen. Oder klingelt
12: ja, hallo, ich bin noch da.
11: Nur ein bisschen aktuell.
12: Also ich habe schon den Düsseldorfer Fernsehturm im Blick. Ich glaube, ich bin im Endspurt. Geil. Aber Linda, ich glaube, ich habe mich eben fast komplett verfahren. Ich bin mit diesem alten Damenrad über so plattgetretene Feldwege gefahren, so breit, so 30 cm nur. Und plötzlich unter so einem Industriekran rausgekommen.
11: Oje.
12: Ich weiß nicht, ob das so richtig war. Hoffentlich hat mich keiner gesehen.
11: Ich weiß insgesamt, ob das alles so richtig war, weiß ich auch nicht. Mein lieber Kollege Julian Färber nämlich radelt auf einer alten Schrotten.

0: Rudel von Köln bis nach Düsseldorf, weil sein noch lieberer Moderationskollege Mitja Rybinski sich das so überlegt hat. Du bist so ein bisschen der Arda Saci gerade von 1Live, weil eigentlich solltest du ja schon vor 6 zu Hause ankommen. Das vorbei, ja. Also Verlängerung. Aber meinst du, so 20 Minuten habe ich jetzt realistisch?
1: Ja, vielleicht habe ich dann die Stadtgrenze Düsseldorf passiert. Das könnte gut sein, ja.
0: Also Julian Färber auf der Zielgeraden. Später noch hier.
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0: Iconic Vin Diesel als Dom Toretto in Fast and Furious. Ja, mit Lebensweisheiten, ohne die wir doch keine Chance hätten im Leben. So grundsätzlich deshalb, Freunde, gute Nachrichten. Denn wir bekommen bald viel mehr davon. Fast and Furious nämlich bekommt bald eine Serie. Ja, Freunde, Vin Diesel hat das jetzt höchst selbst verkündet bei der NBC Universal Upfront Presentation in New York. Er ist selbst Produzent der Serie und einige der originalen Fast and Furious Drehbuchautoren kommen wohl auch dafür zurück. Worüber er noch nicht so viel verraten hat, ist die Handlung. Aber ey, wild guess, es wird wohl wieder um fette Karren, Familie und irgendwas Kriminelles gehen. Vin Diesel meinte nämlich, die Serie wird dem Vermächtnis der Filme gerecht. Von denen es ja mittlerweile auch schon 11 Stück gibt. Nummer 12 kommt noch im März 2028 in die Kinos und macht den Batzen Kohle, den die Filme allein bisher schon eingespielt haben, weltweit. Noch ein bisschen dicker. Bisher sind schon über 7 Milliarden US-Dollar. Und auch wenn das dann der letzte Film sein wird, heißt er passenderweise Fast Forever, weil, checkt ihr, das Franchise lebt für immer. Das spätestens jetzt auch dem Letzten klar, nachdem Vin Diesel eben gedroppt hat, ja, dass da bald auch noch eine Serie kommt.
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0: Juri, deine neue Spülmaschine ist schon wieder defekt. Hilfe naht.
1: Das wäre ein Desaster, wenn das nicht geht. Dann haben wir ein Problem. Dann müssen wir mal gucken. Ja, ich probiere das nochmal aus jetzt. Ja, das wäre es ja dann noch, ne? Tut sich was. Ja, das ist gut. Das ist gut. Und das wäre ja auch was gewesen, wenn nicht, ne?

0: Und der ganze Sektor so, go Färber, go Färber, go Färber,
1: Lauter.
0: Da ist er. Ja, ich muss auch noch mal eben gucken, ne? Hat er noch Spucke, hat er noch Puls? Hallo Julian.
2: Hallo Linda, hallo.
0: Crew Love ist True Love hier in 1 Live. Deshalb hat Kollege Ribinski eben den Kollegen Färber beim Radrennen rund um Köln am Wochenende angemeldet und ihn zu Trainingszwecken heute schon mal auf dem Rad nach Hause geschickt, auf einer richtig alten Möhre von Köln nach Düsseldorf. Ja, und die Frage ist jetzt eben, hast du es mal geschafft endlich?
2: Also, wie gesagt, ich habe nach wie vor diesen Düsseldorfer Fernsehturm vor Augen. Aber ich habe mich eben, ich bin falsch abgebogen. Ich habe jetzt plötzlich nochmal, ich brauche jetzt eine Viertelstunde länger als eben.
0: Eine Viertelstunde länger.
2: Aber ich habe das Ziel, also ich kann die Altstadt mit quasi schon riechen.
0: Okay. Gilt als
2: und ich muss sagen, es ist wirklich, eigentlich ist es schön. Wenn das Fahrrad nicht so kacke wäre, was der Ribinski mir gegeben hat, wäre es wirklich schön. Wo war ich? Ich war in Worringen, Dormagen. Da sind ja Orte, da fährst du ja sonst nicht durch.
0: Was war denn schön in Dormagen?
2: In Dormagen fand ich so die Häuschen ganz schön. Aber mein Highlight am Rhein entlang fahren ist ja wirklich immer geil. Da gibt es immer so Schafherden. So richtig süße Schafherden, die hatten auch so kleine Babyschafe dabei.
0: Nein!
2: Also da hätte ich ja, wenn ich Zeit gehabt hätte, wäre ich angehalten.
0: Ich wollte gerade sagen, da hätte ich auf jeden Fall angehalten. Wär's lieber mal, da hättest du da mal angehalten, anstatt dich dauernd zu verfahren, Färber, ey.
2: Ja, das ist ja auch, ich hatte ja auch keine Zeit, mir eine Route zu überlegen. Ich wusste das auch nicht.
0: Ausreden, alles ausreden.
2: Gott, jetzt ist hier wieder Kopfsteinpflaster. Aua.
0: Ja, was tut dir,
2: aber ich hab's gleich.
0: Was tut dir aktuell am meisten weh?
2: Es ist doch, also der Hintern tut mir ein bisschen weh, aber der es geht noch voll. Ich habe ja so eine toll gepölsterte Hose, so eine schöne Rennradhose. Das passt übrigens auch gar nicht zusammen. Ich habe echt so eine gute Rennradhose und sitze hier auf so einem alten Kackrad. Das passt vorne und hinten nicht zusammen.
0: Hauptsache
2: die Leute
0: Optik.
2: Gucken auch immer so.
0: Naja. Aber
2: ja,
0: sag mal, war das jetzt schlau, so trainingsmäßig, oder sind deine Beine jetzt am Ende so Pudding, dass am Wochenende erst recht nichts mehr geht?
2: Nee, ich glaube, das Wochenende ist noch weit genug entfernt, dass die Beine sich wieder erholen können.
0: Okay.
2: Was total dumm war, ich war heute Morgen im Fitnessstudio und habe Beine trainiert.
0: Ja, das war wirklich.
2: Ich meine, Beine trainieren ist immer doof, aber das war heute besonders doof.
0: Aber du konntest es ja nicht kommen sehen.
2: Nee, das stimmt. Deswegen verfahre ich mich hier auch ständig. Das ist alles nicht meine Schuld.
0: Ja, aber du hattest auf jeden Fall jetzt auch gut Zeit, Pläne zu schmieden, wie du dich an Mietja rächen willst, oder? Schon drüber nachgedacht, wie du das machen willst?
2: Auch da bin ich ja mit mir selbst im ständigen Austausch. Und ich glaube, was Sportliches wird es das nächste Mal nicht. Ich will so ein bisschen mehr mit den Themen Angst und Scham spielen. Das wird so, glaube ich, das ist jetzt so eher meins, was ich da versuchen werde.
0: Ja, okay, wir sind gespannt. Und sind vor allem froh, ich sag mal, dass du es geschafft hast. Ich gehe jetzt mal so weit zu
2: so
0: sagen, du hast
2: es
0: geschafft. Ne? Du liegst quasi schon in
2: so
0: der Kiste. Also im Bett.
2: Ich bin quasi schon in der, wie heißt das, waagerechte? Ja, ne?
0: Ja.
2: Waagerechte.
0: Im Liegen.
2: Super.
0: Gut, freut mich. Oh, alles Gute auch privat, ne?
2: Ja, gleichfalls. Linda, tschüss.
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0: jetzt am Dienstag vielleicht langsam die Rollläden runter. Feierabend! Aber nicht hier in 1 Live. Wir fahren auch nach 7 richtig auf mit nochmal ein bisschen Sektor Vision Song Contest und lauter anderem feinen Zeug und ein bisschen Ray sogar noch vor den Infos. Nice!
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1: 19 Uhr ist es, ich bin Sarah Batkowski. Letzte Woche kam heraus, dass es einen Korruptionsskandal im Gefängnis in Euskirchen gibt. Im NRW-Landtag sind heute Details dazu bekannt geworden und das Ausmaß ist anscheinend größer als gedacht. Mehr dazu von Sandra Wahle.
2: Ermittelt wird gegen 8 Mitarbeiter und 3 Männer, die da früher mal inhaftiert waren. Ihnen wird Bestechung vorgeworfen. Die Wärter haben offenbar ein ganzes System aufgebaut, um an das Geld von Häftlingen zu kommen. Dazu gehört zum Beispiel eine Art Abo, das sie eingeführt haben. Die Häftlinge haben den JVA-Mitarbeitern monatlich was gezahlt. Im Gegenzug haben die dann Bescheid gesagt, wenn Kontrollen anstehen. Außerdem waren Gefangene wohl öfter mal außerhalb der JVA, obwohl im System stand, dass sie anwesend sind. 2 der Häftlinge, gegen die ermittelt wird, kommen laut Polizei aus dem Rockermilieu und aus der organisierten Kriminalität. Die beschuldigten Mitarbeiter aus der JVA galten wohl als zuverlässig und vertrauenswürdig.
1: Die Landesregierung will jetzt alle 36 JVAs in NRW kontrollieren. Nach Deutschland sind letztes Jahr noch mal mehr Bestellungen aus dem Ausland geschickt worden, oft von Billighändlern aus China. In der Zollbilanz steht, es waren 790 Millionen Päckchen, Tüten und andere Sendungen. Bundesfinanzminister Klingbeil findet das zu viel.
3: Ich will, dass wir die Flut an Ramschware stoppen, die heute unsere Märkte auch überflutet. Es geht um fairen Wettbewerb, es geht aber auch um Sicherheit von Verbraucherinnen und Verbrauchern, es geht um Umweltschutz.
1: Als Gegenmaßnahme hatte die EU eine Gebühr beschlossen, 3 Euro pro Päckchen. Sie soll im Herbst kommen. Dann gibt's eine Warnung vor einem Gesundheitstrend auf Social Media. Die deutsche Arzneimittelbehörde rät von sogenannten Long Diversity Trips ab. Das sind Infusionen mit Vitaminlösungen. Das Versprechen, mehr Energie, besseres Aussehen und ein längeres Leben. Die Realität laut Behörde, Überdosierungen, allergische Reaktionen und keine Studien, die den Nutzen beweisen. Wer über die A45 zwischen Lüdenscheid und Mainz hagen will, brauchte ab dem Nachmittag heute Geduld. Da ist ein Teil einer Brücke hochgekommen und auf die Fahrbahn geraten. Deswegen ist Richtung Frankfurt auch nur eine Spur frei. Die Brücke ist nicht kaputt, sie muss aber repariert werden. Und ob bis morgen Mittag zum Feiertagsverkehr alles fertig wird, ist noch nicht klar.
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1: Der Abend bringt einen Wechsel aus Wolken, Sonne und seltenen Schauern. Es ist windig bei 6 bis 12 Grad. Morgen ist es meistens grau. Am Nachmittag ziehen wieder Schauer und einzelne Gewitter durch. Und es wird auch wieder windig. In Schleiden und Lüdenscheid 11 Grad. Herford kommt auf 13. In Bonn und Recklinghausen bis 14 Grad. Auch das lange Wochenende startet kühl und wechselhaft.
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1: Mit einer Meldung, die A535 Wuppertal Richtung Velbert ist zwischen Wuppertal-Dornab und Wülfrath bis 5 Uhr gesperrt. Da gibt's im Tunnel eine Übung der Feuerwehr und Wartungsarbeiten.
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4: Hey, na? Schön, dass ihr da seid. Und schön, dass ihr so wohlerzogen kurz nach Muttertag einfach nochmal kurz Danke sagt. Einfach mal an Mama, Papa, beide.
5: Danke Mama, danke Papa. Also ohne euch hätte ich nicht so einen guten Musikgeschmack. Vielen lieben Dank.
4: Das war 1Live-Hörer Dave aus Köln. Und das ist Dave aus London. Rapper und einer, der unseren guten Musikgeschmack bedient. Zusammen mit Thames hier und Raindance für euch. Habt den allerbesten Dienstag.
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0: In Wien ist ja heute irgendwie erste Eurovision-Halbfinalshow oder was. Aber ich glaube ja, die kann nur abstinken gegen das, was wir heute schon hatten.
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0: Zwei Frauen, jeweils eine Playlist und ihr, der Sektor nämlich, der das letzte Wort hat. Das war heute Morgen der Sektor Vision Song Contest. Jule Blase und Selina Pegel, unsere beiden Ladies am Morgen, die hatten die große Aufgabe, spielt jeweils eine halbe Stunde lang eure Lieblingssongs so, ne? Und am Ende wird gewotet, wer die beste Playlist gebastelt hat. Wir hüpfen einmal nochmal gerade durch. Das waren die Songs von Selina Pegel.
2: 5 Songs für eure 12 Punkte. Selinas Playlist im Schnell.

0: schnell, muss man sagen. Konnte Jule das toppen? Hier nochmal ein Schnelldurchlauf durch, was sie gebastelt hat.
1: Eine halbe Stunde in einer halben Minute. Die Playlist von Jule Blase im Schnelldurchlauf.

0: auch ganz schön hot. Also, war eine schwierige Sache, aber ihr musstet dann durch. Ihr habt abgestimmt und das ist abgelaufen wie beim echten ESC. Das Publikum, also ihr alle eben, habt gewotet über die 1Live-App und dann gab es noch eine Fachjury, in unserem Fall Hardcore-ESC-Fans aus dem gesamten Sektor und die hatten tatsächlich eine Favoritin.
1: Die Punkte aus Wuppertal.
2: Jetzt meine 12 Punkte, die guten alten Douze-Pois, die gehen an Jule.
3: Unsere 12 Punkte aus Freudenberg gehen an Jule.
4: Die 12 Punkte aus Bielefeld gehen in diesem Fall an Jule.
5: Wir haben uns natürlich auch sehr schwer getan hier in Gladbeck, können aber sagen, our 12 points go to Jule.
1: Good morning, Beckum. An wen gehen eure Punkte?
6: Auch an Jule.
0: Boah, da gab es am Ende für Jule tatsächlich insgesamt 100 Punkte. Ultra stark. Und die Frage war, kann Selina das mit Hilfe des Sektors überhaupt noch schlagen?
1: Gut. Selina hat 48, braucht also jetzt mindestens 52, um gleichzuziehen.
7: Ja. Boah, ich war Mathe
1: mehr,
7: in meinem Kopf schon wieder.
1: Gewinnt sie den Sektor Vision Song Contest. Und der Sektor vergibt an Selina 68 Punkte und damit gewinnt Selina den Sektor Vision Song Contest.
0: Ja, Mann, ja!
6: Ja, Mann!
0: Was für ein großer Spaß. Selina also, die Gewinnerin unserer heutigen Box. Glückwunsch nochmal an dieser Stelle. Aber, weil ich persönlich ja ein Herz habe für die Underdogs, spiele ich euch jetzt einen Song aus Jules Loser Playlist. Yay! Justin Timberlake. Summer Love.
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0: jetzt live am Dienstag. Und da sind wir eben ja nochmal das Ergebnis des Sektor Vision Song Contest durchgegangen heute Morgen. Stattgefunden bei uns hier als Live. Selina hat gewonnen vor Jule, trotz 12 Punkten aus Bielefeld, die an Jules Playlist gegangen sind. Dazu kam dann aber auch direkt eine Nachricht rein von 1Live-Hörer Karl.
1: Ich weiß ja nicht, wie ihr die Punkte aus Bielefeld sehen lassen konntet, aber Bielefeld gibt's doch gar nicht.
0: Ja, Kali! Clown gefrühstückt oder was? Naja, das ist dein Song.
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viel Adresse im Sektor. Unter anderem mit dabei Materia, Leonie, SDP, Juli, Montez, Camra, Roy Bianco und die Abruzzati Boys, Nura, Bibi Rexha. Und noch viele mehr. 1 Live. Sanremo Festival 2026. 14. und 15.

0: Halb acht ist es, eine Meldung habe ich. Die A535 Wuppertal Richtung Velbert ist zwischen Wuppertal-Dornab und Wülfrath gesperrt bis 5 Uhr morgen früh. Da gibt es erst eine Feuerwehrübung und dann noch Wartungsarbeiten.
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2: Lustig, ich wusste gar nicht, dass das geht. Aber es gibt Leute, die aus Versehen immer falsch sitzen. Ich bin ja immer aus Versehen an der falschen Supermarktkasse. Das kenne ich, dass das auch andere Leute haben. Aber falsch sitzen, checke ich nicht. Vor allen Dingen aber, was tun in so einem Fall? Problemlöse Superstar. Felix Lobrecht hat natürlich eine Idee. Hört er gleich.

0: 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Er hat wieder frisch die Welt gerettet.
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0: Oder zumindest das Wohlbefinden von ganz vielen Cuties im Sektor, denn ihr hattet euch wieder zahlreich gemeldet über die 1Live-App oder 1Live.de mit den Dingen, die euch zwicken und euer Leben unnötig belasten. Und Felix hat sich wieder drum gekümmert, das zu ändern. Auch zum Beispiel jetzt in der neuen Folge im Fall von Diana und Mike aus Düsseldorf.
2: Kennt ihr euch beiden? Seid ihr zusammen eigentlich?
3: Genau, ja, wir sind ein Pärchen seit über 10 Jahren.
2: 11 Jahre. Oh, wie süß. Süß. Aber ihr habt ja irgendein Problem. Eure Beziehung scheint es nicht zu sein. Bei euch ist alles tippitappo. Aber was habt ihr für ein Problem?
3: Genau, unser Problem ist quasi, dass wenn wir irgendwo platziert werden oder uns selber Plätze aussuchen, dass wir immer oder sehr, sehr häufig neben so Quasselstrippen landen.
4: Mhm. Wir sitzen immer falsch.
2: Ihr sitzt also immer falsch.
4: Komplett falsch, ja.
2: Ihr habt kein Gespür für Nachbarn.
4: Also das Problem ist eigentlich auch vor allem, dass also ich sehe es in seinem Gesicht dann immer 10 Sekunden und der ist einfach nicht schon mehr erreichbar.
3: Bedient. Laune ist super, aber ich habe dann woanders meine Ohrmuscheln ausgestreckt.
2: Und du ziehst sie einfach mit runter.
3: Nee, ja.
2: Also du bist perfekt.
4: Ich bin bedient.
2: Du bist
4: dann,
2: perfekt, ja. Du bist einwandfrei. Das Problem ist Mike. Mike ist der Problembär. Okay, ich weiß es. Immer wenn du merkst, ah, der Mike, der ist gerade ganz woanders, dann sagst du Elefantenbaby. Weil Elefantenbabys sind süß.
4: Ja.
2: Und dann zieht ihn sofort, wo ist ein Elefantenbaby? Und dann, und zack, ist die Aufmerksamkeit wieder bei dir. Und dann sagst du, ich hab kein Elefantenbaby, aber hier spielt die Musik, okay? Und dann,
4: das ist eine gute
2: Idee. Dann merkst du, er dreht dir ab, dann Elefantenbaby. Ja, wollen wir jetzt so machen?
3: Perfekt.
2: Ja. Elefantenbaby, geil.
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0: Ja gut, jetzt gerade, ne? Ist ja nochmal ein bisschen Winter im Frühling aus Versehen, aber Freunde, umso krasser wird der Sommer.
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0: Oh, so viele coole Festivals und Open-Air-Konzerte stehen an im Sektor dieses Jahr. Pitbull kommt rum, Nina Chuba, Kraftklub, Montez, kriegt ihr alle auf fetten Draußenbühnen. Und dann, ja, haben wir eben auch noch die Festivals. Electricize, Juicy Beats, Peruka Bill, natürlich auch das 1 Live San Heim und noch so viele, viele mehr alles präsentiert von 1 Live, ja. 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
2: 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Oh mein Gott, das ist so cool!
0: Ja, von Herzen gern, ey. Das zum Beispiel bei Janine aus Mönchengladbach. Die hat sich vorhin VIP-Tickets fürs Peruka-Bill gekrallt. Voll gut. Und gleich in 1 Live Plan B mit Franzi Nisa geht's weiter. Mit einer Instanz in der Festivalwelt.
3: Summer Jam, Leute, ja!
0: Summer Jam! Ja, auch dafür könnt ihr Tickets gewinnen, gleich ab 20 Uhr. Da hört ihr dann auch, was ihr genau tun müsst, um an die Karten zu kommen. Und eine Übersicht über alle Festivals und Open-Air-Konzerte der Open-Air-Wochen, die findet ihr auf 1live.de.
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auch tempting. Aber ich hau erstmal einfach ab aufs Sofa nach Hause. Zu Hause. Ja, wir hören uns morgen wieder. Ich bin in der Reitinger. Freue mich drauf und lüfte hier jetzt noch einmal durch für Franzi Nieser, die gleich mit 1 Live Plan B übernimmt.

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1: 20 Uhr ist es, ich bin Sarah Bartkowski. Fast 7.400 junge Leute in NRW haben letztes Jahr die Schule verlassen, ohne einen Abschluss gemacht zu haben. Mehr zu den Zahlen vom Statistischen Landesamt hat Sandra Wahle.
2: Auffällig ist erstmal, Jungs verlassen die Schule öfter ohne Abschluss als Mädchen. Letztes Jahr gab es zum Beispiel rund 3.000 Abgängerinnen ohne Abschluss und etwa 4.500 Abgänger. Zweitens, der Anteil der Schüler mit anderer Staatsangehörigkeit ist vergleichsweise hoch. Vor allem Ukrainerinnen und Ukrainer verlassen die Schule demnach oft ohne Abschluss. Letztes Jahr waren es 1.200. Das Schulministerium erklärt sich das so: Viele ukrainische Schüler wechseln entweder auf ein Berufskolleg oder sie gehen wieder in ihr Heimatland zurück. Ein anderer Grund ist auch, dass viele wohl Wert darauf legen, erstmal einen ukrainischen Schulabschluss zu machen per Fernunterricht.
1: Im NRW-Landtag war der Bestechungsskandal in der JVA Euskirchen heute Thema und er ist wohl größer als gedacht. Häftlinge sollen monatlich Schmiergeld an ihre Wärter gezahlt haben im Abo. Dafür gab es dann offenbar Hafterleichterungen und Warnungen vor Zellenkontrollen. Gegen 8 JVA-Mitarbeiter wird ermittelt. In NRW sollen jetzt alle 36 Gefängnisse genau kontrolliert werden. Wer tankt, profitiert mittlerweile auch vom Tankrabatt. Nach Ansicht von Beratern der Bundesregierung geben ihn die Mineralölkonzerne größtenteils an die Kunden weiter. Für eine endgültige Bilanz ist es laut den Experten aber noch zu früh. Und wer gerade Spotify nutzen will, könnte da wohl Probleme haben. Bei der App gibt's nämlich Probleme. Manche können zum Beispiel Songs nicht suchen. Spotify schreibt bei X, dass sie den Grund für die Probleme jetzt gerade mal suchen.
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1: Es ist meistens grau in der Nacht. Erst nur wenige Schauer, später werden die dann aber mehr. Das Ganze bei 2 bis 8 Grad. Morgen überwiegen dann die Wolken, vor allem ab dem Nachmittag immer wieder Schauer. Es bleibt kühl, in Gummersbach morgen 11 Grad, Hattingen und Warburg kommen auf 12, in Hamm und Langenfeld bis 14 Grad. Der Donnerstag bringt dann wieder noch mehr Regen und es wird auch noch ein bisschen kühler.
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1: Mit 2 Meldungen, A52 Düsseldorf Richtung Mönchengladbach zwischen Karst Nord und Schiefbahn. 10 Minuten extra, 2 Kilometer Stau. Es hat einen Unfall gegeben, nur eine Spur ist frei. Und die A535 Wuppertal Richtung Velbert ist zwischen Wuppertal-Dornab und Wülfrath bis 5 Uhr morgen früh gesperrt. Im Tunnel da gibt es eine Übung von der Feuerwehr und anschließend Wartungsarbeiten.
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3: Hallo, hier ist Franziska Nieser und bei Kollegin Linda Reitinger habt ihr ja eben schon gehört. Bei mir gibt's heute Abend Tickets in den nächsten 3 Stunden und zwar für das Summer Jam Festival am Fühlinger See in Köln. 3. bis 5. Juli findet das statt. Einmal 2 Festival-Tickets hab ich für euch, was ihr dafür tun müsst. Dazu hört ihr weiteres in der nächsten halben Stunde. Jetzt aber erstmal hier Potential von Samba. 0221 567 89111 oder Messenger der 1Live App könnt ihr euch schon mal aufmachen.

0: Toronto, Kanada gelebt und da auch angefangen, ernsthaft Songs zu schreiben. Anfangs erst noch Tracks, die ein bisschen anders klangen. Nämlich so.
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0: Auch das ist with DMC. Er hat dann aber nach ein paar Jahren gemerkt, dass Amapiano, also der Sound, der aus der Gegend kommt, in der er auch selbst geboren ist, Südafrika, richtig gut ankommt und einen ganz besonderen Vibe versprüht. Und deshalb ist er dann mit diesen Tracks so richtig durchgestartet. Und dieser Art von Sound ist er jetzt treu geblieben. Auch viele deutsche Künstler haben mittlerweile Amapiano mit Wurzeln in Südafrika für sich adaptiert. Young St. Paul zum Beispiel schon relativ früh. Der hat schon 2022 zu Corona-Zeiten noch damit angefangen.
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0: Denkst du an mich, hat er damals vor 4 Jahren rausgebracht. Und der Track, der hatte schon diesen Amapiano-Vibe, ne?
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0: Das, was er jetzt macht, das klingt wieder ein bisschen anders. Nämlich so wie das hier, was ihr jetzt bekommt. Art Attack zusammen mit Anaïs aus München mit Wurzeln in Belgien.

0: Leute, wieso ist es eigentlich schon wieder so kalt? Was soll sowas? Ich habe mich gerade darauf eingelassen, wieder mehr Haut zu zeigen, sag ich jetzt mal. Also kennt ihr dieses Gefühl, wenn man nach dem Winter erstmal so ein Momentchen braucht, um sich ja in so ein luftigeres Outfit zu trauen? Ich weiß nicht, trauen ist vielleicht das falsche Wort, aber dieses, eigentlich ist es warm genug für ein Kleid oder sogar eine kurze Hose, aber sind denn die Beine rasiert? Fühlt man sich überhaupt irgendwie schon safe für den Sommer? Jedenfalls, ich war gerade in diesem Moment und dann ist hier wieder so ein Wettereinbruch.
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0: Ja, lass mal Daumen drücken, dass das nicht schon war hier, das alles mit dem Sommer. Wir haben da ja noch was geplant für euch.
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0: 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Was müsst ihr tun, um an diese Tickets zu kommen? Euch reinmelden über den Messenger in der 1 Live App oder die 0221 567 8 9111, wenn ihr wisst, was das hier für eine Sekunde ist. Künstler und Song will ich gerne haben. Achtung, hier kommt eure Sekunde. 0221 567 8 9111 oder über den Messenger in der 1 Live App reinmelden, wenn ihr sowohl Künstler als auch Song erkannt habt. Hier nochmal eure Sekunde. Einmal zwei Tickets für Summer Jam im Juli am Fühlinger See gehen noch heute raus.
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8: 8:30 eine Meldung gibt's. Die A535 Wuppertal Richtung Velbert ist zwischen Wuppertal-Dornab und Wülfrath bis morgen früh um 5 gesperrt wegen Wartungsarbeiten.
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9: Hallo, hier ist Franziska Nieser und ich habe einmal 2 Tickets für euch für das Summer Jam Festival 3. bis 5. 7. am Fühlinger See. Das Line-Up ist mal wieder legendär, unter anderem auch mit dabei. Dieses Jahr sind Bowser, Green, CEO, SSIO sagen die einen, CEO sagen die anderen. Und ich habe diese Tickets natürlich nicht einfach so zum Verschenken, sondern ihr müsst etwas dafür tun. Ihr müsst nämlich wissen, welcher Interpret und welcher Song diese Sekunde hier ist, die ich euch gleich spiele. Und dann ruft er an. Mein Gott, immer dieses Anrufen. Leute, jedes Mal sage ich, ihr sollt anrufen. Ihr könnt über diese Nummer nicht anrufen. Es tut mir leid, es ist so ein Automatismus. Ihr schickt was rein über die 0221 567 89111. Wenn ihr wisst, diese Sekunde, aus welchem Song und von welchem Künstler ist die? Ihr könnt auch über den Messenger in der 1Live-App was reinhauen.

0: Ihr hört ins Live Plan B. Bei Harry Styles ist das Publikum sehr bunt. Federn, Glitzer, Vintage, Nagellack, Perlenketten. Bei Taylor Swift je nach Era anders. Bei Rosalia hatten jetzt sehr, sehr viele Fans so Spitze an, weiße Kleider, Rosenkränze, Schleier. Und bei Olivia Dean waren die Fans übersät mit Punkten, Polkadots. So hat sie in der Arena in Köln gespielt. Eigentlich war sie ja für Düsseldorf geplant, aber die Nachfrage war so unglaublich groß, dass noch schnell auf knapp 20.000 Fans erhöht wurde. Vor 2 Jahren war sie schon mal hier, da noch im Palladium. Da passen ja 3.000 Leute rein. Also das hat sich in 2 Jahren versiebenfacht, Leute. Wie unglaublich krass ist das eigentlich? Was man auch über die Menschen auf der Bühne sagen kann, die waren zum einen sehr krass und auch sehr versiebenfacht, eigentlich verneunfacht. Die Band bestand nämlich aus 9 Leuten, alle ultra schick gekleidet, mit schönen Kleidern oder auch im Anzug. Den gesamten Abend ging es um Liebe, sogar auf dem Konfetti stand Love's never wasted when it's shared. Passend zum Album, ne? The Art of Loving heißt das ja. Und auch passend zu Olivia Deans Regel, die sie direkt am Anfang aufgestellt hat. Sie hat nämlich gesagt, be present, be here with me and we will have a good time together. Also sei hier im Moment bei mir und es wird ein richtig, richtig guter Abend. War's auch, sagt ihr.
1: Ganz viele Emotionen, die man gefühlt hat in 1,5 Stunden. Und ja, am liebsten morgen nochmal.
2: Es war wunderschön und irgendwie ist man so richtig voller Euphorie und hat richtig gute Laune und ein ganz großes Herz.
3: Das ist so eine richtige Feel-Good-Show gewesen und wir haben so eine positive Energie wahrgenommen und sind jetzt ganz beseelt.
4: Es hat einfach super viel Spaß gemacht.
5: 10 von 10, also wirklich eines der besten Konzerte, auf denen ich jemals

0: Fuckers. F-C-U-K-E-R-S geschrieben. Gut, dass ich das auch auf Englisch gesagt habe. F-C-U-K-E-R-S, Fuckers. I like it like that. Ihr hört 1Live Plan B. Und jetzt geht's um eine Künstlerin, die schon mal für Gerüchte sorgt, nämlich Charlie XCX. Gerade wird viel darüber diskutiert im Internet, ob sie bald ein Rock-Album rausbringt. Aufhänger dafür war ein Interview, das Charlie vor einigen Wochen der Vogue gegeben hat. Und bei allem, was mit Charlie XCX zu tun hat, kann ich mir ganz sicher sein, Kollegin Daniel Ammermann aus dem Team ist da sehr tief drin. Was ist jetzt mit diesem Rockalbum?
1: Ich würde sagen, das ist vielleicht eins der größten Missverständnisse
0: der Welt.
1: Das Bermuda-Dreieck und dann kommt das Rockalbum von Charlie XCX. Nein, aber Charlie hat nämlich besagten Journalisten in diesem Interview ein Snippet vorgespielt. Von einem Song, der mittlerweile draußen ist, hören wir gleich. Rock Music. Da, wo Rock Music draufsteht, muss ja nicht unbedingt immer welche drin sein auch.
0: Nee.
1: Sie sagt in dem
0: Song. Nur bei Saturn und Mediamarkt.
1: So. Sie sagt in dem Song, I think the dance floor is dead. So now we're making rock music. Das hat, glaube ich, der Journalist oder die Journalistin ein bisschen sehr wortwörtlich genommen. Daraus ist dann nämlich das Gerücht entstanden. Uns stände jetzt ein komplettes Rockalbum von Charlie XCX bevor. Und sie hat dann einige Tage später auch nochmal gesagt, Leute, ich habe das so nie gesagt, stop it.
0: Und der Song, der zumindest Rock im Titel trägt, klingt dann wonach?
1: Nicht übermäßig nach Rock, ja, würde ich erstmal sagen. Vielleicht enttäuschen wir da jetzt ein paar Leute, die das erwartet haben. Also man hört schon sehr deutlich einen Gitarrenpattern raus. Ich würde auch so weit gehen, dass man sagen kann, so präsent sind Gitarren in Songs von Charlie XCX eher selten.
0: Okay.
1: Rock weiß ich jetzt nicht, weil es ist schon auch noch was Elektronisches, was Poppiges drin. Ich persönlich finde es eine ganz interessante Mischung. Eigentlich, man hört raus, dass sie so musikalisch persönlich gerade in einer Zeit unterwegs ist, wo sich viel im Umbruch befindet. Man ist noch nicht so richtig festgelegt, wo geht's hin nach Brad. So, ich finde es ganz spannend.
0: Den bekommt er jetzt hier in 1Live Plan B. Charlie XCX, Rock Music.

0: Infos. Um 21 Uhr mit Sarah Batkowski. Millionen von Paketen kommen jeden Tag aus dem Ausland in Deutschland an. Der Zoll, der für die Kontrollen zuständig ist, hat jetzt seine Bilanz für letztes Jahr vorgestellt. Mehr dazu von Sandra Wahle.
1: Die Behörde hat zum Beispiel wieder viele Drogen beschlagnahmt. 70 Tonnen waren es insgesamt und es sind über 7000 verbotene Waffen gefunden worden. 2025 sind auch noch mal deutlich mehr Pakete nach Deutschland geschickt worden, knapp 790 Millionen. Zum Vergleich, im Jahr davor waren es fast 600 Millionen. Ein Grund dafür ist laut Zoll, dass mehr aus China bestellt wird und einzelne Bestellungen von da auf mehrere kleine Pakete aufgeteilt werden.
0: Auf dem Weg umgehen Plattformen wie Temu und Co. Zollgebühren. Das ändert sich aber bald. Die Unternehmen müssen ab Herbst auch für jedes kleinere Paket mindestens 3 Euro Gebühr bezahlen. In NRW hat es letztes Jahr so viele Schulabgänger ohne Abschluss gegeben wie seit 10 Jahren nicht mehr. Das zeigen Zahlen des Statistischen Landesamts. Es waren 7.400, fast doppelt so viele wie 2015. Vor allem viele ukrainische Schülerinnen und Schüler haben keinen Abschluss gemacht. Das deutsche Rettungsschiff Sea-Watch 5 ist laut Hilfsorganisation beschossen worden vor der libyschen Küstenwache. Passiert ist das demnach gestern auf dem Mittelmeer nach einer Rettungsaktion. Die EU-Kommission hat angekündigt, dass sie den Vorfall aufklären will. Die EU unterstützt Libyen unter anderem mit Ausrüstung. Die Parteien der Bundesregierung, also CDU, CSU und SPD, sitzen gerade in Berlin zusammen und versuchen, sich bei einigen strittigen Punkten zu einigen. In den letzten Wochen hat es ja immer wieder sehr unterschiedliche Vorstellungen zu Reformplänen gegeben. Ein Thema ist unter anderem auch eine Entlastung für die Bürgerinnen und Bürger durch eine Reform der Einkommenssteuer.
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0: Die erste Nachthälfte hat ab und zu mal einen Schauer dabei. In der zweiten regnet es dann häufiger. Die Temperaturen sinken auf 8 bis 2 Grad. Morgen ist es den Tag über meistens bewölkt. Am Nachmittag ziehen wieder Schauer und einzelne Gewitter durch. Es wird wieder windig und bleibt kühl. In Waldbrühl 11 Grad, Bad Salzuflen und Kleve kommen auf 13, in Unna und Zülpich bis 14 Grad. Auch das lange Wochenende startet kühl und wechselhaft.
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0: Es gibt keine Staus, aber eine Sperrung. Die A535 Wuppertal Richtung Velbert ist zwischen Wuppertal-Dornab und Wülfrath gesperrt. Der Tunnel da bis morgen früh um 5, weil da Wartungsarbeiten laufen.
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3: Mit Franziska Nieser und ich habe einmal zwei Tickets für euch. Für das Summer Jam Festival am Villinger See, 3. bis 5. Juli, findet das statt. Es ist ein Pass ohne Camping, aber ihr könnt natürlich, das ist ja das Geile auch am Villinger See, man kann da ja auch, je nachdem, wo man wohnt, ganz gut auch wieder nach Hause fahren, einfach mal einen Tag da verbringen und eine Nacht und dann eben nachts noch wieder sozusagen das Gelände verlassen. 0221-567-89111 oder Messenger in der 1Live-App. Das sind die beiden Tools, über die ihr euch hier reinmelden könnt. Die Sekunde, die ihr erkennen müsst, um an diese Tickets zu kommen, die spiele ich euch nach diesem Track.

0: 0221 567 8911. Das ist eure Nummer, über die ihr euch reinmelden könnt. Oder auch über den Messenger der 1Live-App für einmal zwei Tickets fürs Summer Jam Festival im Juli am Fühlinger See. Wenn ihr wisst, von welchem Künstler diese Sekunde ist, beziehungsweise am besten wisst ihr nicht nur den Künstler, sondern auch den Titel des Songs. Achtung! 0221 567 8911 111 oder über den Messenger der 1Live-App. Von welchem Künstler ist dieser Song und wie heißt dieser Song? Dani, du weißt es, ne? Ich muss dir vielleicht auch mal dein Mikro aufmachen, oder?
1: Ich muss mich hier die ganze Zeit zusammenreißen, dass ich nicht weiter singe.
0: Wieso?
1: Na, den Song.
0: Ach so, den Song.
1: Nigel, Nagel.
0: Nee, bitte nicht, oh Gott.
1: Nee, ich mach's ja nicht, ich bitte sag nicht. Ja nur.
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0: Um den geht's nämlich jetzt erstmal.
1: Ja.
0: Wann habt ihr das letzte Mal unter irgendeinem Video It's Not That Deep, also das ist ja mal gar nicht mal so tiefgründig, drunter gepostet? Du? Also machst drunter, du das überhaupt?
1: Nee, drunter gepostet habe ich es noch nie irgendwo. Ich habe es schon oft gedacht, zum Beispiel jetzt hier gerade vor, weiß ich nicht, 10 Minuten, als wir über Charlie XCX gesprochen haben, über ihren Song Rock Music. Da regt sich ja das halbe Internet drüber auf, dass es gar kein Rock ist und dass es damit überhaupt nichts zu tun hat und was ist das überhaupt für ein Song. Da dachte ich mir ganz oft, Leute, it's not that deep. Vielleicht einfach mal ein Song, mit dem sie Spaß hatte.
0: Ja, wahrscheinlich. Ja. Ich weiß gar nicht. Ich denke das relativ häufig irgendwie bei so Leuten, die im Internet, bei Social Media so Videos kommentieren. Oh mein Gott, mir fällt jetzt gerade vor nicht ein. Wie nennt man nochmal die Videos, wo die Leute immer ihre ganzen Sachen in irgendwelche anderen Schachteln reintun? Also aus der, die Nudel also aus der Box.
1: Unboxing oder
0: ja,
1: sowas?
0: Ja, nee, die so aufräumen sozusagen.
1: Ach so, ich weiß,
0: wie nennt man
1: genau,
0: das denn nochmal?
1: Also Leute auch, die so einkaufen gehen und dann so ihr Spaßglas auffüllen und so die ganzen Sachen.
0: Ja, genau. Die alles aus der einen Packung in das Glas füllen. Also erstmal 1000 Packungen. Also die auch so Orangensaft aus der Verpackung rausholen und in so ein Glas.
1: Ich kenne das auch. Das ist auch so auf ASMR angelegt.
0: Ja, ne?
1: Ja, kenne ich. Ich weiß auch nicht, wie das heißt, aber spannend, ja.
0: Also wir reden drüber, weil dieser Satz, It's Not That Deep, der spielt eine große Rolle in unserem aktuellen Track der Woche. Von der Künstlerin Jolle kommt der und der heißt tatsächlich auf Deutsch Tief. Und dieses It's Not That Deep steckt da ins Deutsche übersetzt drin. Sie singt nämlich immer wieder, ist alles nicht so tief und stellt diesen Satz dann so Zeilen wie Friedenstauben starten Krieg oder bin auf dem Weg in die nächste Psychiatrie gegenüber.
1: Finde ich übrigens ein geiles Stilmittel irgendwie. Also, weil wieso der Satz eigentlich benutzt wird, ist ja ziemlich wortwörtlich zu verstehen. Sie stellt diesen Satz aber irgendwie so Situationen oder Tatsachen gegenüber, die eigentlich genau das Gegenteil sind, nämlich sehr bedeutend eigentlich. Und ich finde, sie gibt damit ganz gut irgendwie so eine emotionale Abgestumpftheit wieder, mit der auch viel so auf sozialen Medien irgendwie gespielt wird. So dieses, man kommt nicht hinterher damit, die Komplexität, auch teilweise die Grausamkeit vielleicht von einer Realität zu verarbeiten. Und dann spielt man das irgendwie auf so ein Meme-Level runter, um irgendwie damit klarzukommen und sagt dann, it's not that deep, ist alles nicht so tief.
0: Ja, das war auch so ein bisschen mein Gefühl. Auch Sersien als Produzent dann natürlich super passend.
1: Ja.
0: Da, wo es nach Weltuntergang, nach Dystopie klingen soll, ist der oft nicht weit. Also der produziert ja auch sonst gerne mal für Haftbefehl. Jetzt hier Track der Woche in 1Live Plan B. Tief von Jolle.

0: Plan B. Wann habt ihr zuletzt versucht, dann so ganz beliebte, sehr umkämpfte Karten für Konzerte oder auch Sportveranstaltungen zu kommen? Wenn ihr das schon öfter gemacht habt, dann kommt euch folgende Situation wahrscheinlich bekannt vor. Man nimmt am Vorverkauf teil mit 100.000 anderen Menschen, hat gar keine Chance im regulären Ticketverkauf, alles weg, bevor man dran ist, und dann Stunden später tauchen schon die ersten Tickets auf im Resell für noch mehr Geld, als sie eh schon kosten würden. Genau gegen diese Weiterverkaufmasche haben einige bekannte Künstler, Künstlerinnen jetzt einen offenen Brief verfasst. Dani Ammermann aus dem Team, erzähl.
1: Ja, es geht darum, dass auf dem Ticket-Zweitmarkt, vor allem bei Konzerten, Sportveranstaltungen, gerade noch so ziemlich alles möglich ist in Sachen Preisdynamik, ja. Also es ist mittlerweile absolut gar keine Ausnahme mehr, dass Tickets im regulären Verkauf 70, 80, vielleicht auch mittlerweile eher 100 bis 150 Euro kosten und dann auf Plattformen wie Viagogo für das Drei- oder Vierfache auftauchen. Übrigens teilweise auch schon bevor besagte Tickets überhaupt in der Hand der Personen sind, die da weiterverkaufen. Ja, also da geht es dann um sogenannte Leerverkäufe. Das geht natürlich alles zulasten der Fans, die unbedingt KünstlerInnen XY sehen wollen.
0: In einem offenen Brief an die Bundesregierung haben sich jetzt Künstler, Künstlerinnen wie Nina Chuba, Anmai Kantereit, Ikimel, Kraftklub, KIZ oder auch die Ärzte auf konkrete Forderungen einigen können. Du hast dir das angeguckt. Was beinhalten diese Forderungen?
1: Ja, also in erster Linie geht es darum, überhaupt erstmal einen rechtlichen Rahmen dafür zu schaffen, sich ein Beispiel an Ländern wie Frankreich oder auch Großbritannien zu nehmen. Da gibt es nämlich klare gesetzliche Einschränkungen in Sachen Weiterverkäufen. In dem offenen Brief, ausgestellt vom Verband Promusik, geht es dann zum Beispiel darum, dass die Weiterverkaufskontrolle gesetzlich wirklich in die Hände der Veranstaltenden gelegt werden soll. Das ist jetzt nämlich gerade einfach nicht so. Das können einfach Privatpersonen machen oder auch Bot-Armeen oder so. Oder dass es auch quasi eine Preisobergrenze von 25% Aufschlag maximal gibt. Mehr darf dann quasi zum originalen Ticketpreis nicht dazukommen. Das fordert Promusik und die genannten KünstlerInnen. Dass falsche Identitäten oder auch Bots, die genutzt werden, um dann irgendwie so massenweise wirklich Tickets anzukaufen, sowas alles soll komplett verboten werden.
0: Ein klares gesetzliches Bekenntnis, dass Tickets keine Spekulationsobjekte sind, das fordert der Verband der freischaffenden Musikerinnen und Musiker Promusik im Namen vieler Künstlerinnen und Künstlern, wie zum Beispiel auch Nina Chuba oder

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5: 9:30, die A535 Wuppertal Richtung Velbert. Die ist zwischen Wuppertal-Dornab und Wülfrath gesperrt, noch bis morgen früh um 5, weil es da einen Tunnel gibt und der muss gewartet werden.
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6: So, wir haben jetzt 9:30, das heißt, in der nächsten halben Stunde gehen hier die 1x2-Tickets weg fürs Summer Jam Festival am Fühlinger See. Im Juli findet das statt, vom 3. bis 5. Juli. Ich habe hier eine Sekunde dabei. Diese Sekunde, die müsst ihr erraten. Also ihr müsst sagen, was für ein Interpret, was für ein Song ist das? Kleiner Tipp, es ist natürlich jemand, der beim Summer Jam auftreten wird. Hier ist eure Sekunde. Wer ist das? 0221 56789 111 oder über den Messenger in der 1Live-App könnt ihr euch auch sehr gerne reinmelden. Song und Interpret für 1x2-Tickets fürs Summer Jam Festival. Nächste halbe Stunde ist es soweit, dann gucken wir mal, bei wem zu Hause das Telefon klingelt.

aus Australien. Und von Australien geht's jetzt nach Spanien, beziehungsweise vielleicht auch eher in eure TikTok-Kanäle, weil da wird dieser Song gerade wieder zum viralen Hit. Me gustan los aviones, me gustas tú. 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Me gustas tú von Manu Chao. Jetzt im Mai vor 25 Jahren ist der schon rausgekommen, der Song. Der ist ja so unglaublich simpel, ne? Und charmant. Deshalb funktioniert der wahrscheinlich auch so gut bei Social Media. Im Grunde ist es einfach nur eine Aufzählung von Dingen, die Manu Chao oder der Erzähler im Song so mag. Marihuana, den Morgen, den Wind, die Berge, das Meer, die Polizei, was ironisch gemeint ist im Song, das Singen, den Regen, Havanna. Und auch die Art, wie er performt und auch die Sounds, die er so einbaut, das klingt alles so weltoffen, so mehrsprachig. Auch auf dem Album dazu singt er in 6 Sprachen, aber das klingt trotzdem nie schwerfällig. Es ist wie so eine kleine, große Liebeserklärung an die fast nebensächlichen Dinge des Lebens. Also irgendwie zelebriert er Banalität, ohne sie klein zu reden. Und dann eben auch dieses, und dich? Dich liebe ich auch. Me gustas tú. Auf dem Album, was kurze Zeit später rauskam, geht es aber nicht nur um so Leichtes nebenbei, sondern auch um Politisches. Es geht um Armut, es geht um Migration, es geht um Ausbeutung. Auch dafür ist Manu Chao bekannt. Album heißt Próxima Estación Esperanza, also nächste Haltestelle Hoffnung. Und wenn euch diese Art von Sound gefällt, dann auf jeden Fall nachhören dieses Album. Das wird nämlich wirklich nicht alt vom ganzen Vibe her. Vor 25 Jahren rausgekommen, jetzt gerade dieser Track hier wieder überall. Me gustas tú von Manu Chao.

0: So, ich rufe jetzt irgendjemanden hier zurück, random. Eine Nummer, die mir hier reingegeben wurde ins Studio. Hoffentlich tutet das jetzt zum einen und hoffentlich nimmt da auch jemand ab zum anderen. Ich höre noch gar nicht. Oh, Gott sei Dank. Okay, Nummer geht schon mal klar, ist schon mal eine richtige Nummer. So, mal gucken. Ihr habt euch hier alle reingemeldet, weil ihr alle zum Summer Jam wollt. Und nur einer von euch kann hier zwei Tickets abstauben. Die Person geht nicht ran. My goodness. Leute, habt eure Handys im Blick. Wirklich, es geht hier um alles heute Abend. Geht nicht ran. Okay, wie oft lassen wir es klingeln, Dani?
1: Ich sag mal, alle guten Dinge sind drei, ne?
0: Wie, noch dreimal?
1: Ja.
0: Okay, es geht um einmal zwei Tickets fürs Summer Jam Festival am Fühlinger See, 3. bis 5. Juli. Wir wollen von euch wissen, von welchem Künstler diese eine Sekunde ist, die ich den ganzen Abend über gespielt habe. Und auch, wie diese Sekunde heißt, also aus welchem Song. Okay, das jetzt.
2: Oh. Moin.
0: Ja, moin. Ist da noch jemand rangegangen?
2: Ja, es hat bei mir jetzt aber erst angefangen zu klingeln.
0: Wie? Also.
2: Ich stehe hier schon ganz gespannt.
0: Es hat gerade bei dir angefangen zu klingeln. Wer ist denn da überhaupt?
2: Ich bin Olli.
0: Hallo Olli. Hallo Oliver. Wo erreiche ich dich?
2: Ich bin gerade auf der Arbeit in Büren bei Paderborn.
0: Ja.
2: Was machst du? Jetzt gleich Feierabend. Ich stehe an den CM-Maschinen und fertige Teile für die Flugfahrt.
0: Wow. Machst du das jeden Tag?
2: Ja, muss ja einer machen, ne?
0: Nee, jeden Tag auch bis so spät?
2: Nee, das ist jetzt also früh und spät im Wechsel immer.
0: Okay, wow. Und wann musst du dann da los, wenn du früh hast?
2: 6 Uhr haben wir Anfang, also 5 Uhr aufstehen.
0: Okay.
2: Und dann ist das alles ganz, ganz ertragbar.
0: Ja? Olli, bist du aufgeregt? Hier ist übrigens Franzi von 1 Live.
2: Schon ein bisschen.
0: Pass mal auf, du hast dich hier reingemeldet, weil du hast Bock zum Summer Jam zu gehen, ne?
2: Ganz genau.
0: Okay, so. Du glaubst also, du weißt, von wem diese Sekunde ist und auch wie der Song heißt. Ich würde ihn nochmal spielen. Bist du bereit?
2: Natürlich.
0: Also, hier ist deine und eure Sekunde. So, was sagst du? Von wem ist sie?
2: Ja, das ist super schwierig. Es könnte aber SSIO sein mit einem Song, der nennt sich SIM-Karte.
0: Du sagst SSIO, SIO mit SIM-Karte. Gucken wir mal.
2: Ja.
0: Ich hab eine neue Nummer. Ich glaube, du warst richtig. Herzlichen Glückwunsch.
2: Super, hey, danke schön.
0: Einmal zwei Tickets gehen an dich, Olli. Ich hoffe, Wunderbar. Du hast in der Zeit noch nichts vor, musst hoffentlich nicht ans Band und freust dich.
2: Ich denke mal, dafür wird sich der Urlaub einrichten lassen.
0: Perfekt. Hab noch einen schönen Abend und gleich einen super Feierabend.
2: Vielen Dank, dir auch später.
0: Danke und check mal dein Handy, ne? Dass ob da irgendwas nicht in Ordnung ist, dass das so spät anfängt zu klingeln.
2: Ich werde mich drum kümmern.
0: Okay, perfekt. Ansonsten vielleicht mal eine neue Nummer. SIM-Karte jetzt für euch von SSIO. Olli, hab einen schönen Abend und Glückwunsch.

0: Scheiß drauf, ich geh nicht. Moderator. Hallo?
1: Ja, was geht ab, Bruder? Also alles klar, wie geht's dir, Mann? Was machst du? Alles gut? Ich hoffe, dir geht's gut, Alter.
0: Wer ist da?
1: Bruder, ich bin Korkmaz, Alter. Wie geht's? Also,
0: Korkenzieher.
1: Ich hab dich letztens zweimal gesehen, bis an mir vorbeigefahren im Auto, Alter. Ich hab doch gesehen, dass du mich gesehen hast.
0: Wo hast du mich gesehen?
1: Ach, Bruder, scheiß mal drauf, Alter. Bist du Mitte, Bruder? Bist du jetzt Mitte?
0: Ja, ich bin Mitte.
1: Okay, ich komme in zwei Minuten. Ich bin da, Bruder. Ciao, bis gleich. Ich freu mich. Ciao.
0: Okay, scheiß drauf. Ich muss mir eine neue Nummer holen.

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1: Es ist 22 Uhr, ich bin Sarah Batkowski. Schäden durch Hackerangriffe haben letztes Jahr einen neuen Höchstwert erreicht. Der Digitalverband Bitkom spricht von mehr als 200 Milliarden Euro. Die Täter sitzen laut Bundesinnenminister Dobrindt oft im Ausland. Er will, dass deutsche Behörden zurückschlagen.
2: Wir wollen uns auch zur Wehr setzen und die Infrastruktur der Angreifer stören und zerstören können. Technisch sind wir dazu heute in der Lage. Die rechtlichen Rahmenbedingungen, die müssen wir dazu erreichen.
1: Dobrindt will dafür neue Regeln auf den Weg bringen. Kritiker warnen, dass bei den Gegenangriffen die Falschen getroffen werden könnten, zum Beispiel wenn Hacker Server übernommen haben. Nach Deutschland sind letztes Jahr noch mal mehr Bestellungen aus dem Ausland geschickt worden, oft von Billighändlern aus China. Der Zoll spricht in seiner Jahresbilanz von 790 Millionen Päckchen, Tüten und anderen Sendungen. Bundesfinanzminister Klingbeil findet das zu viel.
3: Ich will, dass wir die Flut an Ramschware stoppen, die heute unsere Märkte auch überflutet. Es geht um fairen Wettbewerb, es geht aber auch um Sicherheit von Verbraucherinnen und Verbrauchern, es geht um Umweltschutz.
1: Als Gegenmaßnahme hatte die EU eine Gebühr beschlossen, 3 Euro pro Päckchen. Sie soll im Herbst kommen. Deutschland bleibt für internationale Studierende weiter ein beliebtes Land. Laut einer neuen UNESCO-Studie liegt Deutschland weltweit auf Platz 4. Die Mehrheit der Studierenden aus dem Ausland kommt aus Asien, ein weiterer Großteil aus anderen europäischen Ländern. Wer gerade Spotify nutzt, hat's vielleicht schon gemerkt, da gibt's seit dem Abend Probleme. Einige können zum Beispiel keine Songs mehr suchen. Spotify hat auf X geschrieben, dass sie nach den Gründen für die Störung suchen.
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1: In der Nacht erst nur wenige Schauer, später dann mehr Regen, das Ganze bei 2 bis 8 Grad. Morgen überwiegen die Wolken, besonders nachmittags ziehen zahlreiche Schauer und auch einzelne Gewitter durch. Es bleibt weiter kühl, in Bad Münstereifel 11 Grad, Bielefeld und Wuppertal kommen auf 13, in Aachen und Lippstadt maximal 14 Grad. Auch am Donnerstag teils kräftige Schauer und weiterhin kühl.
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1: Da gibt es eine Meldung, die A535 Wuppertal Richtung Velbert ist zwischen Wuppertal-Dornab und Wülfrath bis 5 Uhr morgen früh gesperrt. Da gibt es im Tunnel eine Übung der Feuerwehr und anschließend Wartungsarbeiten.
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4: Hallo, hier ist Franziska Nieser. Die 1x2 Tickets fürs Summer Jam Festival sind weg. Olli hat sie sich geschnappt. Gerade noch so auf den letzten Metern. Ich habe nämlich angerufen und ich glaube, so lange hat noch nie ein Telefon durchgeklingelt hier bei uns in 1 Live Plan B. Aber irgendwann ist er noch rangegangen und wusste die richtige Antwort. Mal gucken, vielleicht habt ihr die nächsten Tage oder nächsten Wochen auch nochmal die Chance hier auf Tickets. Open Air, Sommer kommt ja erst noch.

0: Konzerte in Deutschland, Berlin und Köln. Beide Konzerte wurden wegen der hohen Nachfrage aus mittelgroßen Venues in sehr große Arenen umgebucht. Es geht um Olivia Dean aus Großbritannien. Mali aus Köln war begeistert, die war in Köln.
1: Das Gefühl, die macht die Musik für uns alle. Sie hat ja auch zu voll vielen Songs gesagt, dass das auch ein Song für uns selber ist und dass wir alle selber besonders sind und uns selber mehr feiern müssen. Und ich glaube, so die Message, die sie mitgeben will, finde ich so total schön.
0: Yannick ist aus Münster zum Konzert gefahren.
2: Euphorisch ist man nach diesem Konzert. War richtig geil. Irgendwie egal, ob das jetzt irgendwie die Hits waren, Man I Need oder so, aber auch gerade diese Akustikgeschichte, wo sie einfach nur vorne mit der Akustikgitarre war, das war richtig, richtig geil, hat richtig Spaß gemacht.
0: Und Fini ist sogar aus Augsburg angereist.
3: Sie macht so eine gute Laune, sie hat so eine tolle Stimme, sie hat so tolle Songs. Sie tanzt so viel mit, sie ist so witzig irgendwie, sie wirkt so echt. Ich fand auch das ganze Bühnenbild so toll und mit den Disco-Kugeln und dass sie so drei verschiedene Outfits hatte, dass sie noch auf der B-Stage war, auch wie das Licht war und die ganze Bühne. Ich fand es einfach phänomenal.
0: Ich war selbst nicht da, aber habe mir erzählen lassen, dass Olivia Dean den ganzen Abend über gestrahlt hat und zwischendurch so lachen musste, weil sie so happy über die vielen Fans war, dass sie für einen Song, nämlich Touching Toes, nochmal neu ansetzen musste. Das passiert jetzt auch nicht so häufig, ne? Spricht für eine sehr nahbare und nicht nur durchinszenierte Show. Song von ihr bekommt in den nächsten 10 Minuten jetzt erstmal ihn hier.
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0: leider nicht da. Ich war auf einem ganz anderen Konzert, nämlich von den Sportfreunde Stiller. Die haben gestern auch gespielt im Palladium. Da hat Olivia Dienst vor 2 Jahren gespielt. Da passen so 3000 Leute rein. Und dieses Jahr musste ihr Konzert aus Düsseldorf hochverlegt werden in die Arena nach Köln. Da passen 20.000 Leute rein. Und es muss wirklich großartig gewesen sein. Alles, was ich bei Instagram gesehen habe, alles, was mir Freundinnen und Freunde erzählt haben. Also sie hatte so eine 70s-Ästhetik. Alle waren irgendwie auch so ganz schick angezogen. 9 Leute auf der Bühne, Bläser, ganz viele Sängerinnen. Also super viel aufgefahren für ihre Fans da in der Arena in Köln. Es ging ganz viel um Liebe in all seinen unterschiedlichsten, in all ihren unterschiedlichsten Formen, also Herzschmerz, die Heilung davon, die bedingungslose Liebe, Selbstliebe, Liebe in Freundschaft zu der Familie, also alles, was sie auch auf ihrem Album The Art of Loving thematisiert, wurde da gestern Abend verhandelt und sie war so gut drauf und hat so viel gestrahlt und hat so eine ganz wunderbare, wholesome Atmosphäre, wie auch manche englischsprachige Fans gesagt haben, verbreitet. Jetzt bekommt ihr nochmal hier einen Track von ihr in 1 Live Plan B und könnt auch nochmal selber erzählen, wie schön es eigentlich war.
1: Es war wunderschön und irgendwie ist man so richtig voller Euphorie und hat richtig gute Laune und ein ganz großes Herz.
2: Ganz viele Emotionen, die man gefühlt hat in anderthalb Stunden und ja, am liebsten morgen nochmal.
3: Das ganze Bühnenbild so toll und mit den Disco-Kugeln und dass sie so 3 verschiedene Outfits hatte. Ich fand es einfach phänomenal.
4: Diese nahbaren Momente fand ich wahnsinnig schön, wo sie dann auch mal ihre Story erzählt hat.
1: Man wird so richtig in ihren Bann gezogen.
5: Die Band war super toll. Ihre Stimme kommt live mega rüber und ist da wirklich echt eine absolute 10 von 10.
6: Jeder Song war von der ersten Sekunde an einfach nur Gänsehaut.
7: Es hat einfach super viel Spaß gemacht.

0: Deutschland kommt.
1: Die sind total cool.
2: 13. Oktober, Düsseldorf.
1: Das ist einfach geil.
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3: Es gibt noch eine Sperrung. Die A535 Wuppertal Richtung Velbert ist zwischen Dornab und Wülfrath bis 5 Uhr früh gesperrt. Dort gibt es im Tunnel eine Übung der Feuerwehr und anschließend Wartungsarbeiten.
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3: Mit Franziska Nisa für euch hier heute Abend. Und ich bin gerade etwas verwirrt, weil hier in meiner Liste, siehst du das auch, Dani? Ist nur noch ein Track eingebaut?
4: Ich sehe das auch. Ich habe mich eben schon gewundert. Deswegen bin ich aufgestanden zu dir gekommen, weil ich dachte, huch, das sieht aber leer aus.
3: Das sieht aber wirklich leer aus. Leute, also einen Track bekommt er jetzt noch. Und dann hoffe ich, dass wir hier das noch irgendwie hinkriegen. Die Musik ist einfach weg. Einer ist noch da.

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1: So klang das vor ungefähr einem Jahr noch, als Little Sims gerade ihr 6. Album rausgebracht hatte, Lotus, und hat mit mir im Interview drüber gesprochen. Im Entstehungsprozess hat sie sich kurz mal die Frage gestellt, will ich überhaupt noch Artist sein? Will ich vielleicht doch einfach komplett auf Schauspielerei gehen und mit Musik erstmal gar nichts mehr zu tun haben? Puh, musste ich ja mal ganz kurz die Luft anhalten, weil für mich ist Little Sims eine der krassesten Rapperinnen, die es gerade so gibt. Wenn die keine Musik mehr machen würde, weiß ich auch nicht, ob ich das jetzt so verkraften könnte. Ist zum Glück nicht so gekommen. Und Danny Ammermann aus dem Team hat Beweise mitgebracht.
2: Ja, schöne Beweise. Seit Freitag gibt es nämlich eine neue EP. Sugar Girl heißt die, kommt ziemlich aus der Kalten. Also Little Sims selbst hat die gerade mal eine Woche vorher angekündigt. Einfach 4 Songs, ganz unkompliziert, ganz ohne jetzt so eine riesen Promo-Auffahrt, einfach mal zwischendurch. Und das allein können wir schon mal als weiteren Beweis dafür werten, dass sie wieder vollends zurückgefunden hat zum Musikmachen. Hatte sich ja im Rahmen des letzten Albums von ihrem ziemlich langen und engen Wegbegleiter und Produzenten Inflow getrennt.
1: Ja.
2: Weil er sie um Geld betrogen haben soll.
1: Ja.
2: Darum ging es mainly, ne? Kann man auf dem Album Opener von damals auch nachhören, ihre Perspektive. Da bezeichnet ihn sie ja direkt als Thief, so heißt der Song auch. Jedenfalls neue EP, dann auch nach wie vor ohne seine Beteiligung. Musikalisch auch, also ganz was anderes als jetzt die beiden letzten Alben. Da war es ja wirklich so eine große Inszenierung mit Orchester und Co. Klang alles sehr, sehr, sehr opulent. Das klingt jetzt hier musikalisch nicht so. Ein bisschen unaufgeregter ist Supergirl, die EP. Einfach mal was von der Brust weg veröffentlicht.
1: Muss ja auch gerade bei 4 Songs nicht immer das große Konzept sein.
2: Ja.
1: Einfach mal kurz sagen, wo man musikalisch so steht. Hören wir jetzt rein hier mit euch in 1 Live Plan B. Little Sims JT zusammen mit Game On.

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Lana Del Rey zusammen mit The Weeknd. Vorletzter Track, Lust for Life. Ich bin Franziska Nieser und sage für heute Abend gute Nacht. Hier geht's ab 23 Uhr weiter mit dem 1Live Intimbereich. Und einen Track habe ich noch für euch.

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1: Die Nachrichten mit Stefan Passl. Guten Abend. Die Regierungsparteien CDU, CSU und SPD versuchen sich in Berlin bei einigen umstrittenen Punkten zu einigen. Ein Thema im Koalitionsausschuss ist eine Entlastung der Bürger durch eine Reform der Einkommenssteuer. Markus Preis, WDR Berlin, erklärt, welche Punkte dabei geklärt werden müssen.
2: Die Regierung hat ja angekündigt, dass sie kleinere und mittlere Einkommen bis 3.000, 4.000 Euro entlasten will. Das kostet richtig viel Geld. Die Rede ist von 10 bis 20 Milliarden Euro und man wird heute Abend überlegen, wozu sind wir denn bereit, um das gegen zu finanzieren? Wollen wir eine höhere Reichensteuer doch machen oder vielleicht eine Mehrwertsteueranhebung? Ein Punkt, der heute in die Debatte gekommen ist, ist von Jens Spahn, Unionsfraktionschef, der hat gesagt, statt Einzelmaßnahmen zu diskutieren, 5% pauschal die Subventionen in Deutschland kürzen. Das würde 3 bis 4 Milliarden Euro bringen. Der Finanzminister ist auf jeden Fall aufgeschlossen.
1: Die EU plant Gespräche mit den Taliban über mögliche Abschiebungen nach Afghanistan. Das Treffen soll in Brüssel stattfinden. Ein Termin steht noch nicht fest. Die EU betonte, dass die Einladung keine Anerkennung der Taliban-Regierung bedeute. Die Mineralölkonzerne haben den Tankrabatt nach Ansicht der Monopolkommission größtenteils an die Kunden weitergegeben. Die Preise seien gesunken. Für eine endgültige Bilanz ist es nach Ansicht der Wettbewerbsexperten allerdings noch zu früh. Um Autofahrer zu entlasten, hatte die Bundesregierung die Steuer auf Benzin und Diesel um 17 Cent gesenkt. Der langjährige WDR-Sportchef Dietmar Schott ist tot. Er starb gestern im Alter von 88 Jahren. Schott war über 40 Jahre im Westdeutschen Rundfunk und moderierte jahrelang die Bundesliga-Konferenz am Samstagnachmittag auf WDR 2.
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1: Gegen den Kölner Kardinal Wölki liegt wieder eine Anzeige vor. Ihm wird vorgeworfen, einen Priester befördert zu haben, obwohl gegen den Mann mehrere Hinweise auf übergriffiges Verhalten vorlagen. Christina Zülke, WDR Köln.
3: In der Anzeige, die dem WDR vorliegt, heißt es, dass Wölki die geplante Beförderung eines Priesters nicht habe gefährden wollen und mehrere Meldungen zu sexuellen Übergriffen ignoriert habe. Damit habe Wölki gegen die kirchliche Meldepflicht verstoßen. Die von Wölki selbst ernannte Kölner Aufarbeitungskommission hatte die Vorwürfe öffentlich gemacht. Der betroffenen Beirat, der nun Anzeige erstattet, sagt, die aktuellen Vorgänge fügten sich in eine Reihe bereits dokumentierter Fälle ein. Es gäbe erhebliche Zweifel daran, dass Wölki Fälle sexualisierter Gewalt angemessen aufarbeite.
1: Das Wetter in Nordrhein-Westfalen. Noch gibt es nur vereinzelt Schauer. In der zweiten Nachthälfte regnet es dann öfter. Die Temperaturen sinken auf 8 bis 2 Grad. Morgen überwiegen die Wolken, besonders am Nachmittag. Viele Schauer und einzelne Gewitter, wieder viel Wind. In Remscheid höchstens 11 Grad, in Kleve bis 13 und in Euskirchen maximal 14 Grad. Auch am Donnerstag teils kräftige Schauer und einzelne Graupelgewitter. Das war WDR aktuell.
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4: Aber ich glaube, ich bin ein bisschen eine bessere Liebende geworden. 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

0: Nacht, hier ist der 1Live Intimbereich mit mir, Katrin Altschner. Unerwiderte Liebe ist eine ziemlich grausame Erfahrung. Wir sind unseren eigenen Gefühlen ausgeliefert. Und oft auch einem Gegenüber, das uns nicht zurücklieben kann oder will. Und dann sind da noch die Ratschläge von FreundInnen. Du hast was Besseres verdient, warum tust du dir das an? Gut gemeint, aber oft nicht wirklich tröstend. Deshalb sprechen wir heute über die unerwiderte Liebe und was sie uns über uns selbst, über Gesellschaft und die Liebe an sich verrät. Und das mache ich natürlich nicht alleine, sondern mit meiner heutigen Gästin. Ich sag: Hallo, wer bist du, was machst du?
1: Hi, ich bin Miriam und ich bin Philosophin.
0: Jetzt hast du ein Buch geschrieben, Unerwidert Lieben, eine philosophische Tröstung. Ja schon mal klar, der Intimbereich, das erwähne ich jetzt nur nochmal für alle Hörenden. Wir machen ja hier keine Buchbesprechung und wir machen auch keine philosophischen Vorlesungen. Das heißt, wir begegnen uns heute sehr auf Augenhöhe, Miriam und ich. Aber würdest du sagen, dass die unerwiderte Liebe im Moment gut gelitten ist? Ich erlaube mir an dieser Stelle auch noch Einwürfe zu geben, weil ich habe natürlich sofort an sowas gedacht wie vor allen Dingen feministische Ansätze, die ja auch total ihre Berechtigung haben, ne? Die sagen so, boah, ich habe keinen Bock mehr auf Fuckboys, ich habe keinen Bock mehr auf emotional nicht erreichbare Männer. Self-Care ist ein Riesenthema. Das kann man sicherlich auch nochmal ein bisschen in Frage stellen. Aber irgendwie passt in diese Zeit, finde ich, die unerwiderte Liebe eigentlich gar nicht rein.
1: Ja, sie wirkt irgendwie so hyperromantisch, oder? Oder wenn sie überhaupt besprochen wird. Ich bin da auch irgendwie ein bisschen überrascht, dass das Buch, also das Thema, glaube ich, ist jetzt irgendwie angekommen und hat irgendwie eine Marktlücke gefüllt, die es vorher gar nicht gab. Also vorher war das irgendwie eine absolut fragwürdige Angelegenheit, dass man sich damit gar nicht beschäftigt hat, was unerwiderte Liebe heißen kann oder dass sie auch irgendwie gut sein kann oder wichtig sein kann oder was es damit auf sich hat. Bin mir nicht sicher, wie lange das so bleibt, aber ich würde meinen, dass ja, vielleicht ist es irgendwie so ein Romant, also vielleicht nimmt man es wahr als etwas so Romantisches aus der Zeit gefallen, wo man sich noch irgendwie so an so einem Schicksalshaften der Liebe orientiert und so. Und das ist auch eigentlich sehr spannend, dass man da diesen Vorwurf drin hat gleich. Also, dass das ja gar nicht passt, das Thema.
0: Also ganz kurz, ich werde gleich im Laufe dieser Sendung noch eine unerwiderte Liebesgeschichte meinerseits zum Besten geben.
1: Das ist das Beste an dem Buch, dass ich so viele Liebesgeschichten hören darf.
0: Das ist gut. aber ich glaube irgendwie, ich habe eher das Gefühl gerade, dass die unerwiderte Liebe eigentlich eben überhaupt nicht romantisch gesehen wird, sondern eher als etwas, wo man seine Würde aufgibt, wo man jemanden hinterherrennt, wo man nicht independent und strong genug ist und dass das eigentlich vor allen Dingen aus Frauensicht gegen deine feministischen Werte geht und du irgendwie falsch abgebogen bist, wenn du doch dieser unerwiderten Liebe gerade in Hetero-Beziehungen hinterherrennst.
1: Ich habe auch schon das Gegenteil gehört.
0: Okay.
1: Ich habe gehört, ist unerwidert zu lieben nicht auch eine Form des Widerstands?
0: Okay.
1: Das, eine feministische Praxis. Ja, ich finde beides irgendwie plausibel. Ich würde mich aber keinem von beiden anhängen. Ich würde sagen, sie ist einfach nur da.
0: Ja.
1: Und man muss über sie nachdenken und man darf sie verstehen lernen wollen. Man darf hinschauen wollen, was es damit auf sich hat. Und ich glaube, Vorverurteilen ist vielleicht zu viel gesagt, jedes Abhandeln von dem Thema ist allein schon für sich irgendwie sehr schade, weil es ist ja etwas, womit Menschen zu tun haben. Und das Einzige, was es jetzt irgendwie offenbar als Umgangsform damit gibt, sind irgendwie so 5 Wege, wie sie aus der unerwiderten Liebe wieder aussteigen wie sie diese Liebe überwinden und was man da jetzt alles machen kann. Und das ist mir ziemlich auf die Nerven gegangen. Weil ich glaube, es ist einfach etwas sehr Verwunderliches, dass das überhaupt geht. Also, dass man jemanden lieben kann, obwohl der einen nicht zurückliebt oder sie einen nicht zurückliebt, dass das möglich ist und dass das dann trotzdem irgendwie da ist.
0: Ja.
1: Das ist doch eigentlich schon, darüber könnte man nachdenken.
0: Ja, und in der Natur des Menschen, der liebt und selbst wenn sie unerwidert ist, es lässt, der will ja oft auch gar nicht nicht lieben, weil es ja auch den Moment der Hoffnung immer noch gibt. Also ich kann sagen, in allen unerwiderten Lieben, die ich hatte, wo mir irgendjemand gesagt hat, ich soll das einfach mal lassen, also mal abgesehen davon, dass das nicht so leicht ist, ich wollte auch nicht. Also ich habe es gar nicht eingesehen. Ich war überzeugt, ich krieg das irgendwie hin.
1: Da weiter zu lieben.
0: Ja, weiter zu lieben und in der Hoffnung, dass, also ich will nicht sagen, dass meine unerwiderte Liebe etwas sehr Edles gewesen wäre, denn ich kann dir sagen, ich bin nie in meinem Leben an den Punkt gekommen, dass ich wirklich hätte reinen Herzens da stehen können und sagen können, ich liebe diesen Menschen so sehr, ich möchte, dass er glücklich ist, selbst wenn es dann ohne mich ist. Das bin ich noch nie gewesen. An dem Punkt bin ich nicht.
1: Warum nicht?
0: Naja, weil ich dann, glaube ich, so ein egoistisches kleines Schweinchen bin.
1: Und dann hast du eher gesagt, also entweder er war dir dann irgendwann egal oder du hast gesagt, er soll
0: für immer unglücklich werden.
1: Für immer unglücklich werden, weil er dich nicht wollte.
0: Korrekt. Ist jetzt kein schöner Menschenzug, aber so ist es.
1: Ja, nein, verstehe ich. Ist absolut nachvollziehbar. Aber ja, das, was du mit der Hoffnung gesagt hast, ich glaube, das gehört schon auch irgendwie zur Liebe dazu, aber das ist auch etwas, das wir auch selbst irgendwie leisten können.
0: Ja.
1: Also, dass wir imstande sind, uns etwas vorzustellen, was vielleicht niemals wirklich kahl sein wird. Und das ist vielleicht das, was du vorher gemeint hast mit diesem, dass da irgendwie sowas Antifeministisches mitschwingt. Da ist ja so irgendwie die Erzählung ein bisschen märchenhaft. Mhm. Also für jedes Märchen ist dieses, es war einmal, also es hat sich irgendwie sowas zugetragen und dann ist etwas passiert und wir warten irgendwie in der Liebe dann doch darauf, dass es dann passiert.
0: Ja.
1: Wir warten auf die Zukunft irgendwie. Und das kann man dann irgendwann aber auch wieder sein lassen, glaube ich.
0: Ja.
1: Also vielleicht wird es dann zu viel, das Hoffen.
0: Ja, das manchmal ist es so. Du hast vorhin gerade schon gesagt, dass diese guten Ratschläge dich genervt haben, dieses in 10 Schritten sich entlieben, bla bla bla. Und dein Buch enthält ja schon den Untertitel der Tröstung. Hast du in der Philosophie Trost gefunden für diese Idee der unerwiderten Liebe?
1: Es waren ein paar schöne, also ich hatte tatsächlich einfach auch eine schöne Lektüre. Also es hat mir wahnsinnig viel Spaß gemacht, dazu zu lesen, also irgendwann dann auch nicht mehr, aber es waren ein paar ganz gute Sachen dabei. Aber was mich tatsächlich, vielleicht muss ich ein bisschen erzählen, wie das Buch überhaupt zustande gekommen ist. Also ich habe mich damit jetzt nicht selbst getröstet, das ist die naive Story, die man halt erzählt, wenn jemand so ein Buch schreibt. Aber was mich getröstet hat in gewisser Weise, war sicher dieser Umgang damit und das Fragen stellen und das auf einem Weg sein und das Bearbeiten und das Behirnen von verschiedenen Theorien und so, also irgendeine Art der Praxis, ja. Und das ist mir dann auch relativ bald gedämmert, dass ich nicht über die Liebe für alle Menschen dieser Welt sprechen will. Also ich bin keine Liebesexpertin und würde mir das einfach nicht anmaßen. Ich fände das irgendwie hochgradig peinlich. Und vielleicht gibt es das, was bei der einen Liebe irgendwie unglaublich tröstlich ist, das wäre bei der anderen Liebe irgendwie das totale Gift, oder?
0: Ja,
1: das können wir nicht sagen.
0: Ja.
1: Aber ich bin schon neugierig auf deine Liebesgeschichte.
0: Möchtest du sie jetzt schon hören?
1: Ja, irgendwie schon.
0: Naja, ich bin, glaube ich, ich habe da natürlich immer, wenn ich mich so einem Thema nähere, denke ich an ganz viele Sachen. Ich denke an unerwiderte Liebe von FreundInnen von mir, Übersätze, die ich gesagt habe. Da können wir gleich auch nochmal drüber sprechen. Und natürlich an unerwiderte Lieben von mir. Und ich bin schon sehr lange zu dem Schluss gekommen, dass ich sowieso generell eine Liebe auf dem zweiten Blick bin. Also es ist also tatsächlich in meinem ganzen Leben, und ich meine das sogar nicht nur in der romantischen Liebe, sondern auch zum Beispiel bei Jobs, hat es oft beim zweiten Mal erst geklappt. Also zum Beispiel selbst beim gleichen Arbeitgeber. Ich weiß nicht, was das ist, aber ich muss manchmal noch einen Umweg nehmen, um zu meinem Liebe ist jetzt ein bisschen gemein als Ziel zu definieren, aber du weißt, was ich meine. Zu meinen
1: also
0: Wünschen.
1: Das heißt, du hast den Menschen erst beim zweiten Mal so richtig
0: rumgekriegt. nein, umgekehrt. Umgekehrt. Also mir wurde die Liebe nicht gegeben, zu der ich eigentlich immer schon bereit war. Also sowohl im Job als auch in Bindung. Und wenn wir natürlich jetzt so ein bisschen mehr bindungstheoretisch denken, meine erste große Liebe war eine Liebe, um die ich sehr gekämpft habe. Und da würde jetzt wahrscheinlich der Paartherapeut sagen oder die Therapie würde sagen, naja gut, du hast Bindungsmuster gelernt, die wiederholst du in deinem Leben. Und ich sag dir ganz ehrlich, Miriam, mag sein, ich scheiß aber drauf. Okay, so ist es dann halt. Und meine letzte, und es ist sogar meine aktuelle Liebe, muss ich sagen, hat sich sehr lange geziert und gezerrt. Und man würde wahrscheinlich sagen, wir hatten da so eine, keine Ahnung, Freundschaft plus. Das ist es aber auch nicht gewesen, weil wir waren keine Freunde. Ne? Also es war, ich nenne es mal so, es war zum Sterben zu viel und zum Leben zu wenig. Und von Liebe ist da sehr wenig gesprochen worden. Aber ich habe das halt schon empfunden und gefühlt. Und ich bin, und da kommen wir zu dem Punkt, ich bin eigentlich auch in Teilen, auch wenn das masochistisch ist, ich bin ganz gerne in dieser Rolle, ist mir aufgegangen. Ich bin total gerne und ich glaube, mir gefällt auch total daran, weil du schreibst, da kommen wir vielleicht gleich nochmal zu, auch über diese weinenden, verschmähten Männer in deinem Buch.
1: Ja.
0: Ne?
1: Sehr
0: gerne. Ich bin gerne, und das meine ich jetzt wirklich so gegendert, ich bin in Teilen gerne der verschmähte Mann, weil ich benehme mich auch wie einer. Also du glaubst nicht, was ich mache. Ich habe in über anderthalb Jahren diesen Mann, von dem ich spreche, dem wöchentlich Liebesbriefe per Post geschickt. Ich habe so Sachen in die Briefe geschrieben. Ich möchte stolz vor deinem Haus stehen und deinen Namen in den Wind und meine Liebe schreien.
1: Oh, ich werde
0: richtig,
1: Gott.
0: Nein, ich bin richtig kitschig, aber ich bin auch so kitschig wie so ein Mann, weißt du, wie so Männerzuschreibung. Ja. Ich will dieser Prinz sein, der mit dem weißen Pferd vorreitet und so lange geworben hat, bis mein Mann sich hinten draufsetzt. So. Und irgendwie habe ich gedacht, irgendwie ist das, glaube ich, auch so ein Trotz, weil das so eine Männerrolle, die dazu geschrieben ist. Ich finde, die Frau, die nicht geliebt wird, ist oft so passiv, traurig, aus dem Fenster schauend. Aber ich werde halt richtig manisch. Also vielleicht auch übergriffig. So. Also ich bin eher in so einer Männerrolle dann irgendwie. Und irgendwie, glaube ich, gefällt mir die Rolle des Kampfes auch daran.
1: Ja, das kann ich gut nachvollziehen. Es ist überhaupt sehr spannend, die unerwidert liebende Frau, was darf die und was darf sie nicht und was darf der Mann. Also ich hatte auch schon 3 Uhr in der Nacht geht die Klingel und da steht der da draußen und muss jetzt unbedingt irgendwie mir erzählen, wie es um seine Liebe steht. Was ich für eine völlig überflüssige Information gehalten habe, zumindest zu dem Zeitpunkt. Wir haben da auch unterschiedliche Verhaltensmuster drinnen und was man darf und was man nicht darf. Also ich finde das sehr schön, du mit deinem weißen Pferd. ich mag das irgendwie. Und ich kann dem in Teilen auch was abgewinnen. Also ich hatte das auch schon, dass ich einfach ganz genau wusste, ich will es zumindest probiert haben, ich will es versucht haben, ich will dann nicht einfach so schnell den Hut draufgegeben haben. Und ich glaube, es ist nicht nur so eine Trotzreaktion auf, die Männer dürfen das auch, sondern es ist ein bisschen mehr als das. Es ist auch ein sich nicht zu schade sein drum.
0: Das finde ich spannend, dass du das sagst, weil das ist natürlich wieder das, und das meinte ich vielleicht mit antifeministisch, weil ich auch mal, ich schreibe kitschige Briefe, okay, und ich habe dann da halt auch reingeschrieben, dass alles wahrscheinlich sagen würden, das hätte nichts mehr mit Stolz zu tun, was ich hier mache, aber den hätte ich sowieso schon längst mit Füßen getreten. So. Und aber man erwartet ja irgendwie im Moment immer, dass man so stolz ist, dass man self-empowered ist, dass man nicht da kriechend im Staub, wenn ich das jetzt mal als Metapher so nehmen darf, ist, sondern ja, dass das irgendwie wie so eine Aufgabe, Selbstaufgabe ist, wenn man da so kämpft.
1: Ja, Wobei, ich würde mich dann fragen, wo beginnt es dann irgendwie ungemütlich zu werden oder zumindest ungesund? Weil ungemütlich kann einem schnell sowas werden.
0: Ja.
1: Also dem anderen Partnern. Aber wo es dann anfängt, da irgendwie für einen selber nicht mehr gut zu sein.
0: Das kann ich dir nicht, das kann ich natürlich auch nicht beantworten. Ich glaube, das ist natürlich dieser schmale Grat, ne? Also zwischen jetzt füge ich mir hier wirklich Schlechtes zu und Schlimmes und halt dieser Moment, wo man sagt, ich habe aber noch nicht aufgegeben und ich glaube daran und ich glaube an meine Liebe und an meine Liebesfähigkeit und dass die vielleicht noch was Gutes bewirken kann. Ich weiß es nicht, keine Ahnung. Das ist auch, ich möchte jetzt auch, also um Himmels Willen, wenn jetzt Menschen zuhören, die gerade in einer unerwiderten Liebe sind und sich komplett angestachelt von meinen Neurosen fühlen, das tät mir auch leid. Aber irgendwie, ich finde es auch schade, dass es dieses Kämpfen um die unerwiderte Liebe scheinbar gar nicht mehr geben darf oder geben soll.
1: Ja, das, ich hätte auch den Verdacht, ich bin jetzt auch nicht diejenige, die berechtigt ist, irgendwie Zeitdiagnosen abzugeben. Also es ist irgendwie ein schwieriges Sprechen da. Aber ich hätte auch den Verdacht, dass sich viele gar nicht mehr in dieser Situation begeben, dass sie überhaupt ihre Liebe bekennen vor dem anderen oder am Ende dann vielleicht auch, wenn es ganz hart hergeht, das dann gar nicht mehr Liebe nennen, was sie empfinden, wenn es nicht auch symmetrisch ist.
0: Ja, ja.
1: Und das finde ich sehr traurig, weil da würde ich sagen, entgeht einem irgendwie auch eine ganz wichtige Erfahrung und die dann auch irgendwie zur Entfaltung kommen muss. Also ich finde schon, man muss einfach das Leben leben. Und wenn das ist, was jetzt gelebt werden muss, dann ist es halt das. Ja?
0: Ja.
1: Und das muss auch gefühlt werden. Und vielleicht ist es dann auch wieder vorbei, wenn man Glück hat oder Unglück, je nachdem, wie man das sieht. Aber das darf schon da sein, auch wenn der oder die andere da nicht dabei ist. Ja, das.
0: Und ich finde trotzdem, also ich meine, ich weiß, da hast du auch dich mit auseinandergesetzt, aber zumindest immer in so meinem Grundgefühl, dass ich denke, dass ein Teil, wenigstens ein kleiner Teil dieser unerwiderten Liebe gehört schon auch mir. Also die bildet sich natürlich an einem Gegenüber und verspinnt sich da und ist dadurch vielleicht ausgelöst worden, aber was ist eigentlich... Was hängt an der Person? Was liegt an mir? Also es ist so verwoben. Manchmal ist das ja gar nicht so leicht, in der Selbstreflexion zu sagen. Mhm. Und trotzdem würde ich immer sagen, ein kleiner Teil gehört mir, weil der zeigt, dass ich liebesfähig bin. Das finde ich zum Beispiel tröstlich. Mhm. Und wenn ich das einmal bin, dann bin ich das auch vielleicht nochmal.
1: Ach so, ja, ja, klar. Aber was ist die Liebesfähigkeit? Also,
0: naja, das Gefühl überhaupt, also man macht sich ja auch verletzlich, wenn man sich diese Gefühle erlaubt. Das ist ja ein Risiko, was man eingeht. Man muss das ja noch nicht mal laut aussprechen von einem anderen, aber schon allein die Tatsache, dass man sich dieses Gefühl selber zugesteht, macht eine Form von Verletzlichkeit, wenn man sich dem öffnet. Und diese Idee zu haben, ich habe dieses Gefühl und ich gehe dem nach und ich lebe das, würde ich sagen, macht mich liebesfähig. Also ich verpanzer mich da nicht aus Angst.
1: Ja, total. Das gehört auf jeden Fall dazu, dass man sich auch bloß zeigt und nackt zeigt und da auch jetzt nicht zu stolz ist.
0: Ja.
1: So, das auf jeden Fall. Und ich glaube, aber was du meinst mit dem, ein Teil davon gehört auch dir, habe ich das richtig verstanden, dass das aus dir herauskommt.

0: weiß, wie sich die Liebe von dem anderen oder der anderen dann anfühlen würde.
1: Ja.
0: Also ob dir das dann auch gefallen würde, wenn dich dieser Mensch zurückliebt.
1: Ja.
0: Und vielleicht hast du aber jetzt schon anderthalb Jahre lang gekämpft und denkst dir, jetzt liebt er mich endlich und jetzt muss das aber auch schön sein und du kannst es dir gar nicht mehr eingestehen, dass dir das gar nicht mehr gefällt.
1: Ja.
0: Aber eigentlich, also egal wie gut man jemanden kennt, und wir haben ganz viele, lustigerweise ältere Männer, ihre Liebesgeschichten ge-emailt. Es gibt da schon auch Leute, die kennen die Person, die sie lieben, seit 50 Jahren und kennen die in- und auswendig und sind mit der sehr eng oder so, aber trotzdem man einer Person so nah sein kann, kann man eines nicht von ihr wissen, nämlich wie sich diese Liebe anfühlen würde und ob einem das dann auch gefällt.
1: Ja, ja.
0: Ob man die dann auch haben will, weil im Lieben geht es dann schon auch darum, liebe ich auch die Liebe des anderen oder der anderen. Und das kann ich nicht wissen. Und deswegen gibt es dann noch so ein Unerprobtsein, was über die bloße, also über die Projektionsfläche hinausgeht, ja. Mhm. Aber natürlich, ich glaube auch, was zum Hotelzimmer dazu gehört und zum Anzug, dass es ganz viel an so Umständen hängt, oder?
1: Ja, ja, ja.
0: Also das Abenteuerliche.
1: Auf jeden Fall.
0: Man geht zur Rezeption und man hat ein Zimmer gebucht und dann schaut man da irgendwo raus und vielleicht eine fremde Stadt oder so. Das macht schon auch viel aus. Also
1: und
0: dieses total, ja, kleine eigentlich.
1: Ja. Naja, und dieses auch wieder, dann ist man wieder sehr bei sich selbst natürlich, dieses ich hätte nie gedacht, diese Idee von sich selbst. Ich hätte nie gedacht, dass ich die Person bin, die eine Affäre anfängt und in dieses Hotelzimmer geht. Und da kann man sich unmoralisch für fühlen und gleichzeitig total erhaben. Also dann geht's halt auch wieder gar nicht so sehr um den anderen, sondern auch um sich selbst. Also ich habe letztens zu meinem Partner gesagt, also wir haben das dann tatsächlich gut transformiert bekommen, die unerwiderte Liebe in eine sehr schöne, sichere Liebe und auch die, glaube ich, ne, die Hindernisse, die nehmen muss, was wir eigentlich gerade schon beschrieben haben, dass man auch irgendwann sagen muss, gut, jetzt nehme ich aber auch ein bisschen Abstand von all dem, was ich mir ausgemalt habe, sondern ich sehe dich und es ist okay, dass du bist, wie du bist, auch wenn du vielleicht in Teilen sogar anders bist, als ich dachte. Manchmal... Ich vermisse nicht, in einen neuen Menschen verliebt zu sein, gar nicht. Aber ich vermisse mich manchmal als frisch Verliebte zum Beispiel oder auch als diese kämpfende Liebe. Es gibt in letzter Zeit sehr oft diese Videos auf TikTok und Instagram, wo Menschen lustige Videos von ihrem Partner posten, ne? Also die irgendwie sind goofy da oder trottelig und so. Und dann steht da immer drüber, und das ist die Person, die ich mal Angst hatte anzusprechen. So. Und ich bin ein Oversharer, ne? Ich bin goofy, ich bin ein bisschen trottelig. Und es ist natürlich viel schöner, alles das in der geliebten Beziehung sein zu dürfen. Viel besser. Aber in der Zeit des Werbens, der unerwiderten Liebe, wo ich um was kämpfe, ich bin fucking Mystery, interessant und nicht goofy. Und manchmal vermisse ich, dass ich dieses Bild von mir selber nicht mehr aufrechterhalten kann. Kannst du das, also weißt du, was ich meine?
0: Ja, man schwebt dann irgendwie so durch die Welt, oder?
1: Ja, ja.
0: Also auch wenn man gerade aus dem Hotelzimmer kommt und dann in die Arbeit geht. Oder man hat so etwas total Abenteuerliches da drinnen.
1: Ja.
0: Ich habe mich erst vor kurzem so blitzverliebt und hab davor versucht, so eine ganz vernünftige Liebe zu leben. Also was mir in der Arbeit über das Buch irgendwie gedämmert ist, ist auch, dass es so eine gewisse Hochachtung vor dem, so einer ganz kleinen, einfältigen Liebe, die durch Gewohnheit, Gewohnheit und Gewöhnung entsteht.
1: Ja.
0: So etwas wie, man mag am Ende auch den Mitbewohner, den man am Anfang gar nicht ausgehalten hat. Ja. Und ich hatte dann irgendwie dieses

0: diese Vorstellung, ich kann einen Menschen lieben lernen und diese Gewöhnung, die ist eigentlich das Zentrale an einer Liebe, oder das kittet, das verbindet viel mehr als eine Liebe, die aus diesem feurigen Urknall und so weiter und dem weißen Pferd besteht oder das am Anfang hat. Und ich habe dann eigentlich immer so ein bisschen herabgesehen auf die Verliebten, die dann so 10 Zentimeter über dem Boden schweben und erzählen, wie zauberisch dieser Moment ist und wie toll das ist. Oder die können ja nicht mehr toll sagen. Ja, das ist vielleicht auch ein Problem von Verliebten. Die haben dann überhaupt keine Worte mehr. Ja. Die strahlen dann nur mehr und können nicht mehr richtig etwas sagen. Und ich habe da irgendwie immer so ein bisschen herabgesehen. Also ich fand das immer etwas schräg, die letzte Zeit. Und ich habe dann erst vor kurzem so eine Art von Blitzliebe gehabt, wo ich das auch wieder hatte. Dieses und ich glaube, es ist nicht so sehr, dass du dir dann selber fehlst. Es ist eher dieses Gefühl zu haben, dass alles plötzlich unglaublich mit Bedeutung aufgeladen ist. Ja. Dass jeder Tag, jede Sekunde von diesem Tag irgendwie fast vor Bedeutung stirbt, weil es so wichtig ist alles. Und eine Stunde warten irgendwie sind dann plötzlich 10 Monate oder weiß nicht. Ja. Und das Gefühl zu haben, dass man die Welt nicht mehr nur alleine hat, oder? Sondern dass man sie in so einer totalen Widmung an den anderen verbringt. Ja. Also ich bin mir nicht sicher, ob das nur meine ulkige Vorstellung ist. Man sagt ja auch sehr viel über das eigene Leben aus, wenn man sowas erzählt. Aber dass einem das abgehen kann, das verstehe ich sehr gut mittlerweile wieder. Ich würde nur sagen, es gibt dann auch das, was so beiläufig und nebensächlich ausschaut und was definitiv nicht in der Frauenzeitschrift steht. Darauf würde ich auch meine Aufmerksamkeit lenken wollen. Also nicht nur das Kämpfen und das Abenteuer.
1: Nein, das glaube ich auch. Und ich glaube auch, dass es ganz, ganz viele wunderbare Lieben gibt, die sehr nicht mit diesen großen dramatischen Gefühlen angefangen haben und dass das in Teilen, glaube ich, sehr reife und tolle Beziehungen sind. Nicht, dass ich nicht auch schon das mal für mich in der Zwischenzeit in Erwägung gezogen hätte, wo ich die jetzt herbekomme. Wobei ich einmal sagen muss, es gab einen Mann in meinem Leben, der ist mir begegnet ein paar Monate, nachdem mein Vater gestorben ist. Mit dem war ich 4 Jahre zusammen. Das war eine sehr ruhige Liebe von einem Menschen, der emotional komplett verfügbar war, sicher war, für mich da war. Und in meiner eh schon sehr, sehr geschundenen Seele, die ich damals hatte, denn das ist ja so ungefähr der ultimative das ist ja richtig, also Tod ist einfach super beschissen einfach und hilflos machend. Also ich weiß, die unerwiderte Liebe macht auch hilflos, aber der Tod ist ja, da kann ich ja noch niemals mehr Liebesbriefe schreiben, mich aufopfern oder auf die Straße legen. So, es wird halt einfach gar nichts bringen, so egal, was ich mache. Und das ist wirklich für mich das Schrecklichste. Und das war auch toll, weil ich sehr gehalten war und ich glaube, ich brauchte genau das und diesen Menschen und alles, was er mitgebracht hat und diese sehr reife, erwachsene Liebe. Aber ich muss auch sagen, mich hat sie nicht getragen letztendlich, weil da, ich weiß nicht, vielleicht fehlte mir die Aufregung oder der Thrill oder weiß ich nicht, oder vielleicht auch die Geschichte. Ich bin zum Beispiel ein großer Geschichtenerzähler, auch wenn meine Beziehung heute natürlich auch von Alltäglichkeiten geprägt ist und vielmehr die kleinen Momente der Nähe und der emotionalen Zugänglichkeit füreinander diese Beziehung tragen, denke ich doch oft an unsere Entstehungsgeschichte zurück und es ist für mich eine große Geschichte und selbst wenn es mir manchmal einerlei und vielleicht ein bisschen banal alles vorkommt, dann habe ich immer noch unsere Geschichte. Kannst du das auch verstehen?
0: Ja, total. Ich glaube, man muss sich so ein Stück weit eine Art Gegenwelt aufbauen. Ich bin mir nicht sicher, ob es immer das Gründungsereignis braucht.
1: Ja.
0: Also vielleicht geht es auch ganz nebenher und fühlt sich dann an wie naturgegeben oder so. Aber dieses Ich habe da letztens mit einem Kollegen darüber nachgedacht, aber da fangen dann die Leute in der Philosophie an, banale Sachen zu sagen, dass man so ein gemeinsames Wissen um die eigene Geschichte hat. Mhm. Das ist, glaube ich, wichtig. Wenn es nur deine Geschichte wäre, ja, wenn nur du diese Geschichte wüsstest und er nicht, dann wäre es eigentlich keine Geschichte, ja, sondern dass man sie einander auch immer wieder erzählt und vielleicht neu erzählt, ja, und man kommt auf irgendwelche Sachen drauf, die der andere ganz anders empfunden oder gesehen hat oder sonst was. Aber dass man etwas hat, was man miteinander weiß, und einen Gegenstand, ein Wort, eine Stadt hat, die noch immer diese Bedeutung trägt. Ja, das ist, glaube ich, wichtig. Ja, das muss dann gar nicht mehr so aufregend weitergehen, vielleicht wie es meistens
1: anfängt. Nein, das meinte ich nicht. So. Genau.
0: Aber ja. Ja, vielleicht ist es so eine Art Gegenwelt oder so.
1: Ja, zu diesem Alltäglichen halt. Was ja auch schön ist. Also Alltag ist, glaube ich, schon auch unser Schmierstoff. Ja. Ich will das nicht schlecht machen.
0: So. Ja, das auf gar keinen Fall. Aber ich meine eher Gegenwelt im Sinne von, dass da halt dann so etwas Neues passiert, oder? Ja. Und dazu braucht es immer eine Geschichte, wenn etwas Neues passiert. Und auch etwas Unwahrscheinliches. Also dass es sich eben nicht anfühlt wie so, das war jetzt ein Naturgesetz, dass wir zusammengekommen sind, sondern da bin ich mir nicht sicher, aber da vielleicht haben wir dann ähnliche, wir zwei vielleicht lieben dann ähnlich und dürfen dann nicht sagen, wie das bei den anderen ausschaut.
1: Ja.
0: Vielleicht gibt es dann ganz viele Leute da draußen, die dann sagen, nein, auf gar keinen Fall, das ist ganz anders. Also das kann ja noch anders sein.
1: Du, unsere Zeit, die rinnt mir hier geradezu durch die Finger. Ich weiß, ich neige dazu, plakative Fragen am Ende zu stellen, aber so läuft es auch. So macht man halt einen Sack zu, ne? Und ich hatte irgendwie das Gefühl, dass wir zwischendurch mal, oder beziehungsweise du, und vielleicht irre ich mich auch eigentlich kurz angeschnitten hat, dass die unerwiderte Liebe vielleicht auch etwas geben kann. Aber irgendwie habe ich das Gefühl, wir haben das nicht beantwortet. Was? Kann das sein?
0: Was sie geben kann?
1: Ja.
0: Also, ganz kurze Antwort, damit der Sack zu ist. Ich glaube,
1: dir kann man arbeiten.
0: Nein, ich versuche es. Ich versuche mir auch zu bessern, dass ich so richtig gut pitchen kann,
1: ja, sehr
0: und
1: gut,
0: dass ich es auf den Punkt bringen kann. Also, aber jetzt habe ich zu viel versprochen. Ich weiß nicht, ob ich so kurz hinbekomme. Ich glaube, dass das Ding ist, wenn man sich einmal damit so richtig intensiv auseinandergesetzt hat. Also das wäre, zumindest nehme ich das so wahr. Mhm. Ich glaube, ich habe noch nicht den Versuch gemacht, aber ich glaube, ich bin ein bisschen eine bessere Liebende geworden. Oder ich verstehe jetzt mehr davon. Mhm. Und das wäre vielleicht das, was die unerwiderte Liebe schon anbietet, dass man sich dann Fragen stellen kann, weil darüber müsste man auch mal nachdenken, zu welchem Zeitpunkt ist es dann angemessen und richtig und ideal, sich mit der Liebe auseinanderzusetzen. Mhm. Wenn man ganz knallverliebt ist, weiß ich nicht. Wenn man liebt, vielleicht auch nicht so. Vielleicht stellt man sich dann eher Fragen wie, was ist das Ende der Liebe oder ist das überhaupt Liebe oder so. Aber ich glaube, dass die unerwidert Liebenden in der idealen Position sind, um sich damit auseinanderzusetzen, was das denn eigentlich ist. Und sich damit zu beschäftigen. Und das Coole an der Liebe, wie mit allen Sachen wahrscheinlich, ist, dass es einfach wahnsinnig schön ist, sich diese Fragen zu stellen und reinzuholen ins Leben. Und vielleicht, das hat mir auch gefallen beim Schreiben, ich habe einfach mit ganz vielen Leuten über die Liebe sprechen dürfen. Mhm. Und man hört total schöne Liebesgeschichten und man beginnt sich ein bisschen zu streiten darüber. Also es gibt da die Anekdote, jetzt artet es aus, Katrin.
1: Das macht nichts, ich sehe schon, wie du die ganze Zeit nach einem Punkt suchst. Also es ist einfach, ich schaue dir beim Scheitern zu.
0: Ja, ich hab schon gesagt, ich werde scheitern. Es gibt die Anekdote von Marcel Proust und seinem Freund Emanuel Berl. Die haben sich über die Liebe gestritten, weil Emanuel hatte Marcel Proust gesagt, dass er sich verliebt hätte in eine bestimmte Silvia. Und der Brust war deswegen so was von, der ist richtig wild geworden. Der hat das überhaupt nicht ausgehalten, weil er gesagt hat, das ist das Dümmste, was man sagen kann und machen kann, sich verlieben. Und die haben sich dann so gezankt, das schreibt der Emanuel Berl irgendwo, dass der Brust ihm die Schimpfwörter wie die Pantoffeln um die Ohren geschmissen hätte oder so. Vielleicht muss man es nicht so machen, aber ich glaube schon, dass das unerwidert Liebende echt perfekt geeignet sind, um sich über die Liebe Gedanken zu machen und sich mit anderen darüber zu streiten und vielleicht auch der Freundin zu sagen, nee, also ja, darf vielleicht doch Liebe gewesen sein. Weiß ich nicht, ob das jetzt immer in eine Beziehung münden muss oder keine Ahnung, wär meine Idee, aber sich ein bisschen damit auseinanderzusetzen, weil irgendwann wird es ja wohl wieder klappen, oder? Das und dann ist es cool, wenn man irgendwie ein bisschen was vorgebaut hat und weiß, wie man lieben will auch. Also wie man das gestalten will auch.
1: Ja.
0: Ja, weil es liegt letztlich an uns, wie wir das machen. Es ist nicht irgendwie, steht in keinem Philosophiebuch drin, was Liebe ist.
1: Weil du das gerade sagst, das wird ja schon wieder irgendwann klappen. Das finde ich auch, das sage ich auch immer ganz oft Freunden oder Freundinnen, wenn sie unglücklich verliebt sind, dass es sehr, sehr viele Menschen gibt, die schaffen zwar wieder gut zu leben, wenn die unerwiderte Liebe, also so weit aus dem Leben entfernt worden ist, aber dass es viele Menschen gibt, die letztendlich nur ganz wieder heilen, wenn eine neue Liebe dahin tritt. Und ich finde, das ist kein Scheitern. Das ist okay.
0: Nee. Ja, okay, du wirst jetzt, ich habe auch noch einen Trost parat, nämlich mir hat ein befreundeter Professor aus Bayern hat mal gesagt, also Kommentar zu meinem Buch war, so jemand, der einen sehr geliebt hat und den man nicht zurückgeliebt hat, den vergisst man nie. Ja. Und dann hat er mir die Geschichte von, sag ich nicht, erzählt.
1: ja.
0: Das fand ich auch sehr schön. Nee, und es ist kein Scheitern, wenn man, wenn dann eine andere neue Geschichte dazukommt. Aber was ich schon wichtig finde, ist, dass man sich das ein bisschen einschreiben lässt. Mhm. Also das, was einem passiert, dass das auch eine Bedeutung haben darf. Mhm. Das finde ich ganz gut. Und ja, und der Rest ist dann vielleicht wirklich Umstände. Vielleicht sucht man manchmal vielleicht kommt man auf die eine oder andere Liebe durch eine gewisse Traurigkeit oder durch Bequemlichkeit oder Einsamkeit oder sonst was. Aber das darf auch schon sein. Also wir sind auch Opfer von Umständen,
1: ja.
0: Von der Welt.
1: Ja. Miriam, ich danke dir ganz doll für deine Zeit.
0: Ja, danke Katrin, das war sehr schön.
1: Das war's für heute mit dem Intimbereich. Fragen, Ideen oder eigene Themen an intimbereich@1live.de. 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
1: Die Nachrichten mit Michael Dreis. Guten Abend. Deutschlands Ärzte fordern eine Verschiebung der geplanten Gesundheitsreform. Auf dem Ärztetag in Hannover hieß es, wenn die geplanten Milliardenkürzungen umgesetzt würden, sei das schlecht für Patienten und Ärzte. Aus Hannover Bertil Starke für WDR Aktuell.
2: Ärztepräsident Reinhardt fand deutliche Worte für die geplante schwarz-rote Gesundheitsreform. Der Umbau im Gesundheitssystem sei keineswegs die größte Sozialreform der letzten Jahrzehnte, sondern ein reines Spargesetz. Dem widersprach Bundesgesundheitsministerin Wagen in ihrer Rede nicht. Sie zeigte Verständnis für den Unmut, der in weiten Teilen der Ärzteschaft über die Pläne herrscht. Das Reformpaket sei auch für die Mediziner eine Zumutung, gab Wagen zu. Eine Alternative gibt es aus ihrer Sicht aber nicht. Zu dramatisch sei die finanzielle Situation der Krankenkassen. Viele Ärztinnen und Ärzte rechnen durch die Reform mit sinkenden Einnahmen und einer schlechteren Patientenversorgung.
1: CDU, CSU und SPD versuchen sich in Berlin bei wichtigen Regierungsvorhaben zu einigen. Im Koalitionsausschuss geht es unter anderem um eine mögliche Entlastung der Bürger bei der Einkommenssteuer. Es soll vor allem geklärt werden, wie der Staat die dann fehlenden Steuereinnahmen ausgleichen kann. Der britische Premierminister Starmer will trotz Rücktrittsforderungen aus seiner Partei im Amt bleiben. Starmer sagte bei einer Kabinettssitzung in London, er wolle weiter regieren. Nach dem Debakel bei den Kommunal- und Regionalwahlen in der vergangenen Woche wächst der Druck auf Starmer. Am Montag hatten ihm mehr als 60 der gut 400 Labour-Abgeordneten öffentlich ihre Unterstützung entzogen. Die Filmfestspiele von Cannes sind eröffnet. Sie gehören zu den wichtigsten Filmfestivals der Welt. Zahlreiche Stars werden in den kommenden 11 Tagen an der französischen Mittelmeerküste erwartet. Im Wettbewerb um den Hauptpreis, die Goldene Palme, werden 22 Filme gezeigt. Die Goldene Ehrenpalme erhielt zu Beginn Herr der Ringe-Regisseur Peter Jackson.
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1: Straßen-NRW hat Anzeige erstattet wegen einer Diebstahlserie im Kreis Steinfurt. Dort sind mindestens 180 Straßenschilder geklaut worden, zum Beispiel in Ebenbüren, Recke und Westerkappeln. Markus Holtrichter, WDR Münster.
3: Es geht beispielsweise auch um Schilder, die Vorfahrt regeln. Und wenn diese fehlen, kann es halt zu gefährlichen Situationen oder auch Unfällen kommen. Menschen könnten also verletzt werden, auch lebensgefährlich. Die Polizei sucht daher dringend Zeugen und bittet Autofahrer, besonders vorsichtig zu fahren. Straßen-NRW im Münsterland sagt, es seien inzwischen so viele Schilder, die könnten nicht mal schnell ersetzt werden. Das dauert und es kostet viel Geld.
1: Und das Wetter in Nordrhein-Westfalen. In der Nacht fällt oft Regen bei Tiefstwerten zwischen 8 und 2 Grad. Tagsüber gibt es dann viele Wolken und vor allem am Nachmittag Schauer oder einzelne Gewitter. Dazu gibt es starken bis stürmischen Wind. In Schleiden maximal 11 Grad, in Minden 13 Grad, in Steinfurt bis 14 Grad. Das war WDR Aktuell.
4: Junge Nacht hier. Es gibt 6 Meldungen. A1 Lübeck-Hamburg auf der Norderelbbrücke staut es sich in beiden Richtungen wegen eines Schwertransports. A2 Berlin Richtung Hannover ist zwischen Peine Ost und Lehrte Ost wegen Bergungsarbeiten zu, dadurch 8 Kilometer Stau. Bitte weicht aus über die A39 zur A7 in Richtung Hannover. A7 Hannover Richtung Kassel ist zwischen Hildesheim und Derneburg-Salzgitter nach einem Unfall zu. A8 Luxemburg Richtung Saarlouis ist zwischen Perlborg und Merzig-Wellingen wegen einer Baustelle zu bis um 5.30 Uhr. A70 Bamberg Richtung Schweinfurt-Werneck ist zwischen Bamberg und Bamberg-Hafen wegen Bauarbeiten zu bis um 6. Und die A535 Wuppertal Richtung Velbert ist zwischen Dornab und Wülfrath bis 5 Uhr früh zu. Dort gibt es im Tunnel eine Übung der Feuerwehr und anschließend Wartungsarbeiten.
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4: Die Feuerwehr da alles unter Wasser setzt oder was? Naja, weiß nicht. Ich bin kein Löschfahrzeug. Ich bin Kotaro Dürr. Ich bin hier für euch in dieser Nacht auf den Mittwoch hin. Wann wart ihr mal so ein richtiges Arschloch? Entschuldigung, musste mal so gesagt werden, so offen, weil jeder von uns hat mal einen schwachen Tag und wir haben euch gefragt, wann es euch mal so passiert ist, dass ihr sagt, nee, war nicht mein feinster Tag. Hört ihr hier gleich.
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0: Die junge Nacht hier, es gibt eine Umfrage aus Deutschland. Die finde ich ein bisschen witzig, denn über 80% von uns in Deutschland sagen, dass sie sich selbst höflich finden. Ah, das ist genau das, was man international mit Deutschland verbindet. Höfliche Menschen. Naja, gleichzeitig steht da aber auch drin, dass über die Hälfte von uns glaubt, dass wir in Deutschland in den letzten Jahren immer unhöflicher geworden sind. Also irgendwie passen die beiden Bilder nicht so ganz zusammen, Freunde. Was sagt ihr denn über euch selber? Findet ihr euch selber freundlich? Oder wann wart ihr zum Beispiel mal so ein richtiges Arschloch, Arian aus Köln?
1: Ich würde sagen, ich bin höflicher Mensch, vor allem, weil ich es auch entspannter so durchs Leben zu gehen, wenn man einfach mit einem Lächeln durchs Leben geht und die anderen Leute einen auch zurück anlächeln.
0: Einfach lächeln, ne? Hallo! Ist auch dieses typische Hallo, guten Morgen, hallo! Ja, ist ja erstmal eine schöne Einstellung. Aber es ist halt auch nicht immer so leicht, ne? Merle zum Beispiel aus Bonn findet, man muss jetzt nicht zu allen super nett sein.
2: Wenn ich mit dummen Sprüchen angebaggert werde, dann reagiere ich auch nicht immer höflich. Und wenn ich merke, dass eine Person auf eine gewisse Weise auftritt, wo man merkt, dass sie im Umgang mit anderen Menschen sehr rassistisch rüberkommt, dann reagiere ich da auch nicht so positiv drauf.
0: Wie sieht es bei euch denn aus? Gibt es Momente, in denen ihr alle Freundlichkeit und Höflichkeit zurücklasst und denkt, okay, du, mein Freund, drittes Buch Mose, drittes Kapitel oder so. Wie sieht's denn aus? Wann habt ihr solche Momente? Gerne mal einmelden per WhatsApp 0221 567 89 111. Junge Nacht hier.

0: Njong, 0.20 Uhr gleich. Hier ist die junge Nacht am frühen Mittwoch. Einfach mal das Leben passieren lassen. Einfach mal die guten Dinge passieren lassen. Einfach mal auf die Hoffnung setzen. Ah, das könnten wir jetzt ein bisschen überzogen alles als Messages verkaufen von der neuen Nico Santos, nämlich Optimist. Aber dann ist das Ding so schön ruhig und so akustisch, dass ich nicht umhin komme. Meint ihr das hundertprozentig ernst hier oder ist es mehr so ein...
1: Ja, man muss einfach nur mal optimistisch nach vorne gucken.
0: Hier ist die junge Nacht. 0.20 Uhr.

0: Die junge Nacht hier. 6 Meldungen. A1 Lübeck-Hamburg auf der Norderelbbrücke staute sich in beiden Richtungen wegen eines Schwertransports. A2 Berlin Richtung Hannover ist zwischen Peine-Ost und Lehrte-Ost wegen Bergungsarbeiten zu, dadurch 8 Kilometer Stau. Bitte weicht aus über die A39 zur A7 in Richtung Hannover. A7 Hannover Richtung Kassel ist zwischen Hildesheim und Derneburg-Salzgitter nach einem Unfall zu. A8 Luxemburg Richtung Saarlouis ist zwischen Perlborg und Merzig-Wellingen wegen einer Baustelle zu bis um 5.30 Uhr. A70 Bamberg Richtung Schweinfurt-Herneck ist zwischen Bamberg und Bamberg-Hafen wegen Bauarbeiten zu bis um 6. Und die A535 Wuppertal Richtung Velbert ist zwischen Dornab und Wülfrath bis um 5 Uhr früh zu. Dort gibt es im Tunnel eine Übung der Feuerwehr und anschließend Wartungsarbeiten.
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0: In dieser halben Stunde mit dem Klassiker von Sarah Larsson, Lush Life und der neuen Single von Materia, Neuen Leben. Und mit mir, Kotaro Dürr hier. Hi.

Online- und Printmagazine zwingen Stars häufiger, als es ihnen lieb ist, dazu ihre eigenen Top 5 oder gar Top 10 preiszugeben. Aber was macht man nicht alles dafür, wenn man gerade frische Musik draußen hat und eingeladen wird? Dann muss man im Zweifel mitmachen, was die Redaktionen so wollen. Und deswegen hat Sarah Larsson dem Rolling Stone Magazine ihre 10 wegweisendsten Songs verraten. Die Songs, die 10 Stück, die für sie am wichtigsten waren. Und das ist ein ziemlich bunter Kasten so, ne? Da sind Songs von Queen mit drauf, Don't Stop Me Now, da ist Beyoncé mit dabei, da ist Akon drauf mit Smack That. Natürlich aus Schweden Avicii, weil also als der seine große Zeit hatte, war Sarah Larsson gerade Teenager quasi. Whitney Houston, noch mehr Klassiker. Und dann ist Green Day mit Basket Case dabei, was ja auch irgendwie ein bisschen überraschend ist für den Moment. Aber alle haben irgendwann ihre Punkphase und auch Sarah Larsson hatte sie quasi. Aber einen Song, den habe ich nicht gekannt. Vielleicht kennt ihr den ja. Ist von einer schwedischen Interpretin namens Carola. Moment. Schon mal gehört? Ne? Das war wohl für sie sehr wichtig. Vor allem war es die einzige, die sie gehört hat, die nicht auf Englisch gesungen hat. Schon damals. Naja, Schweden halt, ne? Hören wir noch einen Klassiker von ihr. Vielleicht ist der bei einem von euch auf der Top 10. Das ist Lush Life. Hier in der Jungen Nacht nur.

0: Nur noch eins von 9 Leben übrig, behauptet Materia über sich in seiner neuen Single. Ja, zum Glück in die Zukunft 3, sein Album ist draußen. Part 3, das erste kam 2010 heraus. Das ist sein erstes Studioalbum seit 5,5 Jahren. Wow. Es ist ein Leben übrig, singt er. Was ist da los? Wie sieht das jetzt aus?
1: Siehst du doch, das blühende Leben sitzt dir gegenüber. Also, es ist natürlich total autobiografisch. Es geht schon um die Sachen, wo ich mein Leben verloren habe. Ich habe das auch, es war ein heftiger Post bei mir bei Instagram, irgendwie mit 1,3 Millionen Likes und hunderten, tausenden Leuten, die mir geschrieben haben, wo sie auch mein Leben verloren haben. Die haben alle ihre Geschichten mit mir geteilt. Das war sehr heftig, konnte ich 2 Tage nicht pennen, weil ich das durchgelesen habe.
0: Ja, könnt ihr euch vielleicht auch noch geben, falls die Nacht jetzt nicht unbedingt die spannendste sein soll. Hier ist er auf jeden Fall mit 9 Leben in der jungen Nacht.
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0: droht der chinesischen Wirtschaft zu schaden. Der langjährige WDR-Sportchef Dietmar Schott ist tot. Er starb im Alter von 88 Jahren. Schott war über 40 Jahre lang im Westdeutschen Rundfunk und moderierte jahrelang die Bundesliga-Konferenz am Samstagnachmittag auf WDR 2.
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0: In Köln hat der Stadtrat am Abend den Bau des Suchthilfezentrums im Pantaleonsviertel beschlossen. Trotz massiver Proteste der Bevölkerung soll das Angebot kommen. Anwohner fürchten, dass ihr Viertel ein Kriminalitätssperrpunkt und Angstraum wird. Sabine Büttner, WDR Köln.
2: Es war keine leichte Entscheidung. Das haben viele Ratsmitglieder deutlich gemacht. Doch am Ende stimmte eine große Mehrheit für den Bau des Suchthilfezentrums. Drogenabhängige sollen dort rund um die Uhr eine Anlaufstelle haben. Mit einem Konsumraum und Beratungsangeboten. Wie genau der Betrieb laufen soll, ist bislang offen. Der Rat hat die Verwaltung jetzt beauftragt, bis zur nächsten Sitzung ein konkreteres Rahmenkonzept vorzulegen. Geplant ist, dass das neue Kölner Suchthilfezentrum im Sommer nächsten Jahres steht.
0: Das Wetter in Nordrhein-Westfalen. In der Nacht fällt oft Regen bei Tiefstwerten zwischen 8 und 2 Grad. Tagsüber gibt es dann viele Wolken und vor allem am Nachmittag Schauer oder einzelne Gewitter. Dazu auch starken bis stürmischen Wind. In Lüdenscheid maximal 11 Grad, in Ebenbüren 13, in Aachen bis 14 Grad. Und auch am Donnerstag teils kräftige Schauer oder Graupelgewitter und es bleibt kühl. 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
3: Die junge Nacht hier kurz nach 1 mit 5 Meldungen von den Straßen deutschlandweit. A1 Lübeck-Hamburg auf der Norderelbbrücke staut es sich in beiden Richtungen wegen eines Schwertransports. A2 Berlin Richtung Hannover ist zwischen Peine-Ost und Lehrte-Ost wegen Bergungsarbeiten zu. Bitte weicht aus über die A39 zu A7 in Richtung Hannover. A7 Luxemburg Richtung Saarlouis ist zwischen Perlborg und Merzig-Wellingen wegen einer Baustelle zu bis um 5.30 Uhr. A70 Bamberg Richtung Schweinfurt-Werneck ist zwischen Bamberg und Bamberghafen wegen Bauarbeiten zu bis um 6. Und die A535 Wuppertal Richtung Velbert ist gesperrt zwischen Dornab und Wülfrath noch bis 5. Dort gibt es im Tunnel eine Übung der Feuerwehr, anschließend Wartungsarbeiten.
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3: Ah, so sieht das aus. Gracie Abrams. Kennt ihr vielleicht von ihrer Musik? Vielleicht kennt ihr auch ihren Vater J.J. Abrams, der Regisseur, der so Star Trek und andere Filme gemacht hat. Ja, genau. Was aber gar nicht mal so wichtig ist für sie, sie macht ihre eigene Karriere und jetzt bringt sie ein neues Album raus. Wie da die Details genau aussehen, wann das Album kommt, was da alles drauf sein wird, das hört ihr in dieser halben Stunde. Ich bin Kotaro Dö. Hi.

Die Tochter aus der Hölle, so heißt das Album von Gracie Abrams. Allerdings Daughter from Hell, so wird ihr neues Album heißen. Oh, fantastisch. Jetzt habe ich euch vorhin schon gesagt, ihr Vater ist ein berühmter Hollywood-Regisseur. Und ist sie wirklich so eine Höllentochter oder war ihr Leben als Tochter eine Hölle? All das könnt ihr dann erfahren, wenn das Album am 17. Juli tatsächlich rauskommt. Wird Daughter from Hell heißen und die Leadsingle Hit the Wall ist ja auch irgendwie schon rausgekommen. Sie ist sehr, sehr glücklich, dass das jetzt alles so draußen ist. Sie liebt diesen neuen Song und sie ist sehr, sehr gespannt, wie die Leute ihr Album finden werden. Ich bin erstmal gespannt, was für Storys sie zu erzählen hat, ne? Hier noch eine andere Storytellerin, Geschichtenerzählerin, Entschuldigung. Taylor Swift in der jungen Nacht, Opalite.

0: 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Die junge Nacht hier, es ist 1.20 Uhr an einem frühen Mittwoch, merkt ihr, ne? Ach ja, es ist manchmal ein bisschen schwer. Man muss auch das Lachen finden und daran scheitern doch viele Menschen. Deswegen haben wir unsere Kollegin, unsere liebe Reporterin Lisa nach Paderborn geschickt für die Menschen dort. Denn wir haben Menschen gesucht, die lachen können.
1: Also es fehlen lustige Menschen auf jeden Fall und Leute, die Bock haben darauf.
0: Ja, für nämlich die Hörsaal-Comedy-Tour. Und da Menschen zu finden, die schon auf der Straße witzig genug sind, um auf einer lustigen Veranstaltung zu sein, war Lisas Aufgabe.
2: Wir müssen noch Luft nach oben.
1: Ja, auf jeden Fall.
2: Okay. Wenn hier jetzt noch so ein bisschen Witzepotenzial ist, vielleicht habt ihr ja irgendeinen richtig guten Witz auf Lager, was vielleicht auch in einem Hörsaal mal nicht fehlen würde, damit ihr sagt, okay, Uni Paderborn ist super geil.
3: Ist es Paderborn oder Paderboring?
1: Ja.
2: Ja, aber den kann man schon mal machen, finde ich. Es ist ein Städtewitz, es ist lokal, mich hasse damit.
4: Treffen sich zwei Jäger, beide tot.
2: Ich finde, das hat einen Applaus verdient. Ich habe noch keinen Deine-Mutter-Witz heute gehört. Gib mir doch gerne mal irgendwas, worüber ich lachen kann.
1: Deine Mutter ist so fett, sie springt in die Luft und bleibt stecken. So, das ist einfach mein Joke. Ich finde den so geil.
2: Mich hast du damit komplett abgeholt. Deshalb überreiche ich dir quasi hiermit zwei Tickets für die 1Live-Hörsaal-Comedy-Tour.
1: Oh mein Gott, geil. Hey, ich liebe Comedy. Das ist voll cool.
2: Und du liebst 1Live.
1: Ja, normal.
0: Um regionale Witze zu machen, nimmt man sich ja gerne irgendwie den Fußballverein her. Das Ding ist, über den SC Paderborn kann man in dieser Saison keine Witze machen, weil die haben immer noch die Chance zum Aufstieg in die erste Liga. Weil sie sind im Moment Vierte. Mit 59 Punkten. Platz 3 und Platz 2 haben ebenfalls 59. Also die stehen gut genug da, um nicht als Witzobjekt benutzt zu werden. Hier ist die junge Nacht.

0: Die junge Nacht hier, 13:30. Vier Meldungen. A1 Lübeck-Hamburg. Da staut es sich auf der Norderelbbrücke in beiden Richtungen wegen eines Schwertransports. A8 Luxemburg Richtung Saarlouis ist zwischen Perlborg und Merzig-Wellingen gesperrt wegen einer Baustelle bis um 17:30. A70 Bamberg Richtung Schweinfurt-Berneck ist zwischen Bamberg und Bamberg-Hafen wegen Bauarbeiten zu bis 18:00. A535 Wuppertal Richtung Velbert ist zwischen Dornab und Wülfrath zu bis 17:00. Dort gibt es im Tunnel eine Übung der Feuerwehr und anschließend Wartungsarbeiten.
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0: Am frühen Mittwoch, was geht bei euch? Wo seid ihr unterwegs? Gerne eine WhatsApp schreiben hier ins Studio. 0221 567 89 111. Cordaro Dö hier. Und einen richtigen Wachmacher hatte ich in dieser halben Stunde ebenfalls für euch. Nämlich mit Another Talk to You. Das Ding knallt. Selbst wenn es nur nicht mal zwei ist. Ist eine Wahrheit. Kann man schon mal aussprechen. Hi!

Die junge Nacht hier. Ich weiß nicht, ob es heute nicht schon wieder so ein bisschen so ein Gehzo-Tag wird. Gestern, ja, so ein bisschen Sonne war draußen, aber sonst viel Gewölk. Wo ist er, dieser Sommer? Na gut, ist immer noch Mai, also, ja. Dann nehmen wir uns einfach den Sommer so ein bisschen her, und zwar mit Musik. Wie zum Beispiel Another, zusammen mit 54 Ultra, mit Talk Team. Scheiß nochmal ganz anders aus allen Ritzen, hier in der jungen Nacht.

Tampa City. Haben lange Zeit für andere geschrieben und jetzt war es mal an der Zeit, selber ins Rampenlicht zu treten. Ja, ja, genau das. Und dann sind sie angekommen mit Self-Aware, ein Song, der mich sehr angenehm an die 21 Pilots erinnert, ehrlich gesagt. Auch so eine feine Band mit einem schönen Gespür für eine Emotion. Die gehört in

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1: Die Nachrichten mit Michael Treis. Guten Morgen. Die Führung der Regierungskoalition von Union und SPD hat bis kurz vor Mitternacht in Berlin über ihre Reformpläne beraten. Im Koalitionsausschuss ging es unter anderem um mögliche Steuerentlastungen für die Bürger, vor allem für kleine und mittlere Einkommen. Über Ergebnisse der Beratungen ist bisher nichts bekannt. Bundesfinanzminister Klingbeil will beim Zoll 1500 neue Stellen schaffen. Das versprach er bei der Jahresbilanz der Behörde. Im vergangenen Jahr wurden 790 Millionen Warensendungen nach Deutschland geschickt, so viele wie noch nie zuvor. Vieles davon waren Päckchen mit Billigware aus China. Silvia Stadler für WDR Aktuell.
2: Zum 1. Juli soll deshalb nun die Zollfreigrenze für Waren unter 150 Euro fallen. Die geplante Gebühr von rund 3 Euro pro Warensendung werde sich aber wohl verspäten, so der Minister, und erst ab November gelten. Grund sei, dass man sich EU-weit noch in der Abstimmung befinde. Zur Bilanz des Zolls gehört, dass bundesweit im letzten Jahr knapp 70 Tonnen Drogen beschlagnahmt wurden, 256 Millionen Zigaretten aus dem Verkehr gezogen wurden, ebenso wie Produktfälschungen mit einem geschätzten Gesamtwert von 450 Millionen Euro.
1: Der britische Premierminister Starmer will trotz Rücktrittsforderungen aus seiner Partei im Amt bleiben. Starmer sagte bei einer Kabinettssitzung in London, er wolle weiter regieren. Nach